0: zu blockieren. Nach Informationen der Rheinischen Post soll Merz in einer Sitzung der Unionsfraktion kritisiert haben, dass das Vorhaben seit 6 Monaten im Bundestag feststecke. Die SPD will demnach das geplante Gesetz mit einer Regelung zu Naturschutzflächen verbinden. Merz bezeichnete das als inakzeptabel und forderte, das Infrastrukturgesetz noch vor der Sommerpause zu verabschieden, damit Bauprojekte schneller umgesetzt werden können. Der US-Tech-Riese Meta muss bei seinem Nachrichtendienst WhatsApp auch andere KI-Assistenten erlauben. Die EU-Kommission verpflichtete den Konzern dazu, Chatbots von anderen Anbietern gleiche Chancen wie dem hauseigenen Bot einzuräumen. Meta muss dies innerhalb von 5 Werktagen umsetzen. Ansonsten droht ein Bußgeld von bis zu 10% des weltweiten Jahresumsatzes. Das waren die Nachrichten. Das Wetter in Deutschland. Längere Zeit trocken, gebietsweise Schauer, Tiefstwerte 12 bis 6 Grad. Tagsüber immer wieder Schauer, vereinzelt Gewitter, auch längere trockene Abschnitte. Höchstwerte 12 Grad an den Alpen bis 21 Grad in Berlin. Es ist 2.03 Uhr.
1: Schönen Dank fürs 3-Minuten Nachrichten-Update. Von mir jetzt der Blick auf die Straßen im Lande. Hier ist der Verkehrsservice der ARD-Hitnacht. A1 vor der Norderelbbrücke staute sich in beiden Richtungen wegen eines Schwertransportes. Die A4 Aachen Richtung Köln ist zwischen Köln-Klettenberg und Köln-Eiffeltor nach einem Unfall gesperrt. Die A7 Kassel Richtung Fulda ist zwischen Bad Hersfeld-West und Kirchheimer Dreieck bis auf Weiteres wegen Löscharbeiten gesperrt. Die A8 Salzburg Richtung München wird zwischen Hofaldinger Forst und Kreuz München Süd wegen Bauarbeiten bis ca. 6 Uhr früh mehrfach kurzfristig gesperrt. Die A31 ist zwischen Jemgum und Leer West wegen Bauarbeiten im Emstunnel in beiden Richtungen bis früh 6 Uhr gesperrt. Dann der Blick auf die A45 Hagen Richtung Dortmund. Hier ist zwischen Westhofener Kreuz und Dortmund Süd wegen Brückenarbeiten bis 5 Uhr früh gesperrt. Außerdem ist im Westhofener Kreuz die Verbindung auf die A1 Richtung Köln gesperrt. Die A71 ist zwischen Kölle-Dau und Heldrungen in beiden Richtungen wegen Wartungsarbeiten im Schmücketunnel bis 6 Uhr früh gesperrt. Die A71 Erfurt Richtung Schweinfurt ist zwischen Oberhof und Suhlzeller Mehles wegen Wartungsarbeiten im Tunnel Hochwald bis 6 Uhr früh gesperrt. Die A100 in Berlin ist zwischen Jakob-Kaiser-Platz und Hohenzollern-Damm wegen Wartungsarbeiten in beiden Richtungen gesperrt. Ebenfalls in Berlin die A111, der Tunnelflughafen Tegel, ist wegen Bauarbeiten bis 5 Uhr früh in beiden Richtungen gesperrt. Und dann noch die A565, hier ist zwischen Bonn-Beuel und Bonn-Auerberg in beiden Richtungen wegen Brückenarbeiten gesperrt. Ihnen unterwegs eine gute Fahrt durch die Nacht.
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1: Mit Hanno Bauer in Erfurt. Ich grüße schön.

Na, nur nicht zu serious durch die Nacht. Das ist auf jeden Fall schön, wenn wir auch ein bisschen Spaß haben können in der Nacht und uns gegenseitig sagen, was wir so alles erleben. Dazu gibt's ja unsere E-Mail-Adresse ard-hitnacht@mdr.de. Ich freue mich auf jeden Fall über Ihre kleinen positiven Geschichten des Alltags, was Ihnen so passiert ist oder was Sie gerade so in der Nacht tun.

Für Hermann ist der Urlaub wohl vorbei. Auf jeden Fall hat er geschrieben, moin, lieber Hanno, wir hatten heute eine ausgesprochen muntere Fahrt zurück aus dem Südtirol-Urlaub über den Reschenpass durch Österreich und ohne Stau auf der A7, 960 Kilometer in 11 Stunden und konnten noch im Hellen einen Gartenrundgang machen. In 11 Tagen ist dank reichlich Regen alles gut gediehen und es sind noch reichlich Erdbeeren zu ernten. Unsere Kinder und Enkel haben in der Zwischenzeit auch gut davon genascht und einiges eingefroren. Die Fotos habe ich gestern gemacht von unserer Fahrt auf das Stilfser Joch, 48 Kehren hinauf auf 3174 Meter. Dann mit der Seilbahn zum Sommerskigebiet am Ortler, war aber noch nicht in Betrieb, aber die Aussicht war wunderbar. Liebe Grüße nach Erfurt an die Hörergemeinde Hermann aus Beutzenburg. Lieber Hermann, ich bedanke mich erstmal schön für die Bilder. Ich bin noch gar nicht richtig durch und habe aber schon gesehen, das ist sowas. Da bekommt man gleich wieder das Urlaubsgefühl. Also, ich hoffe, ihr gewöhnt euch gut ein in Beutzenburg und habt dann eine schöne Zeit. Noch ist es ja so kalt wie auf 3174 Metern. Also, da werdet ihr nichts vermissen. 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

0: Lieber Rüdiger in Neuruppin, ich habe die E-Mail nicht vergessen. Es ist nur so, dass wirklich sehr viele Zuschriften reinkommen. Jedenfalls habe ich mich sehr gefreut erstmal über das herrliche Sonnenuntergangsfoto von vorhin. Da versinkt der Sonnenball nämlich gerade hinter der Kirche. Das sieht sehr malerisch aus. Und außerdem schreibt Rüdiger, und da stimme ich 100% zu, ich freue mich, dass alle Mandatsträger im Bundestag mit dem Aussetzen der Erhöhung signalisieren, wir haben verstanden. Das ist wunderbar. Einen genauso wunderbaren Abend wünsche ich unserer Therapiegruppe unter deiner Moderation und hoffe ausreichend rege Beteiligung der Patienten. Naja, also Patienten, Therapiegruppe. Wollen wir es mal nicht übertreiben, lieber Rüdiger. Aber manchmal ist es schon so ein bisschen so. Ist ja schön, wenn man sich was von der Seele schreiben kann und auch schön, wenn man danach ein besseres Gefühl hat, oder? Auf jeden Fall schreibt er, wir werden es auf diesem Pilgerweg schaffen, alle oder möglichst viele Menschen mitzunehmen, um zu einem einigermaßen gerechten Stück Erde hier zu kommen. Die ganze Welt werden wir natürlich nicht schaffen. Wir würden uns nur verheben, aber wir können ja Vorbild sein. Habt einen schönen musikalischen Abend. Ich werde mir erlauben, manchmal einfach wegzudämmern, wenn mich deine Musik zum Träumen anregt. Liebe Grüße, Rüdiger, der kleine, manchmal renitente, aber durchweg friedliche Träumer aus Neuruppin. Rüdiger, da verstehen wir uns sehr gut. Ich freue mich auf jeden Fall sehr über diese E-Mail und bedanke mich. Grüße ganz lieb zurück und wünsche jetzt noch eine gute Nacht. Und wenn man dabei immer mal wegträumt, dann ist das ja auch die beste Therapie, die man bekommen kann, denn Schlaf hilft immer.
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0: Geniale E-Mail. Dankeschön. Hat mich sehr gefreut. Und bei uns geht's jetzt weiter mit den Pet Shop Boys. Best and Girls. In der ARD-Hitnacht.

0: Right Beside You direkt an ihrer Seite und sogar noch in beiden Ohren ist ihre Nachtsendung hier, die ARD-Hitnacht, immer auch an der Seite derer, die nachts unterwegs sind, privat oder beruflich. 2.30 Uhr ist es genau. Zeit für den Verkehrsservice der ARD-Hitnacht. A1 vor der Norderelbbrücke staute sich immer noch in beiden Richtungen wegen eines Schwertransportes. Die A4 Aachen Richtung Köln ist zwischen Köln-Klettenberg und Köln-Eiffeltor nach einem Unfall gesperrt. Die A7 Kassel Richtung Fulda ist zwischen Bad Hersfeld und Kirchheimer Dreieck bis auf Weiteres wegen Löscharbeiten gesperrt. Die A8 Salzburg Richtung München ist zwischen Hofoldinger Forst und Kreuz München Süd wegen Bauarbeiten bis ca. 6 Uhr früh mehrfach kurzzeitig gesperrt. Die A11 Berliner Ring Richtung Kreuz Uckermark ist zwischen Bernau Süd und Bernau Nord wegen eines Polizeieinsatzes gesperrt. Dann der Blick auf die A31. Hier ist zwischen Jemgum und Leer West wegen Bauarbeiten im Ems-Tunnel in beiden Richtungen bis 6 Uhr früh gesperrt. Die A45 Hagen Richtung Dortmund ist zwischen Westhofener Kreuz und Dortmund Süd wegen Brückenarbeiten bis 5 Uhr früh gesperrt. Und außerdem ist im Westhofener Kreuz die Verbindung auf die A1 Richtung Köln gesperrt. Zweimal ist die A71 dabei. Zwischen Kölleda und Heldrungen wird gearbeitet im Schmücketunnel. Deswegen ist hier in beiden Richtungen bis 6 Uhr früh gesperrt. Und ebenfalls bis 6 Uhr früh gesperrt ist die A71 Erfurt Richtung Schweinfurt zwischen Oberhof und Suhlzeller Mehles wegen Wartungsarbeiten im Tunnel Hochwald. Dann die A100 in Berlin ist zwischen Jakob-Kaiser-Platz und Hohenzollern-Damm wegen Wartungsarbeiten in beiden Richtungen gesperrt. Und die A111, der Tunnel Flughafen Tegel, ist wegen Bauarbeiten bis 5 Uhr früh ebenfalls in beiden Richtungen gesperrt. Und die Autobahn 565 noch, die Nordbrücke Bonn, ist zwischen Bonn-Beuel und Bonn-Auerberg in beiden Richtungen wegen Brückenarbeiten gesperrt. Ihnen unterwegs eine gute Fahrt durch die Nacht.
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0: Mitten in der Nacht mit Hanno Bauer. Grüß dich schön aus Erfurt.

0: Ich und ich, Universum. Wir sind hier in der, wie sagte es Mike vorhin, in der Planetennacht. Die ARD-Hitnacht. Von Planet Erde gesendet unter direkter Beobachtung von Venus und Jupiter und auch Mars. Also Mars nur, wer sehr gute Augen hat, ja. Und David Bowie's Space Oddity liegt schon auf. Musikalisch, genau wie Michael Jackson mit seinem Earth-Song. Vorher aber noch die schöne Zuschrift von Madeline aus Australien, die geschrieben hat, einen wunderschönen guten Morgen. Um deine Nacht ein wenig zu versüßen, schicken wir dir dieses sonnig eiskalte Grüße aus Down Under. Ja, wunderschönes Foto ist das hier. Ich denke mal von Melbourne, oder? Ja, ein dicker Drücker vom Frühstückstisch mit viel Kaffee und Toast. Das ist unglaublich, was für einen Unterschied das eigene Zuhause und die eigene Family machen. Ich laufe sogar schon wieder Treppen und bin einfach happy, aus dem Krankenhaus raus zu sein. Eure tolle Musik motiviert mich sogar heute wieder in mein Studio zu gehen, um zu malen. Tausend Dank an die gesamte Radio-Family für die Grüße und an euer Team. Einfach danke. Madeline. Madeline, sehr schön. Ist das eine wunderbare Aussicht da vom Balkon? Herrlich. Da möchte ich auch gerne frühstücken. Also, ich wünsche einen schönen Tag und dass gute Einfälle kommen beim Malen im Studio. Schön, wenn man hört, dass die Gesundheit jetzt auch wieder mitspielt.
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0: Und bei uns geht die Planetennacht weiter jetzt mit der Space Oddity von David Bowie.

das klingt. Michael Jackson, der Earth Song. Vorher die Space Oddity und Universum. Und Holzhase Anja, ja, unsere chinesischen Tierkreiszeichen, so ein Ding zwischen uns. Also Holzhase Anja möchte Rüdiger recht geben, redet mich wie immer an mit Ratto. Also Wasserratto wäre es, um genau zu sein, meine Liebe. Lieber Ratto und Team, ich schließe mich Rüdiger gerne an. Es ist oft wirklich eine Therapienacht mit euch. Musik berührt das Herz und was das Herz berührt, macht meistens auch glücklich. Und die aktive Community mit den unterschiedlichsten Beiträgen, mit Ratschlägen und Kommentaren etc. macht jede Nacht mit euch zur wahren Freude. Liebe Grüße an dich, an das Team und an alle Zuhörer von Holzhase Anja. Anja, ich freue mich sehr und grüße ganz lieb zurück, mein Holzhasi. Und immer gute Fahrt, egal wo du auch gerade mit dem LKW unterwegs bist.

Heidi hat mich gerade wieder zum Lachen gebracht mit einem Spruch, den sie mir gerade geschickt hat ins Studio. Der Nachbar vom Balkon gegenüber, der mir immer so fröhlich zugewunken hat, ist ein zusammengeklappter Sonnenschirm. Das Leben mit Brille ist eine einzige Enttäuschung. Dankeschön, ich finde den sehr schön. Und ich kann es völlig nachvollziehen. So, mein Blick auf die Uhr, 2:53 Uhr.

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1: Um 3 Uhr mit Juliette Groß. Nach dem mutmaßlichen Abschuss eines US-Kampfhubschraubers durch den Iran haben die Vereinigten Staaten jetzt militärisch reagiert. Das US-Zentralkommando CENTCOM bestätigte den Einsatz und sprach von Selbstverteidigungsschlägen. Aus Washington, Anne Schneider.
2: Anlass ist ein Apache-Kampfhubschrauber, der nahe der Straße von Hormuz abgestürzt war. Die Ursache wird noch untersucht. US-Präsident Donald Trump macht jedoch den Iran dafür verantwortlich und spricht von einem Abschuss, möglicherweise durch eine Drohne. Die beiden Piloten konnten durch ein unbemanntes Rettungsboot geborgen werden, ein Novum für das US-Militär. Die USA müssten gezwungenermaßen auf den Abschuss reagieren, hatte Trump zuvor erklärt. Er bezeichnete die US-Angriffe als sehr starke, sehr kraftvolle Reaktion.
1: Die geplante Diätenerhöhung für Bundestagsabgeordnete fällt in diesem Jahr aus. Darauf haben sich die Fraktionen von Union und SPD geeinigt. Aus Berlin, Chris Berdrow.
3: Noch in dieser Woche wird sich der Bundestag zum ersten Mal mit dem Gesetzentwurf der Regierungsfraktionen dazu beschäftigen. Für den späten Donnerstagabend steht das Thema auf der Tagesordnung des Parlaments. Die Entscheidung hat sich schon länger angedeutet. Auch Grüne, AfD und Linke sind dafür, die Anhebung der Politikerbezüge in diesem Jahr auszusetzen. Eine Mehrheit ist damit in jedem Fall sicher. Ohne einen solchen Parlamentsbeschluss hätten die Politiker zum 1. Juli automatisch knapp 500 Euro mehr Geld bekommen und damit rund 12.330 Euro im Monat.
1: Im vergangenen Jahr sind laut einer aktuellen Studie mehr als 22.000 Zivilisten durch sogenannte Explosivwaffen getötet worden. Das sei ein Rückgang.

0: Im kommenden Jahr war den deutschen Frauen aber schon vor dem Spiel sicher. Das waren die Nachrichten. Das Wetter in Deutschland. Tagsüber immer wieder Schauer, vereinzelt Gewitter, auch längere trockene Abschnitte. Höchstwerte 12 Grad an den Alpen bis 21 Grad in Berlin. Am Donnerstag einzelne Schauer oder Gewitter, im Südwesten länger trocken. 13 bis 21 Grad. Es ist 3.03 Uhr.
1: Dankeschön für die 3 Minuten Nachrichten. Von mir jetzt der Blick auf, ja, mehr als 3 Verkehrsmeldungen. Hier ist der Verkehrsservice der ARD Hitnacht. Die A4 Aachen Richtung Köln ist zwischen Köln-Klettenberg und Köln-Eiffeltor nach einem Unfall gesperrt. Die A7 Kassel Richtung Fulda ist zwischen Bad Hersfeld West und Kirchheimer Dreieck bis auf Weiteres wegen Löscharbeiten gesperrt. Da brannte vorhin ein LKW. Die A8 Salzburg Richtung München wird zwischen Hofaldinger Forst und Kreuz München Süd wegen Bauarbeiten bis ca. 6 Uhr früh mehrfach kurzzeitig gesperrt. Dann die Autobahn 31 ist zwischen Jemgum und Leer West wegen Bauarbeiten im Ems-Tunnel in beiden Richtungen bis 6 Uhr früh gesperrt. Die A45 Hagen Richtung Dortmund ist zwischen Westhofener Kreuz und Dortmund Süd wegen Brückenarbeiten bis 5 Uhr früh gesperrt. Außerdem ist im Westhofener Kreuz die Verbindung auf die A1 Richtung Köln gesperrt. 2 Meldungen kommen von der Autobahn 71. Erstmal ist hier zwischen Kölleda und Heldrungen in beiden Richtungen gesperrt, wegen Wartungsarbeiten im Schmücketunnel. Bis 6 Uhr früh soll es dauern. Ebenfalls bis 6 Uhr früh gesperrt ist die Autobahn 71 Erfurt Richtung Schweinfurt zwischen Oberhof und Suhl-Zellermeldes. Auch hier sind Wartungsarbeiten im Tunnel der Grund. In Berlin, die A100 ist zwischen Jakob-Kaiser-Platz und Hohenzollern-Damm wegen Wartungsarbeiten in beiden Richtungen gesperrt. Ebenfalls die A111, der Tunnel Flughafen Tegel, ist wegen Bauarbeiten bis 5 Uhr früh in beiden Richtungen gesperrt. Und die Autobahn 565 ist zwischen Bonn-Beuel und Bonn-Auerberg in beiden Richtungen wegen Brückenarbeiten gesperrt. Gute Fahrt unterwegs.
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1: Für alle Munteren ist Hanna Bauer munter in Erfurt. Ich grüße schön und wünsche einen schönen Mittwoch.

0: Hier ist die ARD-Hitnacht. Und Kerstin findet das mit den Sprüchen sehr gut, hat geschrieben per Kontaktformular an die ARD-Hitnacht. Ich sende an das ganze Team der ARD-Hitnacht viele liebe Grüße aus der Nachtschicht. Macht weiter so. Ihr haltet mich wach. Habe noch einen Spruch für euch aus dem wahren Leben. Vielleicht fühlen sich einige Personen ja angesprochen. Eine Schnecke produziert Schleim, um vorwärts zu kommen. Es gibt Menschen, die dasselbe tun.
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0: Kerstin, aber die hören hier garantiert nicht zu. Die sind hier nicht dabei.

nicht auf Wolke 7, sondern auf Wolke 9 ist hier Bryan Adams, Cloud Number 9. Hier ist die ARD-Hitnacht. Und ja, vorhin haben wir schon Joshua gratuliert und Tork auch, weil sie beide Geburtstag haben. Und da haben sich doch noch zwei weitere Geburtstagskinder gemeldet. Andreas hat geschrieben, hallo lieber Hanno, heute schreibe ich auch mal. Sie machen immer eine prima Sendung und ich höre gerne zu. Ich habe heute Geburtstag und hatte letztes Jahr meinen Geburtstag tatsächlich in Erfurt gefeiert. Erfurt hat mir wirklich gut gefallen, jederzeit wieder. Und mit dem RE-Zug Nürnberg-Erfurt war ich schnell vor Ort. Da muss man die DB auch mal loben. Viele Grüße aus dem Frankenland von Andreas. Andreas, ich grüße ganz lieb zurück. Und ebenfalls diese Grüße an Leon. Leon hat geschrieben, guten Abend Hanno. Ich bin heute Nacht wieder als Bote und Zustellung der Notdispo unterwegs. Wie sonst auch höre ich in der Hitnacht zu. Außerdem habe ich heute Geburtstag, 29. Bin vor anderthalb Jahren ins Paderborner Land gezogen. Fühle mich sehr wohl hier auf dem Land. Vermisse ein bisschen meine Heimat. Aber gerade an Abenden wie heute. Gute Fahrt, besonders den Botenkollegen. Glück auf, Leon. Leon, ich grüße ganz lieb zurück. Andreas und Leon, habt einen wunderbaren Tag und lasst euch ordentlich feiern. Hier ist eure Nachtzeit.

0: mit Jennifer Rush durch die Nacht. Hard Over Mind in der ARD-Hitnacht. Und Gundi aus dem Allgäu hat sich gemeldet, da freue ich mich sehr darüber, hat geschrieben, liebe Hitnacht-Familie, ach, ich als Feuerpferd, das dieses Jahr nach 60 Jahren durch die nächste Generation wiederkehrt, war ja der Auslöser, dass ihr alle eure chinesischen Tierkreiszeichen mal nachgeschaut habt. Genau so ist das nämlich, Gundi. Ich sag nur eins dazu, die Stärken stimmen immer und die möglichen Schwächen, da arbeiten wir noch bereits alle dran, dass die überhaupt nicht auftreten können. Das ist ja die Schönheit, egal welches Tierkreiszeichens, wir haben es in der Hand, das Beste zu leben mit unseren Stärken. Madeline, ganz liebe Grüße nach Australien, hat sie weitergeschrieben, wo es bereits Frühstückszeit ist, und an alle lieben Hörer, die noch wach oder schon wach sind, wie sagt man so schön, packen wir es an, denn vieles liegt an uns und daran, wie wir sind. Ganz liebe Grüße, Gundi, euer Feuerpferdchen aus dem Allgäu. Gundi, gibt's da noch was dazu zu sagen? Ja, dann einen schönen Tag und frohen Ausritt jetzt auf die Koppel so früh.
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0: Lecker grünes Gras. Wunderbar. Bei uns in der ARD-Hitnacht jetzt Robbie Williams. Go Gentle.

0: kaum ein Stopp möglich. Mitten in der Nacht, wir gehen ja schon auf morgen zu. Die Vögel draußen, die zwitschern schon. Und unser Reinigungsdienst hat jetzt gerade den Staubsauger hier so zur Anwendung gebracht, dass mir fast die Ohren klingeln. Hier ist die ARD Hitnacht. Und die vier Nachteulen Beatrice, Jens, Markus und Nico sind auch wieder dabei. Grüßen von der Algarve aus dem Urlaub und haben geschrieben, heute haben wir einen Strandtag gemacht. Im Meer gewesen sind wir auch und haben Frisbee gespielt. Jetzt genießen wir noch die ARD Hitnacht. Musik ist ja wieder supi. Schöne Grüße an Hanno, ans Hitnacht-Team und an die Hitnacht-Familie. Ich grüße ganz lieb zurück. Immer schön, beim Urlaub dabei sein zu dürfen.
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0: 3.30 Uhr ist es. Und das ist bei uns die Zeit für den Verkehrsservice. Los geht's auf der Autobahn 4 Aachen Richtung Köln zwischen Köln-Klettenberg und Köln-Eiffeltor. Nach einem Unfall ist hier gesperrt. Die A7 Kassel Richtung Fulda ist zwischen Bad Hersfeld West und Kirchheimer Dreieck nach einem LKW-Brand bis auf Weiteres wegen Löscharbeiten gesperrt. Die A8 Salzburg Richtung München wird zwischen Hofoldinger Forst und Kreuz München Süd wegen Bauarbeiten bis ca. 6 Uhr früh mehrfach kurzfristig gesperrt. Dann die Autobahn 31, hier ist zwischen Jemgum und Leer West wegen Bauarbeiten im Emstunnel in beiden Richtungen bis 6 Uhr früh gesperrt. Die Autobahn 45 Hagen Richtung Dortmund ist zwischen Westhofener Kreuz und Dortmund Süd wegen Brückenarbeiten bis 5 Uhr früh gesperrt. Außerdem ist im Westhofer Kreuz die Verbindung auf die A1 Richtung Köln gesperrt. Ich stand vorhin etwas ratlos vor der Autobahn 71-Sperrung, und zwar zwischen Kölleda und Heldrungen ist gesperrt in beiden Richtungen wegen Wartungsarbeiten im Schmücketunnel bis 6 Uhr früh. Ich musste dann die Umleitung 8 nehmen. Und die Autobahn 71 ist nochmal gesperrt, Erfurt Richtung Schweinfurt, nämlich zwischen Oberhof und Suhl-Zellermeles wegen Wartungsarbeiten im Tunnel Hochwald. Die A100 in Berlin ist zwischen Jakob-Kaiser-Platz und Hohenzollern-Damm wegen Wartungsarbeiten und die A111, also der Tunnel Flughafen Tegel, wegen Bauarbeiten bis 5 Uhr früh in beiden Richtungen gesperrt. Und die Autobahn 565 noch zwischen Bonn-Beuel und Bonn-Auerberg in beiden Richtungen ist hier wegen Brückenarbeiten gesperrt. Gute Fahrt!
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0: Mit Hanno Bauer in Erfurt.

0: Meine Zeitungsausträger Gummiente Quietschi in blauer Botenuniform war schon ganz unruhig, weil Quietschi nämlich nur auf ihren Einsatz gewartet hat, bis es soweit ist. Und Martina gibt einen hervorragenden Anlass dazu. Er hat nämlich geschrieben, hallo liebes Hitnacht-Team, hallo Hanno, höre euch beim Zeitung austragen und ich wünsche allen Nachtarbeitern eine ruhige Nachtschicht. Eure Stammhörerin Martina aus Siegen. Martina, ich wünsche erstmal einen sicheren Weg und ein flottes Austragen natürlich, dass es nicht zu viel ist und dass die Wege auch sicher sind. Und dann wünsche ich, dass es nicht regnen möge. Das ist ja immer das, was vielleicht die Schicht dann vielleicht nicht ganz so schön machen würde. Also, toi toi toi, einen guten Einsatz. Und das natürlich nicht nur für Martina, sondern für alle, die jetzt gerade dabei sind, Zeitungen auszutragen im gesamten Sendegebiet. Also, Gruß überall dorthin, wo gerade Zeitungen und vielleicht sogar schon Briefe ausgetragen werden.
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Naja, die Computerliebe gibt's. Wir hören es hier bei Paso Doble. Manche lieben auch ihre Waschmaschine und müssen damit ihre Zeit verbringen. So wie bei Elisabeth. Elisabeth hat nämlich geschrieben, lieber Hanno, es sollte eine gemütliche Angora-Share-Nacht werden. Natürlich mit eingeschaltetem Radio. Ja, aber nichts wurde daraus. Mein Mann und ich bauten die defekte Waschmaschine auseinander. Unser Sohn will jetzt Ersatzteile besorgen und dann reparieren. So musste eine Nachtschicht eingelegt werden. Dir noch eine ruhige Nacht und ganz liebe Grüße von Elisabeth. Ah, Elisabeth, ich erinnere mich sehr, dass vor ein paar Monaten auch meine Waschmaschine plötzlich nicht mehr wollte. Allerdings nicht wegen irgendeines defekten inneren Teils, sondern weil das Bullauge plötzlich, ja, warum auch immer, wahrscheinlich durch einen Knopf angeritzt oder sowas, zerbrochen ist. Also das Bullauge war plötzlich undicht und ein ordentliches Stück Glas ist da rausgesprungen. Und da dachte ich auch, ja, was machst du jetzt? Ist es sinnvoll, jetzt eine neue zu kaufen? Nee, ich habe dann also bei eBay geschaut und habe tatsächlich das passende Bullauge gefunden, weil es da doch Leute gibt, die auch solche Ersatzteile anbieten. Und das war also eins, das war passgenau, genau das Richtige, hab's mir dann bestellt. Und mit zwei Schrauben, die zu lösen waren und zwei, die wieder festzuziehen waren, war dann einfach die ganze Waschmaschine wieder wie neu. Und ich freue mich jetzt immer wieder dran, dass einfach die Waschmaschine, ohne dass man eine große, teure Reparatur in Auftrag geben musste, weiter wäscht. Also, ich hatte gefragt, 250 Euro sollte das Teil kosten und dazu natürlich noch der Macherlohn. Da habe ich mir dann aber auch gedacht, ja, schön, wenn man es dann doch für 15 Euro für dieses Bullauge aus eBay dann selber reparieren kann. Also, toll. Toll, toll, dass es auch bei eurer Waschmaschine klappt und ich finde es ja wunderbar, wenn man sich das zutraut und wenn man sowas machen kann. Das macht doch das Leben um einiges einfacher. Also ganz liebe Grüße auch an den Sohn. Das ist der Held des Tages oder der Nacht.

Nelly Furtado, Forza. Ja, ein bisschen Stärke brauchen wir noch, um durch die Nacht zu kommen. 4:08 ist es. Es geht aber schon langsam auf den Morgen zu. Und Bernd hat geschrieben, lieber Hanno, ich freue mich, deine Stimme wieder in der ARD-Hitnacht zu hören. Lass uns doch mal über den Weltmeister in Fußball spekulieren. Die deutschen Damen haben sich nämlich schon qualifiziert, haben heute 2:0 gegen Slowenien gewonnen. Ach, ist ein bisschen an mir vorbeigezogen, lieber Bernd. Aber Dankeschön für den kleinen Stupser. Na klar, gutes Team. Auch wenn ich nicht wirklich die Ahnung davon habe. Ich grüße ganz lieb zurück, Bernd.

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1: Um 4 Uhr mit Juliette Groß. Nach dem mutmaßlichen Abschuss eines US-Kampfhubschraubers durch den Iran haben die Vereinigten Staaten jetzt militärisch reagiert. Das US-Zentralkommando CENTCOM bestätigte den Einsatz und sprach von Selbstverteidigungsschlägen. Aus Washington, Anne Schneider.
2: Anlass ist ein Apache-Kampfhubschrauber, der nahe der Straße von Hormuz abgestürzt war. Die Ursache wird noch untersucht. US-Präsident Donald Trump macht jedoch den Iran dafür verantwortlich und spricht von einem Abschuss, möglicherweise durch eine Drohne. Die beiden Piloten konnten durch ein unbemanntes Rettungsboot geborgen werden, ein Novum für das US-Militär. Die USA müssten gezwungenermaßen auf den Abschuss reagieren, hatte Trump zuvor erklärt. Er bezeichnete die US-Angriffe als sehr starke, sehr kraftvolle Reaktion.
1: Die geplante Diätenerhöhung für die Bundestagsabgeordneten fällt in diesem Jahr aus. Union und SPD wollen dazu noch in dieser Woche einen Gesetzentwurf ins Parlament einbringen. Es gehe darum, in wirtschaftlich schwierigen Zeiten ein Sparsignal an die Bevölkerung zu senden. Eigentlich werden die Diäten der Bundestagsabgeordneten automatisch erhöht, orientiert an der allgemeinen Lohnentwicklung. Die Zahl der Rentnerinnen und Rentner in Deutschland hat nach Angaben der Rheinischen Post einen neuen Rekordwert erreicht. Ende vergangenen Jahres seien rund 19,1 Millionen Altersrenten gezahlt worden, zitiert die Zeitung aus einem Bericht der Deutschen Rentenversicherung. Die Ausgaben für die Renten beliefen sich demnach auf etwa 300 Milliarden Euro. Fast jeder Dritte geht den Angaben zufolge mit Abschlägen vorzeitig in den Ruhestand. Die Zukunft der Rente ist eines der Themen bei einem Treffen der Koalitionsspitzen mit Gewerkschaften und Arbeitgebern am Abend in Berlin. In der nordirischen Hauptstadt Belfast ist es am Abend zu teils gewaltsamen Protesten gekommen. Hintergrund war eine Messerattacke, bei der ein Mann schwer verletzt wurde. Aus London, Franziska Hoppen.
3: Videoaufnahmen zeigen einen ausgebrannten Bus, an anderer Stelle einen PKW in Flammen. Die Polizei spricht von vereinzelten Unruhen in mehreren Orten in Nordirland. Anlass für die Demonstrationen war ein Messerangriff in Belfast am Montagabend, bei dem ein Mann schwer verletzt worden war. Bei dem mutmaßlichen Täter handelt es sich nach Angaben der Polizei um einen Mann aus dem Sudan in den 30ern. Er wurde mittlerweile wegen versuchten Mordes, Waffenbesitzes und Todesdrohungen

0: Richtung Fulda ist zwischen Bad Hersfeld West und Kirchheimer Dreieck bis auf Weiteres gesperrt. Hier hat vorhin ein LKW gebrannt und die Löscharbeiten laufen noch. Die A8 Salzburg Richtung München wird zwischen Hofaldinger Forst und Kreuz München Süd wegen Bauarbeiten bis ca. 6 Uhr früh mehrfach kurzfristig gesperrt. Die A31 ist zwischen Jemgum und Leer West wegen Bauarbeiten im Emstunnel in beiden Richtungen bis 6 Uhr früh gesperrt. Die A45 Hagen Richtung Dortmund ist zwischen Westhofener Kreuz und Dortmund Süd wegen Brückenarbeiten bis 5 Uhr früh gesperrt. Außerdem ist im Westhofener Kreuz die Verbindung auf die A1 Richtung Köln gesperrt. Zweimal dabei ist die Autobahn 71 und zwar ist beiderseits gesperrt zwischen Kölleda und Heldrungen. In beiden Richtungen laufen nämlich Wartungsarbeiten im Schmücketunnel. Bis um 6 Uhr früh wird die Sperrung dauern. Ebenfalls bis 6 Uhr gesperrt die A71 Erfurt Richtung Schweinfurt zwischen Oberhof und Suhl-Zellermeles wegen Wartungsarbeiten im Tunnel Hochwald. Dann in Berlin die A100 ist zwischen Jakob-Kaiser-Platz und Hohenzollern-Damm wegen Wartungsarbeiten in beiden Richtungen gesperrt. Und die A111 in Berlin, der Tunnel Flughafen Tegel, ist wegen Bauarbeiten bis 5 Uhr früh in beiden Richtungen gesperrt. Und die Autobahn 565 ist zwischen Bonn-Beuel und Bonn-Auerberg in beiden Richtungen wegen Brückenarbeiten gesperrt. Gute Fahrt!
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0: Für alle, ja. Aber besonders für Sigrid. Hanno Bauer ist hier in Erfurt. Ich grüße schön.

0: OMD mit Sigrids Song. Kann man als Sigrid besser in den Tag starten als mit einem eigenen Song im Radio? Ja, das geht auch noch. Und zwar mit Heidis verrückten Sprüchen, die sie mir immer raussucht, aus allen möglichen Portalen. Dieser jetzt hier, der hat's mir auch angetan, der trifft voll auf mich zu. Haben Sie eigentlich ausgefallene Hobbys? Ja, Sport zum Beispiel. Der fällt oft aus.
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0: Wieder mal gecrackt, Heidi. Ganz liebe Grüße zurück.

0: 4.17 Uhr ist das. Hier ist die ARD Hitnacht. Und Jenny startet vielleicht jetzt schon in die Frühschicht in Hamburg. Ich freue mich ja immer, von ihr was zu hören. Und hoffentlich ist die Woche nicht so stressig wie die letzte. Da hat sie mir nämlich geschrieben, dass es ein ständiges Hoch und Runter war. Also echtes Leben wieder mal, wenn man so nimmt, Jenny. Und sie hat gelernt, wie man die Dinge richtig zusammenführt. Sie hat mir nämlich geschrieben, im Segelkurs habe ich auch noch lauter Knorke-Knoten gelernt. Wir haben einen Theorietag gemacht, denn wenn der Himmel so aussieht, ja, dann übt man halt Klampe belegen. Ich sende ganz herzliche Grüße aus Hamburg und wünsche eine liebe Schicht, Jenny. Und ich sage, Jenny, toll sowas zu können, also Knoten, zusammen knoten zu können. Ich kann das nicht. Manche Menschen, die entwirren Knoten, andere knoten sie, manche schneiden das Seil durch. Ich bin da eher der Typ fürs Durchschneiden, muss ich zugeben.
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0: Eine tolle Frühschicht wünsche ich nach Hamburg.

auch Summer Long. Kann's noch heiß werden? Jetzt hat uns aber erstmal die Schafskälte fest im Griff. Und ich muss sagen, über die frischen Temperaturen um diese Uhrzeit bin ich überhaupt nicht böse. Da bleibt man wenigstens klar im Kopf. All night long. Und das jetzt auch mit toller Musik, über die ich mich besonders freue, von Hall & Oates. I can't go for that. Danach der Blick auf die Straßen im Lande.

0: haben aber im Nachtstudio jetzt eben die Membranen hier der Lautsprecher mitgewumst, als ich hier voll aufgedreht hatte. Zeit jetzt für den Verkehrsservice der ARD Hitnacht. 4.30 Uhr ist es. Und wir schauen zuerst auf die Autobahn 2. Hier ist zwischen Gelsenkirchen-Buer und Essen-Gladbeck wegen Bergungsarbeiten gesperrt. Bitte benutzen Sie die Umleitung, die U54 und die U81. Dann die Autobahn 4 Aachen Richtung Köln ist zwischen Köln-Klettenberg und Köln-Eiffeltor gesperrt. Die A7. Füssen-Reute Richtung Ulm ist zwischen Illertissen und Föhringen wegen Bergungsarbeiten gesperrt. Die A8 Salzburg Richtung München wird zwischen Hofoldinger Forst und Kreuz München Süd wegen Bauarbeiten bis ca. 6 Uhr früh mehrfach kurzzeitig gesperrt. Dann die Autobahn 31. Hier ist zwischen Jemgum und Leer West wegen Bauarbeiten im Emstunnel in beiden Richtungen bis 6 Uhr früh noch gesperrt. Blick auf die A45 Hagen Richtung Dortmund. Hier ist zwischen Westhofener Kreuz und Dortmund Süd wegen Brückenarbeiten bis 5 Uhr früh gesperrt. Außerdem ist im Westhofener Kreuz die Verbindung auf die A1 Richtung Köln gesperrt. Zweimal ist die A71 dabei, und zwar zwischen Kölleda und Heldrungen in beiden Richtungen gesperrt wegen Wartungsarbeiten im Schmücketunnel. Bis 6 Uhr früh wird's dauern. Und die A71 Erfurt Richtung Schweinfurt ist zwischen Oberhof und Suhl-Zellermeles wegen Wartungsarbeiten im Tunnel Hochwald bis 6 Uhr gesperrt. In Berlin, die A100 ist zwischen Jakob-Kaiser-Platz und Hohenzollern-Damm und die A111, der Tunnelflughafen Tegel, wegen Bauarbeiten bis früh 5 Uhr in beiden Richtungen gesperrt jeweils. Und die A565 ist zwischen Bonn-Beuel und Bonn-Auerberg in beiden Richtungen wegen Brückenarbeiten gesperrt. Gute Fahrt Ihnen unterwegs.
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0: Bauer ist hier in Erfurt. Schönen Mittwoch wünsche ich Ihnen.

Cher, if you could turn back time. Ja, wenn Cher die Zeit zurückdrehen könnte, würde sie wohl noch jünger aussehen. Teile von ihr sollen ja seit 80 Jahren schon laufen. Herzlichen Glückwunsch nachträglich.

Hier ist die ARD-Hitnacht. Und Stefan in Cuxhaven, der kann schon langsam runterzählen seine Tage. Er hat geschrieben, moin Hanno, ich bin mal wieder schon wach, obwohl ich heute frei habe. Grüße an alle, die Kolleginnen und Kollegen, Polizei und so weiter, kommt alle gesund wieder nach Hause. Ich habe noch 33 Arbeitstage vor mir, dann fertig. Gruß aus Cuxhaven. Ganz liebe Grüße von mir zurück.

Naja, wenn der Frühstückssong läuft, muss ja die Nacht langsam zu Ende gehen. Kathy aus Wichtenbeck hat mir mit dem Handy schnell mal den Morgenhimmel geknipst. Also da sieht man schon ordentlich das Helle des Morgens. Und sie schreibt, so schön ist die Stimmung bei uns in der Heide. Die Nacht geht, der Tag kommt. Dann grüße ich mal ganz lieb zurück und stürzen wir uns hinein in diesen Mittwoch, den 10.06. Ganz liebe Grüße, Kathy. 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

Hier ist die ARD-Hitnacht. 4.46 Uhr steht auf der Uhr und Roland hat eine sehr produktive Nacht hinter sich in Schmiedefeld bei Saalfeld. Er hat geschrieben, ich sitze in meinem Naturparadies-Garten-Bungalow und sortiere Werkzeug. Schrauben, Dübel, Pinsel, Trennscheiben und so weiter. Das ist bitter nötig, da der Wintergarten neu aufgebaut wird. Draußen sind es nur 5 Grad plus und im Bungalow habe ich 23 Grad. Durch eure Musik geht die Nacht so schnell vorbei. Dankeschön. Roland, schön, dass Ihnen die Nacht gefallen hat und gut, dass jetzt Ordnung ist. Geht dir so

0: Und so, mit einer Herzgeste, wie hier von Sting besungen, Shape of My Heart, verabschiede ich mich herzlich bei allen, die 5 Uhr mit ihren ausgeschlafenen Morgenteams dann in den Tag starten. Ich bin Hanno Bauer, wünsche einen schönen Mittwoch und nächste Nacht bin ich auch gerne wieder hier und bin ihr Begleiter dann durch die Nacht. Und für alle, die etwas später in den Tag starten dürfen, bin ich eh noch ein Stündchen auf Sendung mit der ARD-Hitnacht.
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1: Um 5 Uhr mit Juliette Groß. Nach dem mutmaßlichen Abschuss eines US-Kampfhubschraubers durch den Iran haben die Vereinigten Staaten jetzt militärisch reagiert. Das US-Zentralkommando CENTCOM bestätigte den Einsatz und sprach von Selbstverteidigungsschlägen. Aus Washington, Anne Schneider.
2: Anlass ist ein Apache-Kampfhubschrauber, der nahe der Straße von Hormuz abgestürzt war. Die Ursache wird noch untersucht. US-Präsident Donald Trump macht jedoch den Iran dafür verantwortlich und spricht von einem Abschuss, möglicherweise durch eine Drohne. Die beiden Piloten konnten durch ein unbemanntes Rettungsboot geborgen werden, ein Novum für das US-Militär. Die USA müssten gezwungenermaßen auf den Abschuss reagieren, hatte Trump zuvor erklärt. Er bezeichnete die US-Angriffe als sehr starke, sehr kraftvolle Reaktion.
1: Verdi-Chef Warnecke hat vor Eingriffen bei den Rentenerhöhungen gewarnt. Die Renten seien aus guten Gründen an die Reallohnentwicklung gekoppelt, sagte Warnecke der Augsburger Allgemeinen. Er kündigte entschiedenen Widerstand der Gewerkschaften gegen Vorstöße an, den Mechanismus außer Kraft zu setzen. Eine Begrenzung der Rentenerhöhung hatten unter anderem Arbeitgeberpräsident Dulger und der Chef der Jungen Union Winkel ins Gespräch gebracht. Um das Thema Rente soll es auch am Abend beim Treffen der Koalitionsspitzen von Union und SPD mit Vertretern von Gewerkschaften und Arbeitgebern gehen. Bundespräsident Steinmeier hat am ersten Tag seines Besuchs in den Niederlanden die Einheit Europas beschworen. Angesichts des Ukraine-Kriegs und einer Entfremdung von den USA müsse Europa jetzt erst recht zusammenstehen, sagte Steinmeier bei einem Staatsbankett am Abend. Dazu gehöre auch, dass die Europäer militärisch stärker werden müssten, nicht um Krieg zu führen, sondern um ihn zu verhindern. In Mexiko-Stadt haben kurz vor der Eröffnung der Fußball-Weltmeisterschaft tausende Demonstrierende den Hauptzugang, der zum Stadion führt, blockiert. Organisiert haben den Protest Lehrer, die deutlich höhere Gehälter und bessere Arbeitsbedingungen fordern. Aus Mexiko-Stadt Jenny Barke.
3: Im Aztekenstadion soll am Donnerstag das Eröffnungsspiel der Männer-WM zwischen Mexiko und Südafrika stattfinden. Mexikos Präsidentin Claudia Sheinbaum kritisierte den Protest als Provokation. Sie versicherte, dass trotz der Blockaden das Eröffnungsspiel garantiert stattfinden werde. Die mexikanischen Behörden würden sich auf keine Provokation einlassen. Zuvor hatte die Polizei bei den Lehrerprotesten in Mexiko-Stadt Sprengstoff sichergestellt. In einem Bus von anreisenden Demonstrierenden seien 59 Sprengstoff entdeckt wurden, teilte das Innenministerium mit.
1: Das waren die Nachrichten. Das Wetter in Deutschland. Tagsüber immer wieder Schauer, vereinzelt Gewitter, auch längere trockene Abschnitt, Höchstwerte 12 Grad an den Alpen bis 21 Grad in Berlin. Es ist 5.03 Uhr.
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4: Guten Morgen, Autofahrer. Die A31 Meppen-Leer ist zwischen Jemgum und Leer West gesperrt wegen Bauarbeiten im Ems-Tunnel und das noch für eine Stunde bis 6 Uhr. Und in Braunschweig ist ja am Wochenende Tag der Niedersachsen. Da sind jetzt schon

0: So, die Beach Boys bringen gleich ein bisschen sommerliche Gefühle hier am frühen Morgen bei uns. Die Sloop John B. hier bei NDR 1 Niedersachsen um 10 nach 5. Guten Morgen.
1: Ja, gucken Sie mal raus, wie schön hell es schon ist. Toll, oder? Das ist ja so ein kleiner Traum für Frühschichtler wie wir.
0: Ne? Ja, ist wirklich. Oder auch für die Jogger. Ich habe immer einen gesehen, vorhin am Maschsee jetzt vorbeigefahren bin. Also für die Frühsportler ist es jetzt im Frühsommer natürlich auch wirklich toll.
1: Ja, oder für die Leute, die arbeiten müssen.
2: Einen wunderschönen guten Morgen euch und auch den Zuhörern. Ich bin Nicole und fahre morgens immer Milch aus für die Schulen und Kindergärten hier in Wilhelmshaven. Und jetzt, wo es so schön hell ist, taps ich nicht im Britzedunkeln in irgendwelchen Vorhöfen rum und versuche, die Milch abzustellen, sondern ich sehe alles gleich. Das macht mir die Arbeit natürlich viel leichter. Ich wünsche euch allen einen schönen Tag.
1: Tschüss. Ja, guck an, Helligkeit, Stichwort Arbeitssicherheit.
0: Ja, ne? Gar nicht schlecht wirklich. Also die Zeitungszusteller, die müssen auch nicht mehr im Dunkeln los. Die freuen sich bestimmt auch. Auch der Hundespaziergang geht nicht mehr übers dunkle Feld. Also es ist schon nett.
1: Erzählen Sie uns doch mal, wie Sie das finden, dass es morgens schon so hell ist oder was sich verändert, wenn Sie morgens um diese Uhrzeit unterwegs sind und es ist schon hell und nicht mehr so dunkel wie im Winter. Sagen Sie uns mal Bescheid. Ich finde ja auch irgendwie, es ist manchmal gar nicht so gut, weil am Wochenende kann man überhaupt nicht ausschlafen, weil es ist ja taghell in der Wohnung.
0: Also ich mag Licht. Ich bin Sommermensch, ich freue mich, dass wir im Hellen anfangen mit unserer Sendung.
1: Und Sie, was ist anders bei Ihnen, wenn es morgens jetzt im Sommer schon hell ist? Erzählen Sie es uns doch gerne mal über die NDR Niedersachsen App und schicken Sie uns gerne eine Sprachnachricht. Da freuen wir uns auch immer drüber.
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0: So, das dürfte doch nun wirklich beim Aufstehen geholfen haben. Lennart Skynyrd und Sweet Home Alabama hier bei NDR in Niedersachsen. Guten Morgen am Mittwoch, 20 nach 5 haben wir es.
1: Kennen
0: was los?
1: Sie das? Es gibt so Momente, da fühlt man sich schlagartig sehr, sehr alt.
0: Ja. Du fühlst dich nicht nur alt, Kulage, du bist alt.
1: Ja.
0: Sorry, aber...
1: Aber seit gestern weiß ich es auch, es ist mir wirklich...
0: Was passiert?
1: Siebenteils klar geworden. Ich war im Fitnessstudio.
0: Aha.
1: Das war schon mal ein Fehler, glaube ich. Also seit Jahren zum ersten Mal wieder im Fitnessstudio.
0: Und jetzt hast du einen Muskelkater.
1: Nee, das war's nicht.
0: Du warst der Einzige mit grauen Haaren.
1: Nein. Es war einfach nur peinlich. Ich war in der Umkleidekabine, ne? Noch bevor ich überhaupt trainieren war, und wollte meine Sachen einschließen. Und da waren so Schränke mit Zahlenschloss. Und ich ohne Brille, ne? Hab den Schrank zugemacht.
0: Aha.
1: Dann habe ich gemerkt, dass meine Schuhe noch drin sind. Wollte den Schrank wieder aufmachen, konnte die Zahlen nicht mehr lesen. Weil keine Brille. So, dann bin ich in Socken zum Tresen getapert, habe die freundliche Mitarbeiterin angesprochen, die hat ja gelächelt. Sowas kann ja mal passieren, ne?
0: Ich wollte gerade sagen, ist ja nicht so schlimm.
1: Was soll ich sagen? Nach dem Duschen stehe ich wieder vor dem Schrank, weil ich meine Brille natürlich wieder im Schrank gelassen habe, konnte die Nummern wieder lesen. Ich, pitschnass, nur mit Handtuch umgelegt, wieder zum Tresen, über die komplette Fläche an allen Geräten vorbei, die Leute haben mich angeguckt. Das war so peinlich. Dann bin ich wieder zur Tresenkraft und dann musste sie wieder meinen Schrank einsperren. Und die hat mich so angelächelt und das war aber mehr so eine Art mitleidiges Lächeln, glaube ich.
0: Das ist wirklich lustig.
1: Alter, da dachte ich, okay, jetzt bist du wirklich alt, Kulage.
0: Gibt's nicht sowas wie betreutes Trainieren für dich, Kulage?
1: Also, du machst es nicht besser, wirklich. Bitte nimm ein wenig Rücksicht auf Opa Kulage, ja?
0: Nein.
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0: Das ist so ein Song aus den 80ern, der riecht nach Haarspray, finde ich. Kim Wilde, You Keep Me Hanging On.
1: Hier bei NDR 1 Niedersachsen, 5:30 am Dienstag. Und es kam mir relativ kalt heute Morgen vor, als ich rauskam.
0: Es ist nicht nur die gefühlte Kälte, sondern es ist tatsächlich auch die Kälte schwarz auf weiß. Ich kann das hier sehen bei unseren aktuellen Temperaturen. Es ist wirklich ein bisschen frischer. Wir haben in Braunlage momentan 7 Grad, in Braunschweig 10, in Bremen 9, in Celle 8 Grad, Göttingen 9, Hannover 9, Lüneburg 8 Grad, auf Norderney zweistellig 13 Grad, in Oldenburg 9 und in Osnabrück auch 9 Grad. Also ein bisschen frischer heute Morgen. Ansonsten ist das Wetter ein bisschen wie so ein vergessener Toast. Erst hell und später dann dunkel. Ja. Und wahrscheinlich auch ungenießbar. Heute Morgen starten Sie freundlich in den Tag und hell. Es scheint Ihnen vielleicht sogar ein bisschen die Sonne ins Gesicht. Es gibt ein paar Wolken, die sind aber harmlos. Später ändert sich das. Da wird es grauer am Himmel und dunkler. Und am Nachmittag kommen dann wieder so ein paar Schauer und auch Gewitter runter. Top-Temperaturen 16 Grad in Wittmund bis 20 Grad in Lüchow. Im Oberharz bis 14 Grad.
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1: Gucken wir mal, was auf den Straßen los ist. Die A1 Osnabrück Richtung Bremen wird zwischen Dreieck Ahlhorner Heide und Wildeshausen West wegen Bauarbeiten bis Freitag früh jeweils nachts gesperrt. Also immer zwischen 19 Uhr und 6 Uhr morgens. Da gibt's aber natürlich eine Umleitung über die A29 und Ahlhorn. Die A31 Meppen-Leer ist zwischen Jemgum und Leer West wegen Bauarbeiten im Ems-Tunnel im Moment auf beiden Seiten gesperrt. Dauert aber wohl noch eine halbe Stunde, also bis 6 Uhr. Und in Braunschweig ist ja am Wochenende Tag der Niedersachsen. Da sind jetzt schon einige Straßen gesperrt, weil da aufgebaut wird, damit Sie da schon mal Bescheid wissen. Gute Fahrt!
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0: Welche berühmten Politikersprüche kennen Sie?
1: Politiker?
0: Ja.
1: Ich glaube, der bekannteste, ich bin ein Berliner, John F. Kennedy.
0: Ja.
1: Wir schaffen das, Angela Merkel.
0: Richtig, aber ein Satz fehlt. Ein Satz, der einen Berliner Politiker schlagartig in die Schlagzeilen brachte. Um welchen Politiker es geht und um welchen berühmten Satz, das hören Sie nochmal in der 60-Sekunden-Zeitmaschine in 7 Minuten um 20 vor 6.

0: Panflöte, die berühmte Panflöte.
1: Mhm.
0: Ist es doch, ne?
1: Ich glaube schon, dass es eine Panflöte ist.
0: Also ja, ich musste gerade mal überlegen, aber doch, klar ist es doch, auf jeden Fall.
1: Also eine Harfe war es nicht.
0: E-Gitarre. 20 vor 6, guten Morgen, NDR 1 Niedersachsen hier.
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2: 10. Juni.
4: Die Berliner SPD ist wieder einig und geschlossen. Und wir haben einen Kandidaten, der neuen Schwung ins Rote Rathaus bringt. Ich bitte euch ganz persönlich um euer Vertrauen und eure Unterstützung für Klaus Wowereit.
5: Der Berliner SPD-Chef Peter Strieder hatte selbst mal Ambitionen, ins Rathaus einzuziehen. Sei es drum, heute vor 25 Jahren feiert die Berliner SPD auf einem Sonderparteitag ihren Hoffnungsträger. Klaus Wowereit, 47 Jahre alt, studierter Jurist.
6: Ich habe ja ein politisches Vorbild, wenn ich es überhaupt Vorbild nennen darf, dann sage ich, ohne mich aber auch mit ihm annähernd messen zu wollen, und zu können, das ist Willy Brandt.
5: Klaus Wowereit weiß, dass er regierender Bürgermeister der Hauptstadt werden soll. Er weiß aber auch, die Boulevardmedien haben Wind davon bekommen, dass er mit einem Mann zusammenlebt. Damit die Schlammschlacht nicht überhand nimmt, geht Klaus Wowereit mit seinem bisher gehüteten Privatleben auf dem Parteitag spontan in die Offensive.
6: Damit auch keine Irritationen hochkommen, liebe Genossinnen und Genossen, ich sag's euch auch und wer es noch nicht gewusst hat, ich bin schwul und das ist auch gut so, liebe Genossinnen und Genossen.
5: Dieser Satz wird zum geflügelten Wort und Wowereit wird ein paar Tage später Berliner Bürgermeister. Vor allem aber ist es ein historischer Moment für die queere Community in Deutschland, denn zum ersten Mal zeigt ein deutscher Spitzenpolitiker, dass Schwulsein kein Makel ist, der versteckt werden muss.
6: Ich bin schwul und das ist auch gut so, liebe Genossinnen und Genossen.
5: Der Rest ist Geschichte.

0: Guten Morgen, NDR1 Niedersachsen hier mit dem Verkehrsservice. Fahren Sie vorsichtig auf der A1 Bremen Richtung Hamburg. Zwischen Elsdorf und Sittensen liegen Fahrzeugteile auf der Fahrbahn. Und Vorsicht bitte auch in Braunschweig auf der Zeller Heerstraße zwischen der B214, A392 und der A391. Da gibt es eine Störung am Bahnübergang, also da unbedingt ein bisschen aufpassen.
1: Ja, schön, dass Sie mit dabei sind. Mittwoch, 10. Juni. Suse zittert hier fast schon am ganzen Körper, knabbert auf den Fingern. Und mittlerweile gibt es kaum Quadratzentimeter in diesem Studio, der nicht mit schwarz-rot-goldenen Dekoartikeln behängt ist.
0: Komm.
1: Ja.
0: Es muss so sein. Es ist ein Tag vor der WM. Hallo, ich muss ja mal losdenken. Und ich habe mich jetzt gestern für unser NDR-Tippspiel angemeldet. Du hast ja gesagt, du machst nicht mit, ne? Das ist zu aufregend. Alles, ja, verstehe. Und ich wollte die ersten Spiele tippen. Finde ich aber echt schwierig. Also wirklich, Mexiko, Südafrika, Kanada gegen Bosnien, Haiti, Schottland. Da bin ich ehrlich gesagt auch ein bisschen überfragt.
1: Also mein Schwager, der ist Fußballer und der tippt bei allem mit und der sagt immer, mit 2-1 machst du nie was verkehrt. Keine Ahnung warum, aber das ist so sein Spruch.
0: Da outest du dich aber, dass du keine Ahnung hast.
1: Also von Tippspielen nicht, ne?
0: Also ich meine, ich weiß nicht, was ich mache. Also das mache ich nicht nur 2-1, aber unser erstes Spiel am Sonntag, da bin ich mir sicher, es gewinnen wir gegen Curaçao 3-0, sage ich.
1: Ja, aber die Frage ist, wie geht's danach weiter? Wie weit kommen wir? Mhm. Ich meine, im Achtelfinale, glaube ich, könnte schon gegen Frankreich oder sowas sein.
0: Egal. Ich sag, wir kommen ins Halbfinale.
1: Also 22% der Deutschen rechnen mit einem Finaleinzug. Das ist eine aktuelle Umfrage der ARD. 9% immerhin mit dem Halbfinale und 24% mit dem Viertelfinale. Das sagen die Deutschen. Die Frage ist, wir in Niedersachsen, was trauen wir denn der deutschen Mannschaft zu? Erzählen Sie es uns mal.
2: Die Deutschen sind an sich eine gute Mannschaft, ne? Also man kann es ihnen zutrauen.
3: Man sollte es ihnen zutrauen. Man muss da positiv rangehen und sagen, die schaffen das.
2: Sie sind nicht der Favorit, aber gerade das macht es ja vielleicht dann mal spannend.
4: Die Welt geht nicht unter, wenn Deutschland wieder mal in der ersten Runde rausfällt.
5: Sie schaffen es, weil sie müssen es schaffen. Sollen sie den Arsch aufreißen? Man kann verlieren, aber man muss kämpfen bis zum Letzten. Und das habe ich beim letzten Mal ein bisschen vermisst.
6: Die spielen alle gut zusammen, der Teamgeist stimmt.
7: Halbfinale wäre natürlich geil.
8: Wenn man es nicht schafft, dann ist es auch nicht so schlimm, wenn sie sich anständig verkaufen.
9: Die machen das Ding, die Jungs.
10: Das sind unsere Jungs.
11: Die rocken das.
1: Ja, die machen das Ding, die Jungs. Die rocken das. Das
0: ziemlich
1: ist die richtige
0: positiv,
1: Einstellung.
0: Oder? Also sehr positiv fand ich tatsächlich. Na, meckern können wir auch später noch. Müssen wir ja nicht vorher gleich machen, können wir hinterher machen. Wenn es nicht geklappt hat.
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1: Guten Morgen, Autofahrer. Wir gucken mal eben auf die Straßen. Fahren Sie bitte vorsichtig auf der A1 Bremen Richtung Hamburg. Wenn Sie da unterwegs sind, zwischen Elsdorf und Sittensen liegen Fahrzeugteile auf der Fahrbahn. Dann Vorsicht bitte in Braunschweig auf der Zeller Heerstraße zwischen der B214, A392 und A391. Da gibt's derzeit eine Störung am Bahnübergang, also da ein bisschen aufpassen. Und nochmal der Hinweis für Braunschweig, da ist ja am Wochenende Tag der Niedersachsen. Können wir uns alle darauf freuen. Aber da sind jetzt schon einige Straßen gesperrt in der Innenstadt. Da ist ja gerade Aufbau. Gute Fahrt wünschen wir. Und damit rüber zum Moritz, zu den Nachrichten.
2: Es ist 6 Uhr.
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2: Mit Moritz Zacho. Schönen guten Morgen. Die Schlagzeilen. Tausende wollen in Hannover gegen Klinik- und Pflegesparpläne protestieren. USA greifen erneut Ziele im Iran an. Zwei niedersächsische Städte schneiden im Hitzecheck besonders schlecht ab. Das Wetter: Sonne, Wolken, zeitweise Schauer und Gewitter bis 18 Grad. Heute beginnt in Hannover die Gesundheitsministerkonferenz der Länder. Begleitet wird das Treffen von großen Protesten gegen die Reformpläne von Bundesgesundheitsministerin Waken von der CDU. Jule Lampe aus der Redaktion Landespolitik. Warum gibt es denn so viel Kritik?
3: Weil Wakens Pläne vielen im Gesundheitswesen deutlich zu weit gehen. Gewerkschaften, Krankenhäuser und Sozialverbände werfen Waken vor, die Finanzprobleme der Kranken- und Pflegeversicherungen vor allem auf dem Rücken von Beschäftigten, Pflegebedürftigen und Versicherten lösen zu wollen. Deshalb werden heute in Hannover mehrere tausend Demonstrierende erwartet. Sie kritisieren unter anderem geplante Einschnitte in der Pflege, zusätzlichen finanziellen Druck auf Krankenhäuser und Mehrbelastungen für Versicherte. Waken wird heute selbst bei der Gesundheitsministerkonferenz erwartet. Und schon am Freitag beschäftigen sich dann auch die Länder im Bundesrat erstmals mit ihren Reformplänen.
2: Die USA haben nach eigenen Angaben neue Militärschläge auf Ziele im Iran ausgeführt. Als Reaktion darauf, dass der Iran zuvor einen US-Militärhubschrauber abgeschossen hatte. Das teilte das zuständige Regionalkommando mit. Peter Eichenberg berichtet.
4: Iranische Medien berichteten von mindestens zwei Angriffswellen, hauptsächlich auf Ziele nahe der Straße von Hormus. US-Präsident Trump sprach von einer sehr kraftvollen Antwort auf den Abschuss eines Apache-Kampfhubschraubers. Der Helikopter war gestern während eines Kontrollflugs in der Straße von Hormus abgestürzt. Das US-Militärkommando erklärte die Vergeltungsschläge noch in der Nacht für abgeschlossen. Kurz danach verkündete der Iran seinerseits einen Drohnenangriff auf die in Bahrain stationierte 5. US-Flotte. Die neue Eskalation dürfte die Friedensverhandlungen zwischen den USA und dem Iran schwer belasten. Vermittler, vor allem unter Führung Pakistan, versuchen seit Wochen, eine Einigung zu erreichen.
2: In der nordirischen Hauptstadt Belfast hat es am Abend gewaltsame Proteste gegeben. Mehrere hundert Menschen lieferten sich Auseinandersetzungen mit der Polizei. Mehrere Fahrzeuge wurden in Brand gesetzt, darunter auch ein Bus. Auslöser war die Veröffentlichung eines Videos von einem Messerangriff in Belfast. Dem Tatverdächtigen, einem 30-Jährigen aus dem Sudan, wird vorgeworfen, einen Mann schwer verletzt zu haben. Auch in anderen Städten in Großbritannien und Nordirland gab es Proteste. Dazu aufgerufen hatten unter anderem rechtsextreme Aktivisten. Beim Hitzecheck der Deutschen Umwelthilfe schneiden zwei Städte in Niedersachsen besonders schlecht ab, Hannover und Langenhagen. Andere niedersächsische Städte sind wiederum Vorreiter beim Hitzeschutz. Lotti Höfer, wann gilt eine Stadt denn als besonders hitzeresistent?
5: Das kommt unter anderem darauf an, wie viele Bäume es in einer Stadt gibt. Deshalb hat die Deutsche Umwelthilfe sich für ihren Bericht auch erstmals die sogenannte Baumüberschirmung angeguckt. Also wie viel Prozent der Stadtfläche bekommen Schatten von Bäumen? Der wissenschaftliche Richtwert liegt da bei mindestens 30%. Das schaffen deutschlandweit aber gerade einmal 7 Städte. Eine davon ist Oldenburg. Rot sieht die Umwelthilfe hingegen in Langenhagen. Die Stadt kommt auf nicht mal 20% Beschirmung durch Bäume. Und auch bei anderen Faktoren wie der Bodenversiegelung oder Oberflächentemperaturen schneidet Langenhagen unterdurchschnittlich ab. Ähnlich schlecht sieht es in Hannover aus. Eine Lösung laut Umwelthilfe? Die 3-30-300-Regel. Bürger sollten von zu Hause aus mindestens 3 Bäume sehen können, 30% Schatten durch Bäume bekommen und der nächste Park sollte höchstens 300 Meter entfernt sein.

0: 2:0. Während die Frauen-WM erst im kommenden Jahr in Brasilien startet, wird schon morgen die Weltmeisterschaft der Männer in den USA, Mexiko und Kanada angepfiffen. Noch ein kurzer Blick auf die Straßen. Vorsicht bitte auf der A7 Hannover-Flensburg. Zwischen Hamburg-Waltershof und dem Elbtunnel befindet sich eine ungesicherte Unfallstelle. Die Zeit 6.05 Uhr.
1: Das Wetter ist ein bisschen wie die eigene Frisur. Morgens, wenn man aus dem Haus geht, sitzt irgendwie noch alles. Und am Ende, wenn man zurückkommt, sieht es aus wie ein Vogelnest. Zumindest bei mir manchmal. Ja, heute Morgen sieht noch alles richtig schick aus. Also Sie starten mit einem freundlichen Sonnenschein in den Tag. Vielleicht sind ein paar Wolken da, aber die sind erstmal harmlos. Erst später, da wird es dunkler und die Wolken werden grauer. Und dann kann am Nachmittag auch wieder mal der ein oder andere Schauer runterkommen. Vielleicht ist auch wieder ein Gewitter mit dabei. Top-Temperaturen 16 Grad in Wilhelmshaven, bis 20 Grad im Wendland, im Oberharz bis 14 Grad.
2: 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Guten
3: Morgen. Wie schön, dass Sie schon dabei sind. Es ist zwar frisch heute früh, aber schon taghell da draußen. Wir freuen uns über die längsten Tage des Jahres jetzt im Frühsommer.
1: Ja, für uns Frühschichtler, da ist es ja schön, ne?
3: Ja, genau. Und es gibt aber mindestens ein Tier in Niedersachsen, das mit der Helligkeit morgens so seine Probleme hat. Welches das ist, das hören Sie gleich hier so gegen 10 nach 6.
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1: Die Prinzen Millionär hier bei NDR 1 Niedersachsen um 12 nach 6. Toll, dass Sie mit dabei sind. Ja, es ist noch früh am Morgen. Ist es zu früh für eine Sonnenbrille, Susa?
2: Auf gar keinen Fall. Nee, ne? Also ich finde es ja wirklich toll, dass es jetzt schon immer so früh hell ist. Jetzt ist auch die Sonne schon da. Also das hebt doch sofort meine Stimmung.
1: Ja, also Susa strahlt selber wie die Sonne. Ist das bei Ihnen auch so oder haben Sie so wie ich keine vernünftigen Verdunklungsrollos und liegen auch am Wochenende ab 4.30 Uhr wach, weil es in der Bude einfach taghell ist?
2: Ja, ja, also wir kriegen jedenfalls jede Menge Nachrichten über unsere NDR Niedersachsen-App dazu.
3: Guten Morgen, mein Name ist Daniela Heine, ich bin Taxifahrerin und ich finde es ganz toll, dass es morgens um die Zeit schon dunkel ist, weil man dann auf Anhieb, ohne lange zu suchen, die Hausnummern auch finden kann bei den Fahrgästen, die man fahren muss, die man vorher vielleicht noch nie gefahren hat. Vielen Dank und ich wünsche euch einen schönen Tag. Tschüss.
1: Danke, ja, das sehe ich ein. Ne? Also für alle, die draußen arbeiten müssen und irgendwas suchen oder finden müssen, wie zum Beispiel Hausnummern, ist es natürlich super, dass das natürliche Licht schon angeknipst ist. Ne?
2: Ja, absolut. Es gibt aber auch Probleme mit den Tieren, wenn es morgens schon so früh hell wird. Ja.
4: Guten Morgen, mein Name ist Agnes Richter. Ich finde das nicht so schön, dass es morgens jetzt immer schon so früh hell ist. Wir haben einen Papagei und der braucht eigentlich 12 Stunden Schlaf, aber wenn das morgens schon so früh hell ist, dann ist er auch putzmunter und ich muss dann auch immer so früh aufstehen, weil er dann morgens schon immer losquasselt und eigentlich seine Decke dann schon abgenommen haben will. Und das finde ich natürlich dann am Winter schöner, wenn es später hell ist, dann kann ich ein bisschen länger schlafen.
1: Der Papagei quasselt los, weil es morgens schon so hell ist. Ah, wie lustig.
2: Ja,
1: ne?
2: Wirklich. Also, wie ist es bei Ihnen? Sie können es uns ja mal erzählen, wie Sie das finden, dass es morgens schon hell ist.
1: Ja, und vor allem, was ist anders morgens? Also vielleicht haben Sie so Routinen morgens und im Sommer, was verändert sich da, weil es schon so hell ist? Ist das für Sie ein Vorteil oder ein Nachteil? Erzählen Sie es uns gerne mal über die NDR Niedersachsen-App. Würde uns freuen, von Ihnen zu hören.
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0: Guten Morgen. Mittwoch früh. NDR 1 Niedersachsen hier. 6.21 Uhr.
1: Frühstück bei Stefanie.
2: Es ist ja, wie es ist.
1: Und das sind ihre Gäste. Herr Ahlers.
3: Ja, das tut dir nichts zu sagen.
1: Udo.
4: Ja, das kann's haben.
1: Und Opa Gerke.
5: Steffi, machst du mir Mettbrötchen?
2: Nee, muss ich erst schmieren. Milch und Zucker nehmt ihr selber, ne?
6: Heute das Beste von Udo.
4: Na, sieht man was?
2: Was denn?
4: Ja, heute ist es genau auf den Tag 4 Monate her.
2: Ja, was denn?
4: Ja, wenn ihr es nicht seht.
3: Ja, was denn nun?
4: Ja, guck doch mal meine Haare an. Fass mal rein.
3: Nein, das möchte ich nicht. Was ist denn da?
4: Ja, mein Beauty-Geheimnis. Ich habe so Spezialkapseln für die Haare. Die hat sich meine Mutter gekauft. Und 10% mehr Haare in 4 Monaten, sagen sie.
2: Wie bitte?
4: Ja, nun greif mal rein.
2: Also ich sehe nichts.
3: So, jetzt will ich dir mal was sagen, du Spinner. 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

0: Guten Morgen zusammen.
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0: Ein ruhiger Morgen auf den Straßen. Ein Hinweis für die A1 Osnabrück Richtung Bremen. Zwischen Dreieck Stur und Bremen-Hemmelingen, da stockt's auf 4 Kilometern. Dann Braunschweig auf der Zeller Heerstraße zwischen der B214, A392 und der A391. Da gibt's eine Störung am Bahnübergang, also unbedingt ein bisschen aufpassen. Und in Braunschweig ist ja am kommenden Wochenende Tag der Niedersachsen. Da sind jetzt schon einige Straßen in der Innenstadt gesperrt, weil da natürlich aufgebaut werden muss. Kommen Sie überall gut durch.
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2: Mit Moritz Zachow. Schönen guten Morgen. Vor der Gesundheitsministerkonferenz in Hannover wächst der Widerstand gegen die Reformpläne des Bundes. Mehrere tausend Beschäftigte aus Kliniken, Pflege und Sozialarbeit wollen am Mittag gegen die Sparpläne protestieren. Nach dem Abschuss eines US-Militärhubschraubers haben die USA nach eigenen Angaben Vergeltungsschläge auf Ziele im Iran ausgeführt. Die Angriffe erfolgten auf Anordnung von Präsident Trump. Iran reagierte mit Attacken auf Stützpunkte in der Golfregion. Und nach einer Messerattacke mit einem Schwerverletzten ist es in der nordirischen Hauptstadt Belfast zu gewaltsamen Protesten mit brennenden Autos gekommen. Der mutmaßliche Täter stammt laut Polizei aus dem Sudan. Hunderte Menschen versammelten sich in der Stadt, um gegen Einwanderung zu demonstrieren. Die Zeit, es ist 6.32 Uhr.
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3: Aus dem Studio Lüneburg mit Andreas Rabe. Guten Morgen. Im Alten Land und in Finkenwerder sind ab dem Wochenende so viele Straßen gesperrt, dass massive Staus drohen. Das befürchten unter anderem Lokalpolitiker in Neuenfelde. Neben dem Elbtunnel und der Köhlbrandbrücke sind ab Samstag auch der Nienkoper Deich und ab Montag die Waltershofer Straße gesperrt. Zentrale Verkehrsadern, unter anderem für Airbus-Mitarbeitende. Hamburgs Verkehrsbehörde weist die Vorwürfe der Anwohner zurück und erklärt, man werde leistungsfähige Umleitungen einrichten. In Nüdlitz im Landkreis Lüneburg sind gestern am frühen Morgen 2 Bewohner eines Hauses überfallen worden. Laut Polizei drangen mehrere Unbekannte durch die Terrassentür ein und fesselten die beiden 46 und 87 Jahre alten Männer. Dann ließen sie sich einen Tresor öffnen und stahlen daraus mehrere 10.000 Euro Bargeld. Die beiden Hausbewohner konnten sich nach einiger Zeit befreien und die Polizei alarmieren. Diese sucht Zeugen, die rund um Narendorf gestern früh verdächtige Personen beobachtet haben. Und viele Freibäder kämpfen mit Problemen wie etwa Personalmangel. Das hat in diesem Jahr konkrete Auswirkungen. Das Freibad in Bad Bodenteich zum Beispiel könnte zeitweilig schließen, weil nicht ausreichend Mitarbeiter zur Verfügung stehen.
4: Das Rosenbad in Bad Bevensen klagt ebenfalls über Personalmangel. Und das Waldbad in Sieversen bleibt dieses Jahr ganz geschlossen. Die zuständige Gemeinde Rosengarten sagt, dass es immer schwieriger werde, Fachpersonal zu finden. Die Freibadsaison dauere schließlich nur wenige Monate. Für viele ist das nicht attraktiv genug. Auch das Freibad in Toschstedt hat seine Öffnungszeiten in diesem Jahr deutlich reduziert. Wann überhaupt geöffnet ist, wird auf der Homepage der Samtgemeinde veröffentlicht.
3: Informationen von Kai Rake. Und das Wetter bei uns in der Region heute zunächst meist freundlich, später dann eher regnerisch, bei bis zu 17 Grad in Schneverdingen und 20 Grad in Hitzacker.
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5: Der neue Glücksatlas ist raus. Da steht ja immer drin, in welcher deutschen Stadt die Menschen am glücklichsten sind. Ja.
0: Welche Stadt das dieses Jahr ist, also wo die Menschen wirklich am glücklichsten sind und wo wir in Niedersachsen in dieser Statistik gelandet sind, das hören Sie gleich hier gegen 20 vor 7.

0: Ah, besser geht's ja nicht, ne? Als Casey and the Sunshine Band an diesem sonnigen Mittwochmorgen. That's the way. Hier ist NDR 1 Niedersachsen am Mittwoch um 6.42 Uhr.
1: Das ist doch ein bisschen überraschend, finde ich. Die Menschen in Erfurt sind die glücklichsten in ganz Deutschland. Das sagt der neue Glücksatlas.
0: Also überraschend finde ich das gar nicht, weil Erfurt ist sehr schön. Warst du schon mal da?
1: Ja, ist total schön, ja. Finde ich auch. Also wir müssen das vielleicht nochmal sagen. Sie kennen das ja bestimmt, diesen Glücksatlas. Den gibt's jedes Jahr. Da werden 23.000 Menschen wurden in diesem Jahr befragt in den 40 größten deutschen Städten. Und die werden halt gefragt, wie glücklich sie mit ihrem Leben sind.
0: Also Erfurt auf Platz 1. Wo stehen wir in Niedersachsen?
1: Also die gute Nachricht, Hannover und Braunschweig, die da eben mit dabei sind, die haben sich beide verbessert.
0: Das klingt so ein bisschen nach einem Aber.
1: Ne? Ja, es hat nicht für die Top 10 gereicht. Also Braunschweig ist die bestplatzierte niedersächsische Großstadt auf Platz 27. Damit 7 Plätze besser als letztes Mal. Und Hannover landet auf Platz 29, 3 Plätze besser.
0: Okay, unteres Mittelfeld. Das hätte wirklich besser laufen können.
1: Ja. Immerhin haben wir so Städte wie Frankfurt, Nürnberg oder Berlin hinter uns gelassen. Wir in Niedersachsen sind also glücklicher als die in der Hauptstadt.
0: So. Immerhin. Ja, aber wonach wurde denn dann gefragt bei diesem Glücksatlas?
1: Naja, zum Beispiel, wie zufrieden sind Sie mit Ihrem Job, mit Ihrer Wohnung? Wie sicher fühlen Sie sich in Ihrer Stadt? Wie gut ist die Infrastruktur? All sowas.
0: Ja, das ist natürlich wichtig, irgendwie so zum zufrieden sein oder zum glücklich sein. Wie ist das bei Ihnen? Was brauchen Sie zum glücklich sein?
2: Mich machen gute Bücher und Zeit mit Freunden glücklich.
3: Gutes Wetter und ein vernünftiger Kaffee.
4: Wenn mein Hund gesund ist und ich durch die Gegend laufen kann.
5: Gesundheit und die Familie. Das ist schon ausreichend, denke ich.
1: Okay, also ganz andere Dinge eigentlich, die glücklich machen. Na gut. Und übrigens noch interessant für dich, Kuhlage, Schlusslicht im Glücksatlas ist übrigens deine Heimat Rostock. Also da sind die Menschen am unglücklichsten.
0: Das ist jedes Jahr so, weil ich da 1993 weggezogen bin. Seitdem ist die einfach nicht mehr so gut, die Stimmung in Rostock.
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0: 6.51 Uhr am Mittwoch früh. Guten Morgen, der NDR 1 Niedersachsen Verkehrsservice. Fahren Sie vorsichtig auf beiden Seiten auf der A1 Bremen-Osnabrück. Zwischen Vechta und Lohne-Dinklage laufen Tiere auf der Fahrbahn.
1: Es ist 7:09 und Vorsicht, wenn Sie demnächst mal nach Hannover fahren oder in Hannover unterwegs sind. Spucken kann in der Stadt teuer werden. Die Stadt hat neue Regeln erlassen, wie man sich dazu benehmen hat, was man darf, was man nicht mehr darf. Und dazu gehört, dass man nicht mehr einfach so auf den Boden spucken darf. Wer es trotzdem macht, der zahlt bis zu 50 Euro Strafe.
0: Eigentlich finde ich das gut. Ja. Ehrlich, also ich hasse das, wenn Leute so auf den Boden spucken, ist doch ekelhaft.
1: Muss naja, sagen. Manchmal hat man ja eine Fliege verschluckt oder so.
0: Oh, kannst du aber runterschlucken. Also was ich mich frage, wie soll das denn kontrolliert werden?
1: Unsere Reporterin Svenja Estner hat mal bei der Stadt Hannover nachgefragt, wie man das Spuckverbot durchsetzen will. Svenja, erstmal die Frage, wie wahrscheinlich ist es denn, dass ich erwischt werde?
2: Das kann durchaus schneller gehen, als dir lieb ist. Die Stadt Hannover, die spricht davon, dass zivile Mitarbeiter des Ordnungsamts in der City kontrollieren werden. Außerdem ist die Stadt gerade dabei, noch mehr Mitarbeiter anzulernen. Und die sollen dann noch öfter in der Innenstadt unterwegs sein. Also die Gefahr, die ist durchaus schon größer, dass du erwischt wirst. Aber es wird jetzt nicht jedes einzelne Spucken bestraft. Die Stadt, die setzt darauf, dass durch diese Kontrollen und Bußgelder Menschen abgeschreckt werden. Und dann gar nicht erst auf so einen Quatsch kommen, wie Kaugummis auf die Straße zu rotzen.
0: Also Spucken verboten in Hannover. Mhm. Interessant. Also 50 Euro, na gut.
1: Und ich finde, damit ist man noch gut bedient. Freunde von mir, die waren mal in Singapur und die haben erzählt, dort kostet es 700 Euro, wenn man auf die Straße spuckt. Und wenn man Pech hat, muss man auch noch gemeinnützige Arbeit leisten.
0: Okay, da besser nicht.
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0: America. A Horse with No Name. Wahnsinn, diese Band gibt es seit 1971. Mhm. Seit 1971. Und seitdem ist ihnen kein Name für dieses Pferd eingefallen. A Horse with No Name. Ein Pferd ohne Namen. Dieses arme Pferd läuft seit über 50 Jahren namenlos durch diese Musikwelt.
1: Und trotzdem ist dieser Song so schön.
0: Absolut.
1: So, kurz vor 7 haben wir es. Guten Morgen.
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1: Es ist ein ganz ruhiger Morgen heute auf den Straßen. Gut für Sie, wenn Sie schon unterwegs sind. Ein Hinweis für die A1 Osnabrück Richtung Bremen zwischen Dreieck Stur und Bremen-Hemelingen. Da stockt es im Moment auf 4 Kilometern. Und nochmal der Hinweis für Braunschweig. Wir freuen uns ja alle auf den Tag der Niedersachsen an diesem Wochenende dort. Und da wird natürlich schon aufgebaut. In der Innenstadt sind jetzt schon einige Straßen gesperrt. Die Parkhäuser sind weiterhin erreichbar, falls das wichtig für Sie ist. Ansonsten also ein bisschen mehr Zeit da einplanen. Gute Fahrt für Sie.
3: Es ist 7 Uhr.
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3: Mit Moritz Zachow. Schönen guten Morgen. Die Schlagzeilen. Proteste in Hannover gegen Klinik- und Pflegesparpläne. US-Vergeltungsschläge gegen Iran nach Hubschrauberabschuss. Schlechte Noten für 2 niedersächsische Städte im Hitzecheck. Und das Wetter. Sonne, Wolken, zeitweise Schauer und Gewitter bis 18 Grad. Heute beginnt in Hannover die Gesundheitsministerkonferenz der Länder. Begleitet wird das Treffen von großen Protesten gegen die Reformpläne von Bundesgesundheitsministerin Waken von der CDU. Jule Lampe aus der Redaktion Landespolitik. Warum gibt es denn so viel Kritik?
4: Weil Wakens Pläne vielen im Gesundheitswesen deutlich zu weit gehen. Gewerkschaften, Krankenhäuser und Sozialverbände werfen Waken vor, die Finanzprobleme der Kranken- und Pflegeversicherungen vor allem auf dem Rücken von Beschäftigten, Pflegebedürftigen und Versicherten lösen zu wollen. Deshalb werden heute in Hannover mehrere tausend Demonstrierende erwartet. Sie kritisieren unter anderem geplante Einschnitte in der Pflege, zusätzlichen finanziellen Druck auf Krankenhäuser und mögliche Mehrbelastungen für Versicherte. Waken wird heute selbst bei der Gesundheitsministerkonferenz erwartet. Und schon am Freitag beschäftigen sich dann auch die Länder im Bundesrat erstmals mit ihren Reformplänen.
3: Die USA haben nach eigenen Angaben neue Militärschläge auf Ziele im Iran ausgeführt. Als Reaktion darauf, dass der Iran zuvor einen US-Militärhubschrauber abgeschossen hatte. Das teilte das zuständige Regionalkommando mit. Peter Eichenberg berichtet.
5: Iranische Medien berichteten von mindestens 2 Angriffswellen, hauptsächlich auf Ziele nahe der Straße von Hormus. US-Präsident Trump sprach von einer sehr kraftvollen Antwort auf den Abschuss eines Apache-Kampfhubschraubers. Der Helikopter war gestern während eines Kontrollflugs in der Straße von Hormus abgestürzt. Das US-Militärkommando erklärte die Vergeltungsschläge noch in der Nacht für abgeschlossen. Kurz danach verkündete der Iran seinerseits einen Drohnenangriff auf die in Bahrain stationierte 5. US-Flotte. Die neue Eskalation dürfte die Friedensverhandlungen zwischen den USA und dem Iran schwer belasten. Vermittler, vor allem unter Führung Pakistan, versuchen seit Wochen, eine Einigung zu erreichen.
3: Der vergangene Monat war weltweit gesehen der zweitwärmste Mai seit Beginn der Messungen. Nur der Mai 2024 sei wärmer gewesen, teilte der Klimadienst Copernicus mit. Vor allem Europa habe im Mai eine ungewöhnlich frühe Hitzewelle erlebt. Besonders in Frankreich, Großbritannien, Irland und Portugal wurden etliche Mai-Temperaturrekorde gebrochen. Doch während weite Teile Europas unter enormer Trockenheit litten, versanken andere Regionen in Wassermassen, darunter die Türkei, Bulgarien und Moldawien. Beim Hitzecheck der Deutschen Umwelthilfe schneiden 2 Städte in Niedersachsen besonders schlecht ab, Hannover und Langenhagen. Andere niedersächsische Städte sind wiederum Vorreiter beim Hitzeschutz. Lotti Höfer, wann gilt eine Stadt denn als besonders hitzeresistent?
6: Das kommt unter anderem darauf an, wie viele Bäume es in einer Stadt gibt. Deshalb hat die Deutsche Umwelthilfe sich für ihren Bericht auch erstmals die sogenannte Baumüberschirmung angeguckt. Also wie viel Prozent der Stadtfläche bekommen Schatten von Bäumen? Der wissenschaftliche Richtwert liegt da bei mindestens 30%. Das schaffen deutschlandweit aber gerade einmal 7 Städte. Eine davon ist Oldenburg. Rot sieht die Umwelthilfe hingegen in Langenhagen. Die Stadt kommt auf nicht mal 20% Beschirmung durch Bäume. Und auch bei anderen Faktoren wie der Bodenversiegelung oder Oberflächentemperaturen schneidet Langenhagen unterdurchschnittlich ab. Ähnlich schlecht sieht es in Hannover aus. Eine Lösung laut Umwelthilfe? Die 3-30-300-Regel. Bürger sollten von zu Hause aus mindestens 3 Bäume sehen können, 30% Schatten durch Bäume bekommen und der nächste Park sollte höchstens 300 Meter entfernt sein.
3: Niedersachsens Justizministerium hat sich dagegen ausgesprochen, den Paragraphen im Strafgesetzbuch zu streichen, der Politiker vor Beleidigungen schützt. Es sei erschreckend zu sehen, welchem Ausmaß an Hass auch ehrenamtlich tätige Kommunalpolitikerinnen und Kommunalpolitiker in unserem Land ausgesetzt seien. Den Paragraphen abzuschaffen würde nicht die Meinungsfreiheit stärken, sondern den Schutz der demokratischen Kultur schwächen, sagte eine Ministeriumssprecherin. Morgen beraten die Länderjustizminister über einen Antrag aus Sachsen, den Paragraphen zu streichen. Die deutschen Fußballerinnen haben die Qualifikation zur Weltmeisterschaft ungeschlagen beendet.

0: paar Wolken, aber die sind erstmal harmlos. Alles prachtvoll, aber später, ja, da fällt es zusammen. Da wird es dunkler, grauer und am Nachmittag, da kommen dann wieder Schauer und Gewitter runter. Top-Temperaturen 16 Grad in Aurich bis 20 Grad in Dannenberg im Oberharz bis 14 Grad.
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2: Guten Morgen. Ich liebe die helle Jahreszeit, schreibt Jessi gerade. Man kann morgens besser hochkommen und wenn man aufsteht und die Sonne blinzelt herein, ist es doch einfach super schön. Ehrlich gesagt sehe ich das genauso, finde ich auch. Für Frühschichtler ist das echt toll im Moment.
0: Ja, aber andererseits kann man gar nicht mehr ausschlafen am Wochenende, weil es morgens taghell im Zimmer ist. Ne?
2: Immer was zu meckern, Mann. Wie ist das denn bei Ihnen? Was macht das Licht morgens mit Ihnen? Vielleicht verändert das ja auch Ihre Arbeit, dass es so früh schon hell ist. Erzählen Sie es uns gerne mal in der NDR Niedersachsen App.
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0: mit Boney M. und karibischen Klängen gehen wir so ein bisschen in diesen sonnigen Mittwochmorgen um 7:12 hier bei NDR 1 Niedersachsen.
1: Tja, Mittwoch, 10. Juni heißt, morgen geht's also los. Die Fußball-WM startet mit der Partie Mexiko gegen Südafrika und wahrscheinlich mit einer bombastischen Eröffnungsshow.
0: So, was ich bisher noch gar nicht gesehen habe, ist ein Maskottchen. Gibt's diesmal überhaupt gar kein Maskottchen? Oder?
1: Doch, drei sogar.
0: Oha.
1: Drei, Kulage. Also es gibt ja mit den USA, Kanada und Mexiko drei Gastgeber, also gibt's auch drei Maskottchen. Und dieses Mal auch alle mit einer eigenen Lebensgeschichte.
0: Du meine Güte, sind jetzt irgendwie so Bücher in die Maskottchen veröffentlicht worden oder was?
1: Ich war auch so ein bisschen überrascht. Also Kanadas Maskottchen ist ja Maple, das ist ein Elch. Und er, halte ich fest, ist Street-Style-Künstler mit großer Musikliebe und ein begeisterter Torwart, so heißt es.
0: Wer denkt sich denn sowas aus?
1: Ich weiß es nicht, keine Ahnung. Mexikos Maskottchen ist ein Jaguar namens Sayu aus dem Süden des Landes.
0: Okay, lass mich raten, in seiner Freizeit verfasst er gerne Dreizeiler und fährt Einrad oder was macht er?
1: Nee, da steht nur, dass er ein wendiger Stürmer ist. Sayu.
0: Okay,
1: und dann haben wir
0: noch?
1: Ja, dann haben wir noch Klatsch. Klatsch, das US-Maskottchen ist ein Weißkopfseeadler, wie könnte es anderes sein, und ein furchtloser Kapitän im Mittelfeld.
0: Oh Gott, furchtlos. Naja. Ja.
1: Und die gute Nachricht, alle drei haben im Gegensatz zum deutschen Maskottchen von 2006 eine Hose an.
0: Ja, ja. Wir erinnern uns alle an den unten ohne Goleone,
1: genau,
0: der
1: genau.
0: Löwe, der keine Hose anhatte.
1: Das, ja, genau. Führte damals ja zu einigen internationalen Irritationen, wobei Maskottchen ja immer schon so ein bisschen skurril waren. Also vielleicht erinnern Sie sich noch an Peak 1986 in Mexiko. Das war so eine laufende Jalapeno-Schote mit Sombrero und Schnauzbart. Oder Naranjito 82 in Spanien. Das war so eine lächelnde Orange im Spanien-Trikot. Also gut.
0: Ja, gut. Weiß ich nicht. Also falls die WM irgendwann mal wieder nach Deutschland kommt, dann will ich, dass das Maskottchen Koleo heißt. Huh? Ein lachender Grünkohl mit so Bregenwurstbeinen.
1: Oh.
0: Aber mit Hose. Diesmal mit Hose.
1: Es wird immer besser. Der Verkehrsservice bei NDR 1 Niedersachsen. Fahren Sie vorsichtig auf der A391 Richtung Braunschweig Nord. Zwischen Dreieck Braunschweig Südwest und Gartenstadt. Da liegen Metallteile auf der Fahrbahn.

0: Klaus Lage wärmt den Tag ein bisschen an für Sie. 7:21 Uhr, NDR 1 Niedersachsen hier am Mittwoch früh.
1: Es ist ein mysteriöses Phänomen. Überall in Niedersachsen berichten Menschen von einem hellen Licht zu früher Uhrzeit, das durch die Fenster scheint. Es ist sehr seltsam.
0: Wir können das auflösen, glaube ich. Es ist die Sonne.
1: Ja.
0: Ja. Und die scheint jetzt im Sommer einfach so früh, dass es schon morgens, wenn wir hier zum Beispiel um 5 Uhr unsere Sendung starten, schon richtig hell ist. Das ist so schön und tut so gut.
1: Ja, und Ihnen offenbar auch, denn Sie schicken uns den ganzen Morgen schon Nachrichten über die NDR Niedersachsen-App.
2: Ich bin Nicole und fahre morgens immer Milch aus für die Schulen und Kindergärten hier in Wilhelmshaven. Jetzt, wo es so schön hell ist, taps ich nicht im Britzedunkeln in irgendwelchen Vorhöfen rum und versuche, die Milch abzustellen, sondern ich sehe alles gleich. Das macht mir die Arbeit natürlich viel leichter.
1: Ja, Stichwort Arbeitssicherheit, ne? Aber manchmal kann man es auch einfach nur genießen. Jutta hat ein Foto geschickt, Sonnenaufgang über einer Kleingartenkolonie. Das klingt wie ein Werk, das in einer Ausstellung hängen sollte. Und sie schreibt dazu, was kann schöner sein, als früh um 6 Uhr mit den Hunden durch die Natur zu stromern.
0: Ja, sehr schön. Und das frühe Licht ist ja auch gut für die Gesundheit. Also Wissenschaftler sagen, dass durch die Morgensonne die Bildung von Serotonin und Dopamin gefördert wird. Also das sorgt für bessere Laune und eine höhere Motivation.
1: Mensch, guck an, man ist gleich gut drauf, ne?
0: Genau.
1: Erzählen Sie uns auch gerne mal, was das so für Sie bedeutet, wenn es morgens schon so früh hell ist. Finden Sie das super? Macht das was mit Ihrem Rhythmus? Wie verändert sich da so Ihre Arbeit oder Ihre Routinen morgens, die Sie haben? Oder sagen Sie, wow, das ist mir gar nicht so recht, dass es morgens so hell ist, weil ich kann gar nicht ausschlafen.
0: Melden Sie sich gerne, schicken Sie uns eine Nachricht über die NDR Niedersachsen-App. Da können Sie schreiben oder auch gerne eine Sprachnachricht schicken.

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0: Guten Morgen.
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0: A1 Osnabrück Richtung Bremen. Zwischen Dreieck Stuhr und Bremen-Hemelingen haben wir 5 Kilometer Stau heute Morgen. A2 Dortmund Richtung Hannover. Zwischen Bad Nenndorf und Wunstorf-Lute 6 Kilometer stockend vor der Baustelle dort. Und der Hinweis für Braunschweig, da ist ja an diesem Wochenende Tag der Niedersachsen. Da wird sehr viel los sein und es wird im Moment schon aufgebaut. Das heißt, es sind jetzt schon einige Straßen in der Innenstadt gesperrt. Ein unterwegs, gute Fahrt in diesen Mittwoch.
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2: Mit Moritz Zachow. Schönen guten Morgen. Vor der Gesundheitsministerkonferenz in Hannover wächst der Widerstand gegen die Reformpläne des Bundes. Mehrere tausend Beschäftigte aus Kliniken, Pflege und Sozialarbeit wollen am Mittag gegen die Sparpläne protestieren. Die USA und der Iran haben sich in der Golfregion erneut gegenseitig angegriffen. Nach dem Abschuss eines US-Armee-Hubschraubers nahe der Straße von Hormus bombardierten die USA in der Nacht iranische Militäranlagen. Teheran griff daraufhin US-Stützpunkte in der Golfregion und in Jordanien an. Und die Diäten für Bundestagsabgeordnete sollen in diesem Jahr nicht erhöht werden. Die Fraktionen von Union und SPD haben beschlossen, noch in dieser Woche einen entsprechenden Gesetzentwurf im Bundestag einzubringen. Die Zeit, es ist 7.30 Uhr.
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3: Aus dem Studio Lüneburg mit Andreas Rabe. Guten Morgen. Im Alten Land und im Hamburger Süden sind ab dem Wochenende wichtige Verkehrsadern gesperrt. Anwohner befürchten erhebliche Verkehrsprobleme.
4: Ab Freitagabend die A7 rund um den Elbtunnel, ab Freitagabend auch die Kölbrandbrücke, ab Sonnabend der Nienkoper Deich für eine Woche, ab Montag die Waltershofer Straße für 10 Tage und die Retehubbrücke. Nienkoper Deich und Waltershofer Straße sind die zentralen Verkehrsadern für Neuenfelde, Kranz, Frankop und Finkenwerder. Der SPD-Distriktchef Neuenfelde sagt, das wird ein Verkehrschaos, wie wir es im alten Land noch nie gesehen haben. Hamburgs Verkehrsbehörde weist das zurück. Man richte leistungsfähige Umleitungen ein. In der Vergangenheit habe es vergleichbare Sperrungen gegeben.
3: Information von Reinhard Postelt. Wer auf einen Rettungswagen angewiesen ist, will sicherlich, dass dieser gut ausgestattet ist. Das Deutsche Rote Kreuz in Uelzen hat deshalb für 2,5 Millionen Euro insgesamt 8 neue RTW gekauft und diese nach Vorgaben des Landkreises ausgestattet. Dabei ging es zum einen um zeitgemäße technische Ausrüstung, aber auch um mehr Platz im Auto, um bei der Versorgung der Patienten mehr Bewegungsfreiheit zu ermöglichen, erklärt der DRK-Kreisvorsitzende. Die Fahrzeuge sollen jetzt auf die Stationen im Landkreis Uelzen aufgeteilt werden. Und die Dömitzer Elbbrücke sollte im Juli gesperrt werden, weil eine Anschlussstraße saniert werden muss. Diese Arbeiten sind jetzt aber in den Herbst verschoben worden. Das hat das zuständige Straßenbauamt in Schwerin mitgeteilt. Die Dömitzer Elbbrücke wird dann ab Mitte Oktober für 1,5 Wochen voll gesperrt. Dass man den Termin verschoben habe, liege daran, dass im Sommer schon die Elbbrücken in Lauenburg und Wittenberge teilweise gesperrt sind. Das Wetter in Nordostniedersachsen heute zunächst meist noch freundlich, später dann eher regnerisch, bei bis zu 17 Grad in Schneverdingen und 20 Grad in Hitzacker.
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5: Und mit jeder Menge Lücken. 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
2: Und es geht auf die Insel nach Norderney zu Nils Fisser. Moin Nils.
3: Moin, hallo.
2: Scheint Ihnen heute Morgen die Sonne ins Gesicht?
3: Ja, doch. Also heute sieht es recht gut aus, ne?
2: Ja. Sie arbeiten in der Kurklinik. Was ist da Ihr Job?
3: Ich bin dort stellvertretender Verwaltungsleiter.
2: Aha, okay, ja. Prima. Also da arbeiten, wo andere Urlaub machen. Und trotzdem gelten für Sie die gleichen Regeln wie für alle anderen. Hier bei Mut zur Lücke, ne?
4: Ja. Drei Songs haben wir hier für Sie und da fehlt jeweils ein Wort in den Songs und das müssen Sie herausfinden. Wenn Sie das wissen, dann gehören Ihnen maximal 100 Euro, wenn es bei allen dreien klappt.
3: Jawohl.
2: Okay, dann kommt hier der erste Song. Welches Wort fehlt hier?
4: Welches fehlte, Nils?
3: Always.
4: Und das ist so richtig.
2: Jawohl.
4: Das sind schon mal 25 Euro. Guter Auftakt. So, Song 2.
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2: Na, welches Wort fehlt hier?
3: Diesen.
4: Ja. Richtig. Nils ist schon im Flow heute Morgen, am frühen Morgen. Sehr gut, 50 Euro. Jetzt können wir es noch verdoppeln, wenn Sie auch das Letzte richtig erkennen. Was fehlt in diesem Song? Und?
3: Like.
4: Nils!
2: Jawohl!
4: Ein Huni fliegt nach Norderney. Wie schön.
3: Cool, sehr toll.
2: Viel Spaß beim Ausgeben. Ich denke, auf der Insel hat man genug Gelegenheiten, die auf den Kopf zu hauen, ne?
3: Auf jeden Fall. Darf ich noch jemanden grüßen?
2: Ja, ganz kurz.
3: Ganz kurz. Ich grüße meinen Bruder Mats, der gerade in China ist.
2: Ja, Konnichiwa. Okay. Nee, das ist ja japanisch, ne?
4: So ähnlich irgendwie.
2: Ja, ni hao, was auch immer. Ja, Mensch, von der Insel geht es jetzt wieder hier zu Ihnen nach Hause, wo immer Sie uns zuhören. 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
4: Und jetzt, Sie feiern jetzt Ihren Sieg heute Morgen, können Sie direkt bei der Arbeit allen erzählen und dann wünschen wir einen schönen Mittwoch.
3: Ja, wunderbar.
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0: Eros Ramazzotti. Und Emotionen per Sempre hier bei NDR in Niedersachsen gleich 7:50. Guten Morgen.
1: Und es soll ja Leute geben wie Suse, die sich die nächsten 6 Wochen im Wohnzimmer einschließen und nur Fußball gucken. Aber es gibt auch noch normale Menschen, wie Sie und ich, für die geht das Leben weiter. Und die wollen am Wochenende was unternehmen, was nichts mit Fußball zu tun hat. Da habe ich einen Tipp. Fahren Sie doch mal nach Braunschweig am Wochenende zum großen Tag der Niedersachsen.
0: Oh, das ist immer toll.
1: Oder?
0: Das ist wirklich immer toll. Ein Wochenende lang feiern wir in Niedersachsen unser Bundesland. Also dafür würde ich sogar vielleicht ein bisschen Fußball sausen lassen.
1: Ja, ich war letztes Jahr in Osnabrück. Och, das war wirklich so toll, ne?
0: Oder? Ja, und es ist wirklich immer so, die ganze Stadt ist dann umgekrempelt, überall ist was los, überall gibt's was zu sehen und zu erleben und natürlich jede Menge leckere Sachen zu essen.
1: Ja, war klar, dass du wieder ans Essen
0: gehst. Ja, sorry, aber ist ja so.
1: Aber es gibt viele Sachen zu erleben. In Braunschweig gibt es sogenannte Themenmeilen. Da gibt es eine Kulturmeile für Leute, die sich dafür interessieren. Und es gibt eine Blaulicht- und Technikmeile.
0: Oh.
1: Also da stellen sich so die Rettungsdienste in Niedersachsen vor mit Rettungsfahrzeugen, Spezialausrüstung. Das, glaube ich, was für die ganze Familie, auch für die Kids.
0: Mhm.
1: So moderne Katastrophenschutztechnik ist fantastisch. Und für dich vielleicht die Sportmeile.
0: Oh.
1: Ja, da kann man mal all das ausprobieren, was in Niedersachsen so an Sport angeboten wird. Zum Beispiel American Football und, wusste ich auch nicht, Cricket.
0: Oh, mal was ganz anderes.
1: Ja.
0: Toll. Und natürlich, wir vom NDR sind auch da. Du
1: also,
0: auch, cool.
1: Ja, wir sind nicht ganz so sportlich, sag ich mal. 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
0: Unbedingt mal vorbeikommen. NDR 1 Niedersachsen hier mit dem Verkehrsservice. Fahren Sie vorsichtig auf der A7 Hamburg Richtung Hannover. Zwischen Hamburg-Hausbruch und Heimfeld liegt ein Kabel auf der Fahrbahn. Und Vorsicht auf der A28 Oldenburg Richtung Bremen. Zwischen Hatten und Hude, da hat es einen Unfall gegeben. Und die Unfallstelle ist noch nicht abgesichert.

0: Julia steht schon bereit. Die hat alles Wichtige für Sie aus Niedersachsen und der Welt. Gleich in Aktuell. Aber vorher gucken wir noch mal eben, was auf den Straßen los ist.
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0: Bitte fahren Sie vorsichtig auf der A28 Oldenburg-Bremen zwischen Hatten und Hude, eine Unfallstelle. Dann die Staus A1 Osnabrück Richtung Bremen zwischen Dreieck Stur und Bremen-Hemelingen. Da haben wir 5 Kilometer Stau. A1 Bremen-Hamburg, die Ausfahrt Elsdorf ist im Moment gesperrt. Da muss die Fahrbahn gereinigt werden. A1 Hamburg-Lübeck, die Einfahrt Hamburg-Öhendorf auch gesperrt. Da ist die Feuerwehr im Einsatz. A1 Hamburg nach Lübeck im Kreuz Hamburg-Ost ist die Strecke zur A24 nach Hamburg im Moment gesperrt. Die A1 Hamburg-Lübeck zwischen Kreuz Hamburg-Ost und Barsbüttel auch im Moment dicht. Da brennt wohl ein Auto, das scheint die gleiche Stelle zu sein. Und A2 Dortmund Richtung Hannover zwischen Bad Nenndorf und Wunstorf-Lute. 8 Kilometer stockender Verkehr vor der Baustelle dort.
2: Es ist 8 Uhr.
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2: Mit Julia Vogt. Guten Morgen. Die Schlagzeilen. Protest gegen Reformpläne vor Gesundheitsministertreffen in Hannover. Neue Angriffe von USA und Iran in Golfregion. Langenhagen trauriger Spitzenreiter im Hitzecheck der Umwelthilfe. Das Wetter zunächst heiter, am Nachmittag wieder Schauer bis 20 Grad. Einige Ärzte dürften heute nicht erreichbar sein für ihre Patienten, denn sie wollen in Hannover demonstrieren. Hier beginnt heute die Gesundheitsministerkonferenz der Länder, an der auch Bundesministerin Wagen teilnimmt. Der Protest richtet sich gegen die Pläne der Bundesregierung zur Pflegereform. Allein vor dem Tagungshotel werden 500 Ärzte, Klinikvertreter und Pflegekräfte erwartet. Jule Lampe in der Redaktion Landespolitik. Warum gibt es so viel Kritik an den Reformplänen von CDU-Gesundheitsministerin Wagen?
3: Weil Wagens Pläne vielen im Gesundheitswesen deutlich zu weit gehen. Gewerkschaften, Krankenhäuser und Sozialverbände werfen Wagen vor, die Finanzprobleme der Kranken- und Pflegeversicherungen vor allem auf dem Rücken von Beschäftigten, Pflegebedürftigen und Versicherten lösen zu wollen. Deshalb werden heute in Hannover mehrere tausend Demonstrierende erwartet. Sie kritisieren unter anderem geplante Einschnitte in der Pflege, zusätzlichen finanziellen Druck auf Krankenhäuser und mögliche Mehrbelastungen für Versicherte. Der Zeitpunkt für den Protest ist dabei ganz bewusst gewählt. Schon am Freitag beschäftigen sich dann auch die Länder im Bundesrat erstmals mit ihren Reformplänen. Die Demonstrierenden hoffen deshalb, dass ihr Protest in Hannover den Druck auf die Länder noch einmal erhöht. Offiziell geht es bei der Gesundheitsministerkonferenz in den kommenden 2 Tagen um Themen wie die medizinische Versorgung, Prävention und die Zukunft des Gesundheitswesens.
2: Die Waffenruhe ist brüchig und es sieht nicht nach einem bevorstehenden Frieden in der Golfregion aus. Auf jeden Militärschlag folgt unmittelbar ein Gegenschlag. Das US-Militär hat Ziele im Iran angegriffen als Reaktion auf den Abschuss eines seiner Militärhubschrauber durch den Iran. Peter Eichenberg.
4: Iranische Medien berichteten von mindestens 2 Angriffswellen, hauptsächlich auf Ziele nahe der Straße von Hormus. US-Präsident Trump sprach von einer sehr kraftvollen Antwort auf den Abschuss eines Apache-Kampfhubschraubers. Der Helikopter war gestern während eines Kontrollflugs in der Straße von Hormus abgestürzt. Das US-Militärkommando erklärte die Vergeltungsschläge noch in der Nacht für abgeschlossen. Kurz danach verkündete der Iran seinerseits einen Drohnenangriff auf die in Bahrain stationierte 5. US-Flotte. Die neue Eskalation dürfte die Friedensverhandlungen zwischen den USA und dem Iran schwer belasten. Vermittler, vor allem unter Führung Pakistan, versuchen seit Wochen, eine Einigung zu erreichen.
2: Der Juni zeigt uns momentan eher die kalte Schulter, aber der Mai war dieses Jahr in Europa der zweitwärmste, seit das Wetter aufgezeichnet wird. Mit Hitzewellen, Trockenheit und Überschwemmungen. Morgen findet bundesweit ein Hitzeaktionstag statt. Die Deutsche Umwelthilfe hat dazu ihren jährlichen Hitzecheck veröffentlicht. Er gibt an, wie gut Städte, die sich im Sommer besonders aufheizen, ihre Bürger vor Hitze schützen. Lotti Höfer, was hilft in den Städten bei hohen Temperaturen?
5: Das kommt unter anderem darauf an, wie viele Bäume es in einer Stadt gibt. Deshalb hat die Deutsche Umwelthilfe sich für ihren Bericht auch erstmals die sogenannte Baumüberschirmung angeguckt. Also wie viel Prozent der Stadtfläche bekommen Schatten von Bäumen? Der wissenschaftliche Richtwert liegt da bei mindestens 30%. Das schaffen deutschlandweit aber gerade einmal 7 Städte. Eine davon ist Oldenburg. Rot sieht die Umwelthilfe hingegen in Langenhagen. Die Stadt kommt auf nicht mal 20% Beschirmung durch Bäume. Und auch bei anderen Faktoren wie der Bodenversiegelung oder Oberflächentemperaturen schneidet Langenhagen unterdurchschnittlich ab. Ähnlich schlecht sieht es in Hannover aus. Eine Lösung laut Umwelthilfe? Die 3-30-300-Regel. Bürger sollten von zu Hause aus mindestens 3 Bäume sehen können, 30% Schatten durch Bäume bekommen und der nächste Park sollte höchstens 300 Meter entfernt sein.
2: Nach einem Messerangriff eines Geflüchteten in Belfast haben rechtsextreme Aktivisten zu Protesten aufgerufen. In der nordirischen Hauptstadt versammelten sich am Abend hunderte teils maskierte Menschen und verwandelten einige Straßen in ein Schlachtfeld. Mehr dazu in den Meldungen mit Moritz Zacho.
6: Die Demonstranten lieferten sich gewalttätige Auseinandersetzungen mit der Polizei. Einige Angreifer trugen Baseballschläger bei sich, wie auf Bildern in sozialen Medien zu sehen ist. Sie zündeten Autos, Müllcontainer und Häuser an. Auch in anderen Städten in Großbritannien und Nordirland gab es Proteste. Auslöser war ein Video von einem Messerangriff in Belfast. Dem Tatverdächtigen wird vorgeworfen, einen Mann schwer im Gesicht, am Hals und am Rücken verletzt zu haben. Der Mann aus dem Sudan wurde inzwischen wegen versuchten Mordes, Waffenbesitzes und Todesdrohungen angeklagt. Die Diäten für Bundestagsabgeordnete sollen in diesem Jahr nicht erhöht werden.

0: Politiker in unserem Land regelmäßig ausgesetzt seien. Den Paragraphen abzuschaffen würde nicht die Meinungsfreiheit stärken, sondern den Schutz der demokratischen Kultur schwächen, sagte eine Ministeriumssprecherin. Morgen beraten die Länderjustizminister über einen Antrag aus Sachsen, den Paragraphen zu streichen. Betrügern ist es mit Schockanrufen auf Russisch gelungen, von zwei Senioren in Osnabrück mehrere tausend Euro zu erbeuten. Laut Polizei wurde einem 90-Jährigen am Telefon auf Russisch erzählt, seine Tochter habe einen Verkehrsunfall verursacht und brauche nun Geld für eine Operation. Der Mann wurde davon so unter Druck gesetzt, dass er einem Unbekannten kurz darauf einen hohen vierstelligen Betrag überreichte. Ähnlich das Vorgehen bei einer 73-jährigen Frau aus Osnabrück. Die Polizei sucht nach Zeugen.
1: Ein Mann läuft auf die Autobahn, wird von einem LKW erfasst, überlebt aber den Unfall. Dann stellt sich heraus, seine Frau zu Hause ist tot, mutmaßlich durch seine Hand. Dieser spektakuläre Fall von Anfang des Jahres wird heute vor dem Landgericht Hannover verhandelt. Der 43-Jährige muss sich wegen Totschlags verantworten. Atina Abednia, was soll er getan haben?
2: Der 43-Jährige soll seine Ehefrau im Januar in ihrem gemeinsamen Haus in Großbuchholz mit mehreren Messerstichen getötet haben. Nachbarn hatten damals die Polizei gerufen, weil sie einen heftigen Streit aus der Wohnung gehört hatten. Laut Anklage hatte sich die Frau einige Wochen zuvor von ihrem Mann getrennt. Das soll ihn psychisch stark belastet haben. Die Staatsanwaltschaft geht davon aus, dass er schließlich glaubte, seine Ehefrau wollte ihn vergiften oder ihn dazu bringen, sich das Leben zu nehmen. Nach der Tat soll der Mann zur A2 gefahren und dort vor einen Lastwagen gesprungen sein. Er wurde schwer verletzt, überlebte aber. Jetzt muss er sich wegen Totschlags vor dem Landgericht Hannover verantworten. Im Fall einer Verurteilung drohen ihm 5 bis 15 Jahre Haft. Weitere Verhandlungstage sind noch für diesen Monat angesetzt.
1: Auch zum Abschluss ihrer WM-Quali haben die deutschen Fußballfrauen überzeugt. Sie siegten in Slowenien souverän mit 2:0. Das Ticket für die Weltmeisterschaft im kommenden Jahr hatten sie ja schon zuvor gelöst. Aber so war es für Bundestrainer Christian Wück noch ein schönes Geschenk zu seinem 53. Geburtstag. Der zeigte sich dann auch zufrieden.
3: Wir haben eine fast perfekte Qualifikationsrunde gespielt. Wir haben 16 Punkte von 8 möglichen 18 geholt. Wir haben nur ein Gegentor bekommen. Und von daher kann man eigentlich nicht meckern. Und wir haben aber trotzdem gemerkt, dass wir natürlich noch die eine oder andere Herausforderung haben. Das ist aber auch, glaube ich, ganz normal. Aber wir sind sehr zufrieden mit der Art und Weise, wie wir die Quali-Runde gespielt haben.
1: Für die Fußballnationalmannschaft der Männer geht's jetzt in die heiße Phase ihrer WM-Vorbereitung. Sonntag trifft das Team von Bundestrainer Nagelsmann im ersten Gruppenspiel auf Curaçao. Tabea Kunze, welche Ziele setzt sich die Mannschaft so kurz vor Turnierstart?
4: Erstmal gut durch die Vorrunde kommen und die Gruppe als Erster abschließen. Und danach will man sich dann in der K.O.-Phase behaupten. Das sind die Aussagen von Sportdirektor Rudi Völler zu dieser Frage nach der Zielsetzung. Er hat übrigens auch mehrfach in seinen Antworten davon gesprochen, dass nicht automatisch einer der Top-Favoriten den WM-Titel hier gewinnen muss und dass sich dadurch Chancen für Deutschland eröffnen würden. Also kurz gesagt, das deutsche Team zählt für ihn nicht zu den Top-Favoriten. Ich finde, das ist nach den vergangenen beiden Weltmeisterschaften, bei denen sich das deutsche Team ja jeweils schon in der Vorrunde verabschiedet hat und eben auch angesichts der Stärke der aktuellen Mannschaft genau die richtige Herangehensweise.
1: Und unterwegs bitte Vorsicht auf der A1 Hamburg-Lübeck. Es liegt eine Metallstange zwischen Hamburg-Billstedt und Öchendorf. Die Zeit 8.10 Uhr, das war aktuell mit Julia Vogt.
5: Und das Wetter, das ist ein bisschen wie so ein Luftballon, dem so langsam die Luft ausgeht. Ja, es startet prall und freundlich, heute Morgen oft sonnig. Gucken Sie mal raus, ist das nicht schön? Ja, oft scheint die Sonne, vielleicht ein paar Wolken, aber die sind harmlos. Also es ist toll, aber später, da geht im Wetter die Luft aus. Es wird dunkler und grauer und am Nachmittag kommen dann wieder Schauer und auch Gewitter runter. Top-Temperaturen bis 20 Grad.
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7: Guten Morgen.
8: Lassen Sie sich das erste oder zweite Frühstück schmecken. Vielleicht kommen Sie auch gerade nach Hause von der Frühschicht oder haben gleich einen wichtigen Vortrag. Wie auch immer, wir sind bei Ihnen.
5: Ja, und wir wünschen Ihnen einen wunderbaren Mittwoch. Und wir starten in dieser Stunde mit den Dire Straits. Sultans of Swing.
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0: Morgen ein kleiner gelber Ball, der für Begeisterung sorgt. Am Himmel über Niedersachsen ist es ein großer gelber Ball. NDR 1 Niedersachsen hier am Mittwochmorgen um 8.21 Uhr und die Sonne ist schon ordentlich da.
1: Ja, Suse kriegt sich gar nicht mehr ein vor Begeisterung, weil Suse ist so jemand, die freut sich, wenn es morgens hell wird. Für die dürfte es am besten gar nicht nachts gar nicht mehr dunkel sein.
0: Naja, hallo, aber es ist doch super für uns Frühschichtler, musst du doch zugeben.
1: Absolut, morgens, man kommt sofort besser in Wallung, das stimmt schon, ja. Aber man kann auch nicht so lange ausschlafen, wenn man denn ausschlafen kann.
0: Ja, das stimmt natürlich. Ich habe heute früh schon einen Jogger gesehen, als ich angekommen bin. Das war dann irgendwie morgens um 4, der ist schon losgelaufen. Und auch Nicole mag Frühsport im Hellen.
2: Ich liebe es, morgens mit dem E-Bike zur Arbeit zu fahren. Man sieht, wie die Natur erwacht. Man sieht mal einen Hase, mal ein Reh. Hier kann man echt super radeln. Ich fahre direkt am Teutoburger Wald und den Dortmund-Ems-Kanal entlang.
0: Schön,
1: so ein Live-Zoo-Erlebnis, was Nicole da morgens um diese Uhrzeit erlebt.
0: Ja, Martin gefällt's auch gut im Moment.
3: Was gibt Schöneres, als morgens um 5 Uhr den Sonnenaufgang zuzugucken bei einer schönen Tasse Kaffee? Ich finde es einfach klasse. Von mir aus könnte das ganze Jahr immer so früh hell sein.
1: Ja, sehen Sie das auch so? Sagen Sie, ja, Mensch, das liebe ich am Sommer, dass es morgens so früh hell wird. Das könnte das ganze Jahr über sein. Oder sagen Sie, oh, ich fände es besser, wenn es ein bisschen früher oder ein bisschen später hell wird, weil dann kann ich ein bisschen länger ausschlafen. Was verändert Sie denn? Was verändert sich für Sie morgens, wenn es schon so hell ist? Was machen Sie da anders? Wie erleben Sie das? Erzählen Sie es uns mal über die NDR Niedersachsen-App.
0: Und wir müssen mal ganz kurz auf die Straßen gucken. Da hat es einen Unfall gegeben auf der A2. Dortmund Richtung Hannover zwischen Bad Nenndorf und Wunstorf-Kohlenfeld. Eine Unfallstelle und die ist noch nicht abgesichert. Also da ein bisschen aufpassen, bitte.

0: fantastisch.
1: Elvis, mein großes Vorbild. Meine Haare sind jetzt bald so lang, dass ich mir so eine tolle föhnen kann wie Elvis. Dann lasse ich mir noch so ein Backenbart wachsen und dann kaufe ich mir so einen weißen Anzug. Mhm. Bauch habe ich mittlerweile. Mhm. Also ich würde vorschlagen, in einer zweiten Karriere als Elvis-Double steht nichts mehr im Weg, oder?
2: Okay, und wer soll singen?
1: Gucken wir mal.
2: Alles klar.
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2: Vorsicht bitte auf der B65, Nennendorfer Landstraße, Hannover nach Bad Nenndorf, zwischen Siebentrappen und Erichshof eine Unfallstelle. Dann die Staus, A1 Osnabrück Richtung Bremen, zwischen Dreieck Stur und Bremen-Hemelingen haben wir 7 Kilometer Stau. A1 Bremen nach Hamburg, die Ausfahrt Elsdorf ist im Moment gesperrt, da wird gerade die Fahrbahn gereinigt, dauert wohl noch bis 9 Uhr noch eine halbe Stunde. Die A1 Hamburg nach Lübeck ist zwischen Hamburg-Oehendorf und Kreuz Hamburg-Ost gesperrt. Da hat er ja ein Auto gebrannt. Im Moment dadurch 5 Kilometer Stau ab Morfleet. A2 Dortmund Richtung Hannover zwischen Bad Nenndorf und Wunstorf-Lute 8 Kilometer stockend vor der Baustelle dort. A28 Oldenburg nach Bremen zwischen Hatten und Hude 4 Kilometer stockend. Da wird gerade ein Fahrzeug geborgen. Dann Leveste, der Verlauf Hauptstraße, Göxerstraße ist zwischen Burgdorfer Straße und im Bruchfeld gesperrt. Auch da wird gerade ein Fahrzeug geborgen. Und der Hinweis nochmal für Braunschweig, da sind in der Innenstadt einige Straßen heute schon gesperrt. Denn am Wochenende ist ja Tag der Niedersachsen. Wo es geht, gute Fahrt.
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4: Mit Moritz Zachow, schönen guten Morgen. Vor der Gesundheitsministerkonferenz in Hannover wächst der Widerstand gegen die Reformpläne des Bundes. Mehrere tausend Beschäftigte aus Kliniken, Pflege und Sozialarbeit wollen am Mittag gegen die Sparpläne protestieren. Die USA und der Iran haben sich in der Golfregion erneut gegenseitig angegriffen. Nach dem Abschuss eines US-Armee-Hubschraubers nahe der Straße von Hormus bombardierten die USA iranische Militäranlagen. Teheran griff daraufhin US-Stützpunkte in der Golfregion und in Jordanien an. Und die Spitzen der Bundesregierung treffen sich heute mit Vertretern von Gewerkschaften und Arbeitgebern. Im Kanzleramt soll es um mögliche Reformen gehen, unter anderem den Bereichen Arbeit, Soziales und Steuern. Die Zeit, 8.32 Uhr.
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5: Aus dem Studio Lüneburg mit Andreas Rabe. Guten Morgen. Schwieriges Durchkommen heute früh für Autofahrer bei Neu-Wulmsdorf. Hintergrund ist ein Unfall auf der B73. Nach Angaben der Polizei ist ein Autofahrer mit einem Linienbus kollidiert. Möglicherweise hatte der Autofahrer wegen der tiefstehenden Sonne die Ampel übersehen, die rot für ihn zeigte, heißt es von der Polizei. Der Auto- und der Busfahrer mussten im Krankenhaus behandelt werden. Fahrgäste sind offenbar nicht verletzt worden. Für die Unfallaufnahme und die Aufräumarbeiten musste die B73 gesperrt werden, was zu Stau rund um Neu-Wulmsdorf geführt hat. Zu wenig Bäume, zu wenig Schatten, zu viele versiegelte Flächen. Viele deutsche Städte sind nicht gut vor Hitze geschützt. Das geht aus einer Datenauswertung der Deutschen Umwelthilfe hervor. Als einzige Stadt in Nordost-Niedersachsen wird dabei Lüneburg betrachtet. Die Stadt liegt in Sachen Hitzebetroffenheit im Mittelfeld. Festgemacht wird das am Grad der Beschattung durch Bäume und an den versiegelten Flächen. Nach der Auswertung der Umwelthilfe sind in Lüneburg seit 2018 insgesamt mehr als 2000 Bäume verschwunden. Und wie häufig kommen bestimmte seltene Schmetterlingsarten bei uns vor? Das versucht das Amt für Naturschutz im Landkreis Stade herauszufinden und bittet dabei die Bürgerinnen und Bürger um Mithilfe. Sie sollen Sichtungen in ein Online-Meldeportal eintragen. Es geht unter anderem um den Schwalbenschwanz, die Schmetterlingsart Waldbrettspiel und Ampfergrünwitterchen. Fotos der Tiere findet man auf der Internetseite des Landkreises Stade und da gibt es dann auch den Link zum Meldeportal. Das Wetter in Nordostniedersachsen heute zunächst meist noch freundlich, später dann eher regnerisch, bei bis zu 17 Grad in Schneverdingen und 20 Grad in Hitzacker. Regionalnachrichten, wir in Niedersachsen aus dem Studio Lüneburg wieder in einer Stunde um dann 9.30 Uhr.
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1: Und Anhild Bartels aus Ostbevern ist gleich hier bei uns und versucht ihr Glück bei der Entenjagd. Sie kriegt eine Meldung nach der anderen, insgesamt vielleicht 3 Stück. Und wenn sie alle 3 Meldungen richtig erkennt, also ob die echt sind oder eine Ente, dann gewinnt sie 100 Euro. Und Sie können zu Hause mal gerne mitraten und sich selber testen. Wie fit sind Sie? Heute um 8.30 8:40 Uhr, also in 7 Minuten geht's los.

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1: Mit Anhild Bartels aus Ostbevern heute Morgen. Die ist gerade frisch aus dem Urlaub zurück. Guten Morgen, Anhild.
2: Ja, schönen guten Morgen.
1: Wo waren Sie denn?
2: Wir waren in Italien.
1: Wo genau?
2: Mit dem Auto sind wir an den Gardasee gefahren. Da waren wir 3 Tage und dann sind wir rüber an die Adria. Und wir hatten super Wetter. Besser als angekündigt.
3: Ja, naja, aber ein bisschen was haben Sie ja scheinbar mitgebracht, weil heute Morgen ist es ja, glaube ich, auch in Ostbevern noch einigermaßen sonnig, oder?
2: Ja, richtig.
3: Ja, schön. Mal gucken, ob wir auch für sonniges Gemüt bei Ihnen sorgen können. Wobei, eigentlich müssen Sie das selber machen. Wir haben 3 Meldungen für Sie hier in der Entenjagd, Anhild. Und Sie müssen nacheinander sagen, ob diese Meldung eine echte ist oder eine Ente, eine ausgedachte. Ja?
2: Ja.
1: Geht um 100 Euro heute Morgen.
3: Los geht's. Hier kommt die erste Meldung. Noah und Emma sind laut einer aktuellen Umfrage die beliebtesten Babynamen in Niedersachsen. Dagegen wollen die Landkreise Aurich, Leer und Wittmund jetzt was unternehmen. Um friesische Vornamen in dem Ranking wieder nach vorne zu bringen, werden Eltern in der Region verpflichtet, ihren Kindern einen Erstnamen wie zum Beispiel Eike, Tompke oder Keno zu geben. Laut den Behörden gilt die Vorgabe ab dem 1. Juli.
2: Das ist eine Ente.
3: Ja, korrekt.
4: Ja.
3: Zweite Meldung. Es könnte heiß werden bei der anstehenden Fußball-WM, vor allem in Mexiko. Ein großer amerikanischer Pharmakonzern bringt deshalb jetzt eine neu entwickelte Pille auf den Markt. Die Cool-Down-Kapsel soll den Körper auf eine angenehme Temperatur von 33,5 Grad runterkühlen. Möglich macht das ein neu entdecktes mutiertes Enzym.
2: Aha, aber ich glaube, auch das ist eine Ente.
3: Ja, da haben Sie sowas von recht.
1: Anhild, Sie sind aber auch durch nichts zu ärgern. Ja, sehr gut, also eine haben wir noch.
3: Der DFB will in der nächsten Fußballsaison die Ticketpreise für Stadionbesuche an die Leistung der Mannschaft koppeln. Verliert eine Mannschaft, sollen auch die Karten fürs Stadion gestaffelt herabgestuft werden. Wenn eine Mannschaft eine Liga absteigt, ist das erste Spiel der Saison für die Fans dann sogar komplett kostenlos. Echt oder Ente, Andel? Was meinst du?
2: Das ist auch eine Ente.
3: Ja, aber wirklich, 3 Enten hier sein. Gasse. Entenstall hier bei uns.
1: Ja, wirklich.
3: Oh, wer klatscht da denn?
2: Das ist mein Mann.
1: Ja, haben sie auch verdient, finde ich. Mal eben schnell 100 Euro gewonnen. Herzlichen Glückwunsch.
2: Ja.
3: Ja, so einfach kann es gehen, hier mit 100 Euro nach Hause zu gehen. Holen Sie sich die auch. Also heute Nachmittag zumindest erstmal 50 Euro. So viel tun wir jetzt erstmal wieder in den Pott. Und dann geht's bei der Entenjagd heute Nachmittag um 50 Euro. Bewerben Sie sich mal über die NDR Niedersachsen App und um 3:40 spielen wir das nächste Mal.
1: So, und Anhild, Sie können nach Ihrem Urlaub in Italien jetzt wieder Niedersachsen genießen. Das ist doch auch schön.
2: Genau.
1: Machen Sie es gut.
2: Ja, danke schön.
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0: Westernhagen verbreitet hier wieder jede Menge Liebe bei NDR 1 Niedersachsen. Kurzer Verkehrsservice. Fahren Sie vorsichtig auf der A28 Bremen nach Oldenburg. Zwischen Delmenhorst, Adelheide und Deichhorst liegt ein Metallteil. Und Vorsicht auf der A30 Bad Oeynhausen Richtung Osnabrück. Zwischen Kreuz Osnabrück Süd und Osnabrück Nahne eine Unfallstelle.
1: Kennen Sie noch die Fernsehsendung Geld oder Liebe?
0: Die ist von Jürgen von der Lippe moderiert worden.
1: Genau. Da wurden ja Paare verkuppelt. Und das Tolle an dieser Sendung war, deswegen mochte ich die so gerne, dass jeder dieser Kandidaten so ein besonderes, geheimnisvolles Hobby hatte. Oder irgendeine verrückte Leidenschaft oder irgendeine absurde Geschichte, die er oder sie mitgebracht hat. Ne?
0: Ich erinnere mich an einen Typen, der sein zahmes Hausschwein mitgebracht hat. Und dieses Schwein konnte irgendwie Sitz machen und andere Kunststücke, so ein bisschen wie so ein Hund.
1: Ja, ach, das war toll. Jeder hat so was mitgebracht, so normale Leute auf den ersten Blick, die dann doch irgendwas Besonderes können. Und konnten. So etwas kann Alizé auch, die berühmte französische Sängerin, die wäre auch eine Kandidatin für Geld oder Liebe gewesen.
0: Okay.
1: Die ist nämlich eine sehr talentierte Malerin. Oh. Und hier kommt ihre Geschichte. Als sie 11 Jahre alt war, hat sie an einem Malwettbewerb teilgenommen und gewonnen. Und als Preis, jetzt kommt's, da wurde dann ihr Bild ganz groß auf ein Flugzeug lackiert.
0: Ach Quatsch.
1: So auf eine große Verkehrsmaschine.
0: Ernsthaft?
1: Krass, oder?
0: Also meine Kinderbilder auf einem Flugzeug, da wäre dann wahrscheinlich keiner eingestiegen.
1: Naja, mittlerweile singt sie mehr, als dass sie malt. Ich finde, das kann sie ja auch ganz gut. Ne? Hier ist sie, Alizé und Moi Lolita.
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0: lustiger Song nach wie vor, finde ich hier bei NDR 1 Niedersachsen. Girls, Girls, Girls von Sailor.
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2: A1 zuerst, Osnabrück Richtung Bremen, zwischen Dreieck Stuhr und Bremen-Hemelingen. Da haben wir im Moment 7 Kilometer Stau. Nochmal A1 Bremen Richtung Hamburg. Die Ausfahrt Elsdorf ist gesperrt, da muss gerade die Fahrbahn gereinigt werden. Die A1 Hamburg-Lübeck ist zwischen Hamburg-Oeyendorf und Kreuz Hamburg-Ost immer noch gesperrt. Da hatte ja ein Auto gebrannt. Dadurch 5 Kilometer Stau im Moment ab Dreieck Hamburg-Südost. A2 Dortmund Richtung Hannover, zwischen Bad Nenndorf und Wunstorf-Lute, 7 Kilometer Stau vor der Baustelle dort. Und A7 Hamburg Richtung Hannover, die Ausfahrt Soltau-Ost, ist bis heute Mittag ca. 12 Uhr gesperrt. Da wird nämlich gerade die Fahrbahn markiert.
3: Es ist 9 Uhr.
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3: Mit Moritz Zacho. Schönen guten Morgen. Die Schlagzeilen. Proteste in Hannover gegen Klinik- und Pflegesparpläne. US-Vergeltungsschläge gegen Iran nach Hubschrauberabschuss. Schlechte Noten für 2 niedersächsische Städte im Hitzecheck. Das Wetter. Sonne, Wolken, zeitweise Schauer und Gewitter bis 18 Grad. Heute beginnt in Hannover die Gesundheitsministerkonferenz der Länder. Begleitet wird das Treffen von großen Protesten gegen die Reformpläne von Bundesgesundheitsministerin Waken von der CDU. Jule Lamper aus der Redaktion Landespolitik. Warum gibt es denn so viel Kritik?
4: Weil Wakens Pläne vielen im Gesundheitswesen deutlich zu weit gehen. Gewerkschaften, Krankenhäuser und Sozialverbände werfen Waken vor, die Finanzprobleme der Kranken- und Pflegeversicherungen vor allem auf dem Rücken von Beschäftigten, Pflegebedürftigen und Versicherten lösen zu wollen. Deshalb werden heute in Hannover mehrere tausend Demonstrierende erwartet. Sie kritisieren unter anderem geplante Einschnitte in der Pflege, zusätzlichen finanziellen Druck auf Krankenhäuser und Mehrbelastungen für Versicherte. Waken wird heute selbst bei der Gesundheitsministerkonferenz erwartet. Und schon am Freitag beschäftigen sich dann auch die Länder im Bundesrat erstmals mit ihren Reformplänen.
3: Die USA haben nach eigenen Angaben neue Militärschläge auf Ziele im Iran ausgeführt. Als Reaktion darauf, dass der Iran zuvor einen US-Militärhubschrauber abgeschossen hatte, das teilte das zuständige Regionalkommando mit. Peter Eichenberg berichtet.
5: Iranische Medien berichteten von mindestens 2 Angriffswellen, hauptsächlich auf Ziele nahe der Straße von Hormus. US-Präsident Trump sprach von einer sehr kraftvollen Antwort auf den Abschuss eines Apache-Kampfhubschraubers. Der Helikopter war gestern während eines Kontrollflugs in der Straße von Hormus abgestürzt. Das US-Militärkommando erklärte die Vergeltungsschläge noch in der Nacht für abgeschlossen. Kurz danach verkündete der Iran seinerseits einen Drohnenangriff auf die in Bahrain stationierte 5. US-Flotte. Die neue Eskalation dürfte die Friedensverhandlungen zwischen den USA und dem Iran schwer belasten. Vermittler, vor allem unter Führung Pakistan, versuchen seit Wochen, eine Einigung zu erreichen.
3: In der nordirischen Hauptstadt Belfast hat es am Abend gewaltsame Proteste gegeben. Mehrere hundert Menschen lieferten sich Auseinandersetzungen mit der Polizei. Fahrzeuge wurden in Brand gesetzt, darunter auch ein Bus. Auslöser war die Veröffentlichung eines Videos von einem Messerangriff in Belfast. Dem Tatverdächtigen, einem 30-Jährigen aus dem Sudan, wird vorgeworfen, einen Mann schwer verletzt zu haben. Auch in anderen Städten in Großbritannien und Nordirland gab es Proteste. Dazu aufgerufen hatten unter anderem rechtsextreme Aktivisten. Beim Hitzecheck der Deutschen Umwelthilfe schneiden 2 Städte in Niedersachsen besonders schlecht ab, Hannover und Langenhagen. Andere niedersächsische Städte sind wiederum Vorreiter beim Hitzeschutz. Lotti Höfer, wann gilt eine Stadt denn als besonders hitzeresistent?
6: Das kommt unter anderem darauf an, wie viele Bäume es in einer Stadt gibt. Deshalb hat die Deutsche Umwelthilfe sich für ihren Bericht auch erstmals die sogenannte Baumüberschirmung angeguckt. Also wie viel Prozent der Stadtfläche bekommen Schatten von Bäumen? Der wissenschaftliche Richtwert liegt da bei mindestens 30%. Das schaffen deutschlandweit aber gerade einmal 7 Städte. Eine davon ist Oldenburg. Rot sieht die Umwelthilfe hingegen in Langenhagen. Die Stadt kommt auf nicht mal 20% Beschirmung durch Bäume. Und auch bei anderen Faktoren wie der Bodenversiegelung oder Oberflächentemperaturen schneidet Langenhagen unterdurchschnittlich ab. Ähnlich schlecht sieht es in Hannover aus. Eine Lösung laut Umwelthilfe? Die 3-30-300-Regel. Bürger sollten von zu Hause aus mindestens 3 Bäume sehen können, 30% Schatten durch Bäume bekommen und der nächste Park sollte höchstens 300 Meter entfernt sein.
3: Nach dem tödlichen Unfall auf der A1 am Ahlhorner Dreieck ist die Autobahn wieder frei. Gestern war die Autobahn stundenlang gesperrt, weil ein Van mit einem neben ihm fahrenden LKW zusammengestoßen war. In dem Van saßen 4 Personen. Ein 31-Jähriger wurde tödlich verletzt. 2 Mitfahrer im Alter von 46 und 58 Jahren wurden schwer verletzt in Krankenhäuser gebracht. Der 47-jährige Fahrer erlitt leichte Verletzungen. Das Landgericht Osnabrück hat eine 70-jährige Politikerin der Partei Die Basis zu einer Geldstrafe von 2.400 Euro verurteilt, wegen versuchter Nötigung. Der Grund, sie hat während der Corona-Pandemie zusammen mit anderen einschüchternde Briefe an 55 Kommunalpolitiker aus dem Stadtrat und Kreistag verschickt. In der ersten Instanz hatte das Amtsgericht die Frau deswegen nur verwarnt. Die Berufung der Staatsanwaltschaft war nun erfolgreich. Und noch der Blick auf die Zeit, es ist 9.05 Uhr.
0: Und das Wetter ist heute ein bisschen wie so ein vergessener Toast im Toaster. Der ist erst hell und später dann immer dunkler und irgendwann wahrscheinlich ungenießbar. Heute Morgen starten Sie noch hell und freundlich in den Tag. Oft scheint Ihnen die Sonne ins Gesicht. Vielleicht gibt's ein paar Wolken, aber die sind erstmal harmlos. Später ändert sich das, da wird es dann dunkler und auch grauer. Und am Nachmittag, da kommen dann wieder Schauer und Gewitter runter. Top-Temperaturen 16 Grad in Wittmund bis 20 Grad in Lüchow im Oberharz bis 14 Grad.
1: 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Guten
2: Morgen. 104 Spiele liegen vor uns bei dieser Fußball-Weltmeisterschaft. Und die große Frage ist, wer nimmt am Ende dieser Partien den Pokal mit nach Hause?
0: Ja, Suse würde ja sagen, unsere Jungs, ne?
2: Ja, warum denn auch nicht? Und ich bin damit gar nicht so alleine. Überraschend viele trauen unserem Team doch einiges zu. Hören Sie gleich hier so gegen 10 nach 9.
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0: So ein Song von den Bay City Rollers, den hören Sie wirklich nur hier bei NDR 1 Niedersachsen. Um 8:45. Schön, dass Sie mit dabei sind.
1: Kuhlage, kann ich dich nicht doch noch überzeugen, beim NDR Tippspiel mitzumachen, beim WM-Tippspiel?
0: Nein. Ich ärgere mich da nur. Also wirklich, da gewinnen ja auch immer nur die, die sowieso keine Ahnung vom Fußball haben. Ist meine Meinung.
1: Oh, gut. Ja, eben. Deswegen könntest du ja auch mit... Entschuldigung, wollte ich Sie mal. Nein, aber ich meine, vielleicht haben Sie auch eine Tipprunde mit Kollegen oder mit Freunden. Ich finde, das macht das Ganze einfach noch so ein bisschen spannender tatsächlich. Ah, ja. Und ich habe mich jetzt auch festgelegt, so, unser erstes Spiel am Sonntag gewinnen wir gegen Curaçao. 3-0.
0: Ja gut,
1: so.
0: Das ist jetzt nicht wirklich mutig, sowas zu tippen gegen Curaçao. Aber die Frage ist ja, wie weit kommen wir? Was sagst du, Susan?
1: Halbfinale. Ich sage Halbfinale.
0: Das ist ja optimistisch, ne?
1: Du, ich bin damit nicht alleine.
2: Die Deutschen sind ja an sich eine gute Mannschaft, ne? Also man kann es ihnen zutrauen.
3: Man sollte es ihnen zutrauen. Man muss da positiv rangehen und sagen, die schaffen das.
2: Sind nicht der Favorit, aber gerade das macht es ja vielleicht dann nochmal spannend.
4: Die Welt geht nicht unter, wenn Deutschland wieder mal in der ersten Runde rausfällt.
5: Die schaffen es, weil sie müssen es schaffen. Sollen sie den Arsch aufreißen? Man kann verlieren, aber man muss kämpfen bis zum Letzten. Und das habe ich beim letzten Mal ein bisschen vermisst.
6: Die spielen alle gut zusammen, der Teamgeist stimmt.
7: Halbfinale wäre natürlich geil.
8: Wenn man es nicht schafft, dann ist es auch nicht so schlimm, wenn sie sich anständig verkaufen.
9: Die machen das Ding, die Jungs.
10: Das sind unsere Jungs.
11: Die rocken das.
0: Die rocken das.
1: Ganz schön positiv, oder? Also ich war überrascht. Und es gibt auch eine ARD-Umfrage. Da heißt es, 22% sagen, dass wir ins Finale kommen. Tatsächlich eine ganze Menge. 9% sagen Halbfinale, 24% Viertelfinale.
0: Ich habe da so meine Zweifel. Ich meine, ist es nicht so, dass wir im Achtelfinale gegen Frankreich spielen könnten?
1: Es ist doch völlig egal.
0: Ach so.
1: Völlig egal.
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0: Guten Morgen. 20 nach 9 haben wir es am Mittwoch. Wir feiern heute früh so ein bisschen die langen Tage hier bei NDR1 Niedersachsen. Es ist ja im Moment wirklich sehr früh, schon sehr hell. Also Sonnenaufgang war heute um 10 vor 5. Wir fangen also wirklich im Hellen an zu senden.
1: Ja, wenn Sie das mögen, genießen Sie das. Nur noch ungefähr 10 Tage. Denn ab dem 20. Juni oder dem 21. Juni, dann werden die Tage wieder kürzer. Dann geht's also wieder bergab. Aber bis dahin geht's noch aufwärts. Da wird es noch früher hell und noch später dunkel.
0: Ja, Wahnsinn. Sandra aus Bremen schreibt in der NDR Niedersachsen-App, ich liebe es, wenn es morgens so früh hell ist und die Vögel zwitschern. Das ist für mich ein schöner Start in den Tag. Und für Ulrich übrigens auch.
2: Es gibt doch nichts Schöneres im Sommer, morgens zwischen 5:30, 6 aufzustehen. Die Vögel zwitschern, ist eine Ruhe. Und wir fahren dann raus und füttern unsere Ponys und Schafe. So kann man das aushalten als Rentner.
1: Ja, wenn man morgens früh schon arbeiten muss, dann hilft das Licht wahrscheinlich auch. Aber wenn man ausschlafen will, dann ist eher nicht so. Ich habe ja so ganz miserable Verdunklungsrollos. Das kannst du vergessen. Was? Dann bist du auch am Wochenende ab 4:30, 5 bist du wach.
0: Hell. Und die Vögel machen Krach und all das. Ne? Hier, Thorsten hat einen super Vorschlag dazu. Von montags bis freitags, morgens immer um 5 Uhr bitte hell. Und am Samstag und Sonntag erst um 8 Uhr hell.
1: Ja, ist hiermit beschlossen.
0: Ja, gute Idee.
1: Dann machen wir das so ab sofort. Alles klar.
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1: Es ist mittlerweile einiges zusammengekommen. Wir starten mal auf der B213 Lingener Straße, Lingen-Nordhorn. Da hat es nämlich gerade einen Unfall gegeben zwischen Klausheide und Nordhorn, Lingener Straße. Da ein bisschen aufpassen. Die Unfallstelle ist noch nicht abgesichert. Dann A1 Osnabrück Richtung Bremen. Zwischen Dreieck Stur und Bremen-Hemelingen haben wir 4 Kilometer Stau. 20 Minuten dauert es da länger. A1 Hamburg Richtung Lübeck. Zwischen Dreieck Hamburg Südost und Öjendorf 3 Kilometer Stau. A2 Dortmund Richtung Hannover zwischen Bad Nenndorf und Wunstorf-Lute, 7 Kilometer Stau vor der Baustelle. Da dauert es eine knappe halbe Stunde länger. A7 Hamburg-Hannover, die Ausfahrt Soltau-Ost ist gesperrt, da wird gerade die Fahrbahn markiert, dauert so bis heute Mittag. A7 Hannover Richtung Hamburg zwischen Hamburg-Heimfeld und Waltershof, 4 Kilometer stockend. A28 Oldenburg Richtung Bremen, zwischen Hatten und Hude haben wir 4 Kilometer Stau. Da wird gerade ein Fahrzeug geborgen, auch da müssten Sie so eine halbe Stunde mehr einplanen. A30 Bad Oeynhausen nach Osnabrück, zwischen Nattbergen und Kreuz Osnabrück Süd 3 Kilometer Stau nach einem Unfall. Oldenburg A293 Nord Richtung West, im Dreieck Oldenburg West ist die Strecke zur A28 nach Leer wegen Bauarbeiten gesperrt, soll aber um 11 Uhr schon da erledigt sein. Und Leveste, der Verlauf Hauptstraße Göxer Straße ist zwischen Burgdorfer Straße und dem Bruchfeld im Moment auch auf beiden Seiten gesperrt. Und in Braunschweig ist Tag der Niedersachsen an diesem Wochenende, haben Sie mitbekommen. Deswegen sind schon jetzt da einige Straßen gesperrt, weil aufgebaut wird. Einiges los, halten Sie durch. Wir haben es jetzt gleich 9.32 Uhr.
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2: Aus dem Studio Lüneburg mit Andreas Raabe. Guten Morgen. Schwieriges Durchkommen heute früh für Autofahrer bei Neu-Wulmsdorf. Hintergrund ist ein Unfall auf der B73. Nach Angaben der Polizei ist ein Autofahrer mit einem Linienbus kollidiert. Möglicherweise hatte der Autofahrer wegen der tiefstehenden Sonne übersehen, dass seine Ampel rot war, heißt es von der Polizei. Der Auto- und der Busfahrer mussten im Krankenhaus behandelt werden. Fahrgäste sind offenbar nicht verletzt worden. Für die Unfallaufnahme und die Aufräumarbeiten musste die B73 gesperrt werden, was zu Stau rund um Neu-Wulmsdorf geführt hat. Gute Nachrichten hingegen für Berufspendler aus Lüneburg. Die Autobahn 39 soll früher wieder freigegeben werden als geplant. Das hat die zuständige Autobahn GmbH gerade noch einmal bestätigt. Die Prognose heute früh sieht vor, die Autobahn zwischen Lüneburg und Handorf heute gegen 18 Uhr wieder für den Verkehr freizugeben. Der angekündigte Regen am Nachmittag könne noch eine kleine Verzögerung bewirken. Grundsätzlich sei man aber überzeugt, dass der Berufsverkehr morgen früh von Lüneburg in Richtung Hamburg wieder freie Fahrt hat, so die Autobahn GmbH. Ursprünglich sollte die Fahrbahn bis zum Wochenende gesperrt bleiben. Und wer auf einen Rettungswagen angewiesen ist, will sicherlich, dass dieser gut ausgestattet ist. Das Deutsche Rote Kreuz in Uelzen hat deshalb für 2,5 Millionen Euro insgesamt 8 neue RTW gekauft und diese nach Vorgaben des Landkreises ausgestattet. Dabei ging es zum einen um zeitgemäße technische Ausrüstung, aber auch um mehr Platz im Auto, um bei der Versorgung der Patienten mehr Bewegungsfreiheit zu ermöglichen, erklärt der DRK-Kreisvorsitzende. Die Fahrzeuge sollen jetzt auf die Station im Landkreis Uelzen aufgeteilt werden. Und das Wetter in Nordostniedersachsen zunächst meist noch freundlich bei uns in der Region, später dann eher regnerisch bei bis zu 17 Grad in Schneverdingen und 20 Grad in Hitzacker.
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3: Kennen Sie ein paar berühmte Politikersprüche oder so Zitate von berühmten Politikern?
4: Ich bin ein Berliner.
3: Zum Beispiel John F. Kennedy,
4: genau. Wir schaffen das, ja. Angela Merkel.
3: Ja, aber es gibt einen Satz, der einen Berliner Politiker mal richtig schlagartig in die Schlagzeilen gebracht hat. Welcher Politiker das war und um welchen berühmten Satz es geht, das hören Sie nochmal in der 60-Sekunden-Zeitmaschine in 6 Minuten um 20 vor 10.

0: Guten Morgen, 9:45.
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3: 10. Juni.
4: Die Berliner SPD ist wieder einig und geschlossen. Und wir haben einen Kandidaten, der neuen Schwung ins Rote Rathaus bringt. Ich bitte euch ganz persönlich um euer Vertrauen und eure Unterstützung für Klaus Wowereit.
3: Der Berliner SPD-Chef Peter Strieder hatte selbst mal Ambitionen, ins Rathaus einzuziehen. Sei es drum, heute vor 25 Jahren feiert die Berliner SPD auf einem Sonderparteitag ihren Hoffnungsträger. Klaus Wowereit, 47 Jahre alt, studierter Jurist.
5: Ich habe ja ein politisches Vorbild, wenn ich es überhaupt Vorbild nennen darf, dann sage ich, ohne mich aber auch mit ihm annähernd messen zu wollen, und zu können, das ist Willy Brandt.
3: Klaus Wowereit weiß, dass er regierender Bürgermeister der Hauptstadt werden soll. Er weiß aber auch, die Boulevardmedien haben Wind davon bekommen, dass er mit einem Mann zusammenlebt. Damit die Schlammschlacht nicht überhand nimmt, geht Klaus Wowereit mit seinem bisher gehüteten Privatleben auf dem Parteitag spontan in die Offensive.
5: Damit auch keine Irritationen hochkommen, liebe Genossinnen und Genossen, ich sag's euch auch und wer es noch nicht gewusst hat, ich bin schwul und das ist auch gut so, liebe Genossinnen und Genossen.
3: Dieser Satz wird zum geflügelten Wort und Wowereit wird ein paar Tage später Berliner Bürgermeister. Vor allem aber ist es ein historischer Moment für die queere Community in Deutschland. Denn zum ersten Mal zeigt ein deutscher Spitzenpolitiker, dass Schwulsein kein Makel ist, der versteckt werden muss.
5: Ich bin schwul und das ist auch gut so, liebe Genossinnen und Genossen.
3: Der Rest ist Geschichte.

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1: In der A1 Niedersachsen mit dem Verkehrsservice. Vorsichtig fahren bitte, wenn Sie auf der A2 gerade unterwegs sind, Berlin Richtung Hannover, in der Einfahrt vom Rastplatz Röhrse Nord. Da ist eine ungesicherte Unfallstelle.
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3: Heute mit Luitgardis Parasi. Sie ist Autorin und Pastorin im Ruhestand und lebt in Nordheim.
4: Als Merle 5 war, wollte sie in den Kindergottesdienst. Also zogen die Eltern mit ihr los. So lernte ich die Familie kennen. Als Merle 8 war, fing sie an zu schielen. Die Ärzte stellten fest, sie hat einen bösartigen Tumor am Hirnstamm, inoperabel und schnell wachsend. Ihre Lebenserwartung 1 bis 2 Jahre. Die Eltern fielen in ein tiefes Loch. Merle selbst wusste lange nicht, wie ernst es war. Tapfer überstand sie die Chemotherapien. Zwischendurch lebte sie ihren Alltag, ging zur Schule, hatte Freundinnen. Vor den Kontrollen im Krankenhaus graute der Mutter. Doch jedes Mal hieß es, der Tumor ist nicht gewachsen. Die Ärzte wunderten sich. Das Thema Gott ließ Merle nicht los. Sie ging zum Konfirmandenunterricht, dann in einen Jugendbibelkreis. Ab und zu bekam ich Nachrichten von ihr mit tiefgehenden Fragen. Inzwischen weiß Merle auch, der Tumor wird mein ganzes Leben betreffen. Sie spürt das täglich. Wenn sie zur Seite guckt, sieht sie Doppelbilder. Aber das hindert sie nicht daran, durchzustarten. Merle ist jetzt 19, macht gerade Abi und wird dann für ein Jahr in einem Hilfswerk in Botswana mitarbeiten. Sie will Frauen helfen, ihr eigenes Business aufzubauen. Merle meint, die sind da sehr gläubig. Jeder Morgen beginnt mit Gebet. Hoffentlich wird sie in der Gewissheit bestärkt. Nicht der Tumor bestimmt meine Lebenszeit, sondern Gott.
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3: Ja, und das war's von uns heute, von Susanne Neuss und Andreas Kuhlage bei Hellwach hier bei NDR 1 Niedersachsen.
1: Wir geben ab an Michael Türnau, der ist schon da, der kommt gleich ab 10 dann hier für Sie und begleitet Sie durch den Mittwochvormittag.
3: Morgen ab 5 begrüßen wir Sie wieder. Wäre schön, wenn Sie dabei sind.

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1: Da ist reichlich was los auf den Straßen. Vorsicht bitte A2 Berlin-Hannover in der Einfahrt vom Rastplatz Röse Nord, eine nicht abgesicherte Unfallstelle. Dann Stau oder stockender Verkehr. Autobahn 1 Osnabrück nach Bremen zwischen Dreieck Stur und Bremen-Hebelingen 4 Kilometer. Autobahn 1 Hamburg nach Lübeck vor der Norderelbbrücke 3 Kilometer Stock und Abstillhorn. Autobahn 1 Hamburg nach Lübeck zwischen Dreieck Hamburg Südost und Ögendorf gesperrt. 3 Kilometer Stau zurzeit. A2 Dortmund nach Hannover zwischen Bad Nenndorf und Wunstorf-Lute. Baustelle 7 Kilometer Stau. Sie verlieren eine knappe halbe Stunde. Autobahn 7 Hamburg nach Hannover. Die Ausfahrt Soltau Ost ist gesperrt bis ca. 12. Da wird die Fahrbahn neu markiert. Autobahn 7 Hannover nach Hamburg zwischen Heimfeld und Waltershof 4 Kilometer stockend. Autobahn 28 Oldenburg nach Bremen zwischen Hatten und Hude wird ein Fahrzeug geborgen. 4 Kilometer Stau. Auch da verlieren Sie eine knappe halbe Stunde. A30 Bad Oeynhausen nach Osnabrück zwischen Nattbergen und dem Kreuz Osnabrück Süd. Auch da Unfall, 3 Kilometer Stau. Oldenburg, die Stadtautobahn A293. Im Dreieck Oldenburg West können Sie nicht abbiegen auf die Autobahn 28 nach Leer. Bis ca. 11 Uhr ist da gesperrt, weil gebaut wird. In Leveste, der Verlauf Hauptstraße Göxerstraße zwischen Burgdorfer Straße und dem Bruchfeld, wird ein Fahrzeug geborgen, beidseitig gesperrt. In Braunschweig bis Freitag 14 Uhr, Tag der Niedersachsen, es wird aufgebaut. Dadurch kommt es im Innenstadtbereich zu vielen gesperrten Straßen, aber die Parkhäuser sind weiter erreichbar. Hamburg B75 zwischen Wilhelmsburg und Veddel stockender Verkehr und in Bremen im Stadtteil Lüssum-Bockhorn brennt ein Gebäude, deshalb riecht's stark. Bitte halten Sie unbedingt Fenster und Türen geschlossen. Wo es geht, gute Fahrt.
2: Es ist 10 Uhr.
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2: Mit Moritz Zacho. Schönen guten Tag. Die Schlagzeilen. Schwere Krawalle in Nordirland nach Messerattacke. Mai 2026, zweitwärmster Mai seit Messbeginn. Proteste in Hannover gegen Klinik- und Pflegesparpläne. Und das Wetter. Sonne, Wolken, zeitweise Schauer und Gewitter bis 18 Grad. In der nordirischen Hauptstadt Belfast hat es am Abend gewaltsame Proteste gegeben. Teils maskierte Demonstranten zündeten Häuser, Autos und Barrikaden an. Auslöser war ein brutaler Messerangriff. Ein Mann wurde dabei schwer verletzt. Aus Belfast, Daniel Frevel.
3: Bei dem mutmaßlichen Täter handelt es sich nach Behördenangaben um einen Sudanesen. Er wurde mittlerweile wegen versuchten Mordes, Todesdrohungen und auch Waffenbesitzes angeklagt und soll heute dem Richter vorgeführt werden. Wir waren am Abend am Tatort, haben mit Nachbarn dort geredet. Eine Frau sagte mir, das Opfer sei einer ihrer besten Freunde gewesen. Und man konnte wirklich spüren, wie geschockt hier alle waren von diesem Ereignis. Der Angriff wurde zudem gefilmt und dieses Video hat sich wohl rasend schnell verbreitet. Und dann kam hinzu, dass rechte bis rechtsextreme Kräfte das Video dann teilten und aufriefen zu Protesten im ganzen Land. Es ist bereits das zweite Mal innerhalb von 10 Tagen, dass es zu solchen Ausschreitungen kommt. Zuletzt nach einem Schuldspruch in einem Mordfall in Southampton. Die Kontroverse um den Mord an Henry Novak entstand, weil die Polizei den Studenten zunächst fälschlich als Täter statt als Opfer behandelte. Rechte Politiker und Kommentatoren warfen den Behörden damals dann vor, aus Angst vor Rassismusvorwürfen voreingenommen gehandelt zu haben, was eine politische Debatte auslöste.
2: Die Diäten für Bundestagsabgeordnete sollen in diesem Jahr nicht erhöht werden. Die Fraktionen von Union und SPD haben beschlossen, noch in dieser Woche einen entsprechenden Gesetzentwurf im Bundestag einzubringen. Sie wollen in wirtschaftlich schwierigen Zeiten ein Sparsignal an die Menschen im Land senden. Die regelmäßige Diätenerhöhung, die sich an der Lohnentwicklung orientiert, hätte in diesem Jahr fast 500 Euro ausgemacht. Sie wird auch von Grünen, AfD und Linken abgelehnt, sodass eine Mehrheit im Bundestag sicher ist. Der vergangene Monat war weltweit gesehen der zweitwärmste Mai seit Beginn der Messungen. Nur der Mai 2024 sei wärmer gewesen, teilte der Klimadienst Copernicus mit. Vor allem Europa habe im Mai eine ungewöhnlich frühe Hitzewelle erlebt. Besonders in Frankreich, Großbritannien, Irland und Portugal wurden etliche Mai-Temperaturrekorde gebrochen. Doch während weite Teile Europas unter enormer Trockenheit litten, versanken andere Regionen in Wassermassen, darunter die Türkei, Bulgarien und Moldawien. Am Landgericht Hannover wird heute ein möglicher Femizid verhandelt. Ein 43-Jähriger muss sich wegen Totschlags an seiner Frau verantworten. Atina Abednia, was soll er getan haben?
4: Der 43-Jährige soll seine Ehefrau im Januar in ihrem gemeinsamen Haus in Großbuchholz mit mehreren Messerstichen getötet haben. Nachbarn hatten damals die Polizei gerufen, weil sie einen heftigen Streit aus der Wohnung gehört hatten. Laut Anklage hatte sich die Frau einige Wochen zuvor von ihrem Mann getrennt. Das soll ihn psychisch stark belastet haben. Die Staatsanwaltschaft geht davon aus, dass er schließlich glaubte, seine Ehefrau wollte ihn vergiften oder ihn dazu bringen, sich das Leben zu nehmen. Nach der Tat soll der Mann zur A2 gefahren und dort vor einen Lastwagen gesprungen sein. Er wurde schwer verletzt, überlebte aber. Jetzt muss er sich wegen Totschlags vor dem Landgericht Hannover verantworten. Im Fall einer Verurteilung drohen ihm 5 bis 15 Jahre Haft. Weitere Verhandlungstage sind noch für diesen Monat angesetzt.
2: Neben Bundesgesundheitsministerin Warken werden heute in Hannover tausende Demonstranten erwartet, die sich ihren Reformplänen im Gesundheitswesen entgegenstellen. Gewerkschaften, Krankenhäuser und Sozialverbände werfen Warken vor, die Finanzprobleme der Kranken- und Pflegeversicherung vor allem auf dem Rücken von Beschäftigten, Pflegebedürftigen und Versicherten lösen zu wollen. Demos gegen die Gesundheitspläne gibt es aber nicht nur in Niedersachsen, sondern bundesweit. Ministerin Warken besucht Hannover, weil hier die Gesundheitsministerkonferenz der Länder stattfindet. Im Alten Land und in Finkenwerder sind ab dem Wochenende so viele Straßen gesperrt, dass massive Staus drohen. Das befürchten Anwohner und Lokalpolitiker in Neuenfelde. Neben dem Elbtunnel und der Köhlbrandbrücke sind ab Samstag auch der Nienkupper Deich und ab Montag die Waltershofer Straße gesperrt. Zentrale Verkehrsadern, unter anderem für Airbus-Mitarbeiter. Hamburgs Verkehrsbehörde weist die Vorwürfe der Anwohner zurück und erklärt, man werde leistungsfähige Umleitungen einrichten. Und die Zeit, es ist 10.05 Uhr.
1: Das Wetter für uns in Niedersachsen. Das Tief Rosi liegt über Skandinavien und am Rand dieses Tiefs kommt kühle bis mäßig warme Meeresluft zu uns nach Niedersachsen. Heute erstmal trocken, teils heiter, vor allem in der zweiten Tageshälfte, dann aber Schauer und einzelne Gewitter. Zwischen Werra, Harz und Braunschweiger Land bleibt es am längsten trocken. Die Höchstwerte heute 16 bis 20 Grad. Es gibt immer wieder Schauer- und Gewitterböen, kann also ordentlich wehen. Und die Feierabendtemperaturen heute Abend 18 Uhr, da wird es 14 Grad warm in Jever und 19 Grad in Gartow im Wendland.
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1: Ihr Gute-Laune-Sender am Mittwochvormittag. Schön, dass Sie dabei sind. Bei uns wird wieder gespielt. Mut zur Lücke heißt es in dieser Stunde. Und gleich der nächste bitte. Visite, unser Gesundheitsmagazin, beantwortet wichtige medizinische Fragen für jeden leicht verständlich. All das in der kommenden Stunde. Guten Morgen.
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0: Robbie Williams.
1: Musik meines Lebens und perfekt für diesen Mittwochmorgen. Schön, dass Sie dabei sind. Gucken wir doch mal auf das Horoskop. Mein Horoskop für mich sagt, ich soll mir keine Sorgen machen, die sind unberechtigt. Das Problem, ich habe ja gar keine Sorgen.
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1: Und los geht's mit diesem Sternzeichen.
3: Widder. Widder.
1: Manchmal erhält man Hilfe, ohne es zu ahnen. Vielleicht achten Sie mal drauf.
3: Stier. Stier.
1: Jetzt sollte es Ihnen endlich gelingen, einen alten Konflikt für immer zu bereinigen.
3: Zwilling. Zwilling.
1: Um die gute Atmosphäre nicht zu gefährden, sollten Sie lieber verzichten auf das letzte Wort.
3: Krebs. Krebs.
1: Gegen die Launen Ihrer Umwelt kommen Sie nicht an. Ziehen Sie sich lieber etwas zurück.
3: Löwe. Löwe.
1: Ihre Sorgen sind unberechtigt. Im Grunde läuft doch alles auf die vorgesehene Art und Weise.
3: Jungfrau, Jungfrau.
1: Eine lustlose Phase darf auch mal sein. Lassen Sie die heute zu, dann fühlen Sie sich morgen umso frischer.
3: Waage, Waage.
1: Machen Sie heute eine Liste für alle Punkte, an denen Sie in der nächsten Zeit arbeiten möchten.
3: Skorpion, Skorpion.
1: Sie sind im Reinen mit sich, das fördert Ihre gute Laune und hinterlässt einen bleibenden Eindruck.
3: Schütze, Schütze.
1: Hüten Sie sich vor übertriebenen Ausgaben und zu viel ungesundem Essen.
3: Steinbock, Steinbock.
1: Heute dürfte es Ihnen gelingen, ein gesundes Maß zu finden zwischen Arbeitseinsatz und Genuss.
3: Wassermann. Wassermann.
1: Auch wenn Sie einige Erfolge vorzuweisen haben, es lässt sich durchaus noch mehr rausholen.
3: Fische, Fische.
1: Die Toleranz Ihrer Umwelt kennt Grenzen. Bedenken Sie alle möglichen Folgen Ihres Handelns.

0: 20 nach 10 an diesem Mittwoch. Bei uns heißt es jetzt der Nächste, bitte.
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0: Ich mache jede Wette. Sie kennen diese Situation. Sie sind mit Ihrem Kind, mit Ihrem Enkelkind oder mit Freunden und den Kindern auf dem Spielplatz. Das Kind buddelt im Sandkasten und sagt, Mama, ich habe einen Sandkuchen gebacken und schluckt eine Portion Sand herunter. Was nun? Der Sand war ja nun wahrscheinlich nicht sauber. Vielleicht hat ein Hund Pipi drin gemacht. Und wer weiß, was da alles drin ist an Bakterien. Bei mir im Studio Dr. Peter Meyer, Chefarzt für Gastroenterologie am Henriettenstift in Hannover, dem berühmten Henry. Herr Dr. Meyer, guten Morgen.
2: Guten Morgen.
0: Ja, geschmeckt hat der Sandkuchen vermutlich nicht, aber als Facharzt kennen Sie auch die medizinischen Folgen und kennen sich aus mit dem kompletten Strang vom Mund bis zum Darm. Ist das für ein Kind gefährlich, wenn es Sand
2: ist? Nein, definitiv nicht. Die Gefahr, sich darüber einen Infekt zuzuziehen, ist minimalst, ja. Und man sollte auf keinen Fall panisch werden und das Kind verrückt machen, sondern allenfalls sagen, nun wasch dir mal die Hände oder irgendwie den Mund ab, aber ansonsten nichts machen.
0: Man kennt ja auch die Situation, es fällt ein Kaugummi oder ein Bonbon auf den Mund, auf die Straße, dann wieder rein in den Mund und dann kommt manchmal ja der Spruch, Dreck reinigt Magen. Tut er das?
2: Nein, das stimmt in dem Sinne nicht. Das ist eine Übertragung aus dem Tierreich. Gerade Hühnervögel zum Beispiel haben immer Sand und kleine Kiessteinchen im Magen, nennt man Gnitz oder Gritz, sagen manche. Und das hilft denen bei der Verdauung. Beim Erwachsenen ist das so nicht beschrieben. Dennoch ist das ein Unterschied. Die Sandkiste ist erstaunlich wenig negativ bakteriell belastet. Aber wenn was auf die Straße fällt, haben wir eine ganz andere Situation. Da würde ich auf jeden Fall davon abraten, das wieder in den Mund zu nehmen.
0: Sie kennen all diese Fragen rund um das Thema und dann gibt's ja auch immer die Mütter, die sagen, ach, so ein Kind muss mal Dreck im Mund haben, das aktiviert das Immunsystem für später. Stimmt's oder stimmt's nicht?
2: Stimmt.
0: Also wer ab und zu mal mit Bakterien in Kontakt kommt, trainiert das Immunsystem.
2: In gewisser Form ja. Das ist der Unterschied zwischen dem Kindesalter und dem Erwachsenenalter. Kinder lernen an solchen Dingen. Erwachsene können sich dadurch Schäden einfangen. Das ist fundamental unterschiedlich. Und insofern, wenn ein Kind das tut, Ruhe bewahren, Nerven wahren, auf keinen Fall hektisch werden und ein großes Bohai drumrum machen, sondern naja, komm.
0: Also den Notarzt rufen ist nicht nötig, aber wenn man Bedenken hat, weil in der Kiste irgendwas drin war, vielleicht irgendwie Hundekot oder so, dann doch mal zum Kinderarzt oder zum
2: Wenn das Kind Symptome entwickelt. Hundekot an sich ist erstmal selten infektiös. Wenn Würmer im Hundekot drin sein sollten, sieht man die oft schon. Denn
0: klar,
2: sind die Würmer da am Kriechen und ähnliches. Wenn sowas sein sollte, okay, andere Situation. Aber so ein versteckter Hundekot oder kann ja auch Katzenkot sein oder ein anderes Tier, ist irrelevant.
0: Wir merken schon, Sie sind ein Mann, der klare Worte findet und der auch vielen Menschen mit Sorgen helfen kann. Und darum sitzen Sie jetzt bei uns am Telefon gemeinsam mit einem Kinderarzt. Und Sie sind erreichbar unter 08080 4x2. Bis 12 Uhr ist das Telefon geschaltet und in knapp einer Stunde reden wir dann nochmal. Und heute Abend gibt's ja auch unsere Visite genau zu diesem Thema. Dr. Meyer, vielen Dank. 08080 4x2. Viel Spaß beim Sandkuchen.
2: Dankeschön.
0: Und tschüss.
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0: Ziemlich coole Musik mit CCR, Creedence Clearwater Revival, so heißt das richtig. Wir haben schon 3:50, höchste Zeit für den Verkehrsservice.
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0: Vorsicht bitte, Autobahn 7, Hamburg nach Hannover, zwischen Horsbruch und Heimfeld, Gegenstände auf der Fahrbahn. Stockender Verkehr, Autobahn 1, Osnabrück nach Bremen, 3 Kilometer zwischen Dreieckstuhr und Hemelingen. A2 Berlin nach Hannover, nach Unfall voll gesperrt zwischen Bornstedt und Alsleben. A2 Dortmund nach Hannover, bei Ihnen zwischen Bad Nenndorf und Bunsdorf-Lute, stoppt es auf 5 Kilometern vor der Baustelle. A7 Hamburg nach Hannover, die Ausfahrt sollte Ost ist bis 12 Uhr gesperrt, da wird die Fahrbahn neu markiert. A7 Hannover nach Flensburg, zwischen Heimfeld und Rotmarschen 4 Kilometer stockend. 4 Kilometer auch auf der A30 Bad Oeynhausen nach Osnabrück, zwischen Nattbergen und dem Kreuz Osnabrück Süd. Leveste, der Verlauf Hauptstraße Götzerstraße ist zwischen Burgdorfer Straße und dem Bruchfeld gesperrt beidseitig. In Braunschweig wird bis Freitag der Tag der Niedersachsen aufgebaut. Es kommt in der Innenstadt zu vielen gesperrten Straßen. Die Parkhäuser, die können Sie aber weiterhin erreichen. Hamburg E75, Wilhelmsburg nach Veddel, zwischen Georgswerda und der Veddel stockender Verkehr. Und in Bremen brennt's im Stadtteil Lüssow-Bockhorn. Es riecht dort stark und es raucht. Bitte halten Sie unbedingt Fenster und Türen geschlossen. Wo es geht, eine gute Fahrt.
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0: Keine WM ohne Fanartikel, keine WM ohne Spannung, aber auch keine WM ohne Maskottchen. Die WM-Maskottchen der Geschichte. Wir reden gleich drüber hier bei uns.
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0: Heute Visitetag hier bei NDR 1 Niedersachsen. Unser Fachmann zum Thema Kinder und Haustiere. Also was ist da gefährlich? Ist es zum Beispiel schlimm, wenn Kinder im Sandkasten Sand essen oder was vom Boden aufheben, in den Mund stecken? 08000 80 22 22, unsere Telefonnummer. Bis 12 Uhr erreichen Sie da unseren Experten. So, jetzt aber zum Thema Fußball-WM. Die beginnt ja morgen. Am Sonntag steigt Deutschland ins Turnier ein gegen Ecuador. Florian Kneifel hat jetzt mal zur Fußball-WM in den USA, Kanada und Mexiko ein bisschen recherchiert. Es geht um das Thema Maskottchen, diese kleinen, niedlichen, meistens ja Tiere, die für gute Laune sorgen sollen. Florian, welche Maskottchen sind das?
1: Ja, man hat sich für typische Landestiere entschieden. Für Kanada geht zum Beispiel Elch Maple an den Start. Und er ist nicht einfach nur Elch, nee, sondern auch Street-Style-Künstler, Musikliebhaber und begeisterter Torhüter. So jedenfalls die FIFA. Mexikos Maskottchen ist Sayu, der Jaguar, seines Zeichens Stürmer. Und das US-Maskottchen ist Klatsch, ein Weißkopf-Seeadler. Furchtloser Kapitän und Mittelfeldstratege heißt es. Ja, und die gute Nachricht, alle haben eine Hose an.
0: Ja, gut, dass du es erwähnst. Unser Maskottchen von 2006, Golego der Löwe, der war ja hosenlos unterwegs. Es gibt aber auch andere kuriose Maskottchen, oder?
1: Ja, allerdings. Golego ohne Buchse war schon Highlight. Aber ich erinnere mich noch gut an die erste WM, die ich so richtig bewusst wahrgenommen habe. Das war Mexiko 86. Und da war das Maskottchen Peak. Eine laufende Jalapeno-Chili-Schote mit Schnurrbart und Sombrero. Fand ich nicht so schlecht damals. Eines der beliebtesten Maskottchen gab es aber 4 Jahre zuvor bei der WM 82 in Spanien. Naranjito, eine dicke Orange im Spanien-Trikot. Auch deshalb so beliebt, weil Naranjito im Stadion nie einen Ball getroffen hat. Der Darsteller im Orangenkostüm konnte aufgrund des kugelrunden orangenen Bauches nämlich seine Füße nicht sehen. Der hat nicht einen Ball getroffen. Ja, aber immerhin, selbst die Zitrusfrucht hatte eine Hose an.
0: Gut, dass du es erwähnst. Und unsere Spieler übrigens, die Elf in der Startelf, tragen auch alle Hose. Zum Glück. Danke, Florian.

0: öfter mal was Neues hier bei NDR 1 Niedersachsen. Wir haben ja ein paar Jahre lang den Hit-Jackpot gespielt. Unser neues Gutspiel heißt aber so.
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0: Wir spielen Ihnen kurze Ausschnitte aus einem Lied vor und in diesem Lied fehlt ein Wort, ein entscheidendes Wort und das wüsste ich gerne von Ihnen. Das kann egal auch in welcher Sprache sein, Englisch, Deutsch, Italienisch, Französisch, wie auch immer. Und wir spielen mit Verena Sinningen aus Papenburg an der Ems. Guten Morgen, Frau Sinningen.
3: Guten Morgen.
0: Na, aufgeregt ein bisschen?
3: Ja, ein bisschen.
0: Sie haben uns gesagt, Sie singen bei allen Liedern mit.
3: Ja, also bei allen, die ich kenne.
0: Ja. Und Musik ist für Sie gute Laune-Faktor oder manchmal Trost in schweren Stunden?
3: Sowohl als auch. Also ich würde sagen, ich kann einfach nicht ohne Musik.
0: Ja. Gut, dann gucken wir mal, ob Sie das hier alles erkennen. Wir haben drei ganz große, zwei Englisch, zwei und ein Deutscher. Wir fangen mal an hiermit. Ein Wort fehlt, aber welches?
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3: home.
0: Haben Sie gut gesagt. Sagen Sie es nochmal für alle hörbar.
3: Ja, Home.
0: Home ist richtig. 25 Euro sind in Ihrem Portemonnaie, wenn wir es Ihnen überwiesen haben. Gut, durchatmen. Der nächste Hit kommt von Cher.
3: Believe.
0: Das englische Wort für... Ich glaube, ist richtig. 50 Euro schon mal bei Ihnen.
3: Ja.
0: Jetzt wird's deutsch und ich glaube, es wird nicht schwerer bei der Münchner Freiheit. Also, Daumen drücken.
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3: Heim.
0: Heim. Aber natürlich... Optimale Ausbeute, dreimal richtig und 100 Euro. Danke fürs Mitspielen.
3: Ja, sehr gerne. Danke auch.
0: Ja, und was machen Sie mit dem Geld? Eisdiele, Spardose, Urlaubsanzahlung?
3: Ich denke, das geht mit in die Urlaubskasse.
0: Ja, wo geht's hin?
3: Nach Amerika.
0: Nach Amerika, zur Fußball-WM oder nur so?
3: Nee, ein bisschen später im September und dann 3 Wochen Roadtrip an der Westküste.
0: Ach, wie schön. Viel, viel Spaß dabei, ja?
3: Vielen Dank.
0: Und essen Sie auch mal was anderes als ein Hamburger.
3: Das mache ich.
0: Gut, alles klar.
3: Alles klar.
0: Vielen Dank fürs Mitspielen. Tschüss.
3: Jo, tschüss.
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0: Und die nächste Ausgabe, die gibt es dann morgen bei uns in Hellwach bei Andreas und Susanne.

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1: Gut gemacht hat das die Frau Sinningen in Papenburg an der Ems und hat bei uns 100 Euro gewonnen. 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
1: Kommt hier noch vor den Nachrichten. Vorsicht bitte, A28 leer nach Oldenburg, zwischen Dreieck Leer und Leer Ost. Fahrzeugteile verstreut auf der Autobahn. Dann die A29 Oldenburg nach Oldenburg, zwischen Oldenburg-Umstede und der Huntebrücke. Ein defektes Fahrzeug direkt in der Ausfahrt. A30 Osnabrück nach Bad Oeynhausen, in der Ausfahrt Gohfeld liegt ein Reifen auf der Fahrbahn. Stockender Verkehr, Autobahn 1 Osnabrück nach Bremen, 3 Kilometer zwischen Dreieck Stur und Hemelingen. A2 Berlin-Hannover, die ist gesperrt, voll gesperrt, zwischen Bornstedt und Alsleben nach einem Unfall. Autobahn 2 Dortmund nach Hannover, zwischen Bad Nenndorf und Wunstorf-Lute, Baustelle 5 Kilometer stockend. Die A7 Hamburg nach Hannover, da ist die Ausfahrt Soltau-Ost gesperrt, weil die Fahrbahn markiert wird. Bis 12 Uhr dauert's. A7 Hannover nach Flensburg, 4 Kilometer stockend, zwischen Heimfeld und Othmarschen. A30 Bad Oeynhausen nach Osnabrück, zwischen Nattbergen und dem Kreuz Osnabrück-Süd, Unfall 4 Kilometer Stau. In Leveste, der Verlauf Hauptstraße Götzerstraße ist zwischen Burgdorfer Straße und dem Bruchfeld beidseitig gesperrt, da wird ein Fahrzeug geborgen. In Braunschweig wird bis Freitag 14 Uhr der Tag der Niedersachsen aufgebaut. In der Innenstadt sind viele Straßen gesperrt. Die Parkhäuser können Sie aber weiterhin erreichen. Und in Bremen, es brennt im Stadtteil Lüssum-Bockhorn. Ein Gebäude steht dort in Flammen. Bitte halten Sie dort unbedingt Fenster und Türen geschlossen. Das war's vom Verkehrsservice. Wo es geht, gute Fahrt.
3: Es ist 11 Uhr.
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3: Mit Moritz Zacho. Einen schönen guten Tag. Die Schlagzeilen. Verzicht von Bundestagsabgeordneten auf Diätenerhöhung. Mai 2026, zweitwärmster Mai seit Messbeginn. Flüssiggasterminal in Stade wohl ab September in Betrieb. Das Wetter. Sonne, Wolken, zeitweise Schauer und Gewitter bis 18 Grad. Die Diätenerhöhung der Bundestagsabgeordneten wird in diesem Jahr gestrichen. Noch in dieser Woche wird sich der Bundestag zum ersten Mal mit dem Gesetzentwurf der Regierungsfraktionen beschäftigen. Aus Berlin berichtet Chris Berdrow.
4: Die Entscheidung hat sich schon länger angedeutet. Auch Grüne, AfD und Linke sind dafür, die Anhebung der Politikerbezüge in diesem Jahr auszusetzen. Eine Mehrheit ist damit in jedem Fall sicher. Ohne einen solchen Parlamentsbeschluss hätten die Politiker zum 1. Juli automatisch knapp 500 Euro mehr Geld bekommen und damit rund 12.330 Euro im Monat. Der Anstieg ist gesetzlich geregelt und an die Entwicklung der Durchschnittslöhne in Deutschland gekoppelt. Mit der Streichung wollen die Regierungsfraktionen ein Sparsignal an die Bevölkerung senden in wirtschaftlich schwierigen Zeiten. Aus der Koalition heißt es, dass wegen der angespannten Lage Reformen notwendig seien, auf die Bürger kämen dadurch Belastungen zu. Es sei deshalb ein Gebot der Glaubwürdigkeit, dass auch die Abgeordneten einen Beitrag zu den Einsparungen leisten.
3: Selten ist es im Mai so warm gewesen wie in diesem Jahr. Das zeigen neue Daten des EU-Klimadienstes Copernicus. Der Mai 2026 war demnach weltweit der zweitwärmste Mai seit Beginn der Aufzeichnungen. Vor allem die frühen intensiven Hitzewellen in Westeuropa waren auffällig. Aus Brüssel, Katrin Schmidt.
5: Für Europa hielt der abgelaufene Mai einige neue Rekorde parat. Denn der Monat war laut Copernicus-Forscher geprägt von einem ungewöhnlich schnellen Übergang von deutlich unterdurchschnittlichen Temperaturen zu einer der intensivsten Hitzewellen, die jemals zu einem so frühen Zeitpunkt im Jahr in Westeuropa beobachtet wurde. In Frankreich, im Vereinigten Königreich, in Irland und in Portugal wurden während dieser Hitzewelle zahlreiche Temperaturrekorde für den Mai gebrochen. Laut Klimaforscherin Samantha Burgess zeigt in Europa eine ungewöhnlich frühe und intensive Hitzewelle, wie schnell Klimaextreme zur neuen Normalität werden und, so Burgess, keine Ausnahme mehr sind. Weltweit war dieser Mai der zweitwärmste je gemessene mit einer Durchschnittstemperatur von 15,8 Grad. Nur in 2024 war ein Mai schon mal wärmer. Für Europa war es der drittwärmste Frühling, also von März bis Mai, überhaupt.
3: Nach der Veröffentlichung eines Videos von einem Messerangriff im nordirischen Belfast hat es in mehreren britischen Städten Krawalle gegeben. In Belfast sind die ausländerfeindlichen Proteste dann eskaliert. Vermummte Demonstranten verwandelten ganze Stadtteile in ein Schlachtfeld. Sie legten Feuer und lieferten sich gewaltsame Auseinandersetzungen mit der Polizei. Auslöser der Krawalle war ein Messerangriff in Belfast am Montagabend, bei dem ein Mann schwer verletzt wurde. Bei dem mutmaßlichen Täter handelt es sich der Polizei zufolge um einen Sudanesen. Das geplante Flüssiggasterminal in Stade soll im September in Betrieb gehen. Diesen Starttermin hat die Betreibergesellschaft Deutsche Energy Terminal mitgeteilt, nachdem verschiedene Analysen und Vorarbeiten erledigt wurden. Zuletzt hatte es immer wieder Streit zwischen dem Betreiberunternehmen der Infrastruktur vor Ort und dem schwimmenden LNG-Terminal gegeben. Das Schiff wurde zuletzt nach Jordanien verchartert, soll aber bis September wieder in Niedersachsen sein. Neben dem Terminal in Stade gibt es weitere in Wilhelmshaven, Brunsbüttel und auf Rügen. Der Landkreis Friesland muss nach NDR-Informationen knapp 17 Millionen Euro in den laufenden Betrieb seiner Kliniken nachschießen. Über einen entsprechenden Antrag muss jetzt der Kreistag entscheiden. Der Fehlbetrag ist demnach bereits im Jahr 2024 entstanden, weil die Kosten in den Kliniken höher waren als die Einnahmen. Die Polizei ist in Hildesheim auf einen Mann aufmerksam geworden, der betrunken auf einem E-Scooter auf der Autobahn 7 unterwegs war. Die Beamten stoppten den 25-Jährigen, nachdem andere Autofahrer den Notruf gewählt hatten. Der Mann hatte laut Polizei mehr als 1,3 Promille Alkohol im Blut und stand auch unter Einfluss von Cannabis. Die Polizei nahm ihn vorübergehend fest, ließ ihn später aber wieder frei. Allerdings wird gegen ihn wegen Diebstahls ermittelt, weil er den Leih-E-Scooter nutzte, ohne dafür bezahlt zu haben. Kurzer Blick auf die Straßen in Niedersachsen. Vorsicht bitte auf der A31, leer Richtung Meppen in der Ausfahrt Rehde. Da liegt ein Metallteil. Die Zeit 11.04 Uhr.
6: Vielen Dank, Moritz.
3: Sehr gern.
6: Und dann geht's mal los. Mit dem Wetter für uns in Niedersachsen. Heute zunächst oft trocken und heiter bis wolkig. In einigen Gebieten scheint länger auch die Sonne, aber im Verlauf des Tages mehr Wolken, vor allen Dingen in der zweiten Tageshälfte von Westen her. Regenschauer kommen ins Land, einzelne teils kräftige Gewitter. Zwischen Werra-Harz und Braunschweiger Land bleibt es am längsten noch trocken. Die Höchstwerte 16 Grad in Wittmund bis 20 in Lüchow, im Oberharz 14 bis 15 Grad. Und Achtung, es kann windig werden durch Schauer- und Gewitterböen. Morgen heiter bis wolkig, abschnittsweise stark bewölkt, hier und da auch mal Schauer und Gewitter zu Ems und zur Nordsee hin. Nach längeren trockenen Stunden am späten Nachmittag und im Laufe des Abends dann Regen möglich. Höchstens 16 Grad morgen in Soltau bis 18 am Dollard und im Oberharz wird es auch ein bisschen kühler bei 11 bis 14 Grad.
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6: Ich freue mich auf die neue Stunde. Den Glücksatlas wollen wir mal bearbeiten und gucken, wie glücklich sind wir eigentlich hier bei uns in Niedersachsen. Und im Gesundheitsmagazin geht es um das Thema Kinder, Dreck und Haustiere. Wie passt das zusammen? Sie können weiter unsere Experten anrufen unter 08000 80 22 22. Und gleich kommt ein Kinderarzt zu uns ins Studio.
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0: Schönen guten Morgen, schönen guten Vormittag. Hier ist NDR 1 Niedersachsen. Wie ist es mit Ihnen? Sind Sie zurzeit so glücklich, so weitgehend glücklich oder rundum glücklich oder tief unglücklich? Das ist nicht nur eine Frage an Sie, das ist eine Frage, die Fachleute einmal im Jahr Tausenden von Menschen in Deutschland stellen. Und aus den Antworten wird dann der Glücksatlas erstellt. Der ist gerade wieder erschienen, rausgekommen ist, die glücklichste deutsche Großstadt ist Erfurt und die unglücklichsten Menschen leben in Rostock. Wie ist das bei uns in Niedersachsen? Laut der Studie könnten die Menschen in Hannover und in Braunschweig eigentlich glücklicher sein. An welchen Faktoren kann man das festmachen, Christine Häfemeier?
1: Ja, also wenn es jetzt nur darum geht, die objektive Lebensqualität in der Stadt zu beurteilen, also Faktoren wie Einkommen oder Grünflächen, sind beide Städte in den Top 10. Braunschweig läge dabei auf Rang 6 und Hannover auf Rang 7. Da ist es aus Sicht von Statistikern vielleicht verwunderlich, dass die Menschen in Braunschweig und Hannover bei der eigenen Lebenszufriedenheit mit Rang 27 und 29 eher hintere Plätze belegen. Statistik ist das eine, wenn man die Menschen auf der Straße fragt, was sie glücklich macht, hat das aber erstmal wenig mit der eigenen Stadt zu tun.
2: Mich machen gute Bücher und Zeit mit Freunden glücklich.
3: Gutes Wetter und ein vernünftiger Kaffee.
4: Wenn mein Hund gesund ist und ich durch die Gegend laufen kann.
5: Gesundheit und die Familie, das ist schon ausreichend, denke ich.
0: Also wenn ich es richtig verstanden habe, die Hannoveraner, die Braunschweiger könnten eigentlich glücklicher sein, als es sie sind. Schauen wir uns diese Ergebnisse mal an im Detail. Wo liegen denn die Stärken und Schwächen der Städte?
1: Fangen wir mal mit dem Positiven in Hannover an. In keiner anderen größeren Stadt haben Menschen so viel Wohnfläche zur Verfügung. Viele Leute haben Eigentum, die Wege sind kurz, die Bedingungen für Radfahrer haben sich verbessert und es gibt vergleichsweise viele Menschen mit Kindern. Negativ ist in der Landeshauptstadt vor allem die Luftqualität und die gesundheitliche Versorgung. Auf die Einwohnerzahl gerechnet gibt es hier vergleichsweise wenig Ärzte und Krankenhausbetten. Auch in Braunschweig ist vor allem das Thema Wohnen ein Pluspunkt. Die Mieten sind äußerst stabil, die Wohnfläche liegt nur knapp hinter Hannover und auch hier besitzen verhältnismäßig viele Menschen Wohnungen oder Häuser. Minuspunkte gibt es, weil verhältnismäßig wenig Kinder in Braunschweig geboren werden und vergleichsweise wenig Krankenhausbetten zur Verfügung stehen.
0: Ja, danke. Der Glücksatlas 2026 ist erschienen. Hannover und Braunschweig, die beiden großen Städte in Niedersachsen, landen im Mittelfeld. Vielen Dank, Christine Häfemeier.

0: Ziemlich coole Musik für einen coolen Mittwochvormittag. Tears for Fears waren das hier bei NDR 1 Niedersachsen. So, wir öffnen wieder unsere Praxistür und es geht los mit der Visite.
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0: Damit wir als Erwachsene ein möglichst gut funktionierendes Immunsystem haben, ist es wichtig, auch als Kind mal mit nicht unbedingt sterilen Dingen in Kontakt zu kommen. Darüber haben wir ja vor einer Stunde hier bereits gesprochen. Zum Beispiel, wenn Kinder sich mal eine Portion Sand in den Mund stecken. Viele Kinder haben zu Hause aber auch ein Haustier oder die machen mit den Eltern Urlaub auf dem Bauernhof und da haben sie ja ganz automatisch Kontakt zu Tieren. Gut oder nicht gut? Denn beim Kuscheln oder Streicheln sind die Tiere den Kindern ja ganz nah. Und darüber möchte ich reden mit dem Kinderarzt Kai-Peter Schubert vom Kinderkrankenhaus auf der Bult in Hannover. Guten Morgen.
2: Hallo, guten Morgen und vielen Dank für die Einladung.
0: Wie wirkt sich der Kontakt aus, den Kinder zu Tieren haben, auf die Gesundheit im Allgemeinen und auf die Darmgesundheit im Besonderen?
2: Auf die Gesundheit im Allgemeinen hat es sicherlich einen positiven Einfluss, unter den entsprechenden Bedingungen. Heißt, es hat einen positiven Einfluss für die Entwicklung des Kindes, mit einem Tier zu interagieren, sich zu beschäftigen. Es ruft sicherlich ein gewisses Verantwortungsgefühl für das Tier hervor. Für die Gesundheit gibt es in der Frühphase der kindlichen Entwicklung sicherlich durchaus positive Aspekte, wobei diese Aspekte mehr in Studien bewiesen sind, als dass wir das jetzt im Einzelfall wirklich beweisen können. Aber man weiß, dass Kinder, welche auf einem Bauernhof mit Nutztierhaltung groß geworden sind oder Kinder, bei denen ein Hund im Haushalt ist, tatsächlich ein geringeres Risiko für das Auftreten von Allergien, Heuschnupfen, Asthma, Bronchiale, aber möglicherweise auch für chronisch entzündliche Darmerkrankungen haben.
0: Ich frage mal ganz konkret nach, wenn Hasso jetzt mit der Zunge dem Baby durchs Gesicht schlägt, Problem oder nicht Problem?
2: Solange es die Zunge ist und nicht die Zähne dabei sind, hätte ich, glaube ich, wenig Probleme damit. Natürlich würde ich versuchen, das bei einem Säugling zu vermeiden, dass Hasso durchs Gesicht schlägt, aber weniger aus mikrobiologischer Sicht, weniger, dass ich Angst hätte vor Infekten, als dass ich Angst hätte, dass Hasso doch möglicherweise das Kind verletzen könnte. Nicht, weil es will, sondern weil es einfach passiert.
0: Ja, also es ist nicht schädlich, wenn Kontakt zu Tieren da ist. Hat es auch positive Auswirkungen auf die spätere Entwicklung bei solchen Sachen, wie zum Beispiel Darmerkrankungen?
2: Wenn das in der Frühphase passiert, vermutlich schon, ja. Wenn das Kind älter als 2 bis 3 Jahre ist, heißt, wenn es aus der Prägungsphase heraus ist, wird es möglicherweise das Ganze ein bisschen modulieren, aber sicherlich nicht das Rad der Erkrankung wieder zurückdrehen, dass man, wenn man vorher eine Erkrankung hatte, dann plötzlich nicht mehr krank ist.
0: Nun ist Tier ja nicht gleich Tier. Bei den Haustieren lesen wir ja immer wieder Bartagamen, Schlangen, Spinnen und so weiter. Gibt es da einen Unterschied zwischen einem Hund und einer Bartagame? Also ich kenne den Unterschied zwischen den Tieren, aber ich meine jetzt mikrobiologisch.
2: Danke für die Frage. Das ist sicherlich etwas, was ich als Problem erfassen würde. Die Keimbesiedlung von der Bartagame, das ist ein Exot, der natürlich eigentlich mit unseren üblichen Lebensverhältnissen wenig zu tun hat und sicherlich mit Bakterien, mit Parasiten besiedelt ist, die nicht so zum üblichen Spektrum des Menschen gehören. Da würde ich insbesondere bei Kindern mit einem Immundefekt, Kinder, die medikamentöse Immunsuppression bekommen, sehr zurückhaltend sein, weil da diese Parasiten uns tatsächlich sehr große Probleme machen können. Bei dem normal gesunden älteren Kind wird das vermutlich keine großen Probleme bieten, aber auch da gibt es natürlich Infektionswellen von Papageien, von Bartagamen, von exotischen Tieren, die halt einfach eigentlich nicht in unsere Lebenswelt und damit eigentlich auch nicht in unser Keimmilieu gehen. Der positive Aspekt vom Mikrobiom beim Menschen, es wird von dem Old Friend gesprochen, also von dem lang schon bekannten Keim gesprochen. Heißt, es findet eine parallele Entwicklung zwischen Mensch und seinem Darmkeim statt. Und dem muss man natürlich auch Rechnung tragen. Und die Bartagame zählt da eigentlich gar nicht in diese Rechnung mit rein.
0: Also wer ein Baby hat und ein Haustier anschaffen möchte, darf auch mal den Kindern Kinderarzt fragen, ob das denn in diesem Falle sinnvoll ist. Sie können reden mit Kinderarzt Kai-Peter Schubert und dem Gastroenterologen Dr. Peter Meyer, wenn Sie eigene Fragen haben. Zum Beispiel zu dem Thema Haustiere und Babys. Die Telefonnummer 08080 4x2. Die Anrufe zeichnen wir auf nach Rücksprache, wenn Sie das möchten, und senden Sie heute Abend in unserer Gesundheitssendung Visite ab 19.05 Uhr hier bei NDR 1 Niedersachsen. Nochmal die Telefonnummer 08080 22 22. Ein Gruß an alle Badagamen und Ihnen vielen Dank und weiterhin viel Erfolg bei der Arbeit.
2: Tschüss. Sehr gerne.

0: Aus dem Kultfilm Flashdance, Musik meines Lebens mit Irene Cara. So, jetzt aber endlich raus auf die Straßen.
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0: Stockender Verkehr, Autobahn 1 Osnabrück nach Bremen, zwischen Ahorn Süd und Wildeshausen West 4 Kilometer, A2 Berlin nach Hannover, gesperrt nach Unfall zwischen Bornstedt und Alsleben, A2 Dortmund nach Hannover, bei Ihnen zwischen Bad Nenndorf und Wunstorf-Lute, vor der Baustelle 4 Kilometer stockend, A7 Hamburg nach Hannover, die Ausfahrt Soltau-Ost ist bis 12 Uhr gesperrt, noch ein knappes halbes Stündchen, da wird die Fahrbahn markiert, A7 Hannover nach Hamburg, zwischen Walsroder Dreieck und Dorfmark, vor der Baustelle 8 Kilometer stockend, kostet ungefähr eine halbe Stunde. A7 Hannover nach Flensburg, zwischen Hamburg-Heimfeld und Rotmarschen, 5 Kilometer stockend. In Leveste, der Verlauf Hauptstraße Götzerstraße, zwischen Burgdorfer Straße und dem Bruchfeld, beidseitig gesperrt. In Braunschweig wird der Tag der Niedersachsen aufgebaut bis Freitag 14 Uhr. Zahlreiche Straßen in Braunschweig sind gesperrt, die Parkhäuser können Sie aber gut erreichen. Und in Bremen brennt es immer noch im Stadtteil Lüssum-Bockhorn. Bitte halten Sie Fenster und Türen geschlossen. Wo es geht, wünschen wir eine super gute Fahrt.
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0: Ach, das ist die richtige Musik für einen solchen Mittwochvormittag mit Rick Astley, mit Yon Demucci, mit den Eurythmics, mit Ich und Ich und jetzt gleich mit Hot Chocolate.
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0: 11:45 Uhr, eine Viertelstunde noch bis 12 Uhr mittags. Das war Musik mit Ich und Ich. Und jetzt gucken wir mal, was heute Morgen mit der Frühsendung so los gewesen ist. Bei Andreas und bei Susanne geht's ja immer rund in Hellwach.
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2: 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So.
3: Immerhin. America. 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

0: Kurz vor 12 Uhr mittags, hier ist NDR 1 Niedersachsen und ihr ist Hör mal am Bettentau. Bei uns schnackt heute Kerstin Komminger.
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1: Stockender Verkehr auf der Autobahn 1 Osnabrück nach Bremen. Zwischen Ahrnhorn Süd und Rühl-Wildeshausen West, da sind es 4 Kilometer. A2 Berlin nach Hannover, voll gesperrt zwischen Bornstedt und Alsleben. A2 Dortmund nach Hannover, zwischen Bad Nenndorf und Wunsdorf-Lute, Baustelle 4 Kilometer stockend. A7 Hannover nach Hamburg, zwischen dem Walsroder Dreieck und Dorfmark, 8 Kilometer stockend, auch dort vor der Baustelle. A7 Hannover nach Flensburg, es stockt auf 5 Kilometern zwischen Heimfeld und Othmarsch. Autobahn 28 Oldenburg nach Bremen, zwischen Hude und Ganderkesee Ost, Baustelle 4 Kilometer stockend. In Leveste, der Verlauf Hauptstraße Göxer Straße, gesperrt beidseitig zwischen Burgdorfer Straße und im Bruchfeld. In Braunschweig wird bis Freitag 14 Uhr der Tag der Niedersachsen aufgebaut. Es sind viele Straßen gesperrt. Die Parkhäuser können Sie aber erreichen. Und in Bremen brennt es weiterhin in Lüssum-Bockhorn. Ein Gebäude steht in Flammen. Bitte schließen Sie Fenster und Türen.
2: Es ist 12 Uhr.
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2: Mit Julia Vogt. Guten Tag. Die Schlagzeilen. Bagger kappt offenbar Datenkabel von niedersächsischen Gerichten. Ärzte protestieren in Hannover gegen Reformpläne vor Gesundheitsministerkonferenz. Bahn sperrt Strecke nach Berlin kommendes Jahr für 10 Monate. Das Wetter wechselnd bewölkt, von Westen her Schauer bis 20 Grad. Ohne Computer läuft praktisch nichts in den Büros von Behörden unter Unternehmen. Diese unangenehme Erfahrung machen gerade die Justizmitarbeiterinnen und Mitarbeiter unter anderem von Amts- und Landgericht in Hannover. Verhandlungen müssen ausfallen, weil elektronische Akten nicht abrufbar sind. Auch das Internet funktioniert nicht. Barbara Kreuzer, was ist passiert?
3: Eine Hauptdatenleitung bei Suderburg im Landkreis Uelzen soll bei Bauarbeiten beschädigt worden sein, heißt es von den Technikern der Justiz, möglicherweise auf einer Baustelle der Deutschen Bahn. Die konnte den Vorfall bisher allerdings nicht bestätigen. Nur so viel ist klar. Aktuell wird am Bahnhof und weiteren Gleisbereichen in Suderburg gebaggert, sagt der Bürgermeister der Samtgemeinde. Der Betrieb an den Gerichten ist deshalb gerade kaum möglich. E-Mails können nicht verschickt werden. Die elektronischen Akten sind nicht einsehbar. Verhandlungen können so nicht stattfinden, sagte der Pressesprecher des Landgerichts Hannover. Es gibt nur eine Leitung, heißt es von den Technikern der Justizbehörde, und keine Ersatzleitung. Wann der Schaden behoben sein wird, ist bisher unklar.
2: Es ist, als würde man einen Blutarmen zur Blutspende zwingen. Mit anderen Worten, da ist nichts mehr zu holen. So drastisch sieht Michael Moormann, der Geschäftsführer des Klinikums Lüneburg, die Reformpläne von Bundesgesundheitsministerin Warken zum Stabilisierungspaket der gesetzlichen Krankenkassenbeiträge. Der Streit zwischen den Ländern und dem Bund dominiert die Konferenz der Gesundheitsminister, die heute in Hannover beginnt. Tausende Ärzte, Klinikvertreter und Pflegekräfte protestieren dagegen. Bertil Starke ist live auf dem Platz der Menschenrechte in Hannover. Wie laut ist denn der Protest?
4: Ja, also die Menschen, die hier auf dem jetzt schon pickepackevollen Platz vor dem Rathaus mitten in Hannover stehen, die sind, man muss es so sagen, aufgebracht. Hier sind aus ganz Deutschland zum Beispiel viele, viele Menschen aus dem Krankenhausbetrieb gekommen. Und die fürchten, wenn die Pläne der Bundesregierung umgesetzt werden, dann sind die Kliniken und auch die Behandlungen dort, so wie wir sie bisher kennen, Geschichte.
5: Ich sag mal, wenn sich die Reformvorschläge mal angeguckt haben, das wird ein katastrophaler Kahlschlag in Deutschland. Die Kliniklandschaft wird zerstört.
6: Dass wieder Sachen entschieden werden oben, ne? Das ist auch mein Grund heute zu sagen, die Frau Wagen muss umdenken.
4: In einer knappen halben Stunde geht die Kundgebung dann richtig los. Erwartet wird auch Niedersachsens Gesundheitsminister Philippi. Der hat ja gerade den Vorsitz der Gesundheitsministerkonferenz inne. Deshalb findet dieses Treffen heute und morgen in Hannover statt. Die XXL-Reform mit der Bundesgesundheitsministerin Wagen allein im nächsten Jahr mehr als 16 Milliarden Euro im Gesundheitssystem einsparen will, die steht kurioserweise gar nicht auf der offiziellen Tagungsordnung. Aber natürlich ist diese Reform das bestimmende Thema in Hannover.
2: Live von dort, Bertil Starke. Ja, und es sind nicht die einzigen Sozialreformen, die noch vor der parlamentarischen Sommerpause auf den Weg gebracht werden sollen. Weitere Reformpakete wie zur Rente stehen an. Bundeskanzler Merz will heute Abend mit vielen Beteiligten sprechen. Er hat die Koalitionsspitzen sowie Gewerkschaften und Wirtschaftsvertreter ins Kanzleramt eingeladen. Katharina Seiler in Berlin, mit konkreten Ergebnissen ist wohl eher nicht zu rechnen, oder?
7: Wohl nicht. Da hat die Regierung die Erwartungen ja auch schon sicherheitshalber mal nach unten geschraubt. Es sollen ja nicht mal Ergebnisse veröffentlicht werden. Wichtig sind die Gespräche der Regierung mit den Arbeitgebern und Gewerkschaften aber trotzdem. Denn dass sich die Regierung zu wenig mit den Sozialpartnern ausgetauscht hat, bevor sie Entscheidung getroffen hat, wird von vielen mittlerweile als Fehler gesehen. Stichwort die gefloppte 1.000-Euro-Entlastungsprämie, die ja von allen Seiten kritisiert worden war und schließlich an den Ländern gescheitert war. Und in einem Punkt sind sich auch alle einig, also Union, SPD, Wirtschaft und Gewerkschaften, die Sozialreformen müssen jetzt schnell, möglichst bis zur Sommerpause kommen.
8: Ja, aber bis dahin, Mitte Juli, ist ja nicht mehr viel Zeit. Was kann die Koalition in dieser kurzen Zeit überhaupt noch unter Dach und Fach bringen?
7: Ja, wirklich unter Dach und Fach könnte die Regierung nur die Krankenkassenreform bekommen. Der Gesetzentwurf dazu wird ja schon im Bundestag und Bundesrat beraten. Das heißt, rein vom Ablauf her könnte die Krankenkassenreform bis zum 10. Juli beschlossen sein. Bei der Pflege ist die Regierung noch nicht so weit. Da gibt es zwar einen Gesetzentwurf, den aber hat das Kabinett noch gar nicht abgesegnet. Das könnte zwar bis zur Sommerpause passieren, aber dann müssen sich ja noch Bundestag und Bundesrat damit beschäftigen. Die Pflegereform wird also bis zur Sommerpause wahrscheinlich noch nicht in trockenen Tüchern sein. Tja, und am längsten wird es wohl bis zu einer Rentenreform dauern. Denn dazu will die Kommission ja erst Ende dieses Monats ihre Vorschläge vorlegen. Vielleicht kennen wir bis zur Sommerpause die Grundzüge einer Reform. Ein beschlossenes Gesetz aber haben wir da sicher noch nicht.
8: Aus Berlin, Katharina Seiler. Die Corona-Pandemie ist schon eine Weile her, aber die finanziellen Folgen sind noch immer nicht ausgestanden. Am Landgericht in Bonn hat heute ein weiterer Prozess zu Corona-Masken begonnen. Mehr dazu in den Meldungen mit Moritz Zacho.
9: Ein Hamburger Textilunternehmen fordert fast eine 500 Millionen Euro vom Bund. Die Firma war nach eigenen Angaben vom damaligen Gesundheitsminister Spahn mit Maskenlieferungen beauftragt worden, angeblich mit Kaufvertrag. Laut Klage wurde der Auftrag dann aber kurzfristig zurückgezogen. Das Ministerium argumentierte damals, die Hamburger Firma sei nicht seriös und habe wohl eine mangelnde Bonität. Zu Maskendeals in der Corona-Zeit gibt es zahlreiche Rechtsstreitigkeiten. Im September will der Bundesgerichtshof in letzter Instanz über 4 ausgewählte Fälle entscheiden. Das Landgericht Braunschweig hat einen 79-Jährigen wegen eines heimtückischen Mordes an seiner schlafenden Ehefrau zu 6,5 Jahren Haft verurteilt. Das Gericht stufte den Mann als vermindert schuldfähig ein. Demnach hatte er sich nach der Tat selbst lebensbedrohliche Verletzungen zugefügt und seinen Sohn verständigt. Die Tat ereignete sich im Dezember vergangenen Jahres in Braunschweig im Haus des Ehepaars. Laut Anklage wachte der 79-Jährige nachts auf und fasste den Entschluss, seine an Demenz erkrankte Ehefrau zu töten. Die Polizei ist in Hildesheim auf einen Mann aufmerksam geworden, der betrunken auf einem E-Scooter auf der Autobahn 7 unterwegs war. Die Beamten stoppten den 25-Jährigen, nachdem andere Autofahrer den Notruf gewählt hatten. Der Mann hatte laut Polizei mehr als 1,3 Promille Alkohol im Blut und stand auch unter Einfluss von Cannabis. Die Polizei nahm ihn vorübergehend fest, ließ ihn später aber wieder frei. Allerdings wird gegen ihn wegen Diebstahls ermittelt, weil er den Leih-E-Scooter nutzte, ohne dafür bezahlt zu haben.
8: Ein paar Stullen, was zu trinken und zu lesen. Bahngäste präparieren sich besser, um Wege und Umwege zu überstehen. Bis zum 10. Juli ist noch die Strecke Hannover-Hamburg gesperrt. Andere Großprojekte werfen ihre Schatten bereits voraus. Zwischen Lehrte und Berlin sowie Bremen und Bremerhaven müssen sich Bahnreisende im kommenden Jahr auf Einschränkungen gefasst machen. Maren Bruns, wie arg wird's denn?
10: Ja, das wird sich ganz schön auswirken. Zum einen, weil die Strecke Lehrte-Berlin stark genutzt ist. Zum anderen, weil die Sperrung 10 Monate dauern soll. Für die Bahnreisenden verlängert sich dann die Fahrzeit deutlich ab Februar 2027. Aber auch schon Ende des Jahres beginnen an der Strecke erste Arbeiten, sodass der Halt in Wolfsburg entfällt, heißt es von der Bahn. Unter anderem sollen Gleise modernisiert werden, Weichen erneuert und Lärmschutzwände aufgestellt.

0: fest, dass dieses Ziel nicht nur nicht erreicht wird. Die Prüfer kommen auch zu dem Ergebnis, dass gar nicht belegt ist, ob die vielen Maßnahmen überhaupt wirksam sind. Oliver Jürgens in der Redaktion Landespolitik. Was kritisiert der Landesrechnungshof im Detail?
1: Der Landesrechnungshof, der sagt, dass die Landesregierung nicht belegen kann, wie ihre Klimaschutzstrategie eigentlich wirkt. 1,8 Milliarden Euro hat Niedersachsen allein in den vergangenen 5 Jahren in den Klimaschutz investiert. Und insgesamt gibt es da 100 Maßnahmen. Aber nur 8 davon, sagt der Landesrechnungshof, nur 8 zielen wirklich darauf ab, die Treibhausgase zu senken. Zum Beispiel die Förderung von Photovoltaik oder Elektrobussen. Der große Rest der Projekte, das seien Sachen, bei denen man CO2-Einsparungen gar nicht messen könne. Das seien Beratungsangebote zur Wärmeplanung oder auch Bildungsangebote an den Schulen. Und überhaupt werde der Erfolg dieser ganzen Maßnahmen gar nicht kontrolliert. Das Umweltministerium, das hat laut dem Bericht darauf verwiesen, dass auch Maßnahmen einen positiven Effekt hätten, die nicht direkt Treibhausgase reduzieren. Eine kleinteilige Überwachung könne außerdem in einem Missverhältnis zum Erkenntnisgewinn stehen. Und dafür fehle auch eine Umweltbehörde, die das überhaupt machen könne. Der Landesrechnungshof sagt dazu, dass das Land laut Gesetz zur Kontrolle verpflichtet sei, auch wenn das schwierig ist.
0: Gute Nachrichten für den Energiestandort Stade. Das schwimmende LNG-Terminal soll im September in Betrieb gehen. Das hat die Deutsche Energy Terminal GmbH mitgeteilt. In dem Terminal wird verflüssigtes Erdgas wieder in einen gasförmigen Zustand versetzt und ins deutsche Gasnetz eingespeist. Jörn Pietschke ist unser Niederelbe-Korrespondent. Wie wird die Nachricht in Stade aufgenommen?
2: Natürlich positiv, nachdem der Start für das schwimmende LNG-Terminal immer wieder verschoben worden ist, das Terminalschiff Energos Force zwischenzeitlich abgezogen und nach Jordanien verchartert wurde. Doch im September soll es dann wieder im neuen Stader Energiehafen liegen, versicherte die Betreibergesellschaft DET. Das wertet die Stadt Stade als gute Nachricht. Zeigt es doch, dass die Bundesregierung weiterhin zum Standort Stade steht, sagte heute Stades erster Stadtrat Lars Kolk. Stade übernehme gerne Verantwortung für die Energiesicherheit Deutschlands. 2029 soll in Stade-Bützfleth Deutschlands erstes LNG-Terminal an Land betriebsbereit sein. Auch der Start dieses Milliardenprojektes musste bereits einmal verschoben werden.
0: Unterwegs. Bitte Vorsicht auf der A7 Hannover-Hamburg. Es liegen Fahrzeugteile zwischen Ramelsloh und Horster Dreieck. Und Vorsicht auch auf der B6 Bruchhausen-Bremen. Personen auf der Fahrbahn zwischen Nendorf und Harmissen. Die Zeit 12.11 Uhr. Das war aktuell mit Julia Vogt.
3: Das Wetter für uns in Niedersachsen heute Nachmittag teilweise heiter, manchmal auch wechselnd bewölkt. Von Westen her Regenschauer, die ins Land kommen und einzelne, zum Teil kräftige Gewitter. Zwischen Werra, Harz und Braunschweiger Land bleibt es am längsten trocken. Die Höchstwerte 16 Grad in Emden, 20 im Wendland, im Oberharz 14 bis 15 Grad. In Schauer- und Gewitternähe kann es richtig stürmische, kräftige Böen geben. Morgen heiter bis wolkig, neben trockenen Stunden auch hin und wieder Schauer, vereinzelt Gewitter. Gegen Abend im äußersten Westen bei dichten Wolken von den Niederlanden her aufkommender Regen. Freitag viele Wolken, zeitweise Regen, vereinzelt gewittrig. Und später kommt dann von Ems und Nordsee her allmählich ein bisschen Sonne ins Land. Am Samstag meist mehr Wolken als Sonne, dazu gelegentlich Regen. Im Westen Niedersachsens länger trocken und auch freundlicher.
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3: Das Beste aus Steffis Frühstücksbistro gibt's zurzeit ja bei uns. In der Mittagspause, gleich in ungefähr 7 Minuten, geht's unter anderem um Udos Haare. Viel Spaß.
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0: Gleich 20 Minuten nach 12 am Mittwochmittag. Hallihallo.
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4: Gern.
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geht es schön durch diesen Mittwoch mit der richtigen Musik. Susanne Vega war das. Ich habe hier noch Sonny und Cher, Musik meines Lebens, I Got You Babe, mitgebracht. Und dann schauen wir gleich mal raus auf die Straßen.

0: Also privat hat das nicht gehalten, aber beruflich waren die beiden zusammen schon ein Traumpaar. I Got You, Babe, das waren Sonny und Cher hier bei NDR 1 Niedersachsen. Hallo, Autofahrer.
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0: Und natürlich auch Busfahrer und Motorradfahrer und was alles noch unterwegs ist. Hier kommt der Verkehrsservice. Vorsicht, B3 Ilze nach Nordheim zwischen Müllershausen und Hohnstedt. Ein defekter LKW. Stauender Verkehr auf der Autobahn 1 Osnabrück nach Bremen. Bei Ihnen zwischen Ahrhorn Süd und Wildeshausen West 4 Kilometer. Die A2 Berlin nach Hannover ist zwischen Bornstedt und Eisleben gesperrt nach einem Unfall. A2 Dortmund nach Hannover zwischen Bad Nenndorf und Wunstorf-Lute. 4 Kilometer stocken, Grund ist die Baustelle dort. A7 Hamburg nach Hannover, die Ausfahrt Solter-Ost ist bis 13 Uhr gesperrt, da wird die Fahrbahn neu markiert. A7 Hannover nach Hamburg zwischen Walsroder-Dreieck und Dorfmark vor der Baustelle 8 Kilometer stocken, dauert da ungefähr eine halbe Stunde länger. A7 Hannover nach Flensburg, es stockt auf 5 Kilometern Länge zwischen Heimfeld und Othmarschen. A28 Oldenburg nach Bremen zwischen Hude und Ganderkesee Ost, eine Baustelle 4 Kilometer stockend. In Braunschweig wird bis Freitag der Tag der Niedersachsen aufgebaut. Es kommt in der Innenstadt zu gesperrten Straßen und zu Staus. Die Parkhäuser sind aber weiterhin erreichbar. Die Elbfähre Glückstadt-Wischhafen, die Wartezeit ab Wischhafen 90 Minuten, ab Glückstadt eine Stunde, 60 Minuten also. Und in Bremen brennt es immer noch, ein Gebäude steht in Flammen im Stadtteil Lüssum-Bockhorn. Bitte schließen Sie Fenster und Türen. Wo es geht, eine gute Fahrt.
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0: Es wird zurzeit ziemlich früh hell und ziemlich spät dunkel. Was macht man eigentlich mit den gewonnenen Stunden? Einfach nur da sitzen, in den Himmel schauen? Oder was kann man machen, wenn es länger hell ist? Gleich unser Thema.
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0: Hier ist NDR1 Niedersachsen an einem Mittwoch im Juni 2026. Ja, die Tage sind lang zurzeit, oder? Werden noch ein paar Tage länger, bevor dann nach der Sommersonnenwende die Tage wieder kürzer werden. Sonnenaufgang heute war 4.59 Uhr, der Sonnenuntergang 21.41 Uhr. Und die Sonne scheint stundenlang vom Himmel. Was macht man eigentlich mit der gewonnenen Zeit? Mancher liegt auf der Terrasse, schaut in den Himmel, guckt, ob er Sterne entdeckt oder irgendwelche besonderen Phänomene am Himmel. Aber was machen all die anderen? Wir haben uns mal umgehört.
1: Was gibt Schöneres, als morgens um 5 Uhr den Sonnenaufgang zuzugucken bei einer schönen Tasse Kaffee? Ich finde es einfach klasse. Von mir aus könnte das ganze Jahr immer so früh hell sein.
2: Wir haben einen Papagei und der braucht eigentlich 12 Stunden Schlaf. Aber wenn das morgens schon so früh hell ist, dann ist er auch putzmunter. Und ich muss dann auch immer so früh aufstehen, weil er dann morgens schon immer losquasselt. Wenn es später hell ist, dann kann ich ein bisschen länger schlafen.
3: Es gibt doch nichts Schöneres im Sommer, morgens so zwischen 5 und halb 6 aufzustehen. Die Vögel zwitschern, es ist eine Ruhe. Und wir fahren dann raus und füttern unsere Ponys und Schafe. So kann man das aushalten als Rentner.

0: Musik mit Uriah Heep, Lady in Black, ein Kultstückchen Musik, Musik meines Lebens hier bei NDR 1 Niedersachsen. Und unser Beitrag jetzt geht auch ums Thema Musik aus dem Wilden Wunschwochenende, nämlich
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0: Greta Strauß aus Einbeck, der Bierstadt, hat uns geschrieben, wobei ich glaube, es haben ihr die Eltern geschrieben, denn Greta ist 5 Jahre alt und sie schreibt, ich wünsche mir das Lied APT von Bruno Mars, denn im Kindergarten tanze ich dazu immer so gerne. Wenn das Lied läuft, dann bekomme ich sofort gute Laune und meine Beine wollen sich von ganz alleine bewegen. Das Lied macht einfach Spaß. Kommt hier.
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0: Mensch.
1: So, das war der Mittwochmittag hier bei NDR 1. Niedersachsen hat Spaß gemacht mit Ihnen. Sind Sie morgen wieder da? Also ich pünktlich ab 10. Empfehle Ihnen aber auch davor natürlich unser Frühprogramm Hellwach. Jetzt empfehle ich Ihnen genau zuzuhören bei Britta von Lucke. Die hat einen unterhaltsamen Nachmittag. Ich bin Michael Turner und tschüss, bis morgen.

0: Es ist kurz vor eins, wir gucken auf die Straßen.
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0: Hallo Autofahrer, Stau oder stockender Verkehr auf folgenden Strecken. A1 Osnabrück nach Bremen, zwischen Ahlhorn Süd und Wildeshausen West 3 Kilometer stockender Verkehr. A2 Berlin nach Hannover, da ist zwischen Bornstedt und Alsleben die Strecke nach einem Unfall gesperrt. A2 Dortmund-Hannover, zwischen Bad Nenndorf und Wunstorf-Lute 4 Kilometer stockender Verkehr vor der Baustelle. A7, Hannover nach Flensburg zwischen Hamburg-Waltershof und Volkspark, 4 Kilometer stockender Verkehr. A28, Oldenburg-Bremen zwischen Hude und Ganderkesee-Ost, 4 Kilometer stockender Verkehr vor der Baustelle. In Braunschweig wird bis Freitag der Tag der Niedersachsen aufgebaut. Dadurch kommt es im Innenstadtbereich zu zahlreichen Straßensperrungen. Die Parkhäuser sind aber weiterhin erreichbar. Und dann haben wir noch die Elbfähre Glückstadt Wischhafen. Da beträgt die Wartezeit ab Wischhafen bis zu 1,5 Stunden und ab Glückstadt bis zu 1 Stunde. Und dann haben wir noch den Großbrand in Tostedt. Da haben wir starken Rauch. Diese Rauchwolke betrifft das ganze Stadtgebiet. Meiden Sie alle das betroffene Gebiet. Und Anwohner werden gebeten, Fenster und Türen geschlossen zu halten, sowie die Lüftungen und Klimaanlagen auszumachen. Das war's. Ihnen weiterhin eine gute Fahrt, ganz kleinen Moment noch. Dann geht's hier weiter mit den Nachrichten.
2: Es ist 13 Uhr.
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2: Mit Lars König. Schönen guten Tag. Die Schlagzeilen. Gekapptes Datenkabel im Kreis Uelzen führt zu Internetausfall in niedersächsischen Gerichten. Landesrechnungshof mahnt wirtschaftlicheren Klimaschutz an. Finanzielle Schieflage kommunaler Kliniken belastet Landkreis Friesland. Das Wetter: Sonne, Wolken, zeitweise Schauer und Gewitter bis 18 Grad. Ein beschädigtes Datenkabel behindert landesweit die Arbeit von Gerichten. Verhandlungen müssen ausfallen, weil elektronische Akten nicht abrufbar sind. Barbara Kreuzer, was ist denn genau passiert?
3: Das ist weiterhin nicht ganz klar. Das Justizministerium teilt mit, dass ein Datenkabel zwischen dem Rechenzentrum in Hamburg und Celle und Hannover beschädigt sei. Aber wie und wo genau, dazu gibt es noch keine bestätigten Informationen. Erste Informationen, dass ein Kabel bei Bauarbeiten der Deutschen Bahn in Suderburg im Landkreis Uelzen beschädigt worden sein könnte, hat die Bahn nicht bestätigt. Die Suche läuft weiter. Die Störung bestehe landesweit, so das Justizministerium. Der Betrieb an den Gerichten ist deshalb gerade kaum möglich. E-Mails können nicht verschickt werden. Die elektronischen Akten sind nicht einsehbar. Verhandlungen können so nicht stattfinden, sagte der Pressesprecher des Landgerichts Hannover. Der Notbetrieb für Unterbringungen oder Haftbefehle laufe wieder über Papier, heißt es vom Amtsgericht Hannover.
2: Die Spitzen der Bundesregierung treffen sich am Abend mit Vertretern von Gewerkschaften und Arbeitgebern. Im Kanzleramt soll es um die geplanten schwarz-roten Reformen gehen. Vom Arbeitsmarkt über Krankenversicherung und Pflegeversicherung bis zu Steuern und Bürokratieabbau. Entscheidungen werden noch nicht erwartet. Die Arbeitgeber fordern zum Beispiel, Sozialabgaben zu begrenzen und Steuern zu senken. Die Gewerkschaften lehnen ein Ausweiten der Arbeitszeit ab und warnen vor Renteneinschnitten. Am Landgericht in Bonn hat heute ein weiterer Prozess zu Corona-Masken begonnen. Ein Hamburger Textilunternehmen fordert fast 500 Millionen Euro vom Bund. Die Firma war nach eigenen Angaben vom damaligen Gesundheitsminister Spahn mit Maskenlieferungen beauftragt worden, angeblich mit Kaufvertrag. Laut Klage wurde der Auftrag kurzfristig zurückgezogen. Zu Maskendeals in der Corona-Zeit gibt es zahlreiche Rechtsstreitigkeiten. Im September will der Bundesgerichtshof in letzter Instanz über 4 ausgewählte Fälle entscheiden. Der Landesrechnungshof kritisiert in seinem Jahresbericht die bisherigen Klimamaßnahmen der Landesregierung als weitgehend wirkungslos und unzureichend finanziert. Es sei auch nicht belegt, ob die vielen Maßnahmen überhaupt wirken, so die Prüfer. Oliver Jürgens, was kritisiert der Landesrechnungshof denn konkret?
4: Der Landesrechnungshof, der sagt, dass die Landesregierung nicht belegen kann, wie ihre Klimaschutzstrategie eigentlich wirkt. 1,8 Milliarden Euro hat Niedersachsen allein in den vergangenen 5 Jahren in den Klimaschutz investiert. Und insgesamt gibt es da 100 Maßnahmen. Aber nur 8 davon, sagt der Landesrechnungshof, nur 8 zielen wirklich darauf ab, die Treibhausgase zu senken. Zum Beispiel die Förderung von Photovoltaik oder Elektrobussen. Der große Rest der Projekte, das seien Sachen, bei denen man CO2-Einsparungen gar nicht messen könne. Das seien Beratungsangebote zur Wärmeplanung oder auch Bildungsangebote an den Schulen. Und überhaupt werde der Erfolg dieser ganzen Maßnahmen gar nicht kontrolliert. Das Umweltministerium, das hat laut dem Bericht darauf verwiesen, dass auch Maßnahmen einen positiven Effekt hätten, die nicht direkt Treibhausgase reduzieren. Eine kleinteilige Überwachung könne außerdem in einem Missverhältnis zum Erkenntnisgewinn stehen. Und dafür fehle auch eine Umweltbehörde, die das überhaupt machen könne. Der Landesrechnungshof sagt dazu, dass das Land laut Gesetz zur Kontrolle verpflichtet sei, auch wenn das schwierig ist.
2: Die Bahnstrecke zwischen Lehrte und Berlin wird kommendes Jahr saniert und dafür 10 Monate lang gesperrt. Laut Bahn soll das im Februar losgehen. Für Bahnreisende bedeutet das, ihre Fahrtzeit wird sich deutlich verlängern. Schon Ende des Jahres beginnen an der Strecke erste Arbeiten, sodass der Halt in Wolfsburg entfällt, heißt es von der Bahn. Außerdem wird die Zugstrecke zwischen Bremerhaven und Bremen im kommenden Jahr modernisiert. Geplant sind die Bauarbeiten dort von Juli bis Dezember. Der Landkreis Friesland muss nach NDR-Informationen knapp 17 Millionen Euro in den laufenden Betrieb seiner Kliniken nachschießen. Über einen entsprechenden Antrag muss jetzt der Kreistag entscheiden. Der Fehlbetrag ist demnach schon im Jahr 2024 entstanden, weil die Kosten in den Kliniken höher waren als die Einnahmen. Und die Zeit, es ist 13.05 Uhr.
0: Das Wetter für Niedersachsen. Ja, Tief Rosi liegt über Skandinavien und pustet uns gerade kühle bis mäßig warme Meeresluft nach Norddeutschland. Heute Nachmittag ist es teilweise heiter, ansonsten wechselnd bewölkt. Von Westen her Regenschauer und einzelne, teils auch kräftige Gewitter. Da kann es auch mal stürmisch werden. Zwischen Werra, Harz und Braunschweiger Land ist es heute am längsten trocken. Die Temperaturen, die liegen bei 16 Grad in Emden bis 20 Grad im Wendland, im Oberharz bis 15 Grad. Und auch morgen ist es heiter bis wolkig, aber auch da zwischendurch immer wieder Regen und vereinzelt Gewitter. Dann bei bis zu 18 Grad, im Oberharz bis 14 Grad.
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0: Hallo, der Sören Öhrichs, der ist heute im Kindergarten, also nicht er alleine mit seinem Kleinen. Der ist heute großer Kennenlerntag, deswegen übernehme ich. Freue mich, dass Sie dabei sind. Wir machen uns einen schönen Mittag jetzt mit Dolly Parton und Kenny Rogers. Islands in the Stream.
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0: Hallo Autofahrer, Vorsicht bitte auf der A1 Lübeck nach Hamburg zwischen Dreieck Hamburg Südost und Norderelbbrücke. Da steht ein defektes Auto. Und wir haben die A293 nach Oldenburg West zwischen Oldenburg Bürgerfelde und Dreieck Oldenburg West ein defektes Auto. Ansonsten Ihnen weiterhin eine gute Fahrt. Ja, Sie hören NDR1 Niedersachsen und ab Freitag heißt es hier, reißen Sie sich mal bitte zusammen, wenn Sie nach Hannover kommen. Da gelten nämlich neue Regeln, zum Beispiel auf den Boden spucken. Verboten, wenn Sie erwischt werden, wird's richtig teuer. Oder die Schwäne auf dem Maschsee füttern. Auch das kann richtig teuer werden. Svenja Isner, erzähl mal, wieso schwingt die Stadt jetzt diese neue Bußgeld- und Verbotskeule?
1: Naja, die Stadt, die will schon irgendwie eine Möglichkeit haben, durchzugreifen. Und wenn du Verbote ganz eindeutig benennst, dann können sich die Personen nicht so einfach aus der Affäre ziehen. Bisher stand das nämlich gar nicht so eindeutig im Bußgeldkatalog, was erlaubt ist und was verboten ist. Und jetzt können die Mitarbeiter vom Ordnungsdienst ganz genau sagen, was jemand falsch gemacht hat und wieso jetzt Geld gezahlt werden muss. Und diese Gelder, die sind teilweise ganz schön happig. Das Spucken auf den Gehweg, das kostet schlappe 50 Euro. Wenn du Enten und Schwäne auf dem Maschsee fütterst, dann liegst du schon bei 55 Euro und aggressives Betteln, das sind 100 Euro.
0: Ja, das ist schon ordentlich. Aber jetzt mal ehrlich, wie wahrscheinlich ist es denn überhaupt, dass ich erwischt werde?
1: Das kann durchaus schneller gehen, als dir lieb ist. Die Stadt Hannover, die spricht davon, dass zivile Mitarbeiter des Ordnungsamts in der City kontrollieren werden. Außerdem ist die Stadt gerade dabei, noch mehr Mitarbeiter anzulernen und die sollen dann noch öfter in der

0: Stadt unterwegs sein. Also die Gefahr, die ist durchaus schon größer, dass du erwischt wirst, aber es wird jetzt nicht jedes einzelne Spucken bestraft. Die Stadt, die setzt darauf, dass durch diese Kontrollen und Bußgelder Menschen abgeschreckt werden und dann gar nicht erst auf so einen Quatsch kommen, wie Kaugummis auf die Straße zu rotzen.
1: Ja, das wäre auf jeden Fall eine schöne Maßnahme. Dankeschön, Svenja Esner, zu den neuen strengeren Regeln hier in Hannover. Sagen Sie bitte nicht, wir haben Sie nicht gewarnt.
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0: Mittwochmittag hier bei NDR 1 Niedersachsen. Na, haben Sie sich eigentlich schon mit Fähnchen und Tröten eingedeckt? Also ich muss ja sagen, ich freue mich jetzt tatsächlich auch auf die WM. Morgen geht's ja offiziell los. 104 Spiele in 3 Ländern, also in Mexiko, da ist ja auch morgen die große Eröffnungsparty. In Kanada und in den USA wird gespielt. Ich habe schon überlegt, ob wir Sonntag, wenn Deutschland dann ran muss gegen Curaçao, nicht so eine Grill- und Fußballparty machen. Denn, haben Sie vielleicht schon gemerkt, wir starten relativ früh um 19 Uhr. Das kann man ja noch als Familie schaffen. Also ich freue mich schon. So, und wie sieht's bei Ihnen aus? Haben Sie auch schon Lust auf die WM? Und was glauben Sie eigentlich? Wie stehen denn die Chancen für das deutsche Team?
1: Die Deutschen sind an sich eine gute Mannschaft, ne? Also man kann es ihnen zutrauen.
2: Man sollte es ihnen zutrauen. Man muss da positiv rangehen und sagen, die schaffen das.
1: Das ist nicht der Favorit, aber gerade das macht es ja vielleicht dann nochmal spannend.
3: Die Welt geht nicht unter, wenn Deutschland wieder mal in der ersten Runde rausfällt.
4: Sie schaffen es, weil sie müssen es schaffen. Sollen sie den Arsch aufreißen? Man kann verlieren, aber man muss kämpfen bis zum Letzten. Und das habe ich beim letzten Mal ein bisschen vermisst.
5: Die spielen alle gut zusammen, der Teamgeist stimmt.
6: Halbfinale wäre natürlich geil.
7: Wenn man es nicht schafft, dann ist es auch nicht so schlimm, wenn sie sich anständig verkaufen.
8: Die machen das Ding, die Jungs.
9: Das sind unsere Jungs.
10: Die rocken das.
0: Jawohl, also ich fand das gut. Man kann verlieren, man muss aber kämpfen. Gefällt mir.
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0: Es ist 1:30, wir gucken auf die Straßen.
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0: Vorsicht bitte auf der A293 nach Oldenburg-West. Zwischen Bürgerfelde und Dreieck Oldenburg-West steht ein defektes Auto. Dann haben wir die A1 Osnabrück nach Bremen. Zwischen Ahlhorn Süd und Wildeshausen-West 4 Kilometer stockender Verkehr. A2 Dortmund nach Hannover. Zwischen Bad Nenndorf und Wunsterflute 4 Kilometer stockender Verkehr vor der Baustelle. A7 Hannover nach Flensburg. Zwischen Hamburg-Waltershof und Volkspark 4 Kilometer stockender Verkehr. A28 Oldenburg-Bremen zwischen Hude und Ganderkesee-Ost 4 Kilometer stockender Verkehr vor der Baustelle. In Braunschweig läuft ab Freitag der Tag der Niedersachsen. Da wird jetzt schon alles aufgebaut. Im Innenstadtbereich müssen Sie mit vielen Sperrungen rechnen. Die Parkhäuser können Sie aber weiterhin erreichen. Dann haben wir die Elbfähre Glückstadt. Wischhafen, da beträgt die Wartezeit ab Wischhafen rund 1,5 Stunden und ab Glückstadt rund 1 Stunde. Und in Tostedt haben wir immer noch den Großbrand und viel Rauch. Das betrifft das ganze Stadtgebiet. Meiden Sie das betroffene Gebiet am besten und Anwohner werden gebeten, Fenster und Türen geschlossen zu halten. Das war's. Ihnen weiterhin eine gute Fahrt. Die Zeit 13.31 Uhr.
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2: Aus dem Studio Lüneburg mit Katrin Pagendamm. Guten Tag. Gute Nachrichten für den Energiestandort Stade. Der Start für das schwimmende LNG-Terminal ist jetzt auf September terminiert. Das hat die Deutsche Energy Terminal GmbH mitgeteilt. Jörn Pietschke, wie wird die Nachricht in Stade aufgenommen?
3: Natürlich positiv, nachdem der Start für das schwimmende LNG-Terminal immer wieder verschoben worden ist. Das Terminalschiff Energos Force zwischenzeitlich abgezogen und nach Jordanien verchartert wurde. Doch im September soll es dann wieder im neuen Stader Energiehafen liegen, versicherte die Betreibergesellschaft DET. Das wertet die Stadt Stade als gute Nachricht. Zeigt es doch, dass die Bundesregierung weiterhin zum Standort Stade steht, sagte heute Stades erster Stadtrat Lars Kolk.
2: Die Gerichte in Niedersachsen konnten wegen einer technischen Störung ihre Arbeit heute früh nur eingeschränkt aufnehmen. Laut Technikern der Justiz soll ein Bagger bei Bauarbeiten in Suderburg im Landkreis Uelzen eine wichtige Datenleitung gekappt haben. Das Justizministerium spricht von einer landesweiten Störung. Es ist noch unklar, wann diese behoben sein wird. In Torstedt im Landkreis Harburg steht zur Stunde eine Autowerkstatt in Flammen. Laut Polizei hat das Feuer auch auf das angrenzende Wohnhaus übergegriffen. Die Feuerwehr ist mit einem Großaufgebot vor Ort und hat vorsorglich nebenstehende Gebäude evakuiert. Da in der Werkstatt auch feuergefährliche Substanzen wie Farben oder Gasflaschen gelagert werden, sind immer wieder Explosionsgeräusche zu hören. Menschen sind aber nicht in Gefahr, so die Polizei. Und wir kommen zum Wetter. Am Nachmittag immer mehr Wolken, zeitweise Schauer und Gewitter. Die Höchstwerte liegen bei 20 Grad in Lüchow. Regionale Nachrichten wieder um 14.30 Uhr.

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1: Hallo zusammen in unserer Zeitmaschine. Erinnern wir gleich an einen Berliner, der sich ziemlich mutig in den Wahlkampf gestürzt hat. Und das ist auch gut so. Was da los war vor 25 Jahren, das hören Sie gleich hier bei uns.
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Hallo Autofahrer, kurzer Blick auf die Straßen. Vorsicht bitte auf der B70 Meppen-Rheine. Zwischen diese Straße und Meppener Straße, da steht ein defektes Auto. Fahren Sie da bitte besonders aufmerksam.

0: So schön der Song, finde ich. Das hier ist Billy Joel mit My Life. Das ist mein Leben. Hier bei NDR 1 Niedersachsen. Und ich finde, das passt wunderbar zu unserer Zeitmaschine, denn da geht es um einen sehr mutigen Mann.
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3: 10. Juni.
4: Die Berliner SPD ist wieder einig und geschlossen. Und wir haben einen Kandidaten, der neuen Schwung ins Rote Rathaus bringt. Ich bitte euch ganz persönlich um euer Vertrauen und eure Unterstützung für Klaus Wowereit.
3: Der Berliner SPD-Chef Peter Strieder hatte selbst mal Ambitionen, ins Rathaus einzuziehen. Sei es drum. Heute vor 25 Jahren feiert die Berliner SPD auf einem Sonderparteitag ihren Hoffnungsträger. Klaus Wowereit, 47 Jahre alt, studierter Jurist.
5: Ich habe ja ein politisches Vorbild, wenn ich überhaupt Vorbild nennen darf, dann sage ich, ohne mich aber auch mit ihm annähernd messen zu wollen, und zu können, das ist Willy Brandt.
3: Klaus Wowereit weiß, dass er regierender Bürgermeister der Hauptstadt werden soll. Er weiß aber auch, die Boulevardmedien haben Wind davon bekommen, dass er mit einem Mann zusammenlebt. Damit die Schlammschlacht nicht überhand nimmt, geht Klaus Wowereit mit seinem bisher gehüteten Privatleben auf dem Parteitag spontan in die Offensive.
5: Damit auch keine Irritationen hochkommen, liebe Genossinnen und Genossen, ich sag's euch auch und wer es noch nicht gewusst hat, ich bin schwul und das ist auch gut so, liebe Genossinnen und Genossen.
3: Dieser Satz wird zum geflügelten Wort und Wowereit wird ein paar Tage später Berliner Bürgermeister. Vor allem aber ist es ein historischer Moment für die queere Community in Deutschland. Denn zum ersten Mal zeigt ein deutscher Spitzenpolitiker, dass Schwulsein kein Makel ist, der versteckt werden muss.
5: Ich bin schwul und das ist auch gut so, liebe Genossinnen und Genossen.
3: Der Rest ist Geschichte.

0: Mittwochmittag, 10:50 hier bei NDR 1 Niedersachsen. 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Und na klar, unser Niedersachsen-Reporter Schorze, der ist natürlich auch mit dabei. Und zwar von Freitag bis Sonntag. Erzähl mal, Schorze, was habt ihr denn alle geplant?
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0: Jawohl, mein Gott, so viel los. Danke, Chance. Kommen Sie also auch zum Tag der Niedersachsen. Dieses Wochenende nicht vergessen in Braunschweig.
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Hallo Autofahrer, Vorsicht bitte einmal kurz A1 Hamburg nach Lübeck. Im Kreuz Hamburg Ost auf dem Weg zur A24 nach Schwerin, da steht ein defektes Auto. Fahren Sie da bitte besonders aufmerksam.

0: Es ist kurz vor zwei. Wir gucken auf die Straßen.
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0: Schon wieder einiges los. Vorsicht bitte. A1 Hamburg nach Lübeck. Im Kreuz Hamburg-Ost auf dem Weg zur A24 nach Schwerin steht immer noch das defekte Auto. Dann die B70 Meppen nach Rheine. Zwischen Dieselstraße und Meppner Straße noch ein Liegenbleiber. Stau oder stockender Verkehr auf folgenden Strecken. A1 Osnabrück-Bremen. Zwischen Ahlhorn Süd und Wildeshausen West 4 Kilometer stockender Verkehr. A2 Dortmund-Hannover zwischen Bad Nenndorf und Wunstorf-Lute, 4 Kilometer stockender Verkehr vor der Baustelle. A7 Hannover-Flensburg zwischen Hamburg-Waltershof und Volkspark, nochmal 4 Kilometer stockender Verkehr. A28 Oldenburg-Bremen zwischen Hude und Ganderkesee-Ost, 4 Kilometer stockender Verkehr vor der Baustelle. In Braunschweig, wir haben es gerade schon gehört, findet am Wochenende der Tag der Niedersachsen statt. Deswegen wird da schon alles aufgebaut. Sie müssen mit Problemen in der City rechnen. Da sind viele Straßen gesperrt. Sie können die Parkhäuser aber jederzeit erreichen. Dann haben wir die Elbfähre Glückstadt-Wischhafen. Da beträgt die Wartezeit ab Wischhafen rund 1,5 Stunden und ab Glückstadt rund 1 Stunde. B6 am Leineufer, Nienburg nach Hannover. Die Ausfahrt Hannover-Herrenhausen ist wegen Bauarbeiten bis 14 Uhr gesperrt, also wahrscheinlich doch noch ein bisschen länger. Und in Toschstedt kommt es wegen des Großbrandes immer noch zu starker Rauchentwicklung. Das betrifft das gesamte Stadtgebiet, am besten das meiden. Und Anwohner werden natürlich gebeten, Fenster und Türen geschlossen zu halten, sowie Lüftungen und die Klimaanlagen abzuschalten. So, das war's. Ihnen weiterhin eine gute Fahrt.
2: Es ist 14 Uhr.
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2: Mit Last König. Schönen guten Tag. Die Schlagzeilen. Gekapptes Datenkabel führt zu Internetausfall in niedersächsischen Gerichten. Koalitionsspitzen beraten im Kanzleramt über geplante Reformen. Schwimmendes Flüssiggasterminal in Stade soll im September in Betrieb gehen. Das Wetter, Sonne, Wolken, zeitweise Schauer und Gewitter bis 18 Grad. Ein beschädigtes Datenkabel behindert landesweit die Arbeit von Gerichten. Verhandlungen müssen ausfallen, weil elektronische Akten nicht abrufbar sind. Barbara Kreuzer, was ist denn genau passiert?
3: Das ist weiterhin nicht ganz klar. Das Justizministerium teilt mit, dass ein Datenkabel zwischen dem Rechenzentrum in Hamburg und Celle und Hannover beschädigt sei. Aber wie und wo genau, dazu gibt es noch keine bestätigten Informationen. Erste Informationen, dass ein Kabel bei Bauarbeiten der Deutschen Bahn in Suderburg im Landkreis Uelzen beschädigt worden sein könnte, hat die Bahn nicht bestätigt. Die Suche läuft weiter. Die Störung bestehe landesweit, so das Justizministerium. Der Betrieb an den Gerichten ist deshalb gerade kaum möglich. E-Mails können nicht verschickt werden, die elektronischen Akten sind nicht einsehbar. Verhandlungen können so nicht stattfinden, sagte der Pressesprecher des Landgerichts Hannover. Der Notbetrieb für Unterbringungen oder Haftbefehle laufe wieder über Papier, heißt es vom Amtsgericht Hannover.
2: Die Spitzen der Bundesregierung treffen sich heute Abend mit Vertretern von Gewerkschaften und Arbeitgebern. Im Kanzleramt soll es um die geplanten schwarz-roten Reformen gehen. Aus Berlin Benjamin Großkopf.
4: Reformen bei der Rente, auf dem Arbeitsmarkt, bei der Einkommenssteuer und ein Bürokratieabbau, der wirklich wirkt. Das soll das große Paket umfassen. Die schwarz-rote Bundesregierung will es Anfang Juli auf den Weg bringen. Heute geht es darum, die Positionen dazu mit Arbeitgebern und Gewerkschaften abzugleichen. Und darum, wie Unionsfraktionsvize Sepp Müller vorab forderte, keine roten Linien zu ziehen. Er bekräftigte das Ziel, dass die Wirtschaft wieder wachsen müsse, damit der Sozialstaat finanzierbar bleibt, so CSU-Mann Müller. Dass das Gespräch heute Abend ohne das Ziehen von roten Linien zu Ende geht, ist unwahrscheinlich. Zu entschieden weisen zum Beispiel beteiligte Gewerkschaften schon vorab darauf hin, was mit ihnen nicht zu machen ist. Zum Beispiel die geplante Flexibilisierung von Arbeitszeiten. CDU-Generalsekretär Linnemann etwa betonte aber auch, die Positionen müssten gehört werden. Entscheiden werde am Ende die Politik. Das Treffen im Kanzleramt ist für 3 Stunden angesetzt. Konkrete Ergebnisse werden nicht erwartet.
2: Die Waffenruhe in der Golfregion ist weiter brüchig. Die USA und der Iran haben sich erneut gegenseitig angegriffen. Washington wirft Teheran vor, einen Kampfhubschrauber abgeschossen zu haben. Als Reaktion attackierte das US-Militär mehrere Ziele im Iran. Die iranischen Streitkräfte nahmen wiederum US-Stützpunkte in Jordanien, Kuwait und Bahrain ins Visier. Unklar ist, ob sich das auf die laufenden Verhandlungen über ein Ende des Krieges auswirken könnte. Von iranischer Seite hieß es, man müsse das neu bewerten. Die Zahl der Rentnerinnen und Rentner in Deutschland hat einen neuen Rekordwert erreicht. Das berichtet die Rheinische Post und beruft sich auf Zahlen der Deutschen Rentenversicherung. Zum Jahreswechsel haben demnach rund 19 Millionen Menschen Altersbezüge erhalten. Die Ausgaben für die Renten beliefen sich auf etwa 300 Milliarden Euro. Fast jeder Dritte geht den Angaben zufolge mit Abschlägen vorzeitig in den Ruhestand. Das geplante Flüssiggasterminal in Stade soll im September in Betrieb gehen. Diesen Starttermin hat die Betreibergesellschaft Deutsche Energy Terminal mitgeteilt, nachdem verschiedene Analysen und Vorarbeiten erledigt wurden. Zuletzt hatte es immer wieder Streit zwischen dem Betreiberunternehmen der Infrastruktur vor Ort und dem schwimmenden LNG-Terminal gegeben. Das Schiff wurde zuletzt nach Jordanien verchartert, soll aber bis September wieder in Niedersachsen sein. Neben dem Terminal in Stade gibt es weitere in Wilhelmshaven, Brunsbüttel und auf Rügen. Das Landgericht Braunschweig hat einen 79-Jährigen wegen eines heimtückischen Mordes an seiner schlafenden Ehefrau zu 6,5 Jahren Gefängnis verurteilt. Das Gericht stufte den Mann als vermindert schuldfähig ein. Demnach hatte er sich nach der Tat selbst lebensbedrohliche Verletzungen zugefügt und seinen Sohn verständigt. Die Tat ereignete sich im Dezember vergangenen Jahres in Braunschweig im Haus des Ehepaars. Laut Anklage wachte der 79-Jährige nachts auf und fasste den Entschluss, seine an Demenz erkrankte Ehefrau zu töten. Und die Zeit, es ist 14.05 Uhr.
0: Wir gucken auf das Wetter für Niedersachsen. Tief Rosi liegt aktuell über Skandinavien und sorgt auch bei uns für so ein bisschen wechselhaftes Wetter mit etwas kühleren Temperaturen. Also heute Nachmittag teilweise heiter, sonst wechselnd bewölkt, von Westen her aber auch Regenschauer und einzelne teils auch kräftige Gewitter. Es kann auch dann mal stürmisch werden. Zwischen Werra, Harz und Braunschweiger Land ist es heute noch am längsten trocken. Das Ganze bei 16 Grad in Emden bis 20 Grad im Wendland, im Oberharz bis 15 Grad. Auch morgen ist es heiter bis wolkig und zwischendurch gibt es dann auch wieder Regen und vereinzelt Gewitter. Dann bei Temperaturen bis 18 Grad, im Oberharz bis 14 Grad.
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0: Zusammen. Allerdings muss ich ja echt sagen, mein Garten, der blüht so schön, ja. Also der Regen tut den Blumen natürlich richtig gut, merken wir alle. Wir lassen uns nicht ärgern von diesem wechselhaften Wetter. Hauptsache, sie haben einen guten Regenschirm dabei, sonst wird es aber unangenehm. Haben wir gestern auch gemerkt. Also jetzt hier für Sie Jean-Paul Young. Achtung, es fliegen die Herzchen. Love is in the air.
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0: Hier ist der Verkehrsservice bei NDR 1 Niedersachsen. Vorsicht bitte in beiden Richtungen. A2 Dortmund-Hannover zwischen Bielefeld-Ost und Ostwestfalen-Lippe. Da sind Fußgänger unterwegs. Und die A2 Dortmund-Braunschweig zwischen Hannover-Bodfeld und Kreuz Hannover-Buchholz. Da ist ein defektes Auto auf der Strecke. Fahren Sie da bitte besonders aufmerksam. Ja, morgen Abend geht schon los. Also schon. Die Fußball-WM in den USA, Kanada und Mexiko. Es startet ja alles mit einer großen WM-Party in Mexiko-Stadt. Da läuft ja auch das erste WM-Spiel zwischen Mexiko und Südafrika. Madonna hat sich angesagt, Shakira. Also da wird ordentlich gefeiert, glaube ich. 19:30 geht's übrigens los, wenn Sie auch mal reinschauen wollen. Und mittendrin natürlich auch das WM-Maskottchen. Beziehungsweise diesmal gibt's ja gleich 3 davon. Und Florian Kneifel, du hast ja dir schon angeguckt. Welche Maskottchen sollen denn dafür gute Laune sorgen?
1: Ja, man hat sich für typische Landestiere entschieden. Für Kanada geht zum Beispiel Elch Maple an den Start. Und er ist nicht einfach nur Elch, nee, sondern auch Street-Style-Künstler, Musikliebhaber und begeisterter Torhüter. So jedenfalls die FIFA. Mexikos Maskottchen ist Sayu, der Jaguar, seines Zeichens Stürmer. Und das US-Maskottchen ist Klatsch, ein Weißkopf-Seeadler. Furchtloser Kapitän und Mittelfeldstratege heißt es. Ja, und die gute Nachricht, alle haben eine Hose an.
0: Ah, du spielst an auf Guleo, ne? Das war doch der Löwe ohne Hose. Der war doch bei unserem Sommermärchen, ne? Aber es gab ja bis dahin noch andere sehr lustige Maskottchen, oder?
1: Ja, allerdings. Guleo ohne Buchse war schon Highlight.

0: Aber ich erinnere mich noch gut an die erste WM, die ich so richtig bewusst wahrgenommen habe. Das war Mexiko 86 und da war das Maskottchen Peak. Eine laufende Jalapeno-Chili-Schote mit Schnurrbart und Sombrero. Fand ich nicht so schlecht damals. Eines der beliebtesten Maskottchen gab es aber 4 Jahre zuvor bei der WM 82 in Spanien. Naranjito, eine dicke Orange im Spanien-Trikot. Auch deshalb so beliebt, weil Naranjito im Stadion nie einen Ball getroffen hat. Der Darsteller im Orangenkostüm konnte aufgrund des kugelrunden orangenen Bauches nämlich seine Füße nicht sehen. Der hat nicht einen Ball getroffen. Ja, aber immerhin, selbst die Zitrusfrucht hatte eine Hose an.
1: Na, immerhin. Also, Sie haben es gehört. Florian Kneifel hat schöne Geschichten erzählt. Die WM-Maskottchen sorgen für gute Laune. Den Rest machen dann die Fans. Für uns geht's dann ja Sonntagabend los. 19 Uhr gegen Curaçao. So, und das ist noch wichtig auf den Straßen. Vorsicht bitte nochmal. A7, Hannover, Kassel, zwischen Dreieck, Hannover Süd und Hildesheim. Da steht ein defektes Auto ausgerechnet im Baustellenbereich. Weiterhin gute Fahrt.

0: Einen sonnigen Mittwochmittag. Hier in Hannover scheint jedenfalls gerade die Sonne. Freut man sich. Cyndi Lauper, All Through the Night.
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0: In dieser Woche mit Pastor Mirko Kühne aus Winsen an der Aller. Und er erzählt von seinen Besuchen in der Gemeinde.
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0: Es ist 2:30.
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0: Vorsicht bitte, A31 Meppen nach Lingen zwischen Wiedmarschen und Lingen. Da stehen 2 defekte Autos im Baustellenbereich. Dann hat mir gerade eine Freundin geschrieben, die steht auf der A2. Sie sagt, alles ist voll und ich gebe ihr recht. Vorsicht bitte in beiden Richtungen. Erstmal A2 Dortmund-Hannover zwischen Bielefeld-Ost und Ostwestfalen-Lippe. Da sind Fußgänger auf der Fahrbahn unterwegs. Dann haben wir die A2 Dortmund-Braunschweig zwischen Hannover-Bodfeld und Kreuz Hannover-Buchholz. Ein defektes Auto. Dann die A7 Hannover-Kassel zwischen Dreieck Hannover Süd und Hildesheim, da steht ein defektes Auto im Baustellenbereich. So, jetzt erst die Staus. A1 Lübeck-Hamburg zwischen Hamburg-Billstedt und Dreieck Hamburg-Südost, 3 Kilometer stockender Verkehr. A2 Dortmund-Hannover zwischen Bad Nenndorf und Wunstorf-Lute, 5 Kilometer stockender Verkehr vor der Baustelle. A7 Hannover nach Kassel zwischen Dreieck Hannover-Süd und Hildesheim, da ist nach einem Unfall nur eine Spur frei, dadurch 6 Kilometer Stau. A7 Hannover nach Flensburg zwischen Hamburg-Waltershof und Volkspark, 4 Kilometer stockender Verkehr. In Braunschweig wird der Tag der Niedersachsen vorbereitet. Das geht ja am Freitag los. Deswegen kommt es im Innenstadtbereich immer zu zahlreichen Straßensperrungen. Die Parkhäuser sind aber weiterhin erreichbar, damit Sie ein bisschen planen können. An der Elbfähre Glückstadt-Wischhafen beträgt die Wartezeit ab Wischhafen 1,5 Stunden und ab Glückstadt rund 1 Stunde. Und in Toschstedt kommt es wegen des Großbrandes weiterhin zu starker Rauchentwicklung. Diese Rauchwolke betrifft das ganze Stadtgebiet, am besten das meiden. Anwohner werden dazu gebeten, Fenster und Türen geschlossen zu halten, sowie die Lüftungen und Klimaanlagen abzuschalten. Das war's. Ihnen weiterhin eine gute Fahrt. Die Zeit 14:32 Uhr.
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2: Aus dem Studio Lüneburg mit Katrin Pagendam. Guten Tag. Bei Dünenbüttel im Kreis Stade hat sich heute früh auf der Bundesstraße 73 eine Art Massenkarambolage ereignet. Ein 55-jähriger Mann übersah nach Angaben der Polizei ein Stauende und fuhr auf ein Auto auf. Mit so viel Schwung, dass noch 2 weitere Autos angeschoben wurden. Insgesamt waren somit 4 Fahrzeuge von dem Aufprall betroffen. 3 Insassen der Autos mussten medizinisch versorgt werden. Die Bundesstraße war für die Aufräumarbeiten zwischen Dünenbüttel und Stade zeitweilig gesperrt. Um 15 Uhr in Regional. Das LNG-Terminal geht nun ab September in Stade in Betrieb. Und der Geschäftsführer des Klinikums Lüneburg erklärt, warum die geplante Gesundheitsreform das Krankenhaus in große Schwierigkeiten bringen würde. Das Wetter am Nachmittag, mehr Wolken, zeitweise Schauer und Gewitter, die Höchstwerte bei 20 Grad in Lüchow. Wir hören uns gleich zum regionalen Nachrichtenüberblick um 15 Uhr.
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0: Hallo, jetzt nehmen wir Sie mit in das Jahr 1984. Damals hatten die Jungs von Talk Talk einen Riesenhit mit Such a Shame.
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0: Der Mittwochnachmittag hier bei uns, bei NDR 1 Niedersachsen. Gerade habe ich eine Nachricht bekommen. Mensch, Britta, du hast gesagt, wenn zu viel regnet, dann wachsen die Blumen so schön. Ha, aber nicht nur die Blumen, sondern auch das Unkraut. Hat er sowas von recht? Ich habe schon gerade gesagt, ich habe letzte Woche die Mülltonne voll gemacht mit Unkraut und dann noch zwei Extrasäcke, weil bei mir auch alles sprießt und größer wird. Also liebe Grüße an alle, die einen Garten haben. Sie wissen, wovon ich rede. So, wir wollten aber mal eben gucken, was heute früh in der Frühschicht los war. Ich habe festgestellt, unsere zwei kommen auf jeden Fall so langsam in WM-Stimmung.
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3: 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America. 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
0: Kurzer Blick nochmal auf die Straßen. Vorsicht bitte, A7 Hannover, Hamburg. In der Einfahrt Hamburg-Waltershof haben wir eine ungesicherte Unfallstelle.

0: Der wunderbare Herbert Grönemeyer.
1: Auf wann ist man ein Mann?
0: Der Song ist doch immer noch Kult. Männer! Hier bei NDR 1 Niedersachsen. Und falls Sie Frühaufsteher sind, haben Sie es garantiert auch schon bemerkt. Das sind ja wirklich gerade die schönsten und vor allem längsten Tage des Jahres. Aktuell geht die Sonne schon gegen 5 Uhr auf und dann kurz vor 10 erst runter. Ich muss meinem Sohn auch mal erklären, warum er schon ins Bett muss, obwohl es noch draußen hell ist. Aber es ist irgendwie toll, ne? Und Sie genießen das auch, höre ich.
2: Was gibt Schöneres, als morgens um 5 Uhr den Sonnenaufgang zuzugucken bei einer schönen Tasse Kaffee? Ich finde es einfach klasse. Von mir aus könnte das ganze Jahr immer so früh hell sein.
3: Wir haben einen Papagei und der braucht eigentlich 12 Stunden Schlaf. Aber wenn das morgens schon so früh hell ist, dann ist er auch putzmunter. Und ich muss dann auch immer so früh aufstehen, weil er dann morgens schon immer losquasselt. Wenn es später hell ist, dann kann ich ein bisschen länger schlafen.
4: Es gibt doch nichts Schöneres im Sommer, morgens zwischen 5:30 und 6 aufzustehen. Die Vögel zwitschern, es ist eine Ruhe und wir fahren dann raus und füttern unsere Ponys und Schafe. So kann man das aushalten als Rentner.
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0: ist auch nicht so leicht, ne? Wenn man so eine gut aussehende Freundin hat. Sing Dr. Hook, When You're in Love with a Beautiful Woman. Hier bei uns um kurz vor drei.
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0: Stau oder stockender Verkehr auf folgenden Strecken. Wir haben die A1 Lübeck nach Hamburg zwischen Hamburg-Billstedt und Dreieck Hamburg-Südost 3 Kilometer stockender Verkehr. A1 Hamburg-Lübeck zwischen Hamburg-Stellhorn und Norderelbbrücke 3 Kilometer stockender Verkehr. A2 Dortmund-Hannover zwischen Bad Nenndorf und Wunsterflute 5 Kilometer stockender Verkehr vor der Baustelle. A7 Hannover nach Kassel zwischen Dreieck Hannover Süd und Hildesheim, da ist nach einem Unfall nur eine Spur frei, aktuell 6 Kilometer Stau. A7 Hannover nach Flensburg zwischen Hamburg-Hausbruch und dem Elbtunnel 3 Kilometer stockender Verkehr. In Braunschweig läuft am Wochenende Tag der Niedersachsen und da wird schon eine Menge aufgebaut. Deswegen müssen Sie mit Problemen rechnen im Innenstadtbereich. Da sind viele Straßen gesperrt. Die Parkhäuser sind aber weiterhin erreichbar. Dann haben wir die Elbfähre Glückstadt Wischhafen. Da beträgt die Wartezeit ab Wischhafen rund 1,5 Stunden und ab Glückstadt rund 1 Stunde. Und in Toschstedt kommt es wegen des Großbrandes weiterhin zu starker Rauchentwicklung. Diese Rauchwolke betrifft wirklich das gesamte Stadtgebiet. Also das am besten meiden. Und Anwohner werden natürlich gebeten, Fenster und Türen geschlossen zu halten, sowie Lüftungen und Klimaanlagen abzustellen. Das war's. Ihnen weiterhin eine gute Fahrt. Ganz kleinen Moment noch, dann gibt es hier die Schlagzeilen um 3 und danach die Nachrichten aus Ihrer Region.

0: Es ist 15 Uhr.
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0: Mit Lars König. Guten Tag. Tausende Menschen haben in Hannover gegen die Reformpläne des Bundesgesundheitsministeriums demonstriert. Der Protest richtet sich besonders gegen das Sparpaket, mit dem die Bundesregierung die gesetzlichen Krankenkassen entlasten will. Die Polizei sprach von mehr als 7000 Protestierenden. Eine technische Störung behindert niedersachsenweit die Arbeit von Gerichten und weiteren Justizeinrichtungen. Verhandlungen müssen ausfallen, weil elektronische Akten nicht abrufbar sind. Bei Bauarbeiten wurde ein zentrales Datenkabel beschädigt, heißt es vom IT-Betrieb der niedersächsischen Justiz. Der Landesrechnungshof zweifelt in seinem Jahresbericht daran, dass die niedersächsische Landesregierung ihre Klimaziele erreicht. Bis 2040 möchte Niedersachsen klimaneutral werden. Die Prüfer bemängeln zudem, es sei nicht überprüft worden, ob die vielen Klimamaßnahmen überhaupt wirksam sind. Und jetzt weiter mit Nachrichten aus Ihrer Region.
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2: Der regionale Überblick aus dem Studio Lüneburg mit Katrin Pagendam. Guten Tag. Ohne Computer läuft praktisch nichts in vielen Büros. Und wie Sie gerade in den Kurznachrichten der Kollegen aus Hannover gehört haben, machen diese unangenehme Erfahrung gerade die Justizbehörden im Land. Verhandlungen fallen aus, weil elektronische Akten nicht abrufbar sind. Auch das Internet funktioniert vielerorts nicht. Bei uns ist unter anderem das Landgericht Lüneburg betroffen. Barbara Kreuzer, was ist da passiert?
3: Bei Bauarbeiten bei Winsen-Lue soll die Hauptleitung beschädigt worden sein. Das Datenkabel läuft zwischen dem Rechenzentrum in Hamburg und Celle. Die Störung bestehe landesweit, heißt es vom Justizministerium weiter. Der Betrieb an den Gerichten ist deshalb gerade kaum möglich. E-Mails können nicht verschickt werden, die elektronischen Akten sind nicht einsehbar. Verhandlungen können so nicht stattfinden, sagte der Pressesprecher des Landgerichts Hannover. Der Notbetrieb für Unterbringungen oder Haftbefehle laufe wieder über Papier, heißt es vom Amtsgericht der Landeshauptstadt. Vom zentralen IT-Betrieb der niedersächsischen Justiz an die Gerichte heißt es, dass das Baggerloch bereits wieder verfüllt wurde. Das Kabel muss also erst wieder freigelegt werden, um das Ausmaß des Schadens einzuschätzen.
2: Barbara Kreuzer berichtete. Nachdem in der vergangenen Woche bekannt geworden ist, dass der Chemiekonzern Dow Chemical in Stade mehr als 100 Arbeitsplätze abbauen wird, gibt es nun gute Nachrichten für den Energiestandort Stade. Dort soll das schwimmende LNG-Terminal im September in Betrieb genommen werden. Das hat die deutsche Energy Terminal GmbH mitgeteilt. In dem Terminal soll verflüssigtes Erdgas wieder in gasförmigen Zustand versetzt und ins deutsche Gasnetz eingespeist werden. Jörn Pietschke, wie wird die Nachricht in Stade aufgenommen?
4: Natürlich positiv, nachdem der Start für das schwimmende LNG-Terminal immer wieder verschoben worden ist, das Terminalschiff Energos Force zwischenzeitlich abgezogen und nach Jordanien verchartert wurde. Doch im September soll es dann wieder im neuen Stader Energiehafen liegen, versicherte die Betreibergesellschaft DET. Das wertet die Stadt Stade als gute Nachricht. Zeigt es doch, dass die Bundesregierung weiterhin zum Standort Stade steht, sagte heute Stades erster Stadtrat Lars Kolk. Stade übernehme gerne Verantwortung für die Energiesicherheit Deutschlands. 2029 soll in Stade Bützfleth Deutschlands erstes LNG-Terminal an Land betriebsbereit sein. Auch der Start dieses Milliardenprojektes musste bereits einmal verschoben werden.
2: Ein Beitrag von Jörn Pietschke. Auch in unserer Region dürften heute Morgen einige Arztpraxen zeitweise geschlossen gewesen sein. Denn viele Beschäftigte protestieren gegen die Gesundheitsreform, die die zuständige Bundesministerin Warken plant. Konkreter Anlass heute ist die Konferenz der Gesundheitsminister von Bund und Ländern, die noch bis morgen in Hannover läuft. Auch tausende Beschäftigte aus dem Gesundheitswesen sind heute dort und demonstrieren. Im Vorfeld haben wir mit dem Geschäftsführer des Klinikums Lüneburg, Michael Moormann, gesprochen. Er sagt, auch die Klinik würden von Warkens Sparplänen hart getroffen. Dabei seien sie schon ausgequetscht wie eine Zitrone.
5: Ganz aktuell bedeutet nach Berechnung der Niedersächsischen Krankenhausgesellschaft für unser Haus dieser Sparkurs einen Einkommensverlust im kommenden Jahr von 10 Millionen Euro. Wenn ich 10 Millionen einsparen möchte, muss ich ca. 130 bis 150 Mitarbeiter entlassen. Ich darf sie aber nicht vom Pflegepersonal entlassen. Ich darf auch keine Ärztinnen und Ärzte einsparen, weil die brauche ich, um die erste Krankenhausreform durchzusetzen, als Qualitätsmerkmal für die Leistungsgruppen. Ich habe an anderer Stelle mal im Spaß gesagt, ich habe in der Kernverwaltung noch 57 Mitarbeiter, von denen muss ich 130 entlassen. Dann habe ich aber schon nächsten Monat keine Personalabrechnung mehr, wir zahlen dann keine Gehälter mehr, ich kann nicht mal mehr irgendeine Leistung abrechnen. Nein, das können wir nicht abfedern.
2: Das klingt drastisch. Was wird der Klinikgeschäftsführer tun, wenn die Reform tatsächlich so kommt und er viel Geld einsparen muss?
5: Ich werde auf den Gesellschafter zugehen müssen. Gott sei Dank sind wir ein kommunales Krankenhaus. Und wir sind auch bedarfsnotwendig für die Region. Wir sind der absolut größte Versorger in der Region Nordost-Niedersachsen. Ich werde auf den Gesellschafter zugehen, die Hansestadt Lüneburg, und um Unterstützung bitten müssen, weil wir sonst, wie jedes andere normale Unternehmen auch, in die Insolvenz rutschen.
2: Sagt Michael Moormann, Geschäftsführer des Klinikums Lüneburg. Das war denkbar knapp, denn beinahe hätte es am Wochenende beim Stadtfest in Lüneburg an vielen Ständen nichts mehr zu essen oder zu trinken geben dürfen. Der Grund ist unappetitlich. Proben des Gesundheitsamtes hatten ergeben, dass das Wasser, mit dem die Teller und Gläser gespült werden, mit Fäkalbakterien belastet war. Die Landeszeitung hatte zuerst darüber berichtet. Katrin Schwier, was war auf dem Stadtfest los?
6: Ja, am Donnerstag, als das Stadtfest losging, hat ein Mitarbeiter des Gesundheitsamtes das Trinkwasser an den Imbissständen am Marktplatz überprüft. Erst am Samstag lag das Ergebnis vor und das sah nicht gut aus. Laut Landkreis wurden 4 verschiedene Bakterienarten gefunden. Es drohte, dass alle Imbissbuden am Markt schließen müssen. Die rettende Idee kam von der Lüneburg Marketing GmbH. Die organisierte einen Spülwagen der Feuerwehr. Die Wirte mussten dann allerdings das schmutzige Geschirr dorthin schleppen. Offenbar ist das Ganze noch einmal glimpflich abgelaufen. Zumindest hat sich beim Gesundheitsamt bislang noch niemand mit gesundheitlichen Problemen gemeldet, sagt ein Sprecher des Landkreises Lüneburg. Bei der Stadt Lüneburg ist man nun dabei zu klären, warum das Wasser belastet war. Das kam bei allen betroffenen Imbisswagen von demselben Hydranten. Eine Sprecherin betonte, beim Anschluss der Imbisswagen an die Wasserversorgung seien alle Vorschriften eingehalten worden. Denkbar wäre, dass es innerhalb des Wasserkreislaufs einen Defekt gab.
2: Katrin Schwier berichtete, und das war heute auch noch interessant, beziehungsweise macht sie vielleicht als Pendler glücklich. Die Autobahn 39 soll früher wieder freigegeben werden als geplant. Das hat die zuständige Autobahn GmbH heute noch einmal bestätigt. Vorgesehen sei, die Autobahn zwischen Lüneburg und Handorf gegen 18 Uhr wieder für den Verkehr freizugeben. Der angekündigte Regen am Nachmittag könne noch eine kleine Verzögerung bewirken. Grundsätzlich sei man aber überzeugt, dass der Berufsverkehr morgen früh von Lüneburg in Richtung Hamburg wieder freie Fahrt hat, so die Autobahn GmbH. Ursprünglich sollte die Fahrbahn bis zum Wochenende gesperrt bleiben. In Torstedt im Landkreis Harburg steht zur Stunde eine Autowerkstatt in Flammen. Sie haben es auch vorhin in den Kurznachrichten gehört. Laut Polizei hat das Feuer auch auf das angrenzende Wohnhaus übergegriffen. Die Feuerwehr ist mit einem Großaufgebot vor Ort und hat vorsorglich ein nebenstehendes Pflegeheim evakuiert. Da in der Werkstatt auch feuergefährliche Substanzen wie Farben oder Gasflaschen gelagert werden, sind immer wieder Explosionsgeräusche zu hören. Menschen sind aber nicht in Gefahr, so die Polizei. Nach einem Messerstich, bei dem ein Mann in Marschacht im Landkreis Harburg verletzt wurde, hat die Polizei 3 Tatverdächtige vorläufig festgenommen. Am vergangenen Montagabend kam es am Parkplatz eines Rewe-Markts zum Streit. Dabei wurde ein 23-Jähriger durch einen Messerstich verletzt. Die Polizei sicherte Spuren und nahm einen 18-Jährigen, der zugestochen haben soll, sowie 2 Begleiter später in Hamburg fest. Die Ermittlungen wegen gefährlicher Körperverletzung laufen. Und wir kommen noch kurz zum Wetter. In der Nacht ist es wechselnd bewölkt, stellenweise Schauer und Gewitter, die lassen aber bald nach bei Tiefstwerten bis 7 Grad in Bad Bevensen. Morgen wird's genauso, die Höchstwerte liegen nur noch bei 18 Grad in Buxtehude.
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7: Guten Tag, das ist nochmal wichtig auf den Straßen. Vorsicht bitte, A7, Hannover nach Hamburg. Zwischen Hamburg-Heimfeld und Hausbruch, da liegt eine Holzpalette. Fahren Sie da bitte besonders aufmerksam. Ja, und ansonsten haben wir jetzt für Sie einen tollen Kinosong, und zwar vom Electric Light Orchestra, L.E.O. Also ich muss ja sagen, der Film floppte tatsächlich, aber der Song zusammen mit Olivia Newton-John, der wurde ein Welthit. Aufgenommen übrigens 1980 hier bei uns in Deutschland in München. Also jetzt hören wir sie zusammen.

0: Mama, bitte, ich möchte einen kleinen Hund oder eine kleine Katze. Die sind so süß. Also das kennen Sie bestimmt auch, ne? Wenn Sie Kinder haben.
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0: Also die gute Nachricht, ja, sie machen Dreck und man muss ständig Fell wegsaugen, aber das ist für die Gesundheit mal gar nicht übel, meint meine Kollegin Melanie Thielkes. Die führt uns heute nämlich durch das Gesundheitsmagazin Visite und da geht es heute Abend um Tiere zu Hause. Und du hast schon gesagt, Melanie, es gibt auch den sogenannten Bauernhofeffekt. Was ist das genau?
2: Ja, der Bauernhofeffekt beschreibt das Phänomen, das in verschiedenen Studien beobachtet wurde. Kinder, die auf Bauernhöfen aufwachsen, erkranken seltener an Asthma, Heuschnupfen oder anderen Allergien. Der frühe Kontakt mit Stallstaub und Mikroorganismen scheint das Immunsystem zu trainieren. Ja, und Kuscheln und Spielen etwa mit Hunden oder Katzen wirkt sich natürlich auch auf unsere seelische Gesundheit aus. Der positive Effekt lässt sich auch bei Kindern beobachten, die in den ersten Lebensjahren mit Haustieren aufwachsen. Und die Mikroorganismen bzw. Bakterien, die unser Immunsystem trainieren, die befinden sich in unserem Darm. Und darüber spreche ich heute Abend in der Visite mit einem Kinderarzt und einem Gastroenterologen. Wir schauen aber auch auf Ernährung und andere Faktoren, die unser Mikrobiom prägen und damit entscheiden, wie gesund und widerstandsfähig wir sind.
0: Klingt auf alle Fälle spannend. Also, falls Sie das Thema zu Hause auch haben, unbedingt einschalten. Die Visite heute zum Thema Kinder, Haustiere und Darmgesundheit läuft direkt nach den Nachrichten um kurz nach 7, dann mit Melanie Thielkes. Danke dir.

0: Es ist 3:30 Uhr, wir gucken auf die Straßen.
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0: So, da haben wir die A1 Hamburg nach Lübeck zwischen Hamburg-Morfleth und Billstedt. Vorsicht, da liegt ein Reifen. Dann haben wir Holz auf der Fahrbahn und zwar A28 Oldenburg-Bremen zwischen Oldenburg-Osternburg und Kreuz Oldenburg-Ost. Jetzt die Staus. A1 Lübeck-Hamburg zwischen Hamburg-Billstedt und Dreieck Hamburg-Südost. 3 Kilometer stockender Verkehr. A1 Hamburg nach Lübeck zwischen Hamburg-Stellhorn und Norderelbbrücke. 3 Kilometer stockender Verkehr. A2 Dortmund nach Hannover zwischen Bad Nenndorf und Wunstorf-Lute. 5 Kilometer stockender Verkehr vor der Baustelle. A7 Hannover nach Flensburg zwischen Hamburg-Hausbruch und dem Elbtunnel. 3 Kilometer stockender Verkehr. In Braunschweig wird am Wochenende gefeiert, der Tag der Niedersachsen. Deswegen wird da aktuell schon aufgebaut. Viele Straßen sind gesperrt. Passen Sie bitte auf, Sie müssen ein bisschen Zeit einplanen. Aber die Parkhäuser sind weiterhin erreichbar. Dann haben wir die Elbfähre Glückstadt-Wischhafen. Da beträgt die Wartezeit ab Wischhafen rund 1,5 Stunden und ab Glückstadt rund 1 Stunde. Und in Tostedt kommt es wegen des Großbrandes weiterhin zu starker Rauchentwicklung. Meiden Sie das betroffene Gebiet. Und Anwohner werden natürlich gebeten, Fenster und Türen geschlossen zu halten, sowie Lüftungen und Klimaanlagen abzuschalten. Das war's. Ihnen weiterhin eine gute Fahrt.
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0: Hallo, gleich gehen wir Enten jagen. Also 3 kleine Geschichten haben wir für Sie und Sie müssen entscheiden. Sind die echt oder haben wir Ihnen tatsächlich schon wieder eine Ente drunter gejubelt? Wolfgang Westbrock aus Bad Salz-Detford, der probiert gleich sein Glück gegen 20 vor 4. Raten Sie aber gerne mit, ist ein gutes Trainingslager.
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0: der Mittwochnachmittag. Gleich haben wir 20 vor 4. Ist doch genau die richtige Zeit, um Geld abzustauben.
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0: Drei kleine Geschichten haben wir für Sie und Sie müssen entscheiden, sind die echt oder haben wir Ihnen da vielleicht eine Ente drunter gejubelt? Und den nächsten Versuch startet jetzt Wolfgang Westbrock aus Bad Salzdetfurt. Moin!
2: Moin, meine Liebe, wie geht's dir?
0: Gut, allerbestens. Hier scheint die Sonne, ich bin fröhlich. Und selber?
2: Ja, bei mir zieht gerade die Sonne zu.
0: Oh.
2: Ja, die Wolken auf.
0: Ja, okay, aber vielleicht können wir Sonne im Herzen bringen. Wenn du da durchmarschierst, dann könntest du 80 Euro gewinnen. Ist ja nicht so schlecht für den Mittwochnachmittag.
2: Heute Morgen waren drei Enten. Mal gucken, was mir heute übrigens.
0: Ja, genau. Es gibt kein Schema hier. Man muss das immer am besten, also mein Tipp, einfach aufs Bauchgefühl hören. Das hilft, glaube ich. Wollen wir es mal ausprobieren?
2: Ja, gerne.
0: Gut, hier kommt Geschichte Nummer 1.
3: Von wegen Freundschaftsspiel. Bei der Partie zwischen den Fußballerinnen Brasiliens und den USA kochten gestern Abend die Emotionen derart hoch, dass am Ende des Spiels insgesamt 8 Platzverweise für die Gastgeberinnen aus Brasilien zu Buche standen. Fußball wurde übrigens zwischendurch auch gespielt. Ein Eigentor entschied das Spiel zugunsten des Rekordweltmeisters aus den USA.
0: Das ist allerdings ein Ding. Wolfgang, was meinst du? Stimmt die Geschichte oder ist es eine Ente? Du hast 15 Sekunden Zeit.
2: Ich sag ja, stimmt.
0: Du sagst ja, das stimmt. Ich sag ja, sehr gut. Also das war eine wilde Partie offensichtlich.
2: Habe ich nicht gesehen, nichts gehört, aber
0: ja, gutes Bauchgefühl.
2: Wie du dachtest, mein Bauch.
0: Ja, genau, ist doch okay. Genau richtig. Wir machen direkt weiter. Hier kommt Geschichte Nummer 2.
3: Die Deutsche Bahn startet eine neue Werbeoffensive, um die Bahnkunden nach den vielen Baustellen und auch Verspätungen wieder etwas milder zu stimmen. Unter dem Motto Goldener Oktober kosten alle Bahntickets im Oktober nur 15 Euro. Egal wohin man fährt, auch mit dem ICE.
2: Ente.
3: Das dürfte vielen Familien gelegen kommen während der Herbstferien.
0: Mensch, das ging aber schnell. Warum Ente?
2: Ja, was eine Ente ist.
0: Ah, gut. Ich hätte mich gefreut darüber. Ich bin auch schon ein paar Mal hängen geblieben.
2: Ja, aber die haben ja erst die Preiserhöhung gecancelt.
0: Ja, die haben kein Geld. Okay, alles klar. So, hier jetzt machen wir den Sack zu, ja oder nein. Hier kommt Geschichte Nummer 3.
3: Um die vom Aussterben bedrohten Aale zu erhalten, holte sich das Fischereiamt Berlin Hilfe aus Frankreich und setzt 400.000 junge Aale in der Unterhavel im Grunewald aus. Die Aale sind 3 bis 3,5 Jahre alt, wurden zwischen November und Februar in französischen Flussmündungen zum Atlantik gefangen und in einer Aalfarm in Deutschland auf ihre neue Umgebung vorbereitet.
0: Wolfgang lacht schon die ganze Zeit. Ja, bitte?
2: Ente.
0: Ach, Wolfgang. Nein.
2: Was?
0: Ja.
2: Okay.
0: So,
2: mein Kollege hat mich nicht informiert. Das ist eine Sauerei.
0: Ja, wirklich.
2: Komm, nee, aber nicht schlimm.
0: Die schönen Aale aus Frankreich liegen jetzt hier in Berlin, flutschen sie rum. Aber du gehst ja nicht leer aus, wir schicken dir das Entchen. Und ich sag mal trotzdem, super. Schönen Nachmittag, war lustig.
2: Das wünsche ich dir auch.
0: Danke gleichfalls, liebe Grüße. Tschüss.
2: Danke, ciao.
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0: Der Mittwochnachmittag, kurz vor vier haben wir. Gleich kommen die Funkbilder der Tag mit Andreas Kuhn. Der steht mir gegenüber. Sag mal hallo.
1: Soweit alles richtig bisher?
0: Ja, du wolltest uns ja mal heute...
1: Ja,
0: erzählen,
1: heute
0: was
1: wollte
0: in deiner Sendung ist, ohne dass du mich wieder zu Tode quatscht. Achtung, jetzt geht's los.
1: Ich habe dich nicht zu Tode gequatscht. Ich wollte dir immer wichtige Informationen geben.
0: Ja, sag ich doch.
1: Aber wenn du natürlich nicht so gern mit mir redest,
0: doch,
1: dann können wir uns auch jedes weitere Wort sparen.
0: Oh nein.
1: Ich habe das Gefühl, unsere kommunikative Ebene ist leider verloren gegangen. Und es hat so viel Spaß gemacht, mit dir zu reden. Aber nach diesen kritischen Worten gerade weiß ich jetzt gar nicht, ob ich noch bereit bin, mit dir in einen Dialog einzusteigen. Vielleicht wird es einfach doch besser nur ein Monolog.
0: Merken Sie, also, ich rede da schon wieder so viel. Also so oder so.
1: Darf ich jetzt noch mal was sagen?
0: Wenn du mal auf den Punkt kommst.
1: Schönen Feierabend.
0: Das lasse ich so stehen. Britta von Luck ist raus.

0: 15.59 Uhr ist es mittlerweile.
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0: A1 Hamburg-Osnabrück. Zwischen Bremer Kreuz und Asten 5 Kilometer stockender Verkehr. 5 Kilometer Stau. A1 Osnabrück-Bremen zwischen Dreieckstur und Asten. Dauert hier etwa eine halbe Stunde länger. A2 Dortmund-Hannover. Zwischen Bad Nenndorf und Runsdorf-Lute 5 Kilometer Stau vor der Baustelle in diesem Fall. Hier dauert es auch eine halbe Stunde länger. Die A36 Wolfenbüttel nach Fienenburg ist zwischen Lengde und Fienenburg gesperrt. Da ist die Polizei im Einsatz. In Braunschweig wird bis Freitag 14 Uhr der Tag der Niedersachsen aufgebaut. Dadurch kommt es im Innenstadtbereich zu zahlreichen Straßensperrungen. Die Parkhäuser sind aber weiterhin erreichbar. An der Elbfähre Glückstadt Wischhafen Wartezeit aktuell ab Wischhafen bis zu 1,5 Stunden und ab Glückstadt bis zu 1 Stunde. Und in Torstedt, da brennt es, dicker Rauch in der Luft. Besser mal die Fenster und Türen schließen und auch erstmal nicht mehr aufmachen. Jetzt ist es 16 Uhr.
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0: Der Juni ist heute am 10.06. zweistellig geworden. Ja, und legt jetzt gefühlt erst so richtig los. Es gibt nämlich jede Menge Themen, über die wir berichten werden. Heute an dieser Stelle erstmal 4 davon. In Hannover läuft, von Protesten begleitet, die Gesundheitsministerkonferenz der Länder. Da hat sich ja angesichts verschiedener Reformpläne auf vielen Ebenen eine Menge Ärger angestaut. Und da muss irgendwie Luft ran. In Berlin, da treffen sich die Spitzen der Regierung mit Vertreterinnen und Vertretern von Arbeitgebern und Gewerkschaften. Es geht um die Frage, wie kriegen wir Deutschland gemeinsam wieder in die Erfolgsspur? Bundeskanzler Friedrich Merz, der hatte schon vor Tagen seine Forderungen an die Partner formuliert, nämlich
2: selbst aufzuschreiben und vorzuschlagen, was sie denn gemeinsam uns, der Politik in dieser Koalition, gerne mit auf den Weg geben möchten. Und ich erwarte, dass die Beteiligten, die Gewerkschaften wie die Industrie- und Arbeitgeberverbände, dies auch am nächsten Mittwoch tun.
0: Na, dann mal los. Denn heute ist ja nun dieser nächste Mittwoch. In Mexiko, in Kanada, den USA und eigentlich in der ganzen großen Welt, da scharren mindestens die Fußballfans mit den Hufen. Morgen endlich beginnt ja die Weltmeisterschaft, die im Vorfeld für so manche negative Schlagzeile gesorgt hat und eigentlich immer noch sorgt. Hoffentlich ändert sich das, wenn es endlich losgeht mit den Spielen. Und bei uns im Land gibt es mal wieder Ärger um den Eichenprozessionsspinner. Irgendwie so ein Thema unter dem Motto alle Jahre wieder. Aber diesmal gibt es im Kreis Celle zumindest neue Maßnahmen dagegen. 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

0: 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Heute war ganz schön was los auf den Straßen der Landeshauptstadt. In Hannover startete die Gesundheitsministerkonferenz der Länder, unter anderem auch mit Bundesgesundheitsministerin Waken. Die wollte auch vorbeikommen. Und diese Konferenz, die wurde angesichts der aktuellen Reformpläne, die da letzte Woche verkündet worden sind, begleitet von jeder Menge Protesten. Und das nicht nur vor dem Tagungshotel.
1: Waken stoppen, schallt es mitten in Hannover über den Platz der Menschenrechte. Tausende Menschen sind gekommen. Der Platz ist voll. Aus ganz Deutschland sind Beschäftigte aus dem Gesundheitswesen angereist. Mehr als 80 Busse bringen die Demonstrierenden nach Hannover. Viele sind wütend und machen sich Sorgen um ihre Zukunft. So wie Krankenpfleger Mirko Oettershagen aus Köln.
2: Ich bin selber Krankenpfleger. Krankenpfleger und seit vielen Jahren und ich sag mal, die Zustände in dem Beruf sind schon so beschissen genug und sie sind auch schon länger beschissen genug und sie werden sich noch deutlich verschärfen.
1: In Hannover protestieren viele Menschen, die in Krankenhäusern arbeiten. Sollte die Reform in ihrer jetzigen Form kommen, müssten die mit weniger Geld auskommen. Tarifsteigerungen sollen etwa nicht mehr vollständig refinanziert werden. Einige Behandlungen würden nicht mehr wie bisher übernommen. Rainer Ruhschulte, Chefarzt aus Hameln, warnt vor drastischen Folgen.
3: Wir können nicht mehr so viel investieren, wie wir müssten und wollten. Wir hätten Schwierigkeiten, Personal einzustellen. Und falls uns Leistungsgruppen weggenommen würden, würden wir nicht mehr das anbieten können, was wir im Moment in guter Qualität und verlässlich anbieten.
1: Auch wenige Kilometer vom Platz der Menschenrechte in Hannover entfernt ist die Gesundheitsreform Gesprächsthema Nummer 1, nämlich bei der Gesundheitsministerkonferenz. Die wird momentan von Andreas Philippi, dem Gesundheitsminister in Niedersachsen, geleitet. Am Mittag trat auch er auf der Großdemonstration ans Rednerpult. Er sieht, genau wie Bundesgesundheitsministerin Waken, einen Reformbedarf. Der SPD-Politiker macht in Hannover aber auch klar:
4: Bei allem Verständnis für eine gesunde Finanzierung der Kosten der gesetzlichen Krankenversicherung ist in den vorliegenden Regelungen eine deutliche Schieflage, insbesondere zulasten der Versicherten und der Krankenhäuser, zu erkennen.
1: Am Abend trifft Bundesgesundheitsministerin Waken in Hannover mit den Länderressortchefs zusammen. Die haben sich schon zuvor auf einen gemeinsamen Antrag verständigt. Darin fordern sie Waken auf, den Gesetzentwurf nachzubessern. Sie fürchten, Krankenhäuser könnten reihenweise pleite gehen. Harmonisch dürfte das geplante Kamingespräch also wohl eher nicht ablaufen.
4: Wir Länder und insbesondere Niedersachsen, aktuell im GMK-Vorsitz, werden der Ministerin deutlich machen, dass mit uns Sozialreformen, die zu großen Ungerechtigkeiten in dieser Gesellschaft führen werden, nicht machbar sind.
1: Die Gesundheitsministerkonferenz in Hannover endet morgen. Einen Tag später, also am Freitag, ist die XXL-Reform von Ministerin Waken dann Thema im Bundesrat.
0: Aus Hannover berichtete Bertil Starke. Und dieses Thema, das beschäftigt uns logischerweise auch nachher am NDR Fernsehen. 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Aber vor allen Dingen auch online. 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

NRZ Niedersachsen am Mittwochnachmittag. Die Pflegekasse in Deutschland, die macht Milliardenverluste und eigentlich ist allen von uns klar, so kann das nicht weitergehen. Und deshalb hat ja in der vergangenen Woche Bundesgesundheitsministerin Nina Wagen von der CDU einen Reformvorschlag vorgestellt. Der wurde aber gleich aus verschiedenen Ecken stark kritisiert. Vor allem pflegende Angehörige sind enttäuscht, dass ihr tägliches Engagement nicht angemessen gewürdigt wird. Helene Buchholz hat Menschen besucht, die

0: sich damit Tag für Tag beschäftigen, also mit der Pflege. Es geht um die Pflege zu Hause von einer Tochter. Und wir haben diese Familie in Bremen besucht.
1: So, Hannaline, dann mache ich dir mal Musik an.
2: Hanna liebt Winnie Pooh und Ed Sheeran. Die 29-Jährige kann zwar nicht sprechen, aber trotzdem sehr gut kommunizieren, was ihr gefällt und was nicht. Da Hanna auch nicht selbstständig laufen und essen kann, pflegen ihre Eltern, Ralf Niemeyer und Tuku Roy Niemeyer, sie zu Hause. In ein Heim soll sie nicht. Trotzdem würden sich die beiden manchmal etwas mehr Unterstützung wünschen.
1: Da ist im Moment nicht viel zu machen.
3: Wenigstens einmal die Woche würden wir gerne abends mal ausgehen, mal tanzen gehen. Aber vom Pflegedienst sowas regelmäßig zu bekommen, die würden Hanna was vorlesen oder mit ihr spazieren gehen. Aber nein, wickeln und so, das machen wir nicht.
2: Für solche Tätigkeiten fehlen also Pflegekräfte. Aber das ist nicht das einzige Problem. Die Pflegekasse macht Milliardenverluste. Deshalb hat die Bundesgesundheitsministerin Nina Wagen nun einen Reformvorschlag vorgelegt, der von vielen Seiten hart kritisiert wird. Der Eigenanteil für ein Pflegeheim soll weiter erhöht werden, Besserverdiener und Kinderlose sollen mehr einzahlen und pflegenden Angehörigen wird der Rentenbeitrag gekürzt.
1: Also ich bin die Pflegeperson und da ich nicht voll arbeiten kann, muss irgendjemand für mich in die Rente einbezahlen. Also da denke ich schon, dass man sowas auch aus Steuergeldern finanzieren müsste.
2: Heinz Rothgang ist Gesundheitsökonom an der Uni Bremen. Auch er sagt, die Kürzung der Rentenbeiträge sei für ihn überraschend gekommen.
4: Wir haben Beitragszahlungen für pflegende Angehörige im Umfang von mehr als 5 Milliarden jährlich im Moment. Das zahlt auch die Pflegeversicherung. Das gehört steuerfinanziert. Wenn diese Dinge steuerfinanziert wären, hätte die Pflegeversicherung schon kein Problem mehr.
2: Aber auch die Bürokratie macht Pflegebedürftigen und ihren Angehörigen zu schaffen.
1: Das war vorher bei... Wie hießen die denn vorher?
2: Zuständig ist für sie nämlich nicht nur die Pflegekasse, sondern auch die Krankenkasse und häufig auch noch das Sozialamt. Das System ist kompliziert und unübersichtlich, so Niemeyer.
3: Wir merken bei der Krankenkasse, dass man bestimmte Begründungen immer und immer wieder einreichen muss. Geburtsdatum und was da für ein Rattenschwanz ist, wann und wo sie im Krankenhaus gewesen ist, wo wir sagen, meine Güte, das wissen die alles.
2: Für die Zukunft hätten sich Hannas Eltern deshalb eigentlich nur weniger Bürokratie und ab und zu mal ein paar Tage Urlaub gewünscht. Die Rentenkürzung für den pflegenden Vater Ralf Niemeyer kam nun für sie wie ein Schlag ins Gesicht.
3: Das verschönt doch unseren Tag, wo du so schön trinkst.
0: Ein bewegender Bericht von Helene Buchholz.

0: Ende an Niedersachsen, was Aktuelles von den Straßen. Vorsicht bitte auf der A30 Osnabrück-Bad Oeynhausen. Zwischen Gessmold und Mellewester liegt ein Tier auf der Autobahn. Geht dieser 10. Juni heute, dieser 10. Juni 2026 in die deutschen Geschichtsbücher ein? Könnte ja sein, denn heute Abend treffen sich die Spitzen von CDU, CSU und SPD mit Gewerkschaften und Arbeitgebern. 3 Stunden lang wollen sie gemeinsam im Kanzleramt über Reformideen beratschlagen, die unser Deutschland aus der langjährigen wirtschaftlichen Sackgasse herausholen sollen. Seit Tagen wird jetzt über das Treffen in Berlin schon gesprochen und diskutiert. Die Erwartungen sind groß, aber es deutet sich an, das Geschichtsbuch muss wohl warten. Konkrete Ergebnisse wird es eher nicht geben. Aus unserem ARD-Hauptstadtstudio Philipp Eckstein.
1: Was wird das heute Abend im Kanzleramt? Der Startschuss und Auftakt für weitreichende Reformen, der Schulterschluss zwischen Arbeitgebern, Arbeitnehmern und Politik oder doch nur ein Austausch unterschiedlicher Positionen? Für Bundesfinanzminister und SPD-Chef Lars Klingbeil
2: geht es um die alles entscheidende Frage, wie sieht eigentlich ein vernünftiger Weg zu Wachstum aus? Und da bin ich gespannt, welche konkreten Ideen die Sozialpartner haben.
1: Den Sozialpartnern, also Gewerkschaften und Arbeitgeberverbänden, hatte Bundeskanzler Friedrich Merz vor dem Treffen einen konkreten Auftrag gegeben.
3: Selbst aufzuschreiben und vorzuschlagen, was sie denn gemeinsam uns, der Politik in dieser Koalition, gerne mit auf den Weg geben möchten.
1: Nur hört man sich bei Gewerkschaften und Arbeitgeberverbänden um, dann wird deutlich, wie tief die Gräben sind, wie groß das wechselseitige Misstrauen und auch ganz grundsätzlich, wie unterschiedlich der Blick auf mögliche Reformen ist. Gerade einmal 3 Stunden soll das Treffen im Kanzleramt dauern und die Spitzen von CDU, CSU und SPD möchten dort über 4 Themen sprechen. Sozialreform, Steuerpolitik, Bürokratieabbau und Arbeitsrechte.
4: Man wird nach dem Austausch besser als zuvor feststellen können, inwieweit Reformen in einem Korridor des Konsenses stattfinden oder nicht.
1: Sagt der Sprecher der Bundesregierung Stefan Cornelius. Und auch SPD-Fraktionschef Matthias Mirsch wünscht sich eine breite Basis, auch mit Beteiligung der Länder.
5: Sodass wir dann ein großes Legitimationstableau haben, wenn es vor allen Dingen auch um die Reformen geht.
1: Ein Konsenskorridor, ein Legitimationstableau. Übersetzt, die Regierung sucht Unterstützung für ihre versprochenen Großreformen. Nur aktuell deutet wenig darauf hin, dass das gelingt. Für AfD-Chefin Alice Weidel ein
6: Desaster mit Ansage.
1: Sie ist sich sicher.
6: Es wird nichts. Es wird einfach nichts. Und was soll er schon werden, wenn nach einem Jahr eigentlich nichts geworden ist?
1: Wobei Weidel vor allem auch die Gewerkschaften kritisiert. Ganz anders sieht das die Linke im Bundestag. Fraktionschefin Heidi Reichenick erhofft sich gerade von den Gewerkschaften ein Stoppschild.
7: Ich sag mal ganz ehrlich, alles, was weg von dem geht, was diese Regierung gerade an sozialen Kahlschlägen plant, wäre schon mal ein Vorteil.
1: Und Grünen-Fraktionschefin Katharina Dröge wirft dem Kanzler vor, die Bevölkerung zu belehren und zu beschimpfen, anstatt nach Kompromissen zu suchen. Den Austausch heute findet sie richtig, betont aber:
8: So ein Treffen darf nicht alleine ein Kaffeekränzchen sein.
1: Kaffee und Kuchen sind aber ohnehin nicht geplant. Das Kanzleramt teilt mit: Bei den Gesprächen wird es ein leichtes Abendessen geben.
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1: Vorsicht bitte, A30 Osnabrück, Bad Oeynhausen zwischen Gesmold und Melle-Wester liegt immer noch das Tier auf der Autobahn. A1 Bremen, Osnabrück zwischen Uphusen, Bremen-Marndorf und Arsten, 7 Kilometer stockender Verkehr. A2 Dortmund-Hannover zwischen Bad Nenndorf und Wunstorf-Lute, 6 Kilometer Stau an der Baustelle dort, dauert etwa eine halbe Stunde länger. Kreis Goslar, die Landstraße zwischen Kaskar-Bitterstraße und Seesen ist nach einem Unfall beidseitig gesperrt. In Braunschweig wird schon aufgebaut, und zwar bis Freitag 14 Uhr, Grundtag der Niedersachsen. Und deswegen kommt es im Innenstadtbereich zu zahlreichen gesperrten Straßen. Die Parkhäuser sind aber weiterhin erreichbar. An der Elbfähre Glückstadt Wischhafen, Wartezeit ab Wischhafen bis zu 1,5 Stunden, ab Glückstadt bis zu 1 Stunde. In Niestetal-Sandershausen, da brennt es, wenn Sie da wohnen, besser mal Fenster und Tiere und Türen schließen und die Lüftung abstellen. Vorsicht bitte auch auf der A2 Dortmund-Hannover, beidseitig zwischen Hannover-Langenhagen und Bohlfeld, da brennt es zwar nicht, aber da sind Leute auf der Autobahn. Und A1 Osnabrück-Bremen zwischen Dreieck-Stur und Bremen-Arsten, 5 Kilometer stockender Verkehr.
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1: Und in den Funkbildern, da kümmern wir uns in der nächsten halben Stunde sehr ausführlich um einen ganz besonderen Spinner.

0: Noch immer beschäftigen uns die Folgen der Corona-Zeit. Viele sind ja tatsächlich dauerhaft erkrankt, Stichwort Long-Covid. Manch andere müssen sich mit den finanziellen Folgen der Pandemie beschäftigen. Auch diejenigen, die in rauen Mengen die damals so wichtigen Masken organisiert haben und dafür nie Geld bekommen haben. Eine Hamburger Firma, die klagt jetzt auf Schadenersatz, Birte Sönnigsen. Worum geht's dabei nochmal? Was ist da schiefgelaufen?
1: Das Gesundheitsministerium hat unter dem damaligen Minister Jens Spahn viel zu viel Schutzausrüstung gekauft und das für eine ganze Menge Geld, rund 6 Milliarden Euro. Jens Spahn, der hat damals ein riskantes Verfahren gewählt, um die Masken zu beschaffen. Und das Verfahren, das ist dann aus dem Ruder gelaufen. Die Konsequenz, bis heute laufen Prozesse und Lieferanten, die warten teilweise auf ihr Geld aus unterschiedlichen Gründen. Es gibt interne Untersuchungen zum Beispiel, die zu dem Schluss kommen, dass der Logistiker durch die schiere Menge an Masken überfordert war. Und das führen auch Maskenlieferanten an und sagen, sie konnten deswegen ihre Lieferungen nicht rechtzeitig abgeben. Der Bund hat sie teilweise nicht bezahlt. An anderer Stelle hat der Bund auch die Qualität der Masken bemängelt und nicht gezahlt. Zum Teil geht es auch um die Frage, ob der Bund den Lieferanten nicht nochmal die Möglichkeit hätte einräumen müssen, Masken nachzuliefern, nachzubessern. Also aus unterschiedlichen Gründen streitet sich der Bund bis heute mit Maskenhändlern vor Gericht. Rund 100 Unternehmen haben geklagt. Da geht es dann eben nochmal um mehr als 2 Milliarden Euro plus Zinsen. Im September will auch der Bundesgerichtshof in letzter Instanz über 4 ausgewählte Fälle entscheiden. Also die Gerichte beschäftigt die Corona-Pandemie immer noch. Und der Schaden für die Steuerzahler, der könnte nochmal um einige Milliarden Euro größer werden.
0: Was ist denn mit diesen Masken nun passiert?
1: Die allermeisten Masken wurden am Ende gar nicht benutzt. 2 Drittel dieser für viele Milliarden Euro eingekauften Masken sind entweder in der Lagerhalle gelandet oder verbrannt worden oder zunächst eingelagert worden und später entsorgt. Entweder, weil die Qualität zu schlecht war oder sie am Ende dann doch nicht gebraucht wurden. Aber auch so eine Lagerhalle, die kostet natürlich Geld. Das Gesundheitsministerium, das hatte auch kein richtiges Konzept, wie die Masken dann doch noch hätten gut genutzt werden können. Und irgendwann erreicht dann so eine Maske auch ihr Haltbarkeitsdatum. Viele mussten deswegen inzwischen verbrannt werden. Andere müssen das bis Ende des Jahres. Auch das kostet nochmal Geld. Gerade erst hat das Gesundheitsministerium wieder einen Auftrag ausgeschrieben, um tonnenweise weitere Masken, Schutzbrillen und anderes zu entsorgen. Also das wird nochmal weitere Millionen Euro kosten.
0: Ja, langes her, aber irgendwie die Folgen nach wie vor spürbar. Kein Konzept, hast du ja gerade eben gesagt. Jens Spahn, damals Gesundheitsminister, viele sagen ja auch als Fraktionschef der CDU, hat er manchmal kein Konzept, aber die Frage jetzt nochmal in Sachen Gesundheitsministerium. Drohen Jens Spahn denn da Konsequenzen?
1: Direkte Konsequenzen hat Ex-Gesundheitsminister Jens Spahn nicht zu befürchten, egal wie die Prozesse am Ende ausgehen. Jens Spahn hat sein Vorgehen auch immer wieder verteidigt, auch in mehreren Ausschüssen des Bundestages zum Beispiel. Spahn hat immer wieder gesagt, mit dem Wissen von heute würde er Dinge anders machen. Aber damals sei es eben eine absolute Ausnahmesituation gewesen. Klinikchefs, auch Ministerpräsidenten, die hätten eben darauf gedrängt, dass der Bund Masken besorgt, die damals knapp waren. Politisch ist aber schon etwas hängen geblieben, denn Jens Spahn hat damals in einer absoluten Krisensituation diese Maskenbeschaffung zur Chefsache gemacht und hat die Dinge an sich und sein Ministerium gerissen. Und dann sind eben wirklich einige Sachen schiefgelaufen, mit Konsequenzen bis heute. Wir reden ja über einen Schaden in Milliardenhöhe. Und das dürfte zumindest an seinem Image als Krisenmanager gekratzt haben. Aus den Augen einiger. Unklar ist aber, ob und wie nachhaltig ihm das wirklich schadet. In Umfragen sind seine Beliebtheitswerte im Keller. Im Bundestag ist er aber weiter in einer mächtigen Position. Er ist auch erst vor kurzem wiedergewählt worden als Fraktionsvorsitzender von CDU und CSU. Und das mit einem richtig guten Ergebnis.
0: Ja, irgendwie lässt uns die Corona-Krise nicht los. Zumindest die Folgen beschäftigen uns weiterhin auf verschiedenen Ebenen. Das waren Informationen von Birte Sönnigsen hier bei uns bei NDR Niedersachsen. Hier ist noch ein aktueller Verkehrsservice von uns. Vorsicht auf der A2 Hannover-Berlin, Ausfahrt Lehrte. Da steht ein defektes Fahrzeug im Weg.

0: In der 1 Niedersachsen wieder was Aktuelles von den Straßen. Vorsicht auf der A1 Bremen-Osnabrück zwischen Bramschow und Osnabrück-Nord. Steht ein defekter LKW und da liegt auch noch ein Reifen auf der Straße. Der Eichenprozessionsspinner. Der Eichenprozessionsspinner, der breitet sich seit Jahren aus bei uns in Niedersachsen. Kein Wunder, der weiß halt, wo es schön ist. Spaß beiseite, die Raupen sind mit ihren winzigen Brennhaaren wirklich sehr gefährlich, denn wenn die mit der Haut in Berührung kommen, dann können sie Reizungen, heftigen Juckreiz oder im schlimmsten Fall auch allergische Schocks und Atemnot auslösen. Im Kreis Celle ist es zurzeit besonders schlimm. Dort werden die Raupen gerade im Akkord von Bäumen entfernt, insbesondere dort, wo sich viele Menschen und Kinder aufhalten. Wie zum Beispiel im Freibad Papenhorst in der Gemeinde Nienhagen.
1: Es ist schon wichtig, dass man sich gründlich einmal schützt, dichten Anzug, dicke Handschuhe, Gummistiefel sind sinnvoll, eine belüftete oder eine ventilierte Schutzmaske und eben auch alles am Ende nochmal abkleben.
2: Tim Stratmann legt im Freibad Papenhorst seine Schutzmontur an, von Kopf bis Fuß. Der Baumpfleger hat hier einiges zu tun, denn genau dort, wo bei schönem Wetter viele Freibadbesucher auf der Liegewiese entspannen wollen, hat sich der Eichenprozessionsspinner an vielen Bäumen ausgebreitet. Die betroffenen Eichen sind mit einem gelben Punkt markiert und als nächstes ist ein recht großes Exemplar dran.
3: Also ein kleines habe ich hier gesehen, das ist genau über mir. Und ein zweites Nest habe ich jetzt gesehen an dem zweiten Starkast dort. Das ist etwas größer. Genau hier an dem unteren Ast sieht man jetzt auch noch mal ganz gut. Ich habe da gerade noch eine Prozession entdeckt. Die haben noch kein Nest gefunden. Also haben wir hier drei kleine Baustellen an dem Baum.
2: Und die werden jetzt angegangen. Mit der Hebebühne geht's hoch in die Baumkrone. Dort werden die Raupen und ihre Nester mit einem Industriestaubsauger abgesaugt. Nicht nur im Freibad Papenhorst, auch an einer Kreisstraße bei Adelheidsdorf sind viele Eichen befallen. Der Landkreis beobachtet das Ganze mit Sorge und probiert dieses Jahr auch etwas Neues aus. An einigen Eichen wurden Nistkästen für Meisen angebracht. Die fressen die Eichenprozessionsspinner in ihrem frühen Entwicklungsstadium. So soll die Verbreitung auf natürliche Art gebremst werden, sagt Holger Grahlherr, Leiter der Kreisstraßenmeisterei.
4: Tendenziell ist es so, dass tatsächlich auch Kollegen schon bestätigt haben, dass also die Anzahl an Nestern in diesen Bereichen, die wir hier mit Nistkästen ausgestattet haben, geringer sein soll. Aber vorsichtig, wir müssen das über einen längeren Zeitraum betrachten, um wirklich mal gesicherte Aussagen treffen zu können.
2: Und dieser Zeitraum seien mindestens 2 bis 3 Jahre, sagt Grahlherr weiter. Bis dahin bleibt also die einzig wirksame Variante weiter nur das Absaugen der Raupen Baum für Baum. Tim Stratmann hat im Freibad Papenhorst mittlerweile den ersten Sack seines Staubsaugers voll. Der wird verschlossen und entsorgt. Und es werden hier und an anderen Orten im Kreis Celle noch viele weitere folgen.
1: Für den Landkreis, für die Stadt, für die Samtgemeinden, einige Privatkunden sind dabei. Ich denke mal so bis August wird es vielleicht insgesamt laufen, ja.
2: Viel Arbeit also für ein kleines Tier mit einem so schönen Namen, das aber immer größere Probleme macht.
0: Tja, viel Ärger um den Eichenprozessionsspinner. Jannik Wittenberg berichtete aus dem Freibad Papenhorst in der Gemeinde Nienhagenkreis Celle. Und wenn Sie Bilder sehen wollen vom Eichenprozessionsspinner und wie man dagegen vorgeht, gerne nachher bei uns im NDR Fernsehen, Niedersachsen, 18 Uhr, heute mit Tina Herr.

0: keine Frage. Jetzt ist es bald soweit. Die Fußball-Weltmeisterschaft startet. Ja, und die könnte irgendwie für Streit unter Nachbarn sorgen. Zum Beispiel, wenn im Garten zu lange zu laut Fußball geschaut wird. Und da stellt sich ja schon die Frage, was ist eigentlich erlaubt jetzt beim Fußballfeiern oder auf den Straßen und im Job, wenn jetzt in den nächsten Wochen ganz intensiv der internationale Ball rollt. Einen Überblick über die wichtigsten rechtlichen Alltagsfragen, die kriegen wir jetzt von meinem Kollegen Michael Matthias Nordhardt. Erste Frage. Wegen der Zeitverschiebung werden ja viele Spiele erst sehr spät angepfiffen. Darf ich denn am späten Abend oder in der Nacht auf dem Balkon, im Garten oder im Innenhof die Spiele noch gucken?
1: Bis 22 Uhr ist es okay, wenn man im Garten, auf dem Balkon oder im Innenhof die WM schaut. Und da darf es dann auch lauter werden. Ab 22 Uhr gilt aber die allgemeine Nachtruhe bis 6 Uhr morgens und auch während der WM. Und in dieser Zeit ist alles verboten, was die Nachtruhe stört. Bei Verstößen kann es ein Bußgeld geben und vom Vermieter droht im Extremfall sogar die rote Karte, sprich die Kündigung.
0: Hammer, Mann, oh Mann. Was muss ich denn bei einem Autokorso beachten?
1: Im Straßenverkehr, da darf man andere Verkehrsteilnehmer nicht gefährden, nicht behindern, nicht belästigen. Und diese Grundregeln setzt auch ein Sieg der Lieblingsmannschaft nicht außer Kraft. Deshalb kann die Polizei einen Autokorso unterbinden und zum Beispiel Verwarngelder verhängen.
0: Mit Trikot und Fanschal zur Arbeit, geht das möglicherweise?
1: Naja, die WM, die setzt Kleidungsvorschriften am Arbeitsplatz nicht einfach außer Kraft. Wo also generell auf förmliches Auftreten geachtet wird, da bleibt es auch an den Spieltagen dabei. Bestimmte Dinge können Fußballfans vielleicht mit ihrer Chefin oder mit ihrem Chef aushandeln. Zum Beispiel eben, dass sie im Trikot zur Arbeit kommen dürfen. Es gibt dann aber auch Dinge, da gibt es keinen Verhandlungsspielraum, vor allem wenn Sicherheitsvorschriften gegen bestimmte Fanutensilien sprechen. Also zum Beispiel bestimmte Maschinen bedienen und dabei einen Fanschal tragen, das ist auch während der WM gefährlich und geht deshalb dann nicht.
0: Ja, leuchtet ein. Darf ich denn am Arbeitsplatz die WM-Berichterstattung verfolgen?
1: Naja, bei der WM ist es ja so, dass für die meisten wahrscheinlich der Arbeitstag schon vorbei ist, wenn die Spiele angepfiffen werden. Aber nein, als Arbeitnehmer hat man keinen Anspruch darauf, die WM beim Arbeiten im Internet, im Radio oder im Fernsehen zu verfolgen. Also während der Arbeit die Zusammenfassungen der letzten Nacht schauen oder sich schon mal mit Vorberichten auf die nächsten Partien einstimmen, das geht nicht. Beziehungsweise nur dann, wenn man die Erlaubnis von der Chefin oder vom Chef hat. Wird man ohne diese Erlaubnis erwischt, drohen arbeitsrechtliche Konsequenzen. In der Regel ist das eine Abmahnung, im Extremfall aber sogar eine Kündigung.
0: Also bei aller Vorfreude auf die Fußballweltmeisterschaft, da gibt es denn doch einiges zu beachten. Michael Matthias Nordhardt hat uns mal auf den aktuellen Stand gebracht.
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0: 2 Minuten noch und dann ist es 17 Uhr heute am Mittwoch.
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0: Vorsicht bitte auf der A1 Hamburg-Bremen. Zwischen Harburg und Maschener Kreuzer liegen Plastikteile im Weg. Vorsicht A7 Kassel-Hannover. Vor dem Dreieck Drammetal ein defekter LKW. Und bitte auch Vorsicht auf der B4 Uelzen-Lüneburg zwischen Lüneburg-Hecklingen-Stadtmitte und Deutsch-Ebern. Da sind Leute auf der Straße. A1 Bremen-Osnabrück, 7 Kilometer stockt es zwischen Uffhusen, Bremen-Marndorf und Arsten an der Baustelle dort. Die A1 Osnabrück-Bremen, die wird zwischen Dreieck Arnhorner Heide und Wildeshausen-West bis Freitag früh jeweils von 19 bis 6 Uhr gesperrt wegen Bauarbeiten. Sie werden dann umgeleitet über die A29 und Ahlhorn. A1 Osnabrück-Bremen zwischen Dreieck Stur und Arsten, ja nochmal 5 Kilometer stockender Verkehr an der Baustelle. A2 Dortmund-Hannover zwischen Bad Nenndorf und Runsdorf-Lute, 6 Kilometer Stau an der Baustelle. A27 Bremen-Bremerhaven zwischen Bremerhaven-Süd und Bremerhaven-Göstemünde, 3 Kilometer Stau. Da ist nur eine Spur frei, weil auf der anderen gearbeitet wird. Kreis Goslar, die Landstraße zwischen Kaspar-Bitter-Straße und Seesens beidseitig gesperrt nach einem Unfall. In Braunschweig wird schon aufgebaut für den Tag der Niedersachsen, das Ganze so bis Freitag 14 Uhr. Deshalb sind im Innenstadtbereich schon zahlreiche Straßen gesperrt, Parkhäuser sind aber weiter erreichbar. An der Elbfähre Glückstadt-Wischhafen, Wartezeit ab Wischhafen bis zu einer Stunde, ab Glückstadt bis zu 1,5 Stunden. Und in Niestetal-Sandershausen, da brennt es, wenn Sie da wohnen, besser mal Fenster und Türen schließen und Lüftungsanlagen abstellen. Jetzt ist es 17 Uhr.
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0: Wichtiges vom Tag in aller Kürze jetzt mit Lars Königke.
2: Guten Tag. Tausende Menschen haben in Hannover gegen die Reformpläne des Bundesgesundheitsministeriums demonstriert. Der Protest richtet sich besonders gegen das Sparpaket, mit dem die Bundesregierung die gesetzlichen Krankenkassen entlasten will. Die Polizei sprach von mehr als 7000 Protestierenden. US-Präsident Trump hat dem iranischen Regime erneut gedroht. Auf seiner Plattform schrieb er, der Iran habe zu lange gebraucht, um einen Deal zu verhandeln. Jetzt müsse das Land den Preis dafür zahlen. Die USA und der Iran haben sich erneut gegenseitig angegriffen. Washington wirft Teheran vor, einen Kampfhubschrauber abgeschossen zu haben. Die Bundesregierung hat eine Strategie beschlossen, um die deutsche Luftfahrtindustrie zu stärken. Demnach soll Deutschland innerhalb der nächsten 15 Jahre ein führender Luftfahrtstandort werden. Es geht darum, die Branche wirtschaftlich und technologisch wettbewerbsfähig aufzustellen und nachhaltig und sicher zu machen.
0: Viele Proteste rund um die Gesundheitsministerkonferenz, ja gerade in den Kurznachrichten gehört. Thema bei uns auch in der nächsten halben Stunde noch mal etwas ausführlicher.

0: In der Niedersachsen aktueller Verkehrsservice. Vorsicht auf der B51 Diepholz-Brinkum beidseitig. Zwischen Klenken-Borstel und Nordwolde, da sind Leute auf der Straße. Apropos auf der Straße, heute waren auch in Hannover jede Menge Leute auf der Straße. Die haben protestiert. Und das Ganze Anlass war die Gesundheitsministerkonferenz der Länder mit der Bundesgesundheitsministerin Waken. Die wollte heute Abend auch noch dazu kommen. Denn diese Konferenz, die stand im Mittelpunkt, weil es ja gerade aktuelle Reformpläne gibt und die sorgen tatsächlich für jede Menge Proteste. Nicht nur vor dem Tagungshotel heute, da war wirklich auch auf den Straßen eine Menge los. Berti Stark hat das Ganze mal beobachtet. Ja, Berti, warum eigentlich diese Proteste zunächst mal von außen?
1: Naja, weil die Proteste schlicht und ergreifend zu groß waren. Die vielen Menschen, die hätten nämlich nicht vor das Tagungshotel in Hannover-Dörn gepasst. Am Ende sind 8000 gekommen und auch die haben wirklich nur mit Mühe und Not alle auf den Platz vor dem Rathaus gepasst. Der Protest gegen die Gesundheitsreform von Ministerin Waken, der mobilisiert eben viele Berufsgruppen aus dem Gesundheitswesen aus ganz Deutschland. Ich habe da mit einigen gesprochen, die sind vom Bodensee heute Morgen um 3 Uhr morgens aufgebrochen, um dann hier mittags in Hannover zu sein. Generell muss man sagen, die Atmosphäre, da war sehr aufgebracht, denn viele Beschäftigten im Gesundheitswesen, die machen sich eben Sorgen.
2: Wir setzen uns für andere Menschen ein und an dieser Stelle ist geplant, dass es gekürzt wird. Und ich finde das nicht in Ordnung.
3: Und wenn man jetzt für das, was man jeden Tag leistet, auch noch bestraft wird, in Anführungsstrichen, bestraft wird, indem gekürzt wird und Geld woanders hin gepumpt wird, verstehe ich diejenigen, die das beschließen, nicht mehr.
4: Und das wird letztendlich unser Sozialsystem und vor allen Dingen unser Gesundheitssystem zurückkatapultieren um viele, viele Jahrzehnte.
1: Also ein düsteres Szenario, was da gemalt wurde.
0: Ja, das waren die Proteste von außen. Stellt sich natürlich die Frage, sind sich denn die Landesminister und Ministerinnen mit der Bundesministerin wenigstens einig?
1: Nee, das nicht. Aber die Landesminister, die sind sich untereinander einig. Sie sagen, ja, es muss eine Reform geben, aber eben nicht so, wie sich die Gesundheitsministerin das vorstellt, die Bundesgesundheitsministerin. Die Landesressortchefs, die haben sich auch auf eine gemeinsame Erklärung schon verständigt. Und darin wird Ministerin Waken aufgefordert, ihre Pläne nochmal zu überdenken. Die Länderminister, die fürchten nämlich, wenn die Reform in ihrer jetzigen Form umgesetzt wird, dann würden viele Krankenhäuser reihenweise pleite gehen. Ein Grund dafür ist, dass ja die Reform vorsieht, dass Tarifsteigerungen nicht mehr vollständig refinanziert werden. Kompliziertes Wort zum Aussprechen, ja, hat aber tatsächlich ernsten Hintergrund. Also wenn Löhne und Gehälter von Krankenhausbeschäftigten steigen, dann zahlen Kassen und auch der Staat eben nicht mehr alles, sondern die Krankenkassen, die sollen den Rest die Krankenhäuser sollen den Rest übernehmen. Und da heißt es nun aus den Ländern, das können die nicht, das können die eben nicht stemmen und die Folge wäre dann eben ein massives Kliniksterben.
0: Hammer. Nun müssen wir ja feststellen, es gibt eine unheimlich widersprüchliche Gemengelage. Wie geht's denn da dann weiter mit dieser Gesundheitsreform? Hat die überhaupt eine Chance jemals auf Umsetzung?
1: Ja, ich würde sagen, die Chance ist sogar ziemlich groß, denn die Reform ist vom Bundesrat, also von den Ländern, nicht zustimmungspflichtig. Das heißt, der Bundestag könnte das mit der schwarz-roten Mehrheit am Ende durchbringen. Ob das jetzt politisch so sinnvoll ist, sich dagegen die Länder zu stemmen, das ist eine ganz andere Frage. Und die Länder, die dürften auch nochmal Gesprächsbedarf haben. Heute ist in Hannover ein Kamingespräch zwischen den Ländern und Ministerin Waken geplant. Kamingespräch, das hört sich total romantisch an. Aber ich kann
0: auch sehr heiß werden.
1: Ich wollte gerade ganz heiß werden. Richtig harmonisch dürfte es da nicht zugehen. Mal abwarten, was dabei rumkommt. Übermorgen erhöhen die Länder dann nochmal den Druck auf den Bund, denn da ist die Gesundheitsreform Thema im Bundesrat. Also dieses Gesetzespaket, das sorgt für reichlich Diskussion. So viel steht fest.
0: Aktuell auf der Gesundheitsministerkonferenz der Länder. Und die findet bei uns in der Landeshauptstadt in Hannover statt. Wir haben es gehört, viele Proteste und mehr dazu auch online über ndr.de/Niedersachsen und in der NDR Niedersachsen-App. Und nachher bei uns natürlich im NDR-Fernsehen. Aber danke erstmal für diese Infos an Berthil Starker.

0: NRZ Niedersachsen, wieder was Aktuelles von den Straßen. Vorsicht auf der A26 Stade nach Hamburg zwischen Stade Ost und Dollern steht ein defektes Fahrzeug. Unsere Justiz in Niedersachsen hat ein Problem. Böse Zungen sagen mal wieder ein Problem. Denn es gab sowas Ähnliches schon im Winter. Da gab es ein Update und den Wechsel vieler Justizangestellter wegen des Schneechaos ins Homeoffice. Und damals, ja, ließ dann einfach mal das ganze Problem, die Datenleitung der Gerichte zusammenbrechen. Also einfach zu viele Daten wahrscheinlich und dazu noch schlechtes Wetter. Und heute gibt es nur wieder ein Problem. Wieder können die Gerichte nicht richtig arbeiten. Ein Bagger hat bei Winsenluhe ein wichtiges Kabel durchtrennt, über das der ganze elektronische Verkehr der Justizbehörden läuft. Oliver Jungs, was denn da genau passiert?
1: Ja, dieser Bagger, der hat heute Morgen zu tief gebaggert und diesem Kabel einen Schlag versetzt, so sagt das Justizministerium. Und dann hat sich die Baufirma

0: erkundigt bei den Stadtwerken vor Ort und bei der Telekom. Angeblich wusste niemand, wem das Kabel gehört, wohin es führt. Und dann wurde das Loch ja einfach wieder zugekippt. Und dabei soll das Kabel dann komplett gebrochen sein. Und bei diesem Kabel, da handelt es sich um eine Fernleitung vom Rechenzentrum in Alsterdorf nach Celle. Und von dort werden dann alle Justizbehörden angesteuert. Das Ergebnis ist eben jetzt, dass alle Justizbehörden, also Gerichte, Gefängnisse, das Ministerium, nicht mehr digital erreichbar sind. Nur das Register- und Grundbuchamt können noch arbeiten. Und alle anderen müssen in Akten gucken. Und dort, wo das eben nicht möglich ist, da kann eben nichts gemacht werden. Wie viele Gerichtsverfahren heute ausgefallen sind, das kann das Justizministerium aber nicht sagen.
1: Also wie kann das denn sein, dass alles an einem Kabel hängt? Ja. Da ist die Justiz ja auch anfällig bei Sabotage zum Beispiel, ne?
0: Ja, und das Problem hat das Justizministerium nach eigenen Angaben auch schon erkannt, sagt der zuständige Abteilungsleiter Michael Hennies. Aber man ist noch nicht so weit mit der zweiten Leitung.
2: Das liegt daran, dass wir die zweite Leitung beauftragt haben und das schon im letzten Jahr. Und die Vorbereitungsarbeiten gelaufen sind und wir jetzt auf die Inbetriebnahme warten. Und deshalb die Redundanz, also die zweite Leitung, tatsächlich schon fast vorhanden ist. Aber dieser Vorfall uns eben etwas zu früh ereilt hat.
0: Ja, und im August soll diese zweite Leitung dann endlich fertig sein. Die soll dann vom zweiten Rechenzentrum in Norderstedt nach Celle führen.
1: Ist dann absehbar, wann dieser aktuelle Schaden jetzt behoben sein wird?
0: Das Justizministerium rechnet damit, dass der Schaden heute Nacht behoben sein wird, auch wenn es noch länger dauert, bis das Kabel vielleicht wieder zusammengeflickt ist, sagt Michael Hennies.
2: Wir bereiten uns darauf vor, dass das länger dauert. Deswegen sind wir mit dem Dienstleister in Kontakt und wollen über ein anderes Routing sprechen. Das passiert genau jetzt zu dieser Stunde, zu dieser Zeit. Und dann würde man diesen Standort dort, wo die Störung ist, umgehen. Aber im Moment, wie gesagt, gehe ich erstmal davon aus und bin zuversichtlich, dass es behoben werden kann.
0: Ja, und man kann sich vorstellen, dass dieses Problem heute ein gefundenes Fressen auch für die Opposition ist. Die CDU sagt, dass diese Störung ernste Fragen zur Krisenfestigkeit der Justiz aufwerfe. Die SPD-Ministerin müsse die digitale Infrastruktur der Justiz besser aufstellen, sagen die Christdemokraten.
1: Also, großes Problem für die niedersächsische Justiz. Und das waren Informationen von Oliver Jüngs.
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0: So, jetzt machen wir einen kleinen Schritt gegen die Klischees in unserer Denke. Jungen Menschen, denen wird ja heute oft nachgesagt, dass sie keine Lust haben zu arbeiten, schon gar nicht in anstrengenden Handwerksberufen. Und ich mache mich davon gar nicht frei. Ich denke das auch manchmal. Wenn man aber gerade mal nach Helmstedt schaut, dann könnte man meinen, dass man sich um den Nachwuchs eigentlich doch gar keine Sorgen machen muss. Denn seit letzter Woche sind dort 300 junge Freiwillige aus ganz Deutschland im Einsatz und restaurieren eine historische Gutsanlage. Das ist meine Ansage, ne? Meine Kollegin Klara Jakubczyk, die war bei diesem Denkmal-Rettercamp dabei und da wird wirklich ganz schön laut gewerkelt.
1: Kramers Gut in der Helmstedter Innenstadt. Eine der letzten innerstädtischen Gutsanlagen Niedersachsens und derzeit eine 8000 Quadratmeter große Baustelle. Überall sind junge Menschen am Werk. Einige bearbeiten Balken, die später in die historischen Fachwerkhäuser eingesetzt werden sollen. Andere schmieden Nägel oder mischen Lehm an. Und es fällt auf, alle haben Spaß dabei.
2: Es ist einfach ein tolles Gefühl, wenn man sieht, dass man selber Teil von etwas ist und etwas verändern kann. Und das ist ein tolles Gefühl.
3: Es ist so die Gemeinschaft. Also es sind einfach so viele Freiwillige und es macht so ein ganz eigenes Feeling. Weil wir ja alle so an einem Strang ziehen und viel zusammen erleben. Man lernt auch viele neue Leute aus ganz Deutschland kennen und das ist einfach toll.
1: Das Denkmalrettercamp wird von der Deutschen Stiftung Denkmalschutz organisiert. Die meisten Teilnehmenden haben ein freiwilliges soziales Jahr in der Denkmalpflege gemacht oder sind gerade noch dabei. Viele von ihnen haben auch schon bei den Fluthilfecamps im Ahrtal geholfen. Daraus ist die Idee für das erste bundesweite Denkmalrettercamp in Helmstedt entstanden. Teilnehmer Linus Moske ist begeistert davon, was die Freiwilligen hier schon alles geschafft haben.
4: Das beste Beispiel dafür ist hier gleich nebenan der Kuhstall. Der war am Anfang noch komplett zugerumpelt und jetzt kann man da durchgehen und Sport machen fast schon. So viel Platz ist da für Aktivitäten.
1: Eben dieser Kuhstall soll zu einem Veranstaltungssaal umgebaut werden. Die Kosten dafür trägt die Stadt Helmstedt, der das Gut gehört. Außerdem sind ein Café, Forschungslabore, Werkstätten und Wohnungen für die Freiwilligen geplant. Während des Camps schlafen sie in Zelten in einem nahegelegenen Waldbad. Für Linus Moske sind die gemeinsamen Abende dort das eigentliche Highlight des Camps.
4: Wir haben so viele Leute hier, die mit Musikinstrumenten angereist sind. Da wird abends gesessen, jeder wünscht sich seine Lieder und dann macht man da einfach Musizierkreise bis zum Ende des Tages. Und das ist eine Sache, wo einem wirklich einfach das Herz aufgeht.
1: Das Denkmalrettercamp endet am Freitag mit einem Abschlussfest. Dazu sind auch die Bürgerinnen und Bürger aus Helmstedt eingeladen. Denn die Freiwilligen wollen zeigen, dass sie nicht nur ein Gut retten, sondern auch gut feiern können.
0: Ich sag's ja immer wieder gerne an dieser Stelle. Es gibt sie, die schönen Geschichten. Und einige davon hören Sie bei uns bei NDR Niedersachsen in den Funkbildern. Und Sie können die auch sehen heute Abend im NDR Fernsehen. 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
1: A1 Hamburg-Bremen zwischen Harburg und Maschner Kreuz, 4 Kilometer Stau. A1 Bremen-Osnabrück zwischen Uphusen, Bremen-Marndorf und Arsten, 5 Kilometer stockend. Die A1 Osnabrück-Bremen, die wird zwischen Dreieck-Ahlhorner Heide und Wildeshausen-West bis Freitag früh jeweils zwischen 19 Uhr und 6 Uhr früh gesperrt. Sie werden dann umgeleitet über die A29 und Ahlhorn und in der Zeit wird dann dort ausführlich gebaut. A1 Osnabrück-Bremen, hier auch nochmal 5 Kilometer stockender Verkehr an der Baustelle vor Bremen-Asten. A2 Dortmund-Hannover zwischen Bad Nenndorf und Wunstorf-Lute, 6 Kilometer Stau. Da gibt es ja mittlerweile auch eine Baustelle bei Wunstorf. Die A27 Bremen-Bremerhaven zwischen Bremerhaven-Süd und Bremerhaven-Geestemünde, 3 Kilometer Stau. Da ist wegen Bauarbeiten auch nur eine Spur frei. Kreis Goslar, die Landstraße zwischen Kaspar-Witter-Straße und Seesen beidseitig gesperrt, auch nach einem Unfall. In Braunschweig wird aufgebaut für den Tag der Niedersachsen und der beginnt am Freitagnachmittag. Aber es kommt eben jetzt schon zu einigen gesperrten Straßen in der Innenstadt. Parkhäuser sind aber weiterhin erreichbar. In Niestetal, Sandershausen, da brennt es, wenn Sie da wohnen, besser Fenster schließen und Lüftung abstellen. Und an der Elbfähre Glückstadt-Wischhafen, aktuelle Wartezeit ab Glückstadt bis zu einer Stunde.
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1: Und in der nächsten halben Stunde blicken wir nochmal voraus auf die Fußballweltmeisterschaft in Mexiko, Kanada und den USA. Da gab es ja so viele negative Schlagzeilen im Vorfeld. Da wollen wir nochmal gucken, wie es denn jetzt weitergehen kann. Hoffentlich mal mit richtig gutem Fußball. Egal von wem.

0: Die Bilder von den schweren Unruhen im nordischen Belfast haben Sie wahrscheinlich auch im Fernsehen gesehen oder im Netz. Am Montag war ja dort ein Mann mit einem Messer angegriffen und schwer verletzt worden. Der mutmaßliche Täter ist laut Polizei Sudanese, kam als Flüchtling in Nordirland an. Und wo er sich aber legal aufhält. Gestern Abend hatten sich dann mehrere hundert Menschen in der nordirischen Hauptstadt versammelt, um gegen Migranten und Einwanderung zu protestieren. Und dabei zogen Randalierer durch die Stadt und legten mehrere Feuer.
1: Rauchsäulen stiegen über Belfast auf. Schwarzvermummte hatten einen Bus angezündet, der ausbrannte. Mehrere Autos und Mülleimer blockierten damit Straßen. Später am Abend brannten mehrere Wohnhäuser. Zahlreiche Geschäfte hatten schon am Nachmittag geschlossen. Wer konnte, verließ das Haus nicht mehr. Ausländer raus soll ein Mob gerufen haben, berichtet eine BBC-Reporterin. Die Vermummten hätten Häusertüren und Fenster eingeschlagen. Nach dem brutalen Messerangriff in Belfast am Montagabend, bei dem ein sudanesischer Tatverdächtiger festgenommen wurde, hatte unter anderem Stephen Yaxley Lennon zu den Protesten aufgerufen, besser bekannt als Tommy Robinson, Großbritanniens bekanntester Rechtsextremer. Der Tatverdächtige war als Flüchtling über die offene Grenze aus Irland nach Nordirland gereist. Dort hielt er sich legal auf. Nach dem Brexit hatten beide Länder sich gegen eine harte Grenze entschieden. Zahlreiche Politiker verurteilten die Anstachelung zu den Protesten, auch Gary Carroll, Abgeordneter in Stormont von der People Before Profit Partei.
2: I think you need to call it the actions of people who
1: Man muss das als das Handeln von Menschen bezeichnen, die versuchen, Spaltung und Hass zu schüren. Menschen, denen das Leben der Arbeiterklasse in Nord- oder West-Belfast oder sonst irgendjemandem im Norden egal ist. Wir haben gesehen, wie Nigel Farage, Rupert Lowe, Tommy Robinson und andere versuchen, mit hasserfüllter Rhetorik Spaltung zu schüren. Die Gewalt sei nicht neu, sagt Nila McAllister, Abgeordnete der Alliance Party. Letztes Jahr kam es in der Stadt Ballymena zu rassistischen Krawallen, 2024 in Belfast. Auch sie sagt, der Messerangriff würde gezielt missbraucht. Erst letzte Woche fand in Nordirland die Urteilsverkündung gegen einen Mörder statt, der hier eine junge Frau auf absolut brutale Weise ermordet hat. Er stach dutzende Male auf sie ein. Und dennoch gab es keine Aufrufe zu solchen Straßenprotesten. Es besteht also kein Zweifel daran, dass dieses Thema von Leuten missbraucht wird, die ihre eigenen Ziele vorantreiben wollen. Der Täter, ein weißer Brite, war wegen Mordes an seiner schwangeren Freundin zu 31 Jahren Haft verurteilt worden. Proteste gab es keine. Allein in England und Wales kommt es jährlich zu rund 50.000 Straftaten mit einem spitzen Gegenstand wie einem Messer. Wie die jüngsten Zahlen zeigen, enden sie etwa alle zwei Tage tödlich.
0: Franziska Hoppen berichtete hier bei uns in den Funkbildern. Aktuell ist jetzt von den Straßen hier bei uns, Vorsicht Region Hannover, auf der Landstraße zwischen Niedernstöcken und Stöckendrebber liegt ein Baum im Weg.

0: Morgen geht's los, die Fußball-Weltmeisterschaft. Und da stellt sich ja die Frage, sind Sie schon mit einem Panini-Album am Start? Denn es ist ja nun wirklich Zeit, so langsam mal in Stimmung zu kommen. Manche werden wohl erst am Sonntag, wenn die Deutschen ins Turnier einsteigen, so richtig dabei sein. Und auch bei unserem Lebenshilfeteam, Melanie Thielkes und Dr. Michael Haase, da ist die Stimmung noch, naja, vorsichtig.
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2: Dr. Haase hilft. Hallo, Herr Dr. Haase.
3: Guten Tag, Frau Thielkes.
2: Bald geht es ja los.
3: Was denn? Was
2: die Weltmeisterschaft.
3: Die Weltmeisterschaft.
2: Ja. Und Sie sind doch bestimmt schon im Fußballfieber.
3: Also ehrlich gesagt noch nicht. Es gab noch so viel Schönes anderes. Pokalfinale und die Relegationsspiele und... irgendwie, ich merke bei mir so eine kleine Übersättigung. Das ist ja nicht schlimm. Im Tag Diät, dann kommt der Appetit ja auch wieder.
2: Genau. Nun wird ja diesmal in den USA, Mexiko und Kanada gespielt. Es gibt wegen der WM in Trumps Amerika Boykottaufrufe und viel Kritik. Was denken Sie, tut die Debatte der WM-Begeisterung diesmal einen Abbruch oder ist das Fußballfieber stärker?
3: Also der Hardcore-Fußballfan, der fiebert bestimmt jetzt schon. Könnte aber auch sein, dass es Menschen gibt, die sagen, es gibt nichts, was nicht politisch ist und das überlege ich mir doch, ob ich da einschalte oder zumindest auf diese Art und Weise meinen Missfallen mit der Organisation zum Ausdruck bringt, was ich durchaus auch nachvollziehen könnte.
2: Es ist ja ohnehin wahrscheinlich von den Ticketspreisen und Chancen, die WM vor Ort zu sehen, illusorisch. Also bleiben wir beim Fernseher.
3: Also vor Ort, da wäre natürlich das Risiko, darf man erstmal einreisen? Ist ja auch nicht mehr so sicher.
2: Darf man wieder ausreisen?
3: Darf man wieder ausreisen? Oder wird man irgendwo hingeflogen, wo man nicht hin wollte? Egal. Nein, wir können natürlich auch von zu Hause aus teilnehmen, wenn wir mit der Zeitverschiebung klarkommen. Naja, und ich glaube, es wird doch sehr davon abhängen, wie die deutsche Mannschaft weiterkommt. Und spätestens im Finale, da hänge ich auch vor dem Fernseher oder am Radio.
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2: Dr. Haase hilft. Und Ihre Frage an Dr. Michael Haase, die können Sie stellen. Schreiben Sie uns über die NDR Niedersachsen App oder das Mailformular oder hinterlassen eine Nachricht unter 0511 88 40 66.

0: Gerade schon gehört, die Vorfreude auf die Fußball-Weltmeisterschaft in den USA, Mexiko und Kanada, naja, eher nur sehr eingeschränkt. Und dafür gibt's ja auch eine ganze Reihe von Gründen. Und fast jeden Tag kommt ein neuer Grund dazu. Burkhard Hupe aus unserer Sportredaktion. Er berichtet seit 20 Jahren von den Turnieren der weltbesten Fußballer. Und ja, Burkhard, du kannst uns jetzt wahrscheinlich so eine Hitliste der größten WM-Probleme in Nord- und Mittelamerika zusammenstellen, oder?
1: Ja, das könnte man ohne Zweifel tun. Und das größte Problem unter allen kleinen und großen Problemen, zumindest in den USA, das ist dann auch noch ein selbstgemachtes Problem, die restriktive Visa- und Einreisepolitik nämlich. Denn wer nun gedacht hatte, während der WM werden die USA mal fünfe gerade sein lassen, der sieht sich getäuscht. Ein somalischer Spitzenschiedsrichter, zuletzt sogar Schiedsrichter des Jahres in Afrika, sein Name Omar Artan, wurde vom Flughafen in Miami in den nächsten Flieger zurück nach Europa gesetzt, obwohl er ein gültiges Visum in der Tasche hatte. Aber Somalia steht nun mal auf einer Liste von Ländern, die mit einem Einreiseverbot versehen worden sind. Ausnahmen gibt es wahrscheinlich auch während der Weltmeisterschaften keine. Die FIFA hat schon kapituliert und gesagt, ist nicht unsere Sache. Der somalische Schiri selbst wird die WM wohl komplett verpassen, weil alle WM-Schiedsrichter in Miami wohnen sollen und da auch trainieren müssen. Und er kann deshalb eben auch nicht nach Kanada oder Mexiko ausweichen.
0: Also wenn man diese Geschichte hört, dann grenzt es ja fast schon an ein Wunder, dass die Iraner tatsächlich in den USA Fußball spielen werden.
1: Ja, unter der Überschrift "Der Iran zu Gast bei Feinden" läuft es dann wahrscheinlich ab. Zweimal in Los Angeles und einmal dann in Seattle. Das sind die iranischen Spielorte, die dann nach Spielende ganz schnell wieder verlassen werden müssen. Die Rede ist von nur 2 Stunden, die man da als Frist bekommen hat nach dem Abpfiff. Die iranische Delegation hat ja ihr WM-Quartier kurzfristig von Arizona nach Mexiko verlegt und wird an den Spieltagen eben nur in den USA geduldet. Das gilt übrigens nicht für die iranischen Fußballfans. Deren Tickets sind von der FIFA ohne Angabe von Gründen einkassiert worden. Einigen Funktionären wurde außerdem die Einreise in die USA komplett verweigert, unter anderem dem Präsidenten des iranischen Fußballverbands, der eine Vergangenheit bei den berüchtigten Revolutionsgarden besitzen soll. Also da kommt im Moment wirklich einiges zusammen und an Fußball ist da ja eigentlich auch kaum noch zu denken. Und sollten die Iraner das alles trotzdem irgendwie ausblenden und abschütteln können und ihre Vorrunde vielleicht doch als, sagen wir mal, Zweiter abschließen und die USA dann eben auch als Zweiter aus der Vorrunde rauskommen, dann käme es am Vorabend des 4. Juli, also des größten Nationalfeiertags in den USA, dann käme es in Dallas, Texas zum direkten Duell zwischen dem Iran und den USA.
0: Oh Gott, oh Gott. Ja, Fußball und Politik, das ist ja vor allem bei der Weltmeisterschaft eigentlich kaum mehr auseinanderzuhalten. Fußball und Kommerz sowieso nicht. Alle 4 Jahre haben wir irgendwie das Gefühl, das Ende der Spirale ist doch endlich mal erreicht. Dieses Turnier lässt sich wirtschaftlich nicht weiter auspressen, denken wir. Und dann werden wir eines Besseren belehrt. Jetzt doch nochmal die Frage, mit welchen Nachrichten und Bildern müssen wir denn in den nächsten Wochen rechnen?
1: Ja, mit vor allen Dingen stinksauren Fußballfans aus aller Welt, da bin ich mir ziemlich sicher, denn diesen Fußballfans geht's ja in schon fast unanständiger Art und Weise an die Brieftasche. Parkplatzgebühren von bis zu $50 sind die Regel, nicht die Ausnahme. $100 für einen Shuttlebus, wenn du kein eigenes Auto hast und beispielsweise nach East Rutherford rausfahren willst, wo das Finalstadion steht. Essen und Trinken in den Stadien zwar Teil der amerikanischen Stadionkultur, aber eben auch kaum noch zu bezahlen. Tickets werden längst für Mondpreise angeboten, sind ja noch einige unterwegs. Und dann im Weiterverkauf, da kassiert die FIFA dann trotzdem immer weiter auch noch lächelnd mit. Und über allem hängt dann auch das Lächeln von FIFA-Boss Infantino und US-Präsident Trump. Und bis hierhin haben wir noch kein einziges Wort über Mexiko verloren, wo der Krieg der Drogenkartelle jederzeit wieder aufflammen kann, wo zehntausende Sicherheitskräfte dafür sorgen sollen, dass die WM nicht als Bühne für Massenproteste gegen den mexikanischen Alltag genutzt wird. Und wir haben außerdem noch kein Wort über die klimatischen Verhältnisse verloren, die allen Beteiligten alles abverlangen wird und über das aufgeblähte Teilnehmerfeld von 48 Nationen, legen wir am besten ganz diskret ein großes Saunahandtuch des Schweigens.
0: Wohl wahr, Burkhard. Burkhard Huber berichtet auch in diesem Jahr für uns von der Fußballweltmeisterschaft. Und auch wenn jetzt die Schlagzeilen vorab und ja wirklich auch in den letzten Tagen gerade nochmal sehr negativ waren, wir hoffen doch wirklich alle, dass zumindest die Fußballspiele richtig gut werden. Und das macht dann vielleicht doch irgendwo Spaß. Das andere sollten wir aber nicht vergessen.

0: Mittwoch, 10. Juni, eine Minute noch, dann ist es 18 Uhr.
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0: Vorsicht bitte beidseitig A7 Kassel-Hannover zwischen Dreieck Drammetal und Göttingen. Leute auf der Straße und Müllsack im Weg auf der A31 Leer Emden zwischen Nermoor und Riepe. A1 Bremen-Osnabrück zwischen Uphusen, Bremen-Marndorf und Arsten. 5 Kilometer stockender Verkehr. A1 Osnabrück-Bremen, vor Bremen-Arsten auch 5 Kilometer stockender Verkehr, gleiche Baustelle. A2 Dortmund-Hannover zwischen Bad Nenndorf und Runsdorf-Lute 6 Kilometer Stau. An der Elbfähre Glückstadt wir schaffen aktuelle Wartezeit ab Glückstadt bis zu einer Stunde. Und in Niestetal Sandershausen, da brennt es, da sollten Sie Fenster und Türen schließen und Lüftungsanlagen abstellen. Jetzt gleich aktuell um 18 Uhr und dann unsere blaue Stunde Musik ohne was dazwischen. Wir wünschen Ihnen einen schönen Abend.
2: Es ist 18 Uhr.
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2: Mit Lars Königke. Schönen guten Abend. Die Schlagzeilen. Tausende protestieren in Hannover gegen Gesundheitsreformpläne der Bundesregierung. Bahnstrecke Lehrte Berlin wird für 10 Monate gesperrt. IT-Probleme in Niedersachsens Gerichten sollen in der Nacht behoben werden. Das Wetter abends und nachts. Örtlich Schauer, vereinzelt Gewitter. Tiefstwerte bis 7 Grad. In Hannover läuft noch bis morgen die Gesundheitsministerkonferenz der Länder. Begleitet wird das Treffen von Protesten. Tausende Menschen haben gegen die Reformpläne der Bundesregierung im Gesundheitsbereich demonstriert. Bertil Starke berichtet.
3: An dem Protest gegen die Gesundheitsreform haben sich mitten in Hannover Menschen aus ganz Deutschland beteiligt. Krankenpfleger, Psychotherapeuten, Ärzte. Die Teilnehmerinnen und Teilnehmer der lautstarken Demonstration sind in vielen Berufen des Gesundheitswesens tätig. Sie warnen eindringlich vor einschneidenden Folgen für Patienten, Beschäftigte, Praxen und Kliniken, falls das Gesetz in seiner jetzigen Form kommt. Nur wenige Kilometer vom Demonstrationsort entfernt tagen noch bis morgen die deutschen Gesundheitsminister. Die Ressortchefs der Länder haben sich bereits auf einen gemeinsamen Antrag verständigt. Darin fordern sie Bundesgesundheitsministerin Wagen auf, ihre Pläne nachzubessern. Die Länder fürchten, die Reform könnte viele Krankenhäuser in die Pleite treiben. Am Abend ist in Hannover ein Kamingespräch zwischen Ihnen und der CDU-Politikerin geplant. Der aktuelle Vorsitzende der Gesundheitsministerkonferenz, Niedersachsens Gesundheitsminister Philippi, kündigte an, bei dem Treffen werde jeder Stein umgedreht. Übermorgen ist die umstrittene Reform dann Thema im Bundesrat.
2: US-Präsident Trump hat dem iranischen Regime erneut gedroht. Auf seiner Plattform schrieb er, der Iran habe zu lange gebraucht, um einen Deal zu verhandeln. Jetzt müsse das Land den Preis dafür zahlen. Die USA und der Iran haben sich erneut gegenseitig angegriffen. Washington wirft Teheran vor, einen Kampfhubschrauber abgeschossen zu haben. Als Reaktion attackierte das US-Militär mehrere Ziele im Iran. Die iranischen Streitkräfte nahmen daraufhin US-Stützpunkte in Jordanien, Kuwait und Bahrain ins Visier. Vom iranischen Außenministerium hieß es, man werde die Gespräche mit den USA nun neu bewerten. Die Bahnstrecke zwischen Lehrte und Berlin wird kommendes Jahr saniert und dafür mehrere Monate lang gesperrt. Laut Bahn soll das im Februar starten. Maren Bruns, was kommt denn auf die Reisenden und Bahnpendler zu?
4: Ja, das wird sich ganz schön auswirken. Zum einen, weil die Strecke Lehrte-Berlin stark genutzt ist. Zum anderen, weil die Sperrung 10 Monate dauern soll. Für die Bahnreisenden verlängert sich dann die Fahrzeit deutlich. Schon Ende des Jahres beginnen an der Strecke erste Arbeiten, sodass der Halt in Wolfsburg entfällt, heißt es von der Bahn. Unter anderem sollen Gleise modernisiert werden, Weichen erneuert und Lärmschutzwände aufgestellt werden. Das wird auch Pendler im Regionalverkehr treffen. Es soll einen Schienenersatzverkehr geben. Wo und wann genau der fahren soll, ist aber noch nicht bekannt. Auch zwischen Bremerhaven und Bremen will die Bahn im kommenden Jahr die Strecke modernisieren, und zwar von Juli bis Dezember. Nach bisherigen Planungen wird die Strecke nur zeitweise gesperrt. Auch hier sollen ersatzweise Busse eingesetzt werden. Details dazu will die Bahn demnächst bekannt geben.
2: Niedersachsens Ministerpräsident Lies droht damit, die Reform der Einkommensteuer im Bundesrat stoppen zu wollen. Die Reform könne nur umgesetzt werden, wenn die Länder ausreichend entschädigt würden, sagte der SPD-Politiker der Wochenzeitung Die Zeit. Länder und Kommunen seien auf die Einnahmen dringend angewiesen. Es dürfe nicht heißen, da müssen die Kommunen und Länder jetzt durch. In dem Fall werde das Vorhaben scheitern, so Lies. Die schwarz-rote Koalition will in einem großen Reformpaket den Arbeitsmarkt, die Rente und auch die Einkommensteuer reformieren. Heute Abend will die Bundesregierung im Kanzleramt mit Gewerkschaften und Arbeitgebern darüber sprechen. Eine technische Störung hat niedersachsenweit die Arbeit von Gerichten und weiteren Justizeinrichtungen behindert. Bei Bauarbeiten nahe Winsenluhe wurde ein zentrales Datenkabel beschädigt, heißt es in einer internen Mitteilung des IT-Betriebs der niedersächsischen Justiz. Möglicherweise könne der Schaden in der kommenden Nacht behoben werden. Gerichtsverhandlungen mussten teilweise ausfallen, weil elektronische Akten nicht abrufbar waren. Der Notbetrieb für Unterbringungen oder Haftbefehle laufe wieder über Papier, hieß es vom Amtsgericht Hannover. Und das Wetter für Niedersachsen. Abends und nachts örtlich Schauer, vereinzelt Gewitter. Später wird es trockener mit wenigen Wolken. Nur noch an der See Schauer, Tiefstwerte 11 bis 7 Grad. Morgen heiter bis wolkig, hin und wieder Schauer, vereinzelt Gewitter. Zum Abend hin im Westen dann aufkommender Regen mit Höchstwerten 16 bis 18 Grad morgen. Am Freitag zeitweise Regen, vereinzelt gewittrig, später vom Nordwesten her dann trockener und etwas Sonne, Höchstwerte 16 bis 19 Grad. Die Zeit, es ist 18.05 Uhr.
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1: Vorsicht bitte beidseitig auf der A28 Oldenburg-Leer zwischen Oldenburg-Wechleu und Neuenkruge. Da sind Menschen auf der Fahrbahn. Vorsicht bitte auch auf der A29 Wilhelmshaven nach Oldenburg. In der Ausfahrt Wilhelmshavener Kreuz laufen Tiere auf der Fahrbahn. Stau oder stockender Verkehr auf folgenden Strecken. Die A1 Osnabrück nach Bremen wird zwischen Dreieck Ahlhorner Heide und Wildeshausen West wegen Bauarbeiten bis Freitag früh jeweils zwischen 19 Uhr und 6 Uhr gesperrt. Die Umleitung führt über die A29 und Ahlhorn. A1 Osnabrück nach Bremen zwischen Bremen-Brinkum und Asten 3 Kilometer Stau. A2 Dortmund Richtung Hannover zwischen Bad Nenndorf und Wunstorf-Lute 4 Kilometer stockender Verkehr. Die A31 Meppen-Leer wird zwischen Jemgum und Leer West wegen Bauarbeiten im Ems-Tunnel bis Freitag früh jeweils zwischen 20 Uhr und 6 Uhr in beiden Richtungen gesperrt. Kreis Hildesheim, die Landesstraße zwischen Abzweig Wrisbergholzen und Sack ist wegen eines Feuerwehreinsatzes gesperrt. In Braunschweig wird bis Freitag noch 14 Uhr der Tag der Niedersachsen aufgebaut. Dadurch kommt es im Innenstadtbereich zu zahlreichen Straßensperrungen. Die Parkhäuser sind aber weiter erreichbar. An der Elbfähre Glückstadt-Wischhafen beträgt die Wartezeit ab Glückstadt bis zu eine Stunde. Und in Niestetal-Sandershausen werden die Anwohner wegen eines Brandes gebeten, die Fenster zu schließen und die Lüftung abzustellen. Und noch die Zeit 18.32 Uhr.
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1: Vorsicht bitte auf der A30 Rheine nach Amsterdam zwischen Salzbergen und Kreuz-Schüttorf. Da liegt ein Reifen. Die A1 Osnabrück nach Bremen ist zwischen Dreieck Ahlhorner Heide und Wildeshausen West wegen Bauarbeiten bis Freitag früh jeweils zwischen 19 Uhr und 6 Uhr gesperrt. Die Umleitung führt über die A29 und Ahlhorn. A2 Dortmund nach Hannover zwischen Bad Nenndorf und Wunstorf-Lute 4 Kilometer stockender Verkehr. Die A31 Meppen-Lea wird zwischen Jemgum und Lea West wegen Bauarbeiten im Ems-Tunnel bis Freitag früh jeweils zwischen 20 Uhr und 6 Uhr in beiden Richtungen gesperrt. Kreis Hildesheim, die Landesstraße zwischen Abzweig Brisberg-Holzen und Sack ist wegen eines Feuerwehreinsatzes gesperrt. In Braunschweig wird bis Freitag 14 Uhr der Tag der Niedersachsen aufgebaut. Dadurch kommt es im Innenstadtbereich zu vielen Straßensperrungen. Die Parkhäuser sind weiter erreichbar. An der Elbfähre Glückstadt-Wischhafen beträgt die Wartezeit ab Glückstadt bis zu eine Stunde. Und noch der Kreis Kassel in Niestetal-Sandershausen. Da werden die Anwohner wegen eines Brandes gebeten, die Fenster zu schließen und die Lüftung abzustellen. Es ist 19 Uhr.
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1: Mit Lars König. Guten Abend. Die Schlagzeilen. Tausende protestieren in Hannover gegen Gesundheitsreformpläne der Bundesregierung. Tankrabatt wird offenbar nicht verlängert. Totschlagsprozess beginnt vor dem Landgericht Hannover. Das Wetter abends und nachts örtlich Schauer, vereinzelt Gewitter, Tiefstwerte bis 7 Grad. In Hannover läuft noch bis morgen die Gesundheitsministerkonferenz der Länder. Begleitet wird das Treffen von Protesten. Tausende Menschen haben gegen die Reformpläne der Bundesregierung im Gesundheitsbereich demonstriert. Bertil Starke berichtet.
2: An dem Protest gegen die Gesundheitsreform haben sich mitten in Hannover Menschen aus ganz Deutschland beteiligt. Krankenpfleger, Psychotherapeuten, Ärzte. Die Teilnehmerinnen und Teilnehmer der lautstarken Demonstration sind in vielen Berufen des Gesundheitswesens tätig. Sie warnen eindringlich vor einschneidenden Folgen für Patienten, Beschäftigte, Praxen und Kliniken, falls das Gesetz in seiner jetzigen Form kommt. Nur wenige Kilometer vom Demonstrationsort entfernt tagen noch bis morgen die deutschen Gesundheitsminister. Die Ressortchefs der Länder haben sich bereits auf einen gemeinsamen Antrag verständigt. Darin fordern sie Bundesgesundheitsministerin Wagen auf, ihre Pläne nachzubessern. Die Länder fürchten, die Reform könnte viele Krankenhäuser in die Pleite treiben. Am Abend ist in Hannover ein Kamingespräch zwischen ihnen und der CDU-Politikerin geplant. Der aktuelle Vorsitzende der Gesundheitsministerkonferenz, Niedersachsens Gesundheitsminister Philippi, kündigte an, bei dem Treffen werde jeder Stein umgedreht. Übermorgen ist die umstrittene Reform dann Thema im Bundesrat.
1: Der Tankrabatt fällt offenbar wie geplant Ende des Monats weg. Das haben nach Informationen der Bild-Zeitung die Fraktionen von Union und SPD entschieden. Man werde den Rabatt auslaufen lassen, sagte demnach Unionsfraktionsvize Müller. Zusammen mit dem SPD-Fraktionsvize Zorn betonte er, bei einem möglichen starken Preisanstieg könne man schnell reagieren, auch in den Sommerferien. Der Tankrabatt gilt seit dem 1. Mai. Vor dem Landgericht Hannover hat der Prozess gegen einen 43-Jährigen wegen Totschlags begonnen. Der Mann soll seine Ehefrau im hannoverschen Stadtteil Großbuchholz getötet und sich danach auf der A2 vor einen Lastwagen geworfen haben. Er überlebte den Unfall. Athena Abednia, hat sich der Angeklagte zu den Vorwürfen geäußert.
3: Ja, das hat er. Der 43-Jährige hat heute eine längere Erklärung verlesen und dabei die Verantwortung für den Tod seiner Frau übernommen. Mehrfach wurde er emotional und ist in Tränen ausgebrochen. Besonders bewegt sprach er über den gemeinsamen 10-jährigen Sohn. Wörtlich sagte er, er habe ihm die Mutter genommen und werde das nie wieder gut machen können. An die Tat selbst kann sich der Angeklagte nach eigenen Angaben allerdings nicht erinnern. Vor Gericht sagte er, er gehe davon aus, dass er seine Frau getötet habe, suche aber selbst nach Antworten, wie es dazu kommen konnte. Laut Anklage hatte die Trennung von seiner Frau bei ihm starke Ängste ausgelöst, unter anderem vor finanziellen Problemen und davor, den gemeinsamen Sohn zu verlieren. Zusätzlich ließ sein Verteidiger erklären, dass der Angeklagte den Angehörigen der Getöteten und seinem Sohn Schmerzensgeld zahlen möchte. Damit wolle er zeigen, dass er Verantwortung für die Folgen der Tat übernimmt.
1: Der Landesrechnungshof zweifelt in seinem Jahresbericht daran, dass die niedersächsische Landesregierung ihre Klimaziele erreicht. Bis 2040 möchte Niedersachsen klimaneutral werden. Die Prüfer bemängeln zudem, es sei nicht überprüft worden, ob die vielen Klimamaßnahmen überhaupt wirksam sind. Insgesamt gäbe es 100 Maßnahmen, aber nur 8 davon würden wirklich darauf zielen, die Treibhausgase zu senken. Zum Beispiel die Förderung von Photovoltaik oder Elektrobussen. Beim Rest der Projekte könne man CO2-Einsparungen gar nicht messen, heißt es. Gegen den als Maschsee-Mörder bekannten Mann ist erneut Anklage erhoben worden. Ihm wird Geiselnahme und gefährliche Körperverletzung vorgeworfen, sagte der zuständige Staatsanwalt in Düsseldorf. Er soll, nachdem er aus der Haft entlassen wurde, seine damalige Freundin festgehalten und misshandelt haben. Seit Januar sitzt der Mann in Untersuchungshaft. Der vorbestrafte Deutsche hatte 2012 eine Prostituierte getötet, zerstückelt und die Leichenteile in den Maschsee in Hannover geworfen. Ein Gericht wies ihn in die Psychiatrie ein und verurteilte ihn zu 12 Jahren Gefängnis. 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Und das Wetter für Niedersachsen. Abends und nachts örtlich Schauer, vereinzelt Gewitter. Später wird es trockener mit wenigen Wolken, nur noch an der See Schauer. Tiefstwerte 11 bis 7 Grad. Morgen heiter bis wolkig. Hin und wieder Schauer, vereinzelt Gewitter. Zum Abend hin im Westen dann aufkommender Regen. Höchstwerte 16 bis 18 Grad. Die Zeit ist 19.05 Uhr.
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4: Im Studio ist Melanie Thielkes. Guten Abend. Dreck reinigt den Magen, heißt ein altes Sprichwort, und da ist vermutlich mehr dran, als wir alle meinen. Denn Studien deuten darauf hin, Kinder, die in frühen Lebensphasen engen Kontakt zu Haustieren haben und die viel draußen spielen, sind weniger anfällig für Allergien und insgesamt gesünder. Und das ist das Thema heute in der Visite mit Dr. Peter Meyer. Er ist Chefarzt für Gastroenterologie am Henriettenstift in Hannover und Kinderarzt und Kindergastroenterologe Kai-Peter Schubert vom Kinderkrankenhaus auf der Bult in Hannover. Herr Schubert, man spricht ja auch vom Bauernhof-Effekt. Also Experten sagen das so. Was ist damit gemeint?
5: Frau Thielkes, vielen Dank erstmal für die Einladung. Der Bauernhof-Effekt, wir sehen, dass Kinder, welche in einer ländlichen Umgebung, insbesondere in Bauernhöfen mit Viehwirtschaft aufwachsen, ein geringeres Risiko statistisch haben als Kinder, die in einer städtischen Umgebung ohne Kontakt zu Tieren haben, für das Auftreten von Allergien und vermutlich aber auch von autoimmunologischen Erkrankungen.
4: Man sagt ja immer, der Darm ist nicht nur unser zweites Gehirn, sondern ganz entscheidend dafür, wie gut unser Immunsystem ausgebildet wird. Man spricht vom sogenannten Mikrobiom, also Darmbakterien sind da wichtig. Bringen Haustiere das gewissermaßen auf Trab, das Mikrobiom?
5: Sicherlich ist der Darm eigentlich mit die entscheidendste Grenzfläche für uns, was die Ausprägung des Immunsystems betrifft. Wenn wir geboren werden, haben wir zunächst eigentlich ein noch auszubildendes Immunsystem, naives Immunsystem, was erst einer gewissen Erfahrung bedarf, um letztendlich sich auszubilden. Und das kommt natürlich durch den Erwerb von Bakterien und idealerweise natürlich von dem Erwerb ausgewogener Bakterien und einer möglichst großen Vielfalt von Bakterien und nicht nur einer ganz eingeschränkten bakteriellen Population, die dann letztendlich sich mit dem Immunsystem auseinandersetzt und dadurch zu einer Ausprägung eines gesunden Immunsystems führt, sodass wir halt Dinge tolerieren können, aber auch Dinge abwehren können.
4: Wenn wir mal auf die Lebensphase, auf die Zeitspanne gucken, ist das besonders wichtig, dass es schon früh passiert? Also wie alt müssen Kinder sein oder sind Kinder, wenn das passiert?
5: Vermutlich fängt der Effekt schon vorgeburtlich an. Es gibt möglicherweise die Übertragung von bestimmten bakteriellen Botenstoffen, die schon im Mutterleib auf das Kind übertragen werden. Und danach beginnt es eigentlich mit der Geburt. Heißt, eine möglichst naturnahe Geburt, wenn das möglich ist. Das ist natürlich immer das Problem. Wir müssen immer wieder gucken, was ist für das Kind sicher und machbar, was ist für die Schwangere sicher und machbar, was ist dann später sicher und machbar. Wenn es zu einer natürlichen, problemlosen Geburt kommt, wird das Kind im Grunde schon bakteriell besiedelt über die Scheidenflora der Mutter, wird dann entsprechend über das erste Stillen schon mit bestimmten Stoffen versorgt, die dann dazu führen, dass letztendlich auch das Mikrobiom, also die Bakterienvielfalt, sich heimisch fühlen kann und einnisten kann und dann möglichst mit einer ausgewogenen Ernährung in den ersten 2 Jahren natürlich wird dann das Mikrobiom ausgeprägt. Heißt, eigentlich ist die entscheidende Phase kurz vor der Geburt oder um die Geburt herum plus die nächsten 2 Jahre, die wirklich zu einem guten Immunsystem führen können.
4: Hm. Herr Dr. Meyer, Sie behandeln ja in erster Linie Erwachsene. Da könnte man denken, ist das Darmmikrobiom schon fertig und schon fertig ausgebildet. Aber auch als Erwachsene müssen wir das ja pflegen.
6: Völlig richtig. Das ist ganz wichtig, dass wir beide heute hier sitzen. Herr Schubert und ich, er als Kinderarzt, ich als Erwachsenenmediziner, weil er macht die Ausbildung. Er ist sozusagen der Schularzt. Ich übernehme dann den Part, wenn jemand erwachsen ist, und muss dann das behandeln, was später Veränderungen machen kann. Das ist ein fundamentaler Unterschied. Er macht Ausbildung, ich behandle Krankheiten, die was kaputt machen können. Ja? Das sind ganz wesentliche Unterschiede, sowohl in Diagnostik und Therapie, und machen eben auch das Problem aus. Wenn er nicht da wäre als Kinderarzt und das mit positiv beeinflussen würde oder eben auch intellektuell mitbetreut, dann würden die Kinder gar nicht reifen. Ja, das ist ganz entscheidend. Bei Erwachsenen haben sie das Problem, da haben sie ja eigentlich mit Abschluss des Jugendalters, der Pubertät, ein ausgewachsenes Mikrobiom, also eine Bakterienbesiedlung des Magen-Darm-Traktes, aber sie können sich dann später was einfangen von Infekten und Ähnlichen. Und die können zerstörerisch wirken. Ja, das ist der fundamentale Unterschied zwischen Ausbildung und Zerstörung. Im Erwachsenenalter wird zerstört, nicht mehr ausgebildet.
4: Nun haben wir ja schon gehört, möglichst viele Bakterien, die auch von außen eingetragen werden, trainieren das Immunsystem. Haustiere gehören dazu. Kann ich als Erwachsener da auch noch von profitieren oder als junger Erwachsener?
6: Aber unbedingt. Ohne Frage. Jetzt sind wir wieder schon bei Fragen der Ernährung. Das heißt, wie kommen die Bakterien überhaupt rein in den Körper? Wie werden die im Körper erhalten? Das sind 2 verschiedene Faktoren. Rein kommen sie mit der Ernährung. Ja, erhalten werden sie dadurch, dass der Magen-Darm-Trakt funktioniert. So, und auf beiden Seiten können natürlich Probleme auftreten. Bei der Ernährung, jetzt kommen wir schon sehr in eine spezifische Fragestellung, was kann ich über die Ernährung alles machen? Die berühmte gesunde Kost, die ja schwer zu definieren ist, was ist gesunde Kost? Darüber streiten sich alle Leute, das wissen wir alle. Aber gerade vor wenigen Tagen hat die UNESCO die mediterrane Diät zum Weltkulturerbe ernannt. Ja, das heißt also viel Gemüse, viel Frisches und all das, was wir als gesund bezeichnen.
4: Gesunde Öle auch.
6: Gesunde Öle, weniger Fleisch, Fisch. Fisch ist eine schwierige Fragestellung, weil es leider wir einen Fischmangel haben inzwischen. Ja. Ne? Ganz schwierig.
4: Ökologisch gesehen schwierig, ja,
6: ökologisch
4: aber gesund
6: ganz schwierig,
4: für uns.
6: Aber gesund für uns ist es allemal. Ne? So, das ist die eine Seite. Die andere Seite ist, wie können wir das gut erhalten? Und das sind natürlich

0: ich auch als Erwachsener sehr gut überstehen.
1: Und auch noch nachsteuern, indem ich den Bakterien immer gutes Futter gebe. Kommen wir nochmal auf die Kinder zurück, Herr Schubert. Die lieben es ja nicht nur im Sand zu spielen und draußen zu sein. Bild vom Anfang mit dem Dreck reinigt den Magen. Die probieren die Sandkuchen ja und stecken alles Mögliche in den Mund. Und Eltern machen sich da oft Sorgen, wenn dann auch mal Bauchschmerzen auftreten. Machen die sich zu schnell Sorgen oder ist das schon berechtigt? Also muss man da sehr genau hinschauen.
2: Also grundsätzlich, ob Dreck wirklich den Magen reinigt, kann ich nicht wirklich hinterher sagen. Es ist sicherlich aber in den meisten Fällen unbedenklich, wenn die Kinder im Sandkasten tatsächlich sich den Sand einführen. Das Hauptproblem ist sicherlich, dass wenn Bauchschmerzen auftreten, Bauchschmerzen im Kindes- und Jugendalter ein extrem häufiges Problem ist. Wenn man Kinder und Jugendliche über einen gewissen Zeitraum beobachtet, es gibt eine hervorragende Studie aus den späten 50er Jahren, die heutzutage meines Erachtens immer noch sehr viel Wahrheit hat, die etwa sagt, wenn man Kinder zu über 1,5-2 Jahre beobachtet, dass man tatsächlich zu etwa 10% sogenannte chronische Bauchschmerzen im Kindes- und Jugendalter sieht. Und die Autoren damals der Studie sagten, definiert als 3 Episoden von über mindestens 3 Monate von Bauchschmerzen, die Kinder ausgeprägt beeinträchtigten. Und dann waren 10% der beobachteten Kinder in einer britischen Schule tatsächlich dann unter Bauchschmerzen leidend. Heißt, in den meisten Fällen sind chronische Bauchschmerzen eher unproblematisch. Akute Bauchschmerzen muss man natürlich schauen, was sind die Begleitsymptome. Mhm. Das ist, glaube ich, eigentlich das Wesentliche, dass nicht der Bauchschmerz wirklich das Problem ist, weil das ist das Zentrum der Welt, wie wir als Erwachsene, wenn es uns nicht gut geht, über Kopfschmerzen oder Herzschmerzen klagen, ist halt für Kinder eigentlich so das Zentrum der Welt, der Bauch. Ich hatte einen kleinen Jungen mal gefragt, wo hast du denn jetzt deine Schmerzen? Mhm. Der dann auf seinen Bauchnabel zeigte und sagte, am Herz.
1: Ja.
2: Der Fokus ist sicherlich da. Wenn aber anhaltendes Erbrechen auftritt, insbesondere Erbrechen von grünlichem Inhalt, dass es also ein sogenanntes galliges Erbrechen ist. Wenn die Kinder dabei von dem Aspekt her verfallen, wenn die Kinder blass werden, wenn die kaltschweißig werden, wenn also zusätzliche Symptome auftreten, dann muss man sicherlich diese akuten Bauchschmerzen ernst nehmen. Ansonsten kann man, glaube ich, durchaus, wenn das ein kurzzeitiges Problem ist, über Sekunden, Minuten, durchaus auch ab und zu mal abwarten, bevor man tatsächlich direkt Hilfe aufsucht.
1: Alles klar. Ja, gesunder Darm schon im Kindesalter, da wird der Schlüssel gelegt und wir sprechen heute über das Darmmikrobiom, darüber, wie Haustiere zum Beispiel dabei helfen können, unser Immunsystem zu stärken. Und im Studio sind Kai-Peter Schubert vom Kinderkrankenhaus auf der Bult und der Gastroenterologe Peter Meyer.

0: Im Studio ist Melanie Thieltges. Viele Kinder wünschen sich ein Haustier, doch Eltern zögern oft aufgrund von Zeit, Platz, Kosten und Aufwand. Wenn alles passt, kann ein Haustier für die ganze Familie aber ein Gewinn sein, insbesondere für die seelische Gesundheit von Kindern. Aber Hunde und Katzen trainieren auch gewissermaßen das Immunsystem im Kindesalter und machen weniger anfällig für Allergien, darauf weisen Studien hin. Im Studio sind unsere Experten Gastroenterologe Dr. Peter Meyer und Kinderarzt Kai-Peter Schubert. Und wir wollen jetzt mal sprechen über probiotische Lebensmittel und das Mikrobiom. Denn wir haben ja schon gesagt, der Darm muss vielfältige Bakterien haben, um gesund zu sein. Herr Schubert, probiotische Lebensmittel werden ja immer beworben, sowohl für Erwachsene, aber zum Teil eben in der Medizin sagt man auch, das kann schon Kindern helfen. Was ist denn davon zu halten, dem Darm künstlich, sage ich mal, Bakterien zuzuführen?
1: Also grundsätzlich, glaube ich, sollte eher eine ausgewogene Ernährung angestrebt werden. Heißt, viele Nahrungsmittel haben ja einen probiotischen Charakter, bevor ich dann mir wieder ein zusätzliches Produkt mit Bakterien kaufe, ist, glaube ich, einfach die ausgewogene, gute Ernährung gut. Dr. Meyer hatte vorhin schon einmal die mediterrane Ernährung erwähnt. Sicherlich sind auch fermentierte Produkte, die eigentlich weltweit, wenn man guckt, gibt es in Deutschland Sauerkraut, es gibt Kombucha, es gibt Kimchi, es gibt Miso, Dinge, die eigentlich weltweit in jeder Kultur irgendwo einen Nachhall finden, die vermutlich zu einem besseren Mikrobiom führen können oder sicherlich zum besseren Mikrobiom führen und eine ausgewogene Ernährung insofern meines Erachtens vorzuziehen gegenüber Probiotika. Probiotika, ich habe relativ wenig Daten, die wirklich eine eindeutige, nachhaltige probiotische Therapie medikamentös unterstützen, sodass ich eher für die ausgewogene, gute Ernährung plädieren würde.
0: Herr Meyer, wir haben schon gehört jetzt gerade, in welchen Lebensmitteln zum Beispiel Probiotika natürlicherweise enthalten sind. Nun gibt's ja im Internet auch sehr viele Foodblogger und Ernährungsempfehlungen und Menschen, die Tipps geben, die vielleicht auch nicht immer dafür ausgebildet sind, das zu tun. Da spielen zum Beispiel auch Empfehlungen, wie sich möglichst mit unbehandelten Lebensmitteln zu ernähren, also rohe Lebensmittel, auch Rohmilchprodukte zu sich zu nehmen, eine Rolle. Was ist denn davon zu halten?
2: Also erstmal grundsätzlich, es sind immer einspurige Diäten abzulehnen. Also ein Motto, ich esse jetzt nur noch roh oder nur noch rohes Fleisch oder nur noch das, ist alles Unsinn. Die Kostform jeder Art muss gemischt sein. Das ist erstmal Grundprinzip. Und da sind wir wieder bei der mediterranen Kost, die ja nun besonders empfohlen wird. Das hat seine Begründung. Das geht schon los, dass Sie, wenn Sie Fleisch essen, Zitrone drüber machen. Ja, oder ein Stück Hühnchen, ordentlich Zitrone drüber. Dann haben Sie schon zwei Sachen. Nicht nur eine, Fleisch, sondern auch schon Vitamin C, Zitrone. Mit Säure drin und ähnlichem. Das jetzt so mal herausgegriffen. Und so kommen verschiedene Sachen zusammen. Und das macht es aus. Diese Mischung. Nicht die Einseitigkeit. Es gibt sicherlich Phasen, wo man das nicht verfügbar hat. In, sagen wir mal, Jahreszeiten. Gut, wir haben das mit unseren Supermärkten, kriegen wir ja alles über das ganze Jahr. Ist ja kein Problem mehr. Aber man muss sich eins klar machen. Für mich ist immer das Paradebeispiel, ist ein berühmter Kapitän zur See, Captain Cook, der ja von England bis Neuseeland geschippert ist. Und warum hat er das geschafft? Und warum sind seine Matrosen oder die Leute da an Bord nicht alle totgegangen? Weil er Sauerkraut mit hat. Die haben alle überlebt über das Sauerkraut. Weil damit hatten sie Vitamin C, hatten kein Skorbut. Skorbut war eine der gefürchtetsten Seefahrererkrankungen.
0: Da fallen einem die Zähne aus, ne?
2: Ja, nicht nur die Zähne aus, die Haare aus, die Zähne aus, die Haut wird schlecht und du hast dein Immunsystem leidet. So, das jetzt nur mal als herausgegriffenes Beispiel, ne? Und dann macht es eben eine gewisse Mischkost, ja? Und daran muss man sich orientieren. Diese ganzen Einseitigkeiten und einer, der behauptet, seitdem ich dieses Protein esse oder dieses Probiotikum und das haut in der Realität nicht über die Menschheit hin. Mhm. Das mag einer sein, der sich da aus psychologischen Gründen einfach mit besser fühlt, aber als Grundernährungsprinzip ist das völliger Unsinn.
0: Also möglichst bunt essen, viele
2: genau.
0: Dinge essen, die wir ja im Garten, auf dem Feld und
2: ja, aber da
0: im
2: geht's
0: Supermarkt
2: ja schon los.
0: Ne?
2: Wenn Sie hier in Hannover, was weiß ich, Bemmerode wohnen, ist schon schwierig mit dem Garten. Da haben Sie natürlich nicht, ne? Unter Umständen.
0: Genau.
2: Sie müssen das schon entsprechend.
0: Das können wir alles kaufen, ne? So
2: kaufen,
0: ist das ja
2: ne?
0: nicht.
2: Aber trotzdem, ne? Es kommt drauf an, dass Sie wunderbar mischen.
0: Mhm.
2: Das ist es.
0: Nun haben Sie gesagt, Herr Schubert, dass speziell für uns Menschen in den ersten zwei Lebensjahren ganz viel passiert, das Mikrobiom quasi schon vor der Geburt ausgebildet wird, auch mit den Bakterienstämmen natürlich arbeitet, die Mutter hat, aber vor allem auch Kleinkinder natürlich über die Ernährung und in den ersten zwei Jahren geprägt werden. Was ist denn da so wichtig?
1: Also sicherlich zum einen muss man sagen, Ernährung, die Interaktion mit anderen Menschen, weil wir sind natürlich nicht allein auf dieser Welt, sondern wir sind eigentlich ein sehr interaktives Wesen. Heißt, Mutter, Kind, Freunde, Familie müssen miteinander in Kontakt treten, womit sich das Mikrobiom des Kindes verbessert. Was Dr. Meyer gerade eben sagte, was im kindlichen, sich entwickelnden Organismus absolut abzulehnen ist, sind einseitige, unbegründete Auslassdiäten. Die mediterrane Kost würde ich auch nicht als Diät bezeichnen, sondern würde ich als Kost, als Ernährungsweise darstellen, weil sie ist ausgewogen und nimmt keine Einzelprodukte raus, sondern ist eigentlich sehr ausgewogen in ihrer Darstellung. Und jedes Mal, wenn ich anfange, okay, ich nehme jetzt die Milchprodukte raus, ich nehme jetzt das raus, habe ich einfach beim Kind das Risiko, dass ich sehr schnell in eine Fehlernährung übergehe, weil gerade in den ersten Jahren der Entwicklung sind die Kinder natürlich sehr dynamisch, sind die explosionsartig in ihrer Größen- und Gewichtszunahme. Und wenn ich da dann entsprechend eine Fehlernährung durchführe, dann habe ich natürlich ein Riesenproblem. Deswegen also wirklich das Ausgewogene ist das Wichtige und natürlich, wenn es geht, das Frische.
0: Mhm. Profitieren wir auch davon, schon im Kindesalter möglichst viel zu probieren?
1: Ich glaube, das ist sogar geschmacksbildend. Heißt, wenn wir in der ganz frühen Zeit der Entwicklung nicht entsprechend Nahrung dargeboten bekommen, die unseren Geschmack reizen, dann wird man vermutlich eher so ein langweiliger Esser sein, der nicht so sehr ausgewogen hat. Das ist jetzt ein bisschen persönliche Meinung, aber ich glaube, das kann man trotzdem gut nachvollziehen. Heißt, auch wenn man sich so die unterschiedlichen Kulturen ansieht, in Deutschland die erste Beikosteinführung, die wir haben, ist üblicherweise die Karotte, beziehungsweise damit die Kleidung nicht so sehr verändert die Pastinake.
0: Ne,
1: weil bei Pastinake haben sie dann weniger orangefarbene Flecken in der Kleidung. Während in Skandinavien klassischerweise durchaus Fisch mit in die frühe Beikost eingeführt wird. Mhm. Was ich mir so vom Grundgedanken her relativ schwer als Bundesdeutscher entsprechend vorstellen kann.
0: Ja, Lachsbrei.
1: Da ist für mich im Grunde genommen so der Fisch ganz zum Schluss, weil dann denkt man, ist ein Problem. Nee, ist überhaupt kein Problem. Heißt eigentlich, auch da zeigt uns eigentlich die Weltgemeinschaft an, wie unterschiedlich man tatsächlich in die Ernährung eingehen kann. Es gibt ganz unterschiedliche Arten, in diese Beikosternährung einzuführen. Heißt, auch da Abwechslung reinbringen und schauen, dass es dem Kind halt auch schmeckt. Und das wird zunächst patschen, das wird zunächst matschen, das wird zunächst alles irgendwie verschmieren. Aber auch das gehört dazu, dass man tatsächlich explorativ anfängt, tatsächlich seine Nahrung zu sich zu nehmen. Erstmal probiert, ist das von der Konsistenz überhaupt stimmig für einen oder möchte man was anderes haben, wo das Kind sicherlich auch schon einen eigenen Geschmack entwickelt. Mhm. Und das ist wichtig meines Erachtens, ja.
0: Also möglichst viel probieren und ja, Kinder auch nicht von allem fernhalten, auch nicht davon mal im Sandkasten was in den Mund zu stecken. Das ist unsere Botschaft hier heute in der Visite. Und dazu gibt's gleich mehr.

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1: Im Studio ist Melanie Thielkes. Tiere sind eine Art Fitnessstudio für unser Immunsystem. Wer als Kind in einem Haushalt mit einem Hund lebt beispielsweise, kommt mit vielen verschiedenen Mikroorganismen in Kontakt, die sich zum Beispiel im Fell befinden. Ein Immunsystem, das kontinuierlich und schon in jungen Jahren trainiert wird, ist viel weniger anfällig für Allergien. Je früher das Immunsystem mit verschiedenen Bakterien in Kontakt kommt, desto besser, sagen meine Studiogäste, der Kinder- und Jugendmediziner Kai-Peter Schubert und Gastroenterologe Peter Meyer. Ja, Herr Dr. Meyer, Studien legen ja sogar nahe, dass nicht nur die Darmgesundheit und die Bakterienvielfalt im Darm bei Menschen, die im Kindesalter Kontakt zu Haustieren haben, steigt, sondern dass sogar auch Darmerkrankungen wie Morbus Crohn dadurch vorgebeugt wird. Was wissen wir denn schon darüber?
2: Das ist sehr schwierig. Im Sinne einer echten Vorbeugung muss man sehr vorsichtig sein. Mhm. Das Entscheidende bei Haustieren, sage ich, ist eher das Psychologische. Mhm. Ein Haustier zu haben und für ein Kind zu halten, ist in erster Linie für das Kind wichtig psychologisch. Es fühlt sich heimisch, hat einen Vertrauenspartner. Ja? Und das sind die entscheidenden Momente. Gerade Kinder, wenn sie zum Beispiel chronisch erkrankt sind, aus ganz anderen Ursachen, gar nicht mit Magen-Darm, was weiß ich, die haben Diabetes, Rheuma oder sonst, gibt es ja leider manchmal auch bei Kindern, oder eine Tumorerkrankung, dann ist das Haustier nicht jetzt als Bakterienlieferant entscheidend, sondern als psychosomatischer Partner. Mhm. Und das stabilisiert das Immunsystem indirekt. Mhm. Das ist wahrscheinlich viel entscheidender, als dass man jetzt denkt, irgendwelche Mikroben springen jetzt aus dem Fell rüber zum Kind. Ja, das ist wahrscheinlich eher unwahrscheinlich.
1: Okay. Na? Herr Schubert, dieses Phänomen, dass Tiere ja regelrecht zur Familie gehören, dass die auch Sozialpartner für Kinder sind, ist natürlich nicht von der Hand zu weisen. Wie wichtig sind Tiere als Freunde für Kinder? Welche Rolle können die auch übernehmen, um die stabil zu halten?
3: Schwierige Frage. Sicherlich haben Tiere eine hohe Bedeutung für die Kinder als Sozialpartner. Man muss natürlich auch immer wieder gucken, das ist kein menschlicher Gegenpart. Heißt eigentlich die Geschwister, die Eltern, die Großeltern, die Freunde sind sicherlich wesentlich bedeutsamer für die Entwicklung eines Kindes als ein Haustier. Ein Haustier ist sicherlich auch schön und gut zu haben. Sicherlich muss man auch aufpassen. Die Prägungsphase gerade für das Immunsystem ist die ersten 2 Jahre vermutlich. Und in den ersten 2 Jahren würde ich natürlich einen Hund in engem Kontakt mit einem Säugling und Kleinkind eher ein wenig zurückhaltend sehen, weil wir durchaus auch immer wieder Probleme mit Verletzungen sehen. Das ist sicherlich nicht Problem des Hundes, aber ich denke, das ist dann Problem dessen, dass man halt schon aufpassen muss, dass das halt kein gleichrangiger Partner ist, sondern tatsächlich immer noch ein Hund. Aber ansonsten dann für die weitere Entwicklung eines Kindes ist sicherlich das Halten eines Haustieres durchaus vorteilhaft für die Entwicklung, weil es natürlich auch eine gewisse Verantwortung übernimmt in der Betreuung, in der Pflege des Kindes, des Haustieres, dass es tatsächlich auch in Interaktion geht, sicherlich auch in der Abhängigkeit des Haustieres. Deswegen würde ich wahrscheinlich Katzen und Hund sehr positiv belegen, während zum Beispiel Fische, Vögel, Reptilien, also je weiter wir im Grunde genommen so aus Deutschland oder aus Europa herausgehen, glaube ich, umso ungünstiger ist das wirklich ein Partner sowohl für die Entwicklung des Kindes und aber auch des Mikrobioms, weil ich natürlich dann, wenn ich einen Exoten habe, der möglicherweise auch noch ein Wildfang ist, was ich hoffe, was nicht so häufig vorkommt, natürlich ganz andere Erreger oder Bakterien plötzlich sehe, die möglicherweise auch eine gewisse Bedrohung für das Kind darstellen, weil sie halt möglicherweise auch eine gewisse krankheitsverursachende Wirkung haben. Während ansonsten so die üblichen Erreger, die halt beim Hund oder bei der Katze vorkommen, für uns in den meisten Fällen nicht entscheidend sind, zumindest bei größeren Kindern.
1: Also Hund und Katze sind natürlich sozial auch ganz anders. Die kann man streicheln, die kann man irgendwie mit rausnehmen, zumindest mit dem Hund Gassi gehen. Ja. Also da sind natürlich auch so diese Faktoren, ich kümmere mich, ich lerne schon für jemanden zu sorgen, kann ich mir vorstellen, ein ganz anderes Ding. Aber kommen wir auf diese auf diese bakterielle Sache nochmal zurück. Herr Dr. Meyer, gibt es da bei Hund und Katze Unterschiede? Also ist der eine besser oder der andere schlechter?
2: Nein.
1: Fürs Mikrobiom?
2: Ja und nein. Pass mal auf, außerhalb von Verletzungen überhaupt kein Unterschied. Mhm. Ja, also, dass sie über Katzen oder Hunde unterschiedliche Erreger akquirieren und auch in eine Gefährdungssituation kommen, ist sehr unwahrscheinlich. Also, das über die Tierart festzulegen. Ein Katzenbiss ist anders als ein Hundebiss. Klar, aber da sind wir schon wieder in einer Sondersituation. Ne? Also danach würde ich niemals gehen. Das Entscheidende beim Haustier, und das hat Karl-Peter Schubert eben schon sehr gut ausgeführt, ist, dass die Kinder lernen, Verantwortung zu übernehmen. Mhm. Und das halte ich für ein pädagogisch unglaublich wichtiges Erziehungsmoment.
1: Nun will es ja gut überlegt sein, ein Tier anzuschaffen, Herr Schubert. In der Stadtwohnung zum Beispiel ist ein Hund, wenn beide Eltern berufstätig sind, vielleicht dann nicht das ideale Tier. Das heißt, das muss auch in der Familie gut beraten sein. Aber es gibt ja auch vielleicht Alternativen, ne? Dass Kinder Patentiere im Tierheim zum Beispiel ausführen können oder so. Würden Sie das auch empfehlen? Also auf jeden Fall als soziales Training für Kinder.
3: Also gerade ein Patentier im Tierheim ist meines Erachtens eine hervorragende Möglichkeit, tatsächlich Verantwortung zu übernehmen und sich tatsächlich auch sozial für dieses Tier zu engagieren. Vermutlich aus meiner Perspektive sinnvoller, besser als zum Beispiel einen nachtaktiven Hamster als Kuscheltier zu nehmen, der vermutlich eher gestört ist durch die Liebkosung des Kindes. Heißt, da würde ich tatsächlich das Tierheimkonzept sehr unterstützen und fände das sehr sinnvoll, deutlich sinnvoller als tatsächlich Tiere, die möglicherweise eigentlich gar nicht als Sozialpartner für den Menschen so richtig zählen.
1: Ja, wichtiger Hinweis, dass Hamster nachtaktiv sind niedlich, aber dann muss sich der Siebenjährige eher den Wecker stellen, um seinen Hamster auch mal zu sehen. Kommen wir noch mal so ein bisschen auf Tiere im Haushalt zurück. Die machen ja auch Schmutz, die bringen Fell mit hinein. Und gerade wenn kleine Kinder im Haushalt sind, dann machen die Eltern alles sauber. Reinlichkeit ist dann natürlich das A und O. Aber gibt's auch zu viel Reinlichkeit, wenn wir jetzt noch mal auf das Darmmikrobiom und die gesunden Bakterien schauen? Also wenn ich jetzt zum Beispiel mit Desinfektionsmitteln putze, ist das gut?
3: Es ist vermutlich nicht erforderlich, weil im Haushalt natürlich Bakterien vorhanden sind, die eigentlich uns nicht bedrohen. Dass man eine Desinfektionszyklen in einer Klinik durchführt, ist sicherlich absolut wichtig, weil wir natürlich mit hochkrankheitserregenden Organismen zu tun haben. Im Haushalt ist vermutlich eine ganz solide, normale Hygiene vollkommen in Ordnung. Man sollte es nicht übertreiben, weil es einfach nicht erforderlich ist, was man dann wiederum als Umweltbelastung abgibt, ist, glaube ich, nicht unerheblich, sodass das vermutlich für uns alle gesellschaftlich und sozial günstiger ist, wenn wir nicht ganz so viel putzen und nicht komplett in die Sterilität übergehen, neben dem, dass sie das halt überhaupt nicht herbeiführen können, sondern halt wirklich einfach die normalen, ich glaube, mit menschlichem Sachverstand durchgeführten Hygienemaßnahmen.
1: Das reicht. Sehr gut. Herr Dr. Meyer, wenn wir mal auf die Erwachsenen schauen, einen Hund beispielsweise zu halten, ist nicht nur für Kinder so, dass die unglaublich davon profitieren, sozial, sondern offenbar auch Erwachsene. Ich habe eine groß angelegte Studie aus Schweden nochmal angeschaut und mit über 3 Millionen Daten oder Menschen, die dort untersucht wurden, und die hat herausgefunden, dass Hundebesitzer sogar länger leben. Also bei Alleinstehenden ist das offenkundig ganz klar. Also heißt, wir profitieren insgesamt davon, sind glücklicher.
2: Letzteres wird sicherlich stimmen, ob wir dadurch länger überleben. Das ist so eine übliche Problematik einer Korrelationsberechnung in der Statistik. Also da würde ich erstmal vorsichtig sein.
1: Wurden viele Daten
2: nach dem
1: nur
2: Motto,
1: angeschaut.
2: Ich kaufe mir jetzt einen Hund, dann lebe ich 5 Jahre länger.
1: Die Rechnung geht nicht auf.
2: Befürchte ich, wird nicht so der Fall sein. Es ist natürlich so, wenn sich einer, sag ich mal, mit 65 einen Hund kauft, der vorher gearbeitet hat und dann berentet wird, und statt, dass er jetzt da im Sessel sitzt und Fernsehen guckt, mit seinem Hund rausgeht, im Waldspaziergang macht, natürlich lebt er länger, weil er sich bewegt. Ja, die Sachen sind viel komplexer zu betrachten.
1: Muss man alle Variablen anschauen.
2: Und man muss immer eins sehen. Ein Hund nur mit der Absicht zu kaufen, ich lebe länger, übernimmt letztlich nicht die Verantwortung, die ich für das Tier habe. Ja, das ist schon sehr wichtig mit zu bedenken. Mhm. Also insofern grundsätzlich natürlich glaube ich, wie auch bei Kindern und bei Erwachsenen, dass ich Verantwortung für ein Lebewesen trage, trägt sicherlich dazu bei, dass ich vielleicht psychisch auch ein etwas stabilisierterer Mensch bin.
1: Also auch da kommt die Psyche wieder stark zum Tragen.
2: Unbedingt.
1: Aber wir sprechen natürlich auch darüber, dass Tiere und andere Dinge unser Immunsystem in jungen Jahren schon trainieren können und was das Positives macht für das Darmmikrobiom. Und Ihre Fragen zum Thema, die haben unsere beiden Experten heute Vormittag am Visite-Service-Telefon beantwortet. Mehr dazu gleich.

0: Im Studio ist Melanie Tietges. Wer einen Hund hat, lebt länger. Eine schwedische Studie wertete Daten von mehr als 3 Millionen Menschen über 12 Jahren aus. Dabei kam heraus, dass Menschen mit Hund offenbar enorm vom besten Freund des Menschen profitieren, vor allem Alleinstehende. Aber wer schon als Kind Kontakt mit Tieren hat, hat unter Umständen noch mehr davon als im Alter. Denn die Bakterienvielfalt von Haustieren trainiert auch unser Immunsystem und stärkt die Sozialkompetenz. Ihre Fragen zum Thema haben Kindergastroenterologe Kai-Peter Schubert vom Kinderkrankenhaus auf der Bult und Gastroenterologe Peter Meyer vom Henriettenstift Hannover heute Vormittag am Visite-Service-Telefon beantwortet. Zum Beispiel diese.
1: Ja, hallo, ich bin der Jörg Rosenbohm. Ich rufe aus Hildesheim an und ich hätte auch eine Frage oder folgende Frage von meiner Chefin. Der Sohn, der ist 3 Jahre alt und wenn der im Sandkasten spielt und er findet da irgendwas, wo er sich dran verschlucken kann, so Hundekot oder so, da wollte ich mal wissen, ob das dann auch für ihn gefährlich sein könnte.
2: Herr Rosenbohm, einen schönen guten Tag, Schubert. Nein, grundsätzlich denke ich, ist ein natürliches Produkt, selbst wenn das Hundekot sein sollte, vermutlich nicht so gefährlich für das Kind, als wenn es jetzt irgendwelche metallischen Gegenstände sind, die verschluckt werden. Sollte man vielleicht trotzdem darauf achten, dass das vielleicht nicht im Sandkasten ist, aber ich würde da keine hochgradige Gefährdungslage sehen. Ja, also hoffentlich passiert's nicht, aber ich glaube, da würde ich mir entsprechend keine grauen Haare drüber wachsen lassen.
0: Aha. Herr Rosenbohm, ja. Das kommt ja leider immer mal wieder vor, dass in Sandkisten auch auf öffentlichen Spielplätzen oder ja, so Hunde oder Katzen irgendwas hinterlassen. Das ist natürlich erstmal total eklig und man macht sich auch Gedanken, wenn da Reste im Sand möglicherweise in den Kindermund gelangen. Aber wie gesagt, unser Kinderarzt hier sagt, wenn das mal passiert, eine Vergiftung oder gibt das nicht. Das sind ja schon die Fragen, die man sich stellt. Eine wichtige Frage. Vielen Dank dafür.
1: Schönen Dank und dann für Sie und schaffen noch.
0: Ja, danke. Tschüss.
1: Tschö.
0: Ja, Herr Schubert, das kommt ja leider gar nicht so selten vor, dass Hunde oder Katzen in Sandkasten urinieren oder gar Schlimmeres. Und die Frage von Herrn Rosenbohm ist ja da schon berechtigt, machen sich viele Eltern natürlich Gedanken drum. Wahrscheinlich können wir mit Dreck oder auch Exkrementen oder Dingen, die irgendwo in der Umwelt vorkommen, den können wir gar nicht so richtig aus dem Weg gehen. Ist das für unser Immunsystem generell ein Problem?
2: Nein, ich glaube, grundsätzlich ist natürlich unser Immunsystem ja genau dafür ausgelegt, dass es letztendlich gewisse Dinge toleriert, gewisse Dinge abwehrt. Heißt, das ist die Aufgabe des Immunsystems, solche Dinge auch zu verarbeiten und hoffentlich auch kein Problem zu kriegen. Letztendlich muss man sagen, vermutlich hätte ich weniger Probleme, wenn es sich dabei um tierische Exkremente handelt, als wenn das tatsächlich menschliche Exkremente handelt, weil wir meistens nicht so eine gleichartige Krankheitserreger haben beim Menschen und beim Tier. Bedeutet, das, was das Tier krank macht, macht klassischerweise das Tier krank und das, was den Menschen krank macht, macht klassischerweise den Menschen krank. Heißt, damit hätte ich gar nicht so viel Probleme damit. Man kann natürlich im Einzelfall es nicht 100% ausschließen, aber ich wäre, glaube ich, wenn das meinen Kindern passiert wäre, relativ entspannt. Wobei ich halt natürlich die Vorstellung, dass das tatsächlich ein solides Exkrement ist, auch einen erstmal durchschüttelt, aber ich glaube, natürlich passierte eigentlich nicht wirklich viel und vermutlich sind die Kinder auch dann doch ein bisschen vorsichtiger, als man sie wirklich sich so vorstellt.
0: Kommen wir nochmal aufs Tier zurück, Herr Dr. Meyer. Wir haben ja in der Sendung schon gesagt, dass Tiere nicht nur eine soziale Funktion für Menschen haben, dass wir alle gern mit Tieren oder die meisten von uns Tiere gern mögen und mit denen kuscheln und das gerade für Kinder auch sehr, sehr positiv sein kann, sondern dass die eben auch unser Immunsystem trainieren, eben dadurch, dass sie Bakterien, Mikroben mitbringen. Und man könnte ja dann denken, hui, der Hund hat dem Kind über die Hand geschleckt, das ist erstmal irgendwie gefährlich oder so. Aber Studien deuten tatsächlich darauf hin, es ist nicht gefährlich, sondern eher im Gegenteil. Vielleicht können Sie nochmal sagen, wie passiert das mit dem Trainieren?
3: Das passiert einfach auf verschiedenste Art und Weise natürlich. Letztlich am beeindruckendsten oder wichtigsten sind natürlich die oralen Kontakte, also eben mit jetzt Zungenkontakt zum Hund oder so etwas, oder Speichelaufnahme und ähnliches. Das ist aber irrelevant. Es ist nicht schlimm. Der Mensch kommt mit diesen Erregern problemlos wird er fertig. Ja. Mhm. Das ist überhaupt kein Problem. Beim Fell kann es manchmal anders sein, weil im Fell ist die Aufnahme dieser Bakterien oder Parasiten, je nachdem, unterschiedlich. Parasiten können nochmal wieder ein ganz anderes Problem darstellen als bakterielle Erreger. Kann unter Umständen schwierig sein, aber ist es im Allgemeinen nicht und wenn, sehr gut beherrschbar. Beispiel wären zum Beispiel Wurmerkrankungen oder ähnliches. Mhm. Wobei man sich die relativ selten vom Tier her holt. Ja, also das gibt es zwar, aber meistens ist es eine Übertragung von Mensch zu Mensch, muss man sagen. Also auch man muss den Menschen auch mal sehen als Überträger, ne, für das Immunsystem. Wir reden hier über Tiere in erster Linie heute, aber der Mensch trägt auch Keime mit sich herum, die er auf Kinder überträgt und auf Mitmenschen. Mm. Das spielt auch eine Rolle. Ne? Wenn Sie Straßenbahn gefahren sind, ist es wirklich wichtig, Sie kommen nach Hause und waschen sich erstmal die Hände.
0: Absolut.
3: Ja? Das sind so Dinge, die sind banal, die vergisst man manchmal auch, kann mir auch passieren, aber das sind wichtige Momente, an die man auch denken muss. Tiere werden häufig überbewertet als Krankheitsüberträger. Hm. Die normalen Haustiere, die wir haben, die sind so gut ernährt, so gut erzogen, dass es eine Rarität ist, dass da wirklich was passiert. Was
0: ja,
3: es gibt,
0: und die sind ja auch gepflegt, entwurmt, all diese Dinge.
3: Und das Einzige, was ab und zu passieren kann, und das ist ernst zu nehmen auch, sind allergische Probleme, ja. Das sind denn keine Infektionen, sondern das ist eine Allergie. Das kann wesentlich schwieriger sein. Eine Infektion lässt sich beherrschen, ist meistens selbstlimitierend. Das heißt, hört irgendwann wieder auf, ne? Weil der Erreger geht tot oder wird behandelt und weg ist er. Eine Allergie bleibt bestehen, kann also wirklich, wirklich kompliziert werden. Aber ist eine ganz andere Situation. Und das muss man im Einzelfall wirklich sauber herausarbeiten. Aber insgesamt ist das ja auch alles sehr, sehr selten.
0: Allergien gegen Tiere, das kommt natürlich vor. Die gehen ja auch nicht so leicht weg. Aber wir haben ja auch gesagt, es kann tatsächlich von Vorteil sein, ein Tier zu haben, schon als Kind, um gegen Allergien besser gewappnet zu sein, Herr Schubert. Was für Allergien kommen da zum Beispiel in Betracht, gegen die ich vielleicht robuster werde durch ein Haustier?
2: Also wichtig ist vor allem wiederum zu berücksichtigen, die Prägungsphase bedeutet, eigentlich müssten diese vorbeugenden Dinge eigentlich innerhalb des ersten 2 Lebensjahre geschehen. Das, was dann sich im Verlauf eingestellt hat, werden wir, glaube ich, nicht mehr zurückdrehen können. Bedeutet, die gesamten Interventionen, die wir so erwähnen, es gibt Daten darüber, dass tatsächlich durch bestimmte Maßnahmen bestimmte Dinge entstehen. Aber das Problem ist halt, wenn das Problem erstmal da ist, kriegen wir es nicht mehr zurückgedreht, das Rad, sondern wir haben dann eine Allergie, wir haben dann eine Atopie, wir haben dann eine autoimmunologische Erkrankung, die wir durch diese in Anführungsstrichen einfachen Interventionen nicht mehr beheben können, vielleicht positiv beeinflussen können, aber nicht mehr beheben können. Allergien, die auftreten, also es gibt gute Daten darüber, dass halt ein Hund im Haushalt bei kleineren Kindern tatsächlich eine Vorbeugung gegenüber Asthma bronchiale, eine Vorbeugung gegenüber atopischen Erkrankungen wie Neurodermitis macht. Und wobei da sind die Daten nicht so sauber, möglicherweise auch autoimmunologische Erkrankungen wie chronisch entzündliche Darmerkrankungen, Zöliakie positiv beeinflussen können. Zumindest sind diese Erkrankungen alle einer Prägung des Immunsystems durch das Mikrobiom, durch die bakterielle Besiedlung unseres, ja vor allem Magen-Darm-Traktes beeinflussbar. Aber leider, wie gesagt, eigentlich in der Frühphase. Mhm. Bedeutet, im Nachhinein lässt es sich nicht mehr so optimal beeinflussen, was natürlich nicht gegen eine gesunde Lebensführung spricht.
0: Ja, und auch nicht gegen Haustiere im Kindesalter, sondern das kann absolut förderlich sein. Das haben wir ja heute festgestellt, auch wenn die Datenlage natürlich nicht so ist, dass man sagen kann, der Zusammenhang ist eindeutig und wer jetzt einen Hund hat, bekommt nie mehr Allergien. Das können wir nicht sagen, aber wir können sagen, es ist förderlich für Kinder sozial einerseits und andererseits eben auch, weil es das Darmmikrobiom bereichern kann. Das war unsere Visite heute zum Thema Haustiere gehören für viele nicht nur zur Familie, sie tun auch unter Umständen der Gesundheit gut, denn sie bereichern das Darmmikrobiom und trainieren das Immunsystem. bei jungen Menschen. Und das alte Sprichwort, Dreck reinigt den Magen, hat vielleicht seine Berechtigung. Wenn wir als Kinder viel draußen spielen und mit Tieren in Berührung kommen, werden wir robuster und vielleicht auch weniger anfällig für Allergien. Darauf weisen zumindest Studien hin. Das sagen meine Studioexperten, der Kinderarzt Kai-Peter Schubert vom Kinderkrankenhaus auf der Bult in Hannover und Gastroenterologe und Chefarzt Dr. Peter Meyer vom Henriettenstift Hannover. Vielen Dank an dieser Stelle für Ihren Besuch. Bleiben Sie gesund, lassen Sie Ihre Kinder und Enkel viel draußen spielen und bei der Entscheidung für ein Haustier immer bedenken, es tut Körper und Seele gut. Das war die Visite für heute. Danke fürs Zuhören. Am Mikrofon war Melanie Tieltges. Tschüss und noch einen schönen Abend.
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1: Die A1 Osnabrück nach Bremen ist zwischen Dreieck Ahlhorner Heide und Wildeshausen West wegen Bauarbeiten bis Freitag früh jeweils zwischen 19 Uhr und 6 Uhr gesperrt. Die Umleitung führt über die A29 und Ahlhorn. Die A26 Hamburg nach Stade ist zwischen York und Horneburg nach einem Unfall gesperrt. Die A31 Meppen-Lea ist zwischen Jemgum und Lea West wegen Bauarbeiten im Ems-Tunnel bis Freitag früh jeweils zwischen 20 Uhr und 6 Uhr beidseitig gesperrt. Kreis Hildesheim, die Landesstraße zwischen Abzweig Brisberg-Holzen und Sack, ist wegen eines Feuerwehreinsatzes gesperrt. In Braunschweig wird bis Freitag 14 Uhr der Tag der Niedersachsen aufgebaut. Dadurch kommt es im Innenstadtbereich zu vielen Straßensperrungen. Die Parkhäuser sind weiter erreichbar. An der Elbfähre Glückstadt Wischhafen beträgt die Wartezeit ab Glückstadt bis zu eine Stunde. Und noch der Kreis Kassel in Niestetal, Sandershausen. Da werden die Anwohner wegen eines Brandes gebeten, die Fenster zu schließen und die Lüftung abzustellen. Es ist 20 Uhr.
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1: Mit Lars König. Schönen guten Abend. Die Schlagzeilen. Spitzentreffen im Kanzleramt hat begonnen. Tankrabatt wird nicht verlängert. LNG-Terminal in Stade soll im September in Betrieb gehen. Das Wetter abends und nachts örtlich Schauer, vereinzelt Gewitter, Tiefstwerte bis 7 Grad. Im Kanzleramt hat das Treffen von Vertretern der Bundesregierung, der Gewerkschaften und der Arbeitgeber begonnen. Dabei soll es um die geplanten Reformen der schwarz-roten Koalition gehen. Aus Berlin Bianca Schwarz.
2: Pünktlich 3 Minuten vor 19 Uhr sind die Vertreter des Koalitionsausschusses der drei Regierungsparteien CDU, CSU und SPD angekommen. Kurz davor und danach auch die Vertreterinnen und Vertreter von Gewerkschaften und Arbeitgebern. Insgesamt sind es 17 Personen, die nun im Kanzleramt in Berlin zusammensitzen. Auf Seiten der Arbeitgeber sind der Arbeitgeberverband BDA, der Industrieverband BDI und die Industrie- und Handelskammer dabei. Für die Gewerkschaften sitzen der Deutsche Gewerkschaftsbund DGB, Verdi und die IG Bergbau, Chemie und Energie am Tisch. Arbeitgeber und Gewerkschaften haben in den letzten Monaten kaum miteinander gesprochen. Das soll sich heute Abend ändern. 3 Stunden lang. Bis um 22 Uhr ist die Aussprache geplant. Konkrete Beschlüsse oder Ergebnisse sind nicht zu erwarten. Es geht eher darum, eine gemeinsame Linie zu finden.
1: Der Tankrabatt fällt wie geplant Ende des Monats weg. Das bestätigte Unionsfraktionsvize Müller dem ARD-Hauptstadtstudio. Ab dem 1. Juli steigt somit die Energiesteuer auf Benzin und Diesel wieder um knapp 17 Cent pro Liter. Wie sich die Spritpreise dann entwickeln, ist offen. Neben Steuern und Abgaben kommt es auf die Entwicklung der Ölpreise an. Das schwimmende LNG-Gasterminal in Stade soll im September in Betrieb gehen. Das hat der Betreiber DET mitgeteilt. In dem Terminal wird verflüssigtes Erdgas wieder in einen gasförmigen Zustand versetzt und dann ins deutsche Gasnetz eingespeist. Jörn Pietschke ist unser Niederelbe-Korrespondent. Wie wird die Nachricht in Stade aufgenommen?
3: Natürlich positiv, nachdem der Start für das schwimmende LNG-Terminal immer wieder verschoben worden ist. Das Terminalschiff Energos Force zwischenzeitlich abgezogen und nach Jordanien verchartert wurde. Doch im September soll es dann wieder im neuen Stader Energiehafen liegen, versicherte die Betreibergesellschaft DET. Das wertet die Stadt Stade als gute Nachricht. Zeigt es doch, dass die Bundesregierung weiterhin zum Standort Stade steht, sagte heute Stades erster Stadtrat Lars Kolk. Stade übernehme gerne Verantwortung für die Energiesicherheit Deutschlands. 2029 soll in Stade-Bützfleth Deutschlands erstes LNG-Terminal an Land betriebsbereit sein. Auch der Start dieses Milliardenprojektes musste bereits einmal verschoben werden.
1: Tausende Menschen haben in Hannover gegen die Reformpläne des Bundesgesundheitsministeriums demonstriert. Gewerkschaften und Sozialverbände hatten zu der Demonstration aufgerufen. Anlass ist die Gesundheitsministerkonferenz, die heute und morgen in der Landeshauptstadt stattfindet. Der Protest richtet sich besonders gegen das Sparpaket, mit dem die Bundesregierung die gesetzlichen Krankenkassen entlasten will. Das würde Einschnitte für Praxen, Kliniken und die Pharmabranche bedeuten, aber auch Mehrkosten für Patienten, zum Beispiel bei Medikamenten. Die Polizei sprach von mehr als 7.000 Protestierenden. Eine technische Störung hat niedersachsenweit die Arbeit von Gerichten und weiteren Justizeinrichtungen behindert. Bei Bauarbeiten nahe Winsenluhe wurde ein zentrales Datenkabel beschädigt, heißt es in einer internen Mitteilung des IT-Betriebs der niedersächsischen Justiz. Möglicherweise könne der Schaden in der kommenden Nacht behoben werden. Verhandlungen müssten teilweise ausfallen, weil elektronische Akten nicht abrufbar waren. Der Notbetrieb für Unterbringung oder Haftbefehle laufe wieder über Papier, hieß es vom Amtsgericht Hannover. Die deutschen Handballer bekommen es bei der Heim-WM im kommenden Januar mit Tunesien, Serbien und Uruguay zu tun. Das ergab am Abend die Auslosung der 8 Vorrundengruppen in München. Im Eröffnungsspiel in München trifft Deutschland auf Tunesien. Auch in Hannover werden WM-Spiele stattfinden. Die Lottozahlen 11, 15, 16, 28, 39, 42, die Superzahl 7, Spiel 77, 3, 9, 8, 2, 1, 2, 4. Die Super 6, 0, 4, 0, 0, 8, 0. Alle Angaben sind ohne Gewähr. Und das Wetter für Niedersachsen. Abends und nachts örtlich Schauer, vereinzelt Gewitter. Später wird es trockener mit wenigen Wolken. Nur noch an der See Schauer, Tiefstwerte 11 bis 7 Grad. Morgen heiter bis wolkig, hin und wieder Schauer, vereinzelt Gewitter. Zum Abend hin im Westen aufkommender Regen, Höchstwerte dann 16 bis 18 Grad morgen. Die Zeit, es ist 20.05 Uhr.
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1: Ist das gut so? Wenn Kinder größer werden und ins Teenageralter kommen, dann stellen sie oft diese Frage. Anfangs noch ihren Eltern, dann ihren Lehrerinnen und Lehrern, ganz oft ihrem Freundeskreis und am meisten sich selbst. Ist das gut so? Wie ich angezogen bin, wie ich meine Haare trage, wie ich mich schminke, wie ich mich verhalte? In der Zeit der Pubertät verändert sich die Welt. Die Gewissheiten der Kindheit werden in Frage gestellt. Neue, passende Antworten müssen erst gefunden werden. Und die größte Frage ist dann für viele das eigene Ich. Wer bin ich? Was will ich mit meinem Leben anfangen? Und ist mein Leben gut so? Wie wertvoll, wenn man dann jemanden hat, der einem genau das sagt. Ja, du bist gut so, wie du bist. Kommen Sie gut durch die Nacht und bleiben Sie behütet. Ihr Marco Vogt aus Stolzenau.
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1: Um 21 Uhr mit Felix Sprung. Im Kanzleramt beraten gerade die Spitzen der Bundesregierung mit Vertretern von Arbeitgebern und Gewerkschaften über die geplanten Reformen, zum Beispiel im Sozialbereich und bei Steuern. Außerdem soll es um Maßnahmen gehen, die die Wirtschaft wieder ankurbeln sollen. Berlin-Korrespondent Markus Preis zum Ziel des Treffens.
2: Ja, das Ziel ist vor allen Dingen erstmal diejenigen an den Tisch zu bringen, die die Reformen am Ende auch betreffen, nämlich die Unternehmer in Deutschland und eben auch die Arbeitnehmer vertreten durch die Gewerkschaften. Und der andere wichtige Punkt ist für die Bundesregierung natürlich, sich auch Verbündete zu schaffen. Denn wenn man am Ende zu diesen Reformen kommt, zum Beispiel auf dem Arbeitsmarkt oder bei der Steuerreform, dann ist es auch gut, wenn man Parteien, andere Gruppen hat, wie zum Beispiel Gewerkschaften und Arbeitgeberverbände, die das dann auch mit verteidigen. Und das ist auch ein bisschen die Hoffnung eines solchen Treffens, dass man sozusagen mehr gesellschaftliche, breitere Akzeptanz dadurch womöglich schaffen könnte.
1: Der sogenannte Tankrabatt fällt wie geplant Ende Juni weg. Die Fraktionen von Union und SPD hätten das Ende der Aktion nach langen Beratungen entschieden, bestätigte Unionsfraktionsvize Müller dem ARD-Hauptstadtstudio. Sollte es einen erneuten starken Preisanstieg geben, könne man auch in den Sommerferien schnell reagieren, so Müller. Der Tankrabatt gilt seit dem 1. Mai. Die Koalition hatte die Spritsteuer um knapp 17 Cent pro Liter gesenkt. Die Zahl der Eisberge in der Arktis hat in den vergangenen 25 Jahren deutlich zugenommen. Nach Angaben von Forschern des Alfred-Wegener-Instituts in Bremerhaven lösen sich die Eismassen von großen Gletschern in Grönland und der russischen Arktis. Aus der Nachrichtenredaktion Ralf Stölting.
3: Besonders die Gletscher in Nordostgrönland haben den Forschern zufolge an Stabilität verloren. Laut AWI ist das eine Folge des Klimawandels. Die treibenden Eisberge gefährden demnach zunehmend die Schifffahrt und Fischerei. Außerdem gehen die Forscher davon aus, dass viele der schmelzenden Eisberge große Mengen an Geröll transportieren. Laut AWI regnet es aus diesen Eisbergen geradezu Steine auf den Meeresboden. Dort bilden sich so neue Siedlungsflächen für Lebewesen und verändern mit der Zeit ganze Lebensgemeinschaften in der Tiefsee.
1: Der Schweizer Soziologe und Ex-Politiker Jean Ziegler ist tot. Er starb nach Angaben seiner Frau im Alter von 92 Jahren. Ziegler war jahrelang für die Sozialdemokraten im Parlament. Als Autor und Berater der Vereinten Nationen verschrieb er sich dem Kampf gegen Ungerechtigkeit. In seiner Schweizer Heimat wurde er oft als Nestbeschmutzer verunglimpft. Das waren die Nachrichten. Das Wetter in Norddeutschland, in der Nacht oft trocken, auch ein paar Schauer, anfangs Gewitter, Tiefstwerte 13 bis 7 Grad. Morgen wechselnd wolkig, später Schauer und einzelne Gewitter, höchstens 16 bis 18 Grad. Es ist 21.03 Uhr.
4: Hier ist der Verkehrsservice für den ARD-Abend. Die A45 Hagen Richtung Dortmund ist zwischen Westhofener Kreuz und Dortmund Süd wegen Brückenarbeiten gesperrt. Die A71 Richtung Schweinfurt ist zwischen Oberhof und Sulzelamelis wegen Wartungsarbeiten im Tunnel Hochwald bis Donnerstag früh ca. 6 Uhr gesperrt. Die A100 Neukölln Richtung Wedding ist zwischen Tunnel Innsbrucker Platz und Hohenzollerndamm wegen Wartungsarbeiten gesperrt. Die A100 Wedding-Wilmersdorf ist zwischen Jakob-Kaiser-Platz und Hohenzollern-Damm in beiden Richtungen wegen Wartungsarbeiten bis ca. 5 Uhr in der Früh gesperrt. Damit weiter gute Fahrt durch den Abend und kommen Sie gut an Ihr Ziel.
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4: Von MDR Sachsen aus Dresden, ich bin Frank-Michael Bauer. Herzlich willkommen, viele Grüße von hier und wir starten mit den Bengals und ihrem, ja, Manic Monday. Zum Glück, der Montag ist durch. Die Bengals für Sie.

im ARD-Abend. Mike and the Mechanics. Heute ist der 10. Juni. Meine beiden ältesten Jungs haben heute Geburtstag. Ja, meine ersten Kinder sind eineiige Zwillinge. Im Kindesalter konnte die kaum jemand auseinanderhalten. Sie haben natürlich Oma und Opa gern gelingt und die Lehrer und ihre Schulkumpels und Kumpelinen ordentlich veräppelt. Aber ich wusste immer, wer vor mir steht. Vielleicht sind sie ja Zwillinge oder haben welche. Welchen Blödsinn haben sie gemacht? Beziehungsweise, wie sind sie reingelegt worden von Zwillingen? Können Sie uns ja mal schreiben unter ard-abend@mdr.de oder anrufen geht auch kostenfrei 0800 80 80 110. Und ich habe auch noch was Sie bei der Gelegenheit gewinnen können. Ich habe nämlich einen Schnipsel Musik, die berühmte Sekunde. Und diese Band, die Sie da hören, die hat auch was mit dem Thema Zwilling zu tun. Entweder erraten Sie die Band oder das Lied. Eine Angabe in jedem Fall reicht. Und um was spielen Sie? Um ein niegelnagelneues DAB Plus Radio. Hier ist diese Sekunde. Tja, diese Sekunde vielleicht noch einmal, ein zweites Mal, damit man es am Anfang nochmal gehört hat. Tja, Band oder Name des Liedes reichen. Alle, die uns eine Geschichte erzählen oder dieses da enträtseln können, wer hinter dem Lied steckt, sie nehmen an der Verlosung teil. Und wir haben jetzt auch ein musikalische Zwillinge hier bei uns, Maurice und Robin Gibb, zusammen mit ihrem älteren Bruder, mit Barry Gibb. Und hier sind sie natürlich, die Bee Gees und How Deep Is Your Love im ARD-Abend.

Danke, mein Schatz. Thank you, baby. Das war Shania Twain hier bei uns im ARD-Abend mit ihrem flotten Song. Und jetzt wechseln wir sozusagen nahtlos rüber zu einer Geburtstagsparty, denn der nächste Künstler feiert heute an diesem 10. Juni seinen 65. Geburtstag. Wir gratulieren ganz herzlich und spielen seinen absoluten Mega-Hit. Hier ist der britische Reggae-Sänger Maxi Priest und seine wunderbar mitschwingende Coverversion des Cat Stevens-Klassikers Wild World aus dem Jahre 1988. Maxi Priest.

0: Wenn ich so daran denke, kann ich's eigentlich kaum erwarten.
1: Haus am See, Peter Fox war das. Hier ist der ARD-Abend und sie erzählen uns ihre Zwillingsgeschichte. Roman Haaf aus Flensburg ist Zwilling. Sein Bruder Robert ist immer viel furchtloser gewesen und er ist dann auch für ihn ein paar Mal eingesprungen, wenn es um das Abholen einer Spritze ging. Im Jugendalter und im Kindesalter. Manchmal hat er auf die Art und Weise eine doppelte Impfung bekommen, hat ihm nicht geschadet, aber sollte man vielleicht nicht machen, aber er hat seinem Bruder eben quasi aus der Potsche geholfen. Heute ist das zum Glück nicht mehr ganz so ängstlich, wenn es da mal um den Piekser geht. Ja, und auch Roman ist bei uns mit im Lostopf, auch wie die anderen, die richtige Lösung zu unserem Musikschnipsel hatten. Kommt nachher nochmal, das Spielchen läuft ja nochmal eine Weile mit im Lostopf. Und es geht heute um ein Derby Plus Radio. Und jetzt hier, bevor wir auf die Straßen gucken, im ARD-Abend Musik mit The Barge und Rhythm of the Night.

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7: Es ist 21.32 Uhr. Hier ist der Verkehrsservice für den ARD-Abend. Die A1 Saarbrücken Richtung Lübeck ist zwischen Dreieck Ahlhorner Heide und Wildeshausen West wegen Bauarbeiten gesperrt. Die A45 Hagen Richtung Dortmund ist zwischen Westhofener Kreuz und Dortmund Süd wegen Brückenarbeiten gesperrt. Die A71 Richtung Schweinfurt ist zwischen Oberhof und Suhlzeller Mehlis wegen Wartungsarbeiten im Tunnel Hochwald bis Donnerstag früh ca. 6 Uhr gesperrt. Die A100 Neukölln Richtung Wedding ist zwischen Tunnel Innsbrucker Platz und Hohenzollerndamm wegen Wartungsarbeiten gesperrt. Die A100 Wedding-Wilmersdorf ist zwischen Jakob-Kaiser-Platz und Hohenzollern-Damm in beiden Richtungen wegen Wartungsarbeiten bis ca. 5 Uhr in der Früh gesperrt. Damit weiter gute Fahrt durch den Abend und kommen Sie gut an Ihr Ziel.
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7: Aus dem Funkhaus in Dresden des MDR. Ich bin Frank-Michael Bauer und hier sind Softcell und Tainted Love.

Im ARD-Abend James Blunt mit seinem mitreißenden Vorkopf-Ohrwurm Bonfire Heart von 2013. Der Song ist ja eine wunderschöne Metapher auf die Liebe. Er beschreibt, wie die menschliche Wärme eines anderen Menschen das eigene, ja schon fast erloschene Herz wieder wie ein loderndes Lagerfeuer entfachen kann. Und jetzt geht's zu den windgepeitschten, nebligen Klippen Schottlands. Es folgt eine Hymne, die mit ihren unverkennbaren Dudelsackklängen Musikgeschichte geschrieben hat. Hier sind Paul McCartney und die Wings mit dem zeitlosen Mega-Hit Morph Can Tire von 1977. Es war übrigens am 10. Juni 1980. Paul und die Wings stellten damals einen neuen Hallenkonzertrekord auf. Die Jungs, die spielten in Seattle vor 67.100 Fans. So viel waren vorher noch nie bis dato in einer Halle gezählt worden. Die hätte durchaus auch noch größer sein können, denn viele haben überhaupt keine Karten für dieses gefragte Konzert der Wings und Paul McCartney damals bekommen.

Zwillinge sehen ja mitunter wirklich total deckungsgleich aus und dann kann man schon mal den einen oder anderen Scherz veranstalten. Da hat uns Volker aus Hagen angerufen. Er hat seinen Personalausweis damals von seinem Zwillingsbruder abholen lassen. Die Mitarbeiterin fragte ihn noch so, ja, sind Sie es selbst? Dann, ach ja, sehe ich ja gerade auch, guckt aufs Bild und sowas. Und schwupp hatte er den Ausweis gehabt und hat dann auch noch dafür unterschrieben. Die Unterschrift hat er noch ein bisschen geübt, dann hat er fast die gleiche Handschrift wie sein Bruder gehabt. Das war in vielen Lebenslagen, wie er uns verraten hat, dann doch sehr hilfreich. Ja, nicht nur das Aussehen, auch das mit der Unterschrift. So, und damit sind Sie auch bei uns mit im Lostopf mit Ihrem Namen, lieber Volker. Und auch jene, die schon die richtige Lösung herausgefunden haben, für einen Titel, der auch was mit Zwillingen zu tun hat. Wie heißt die Band oder wie heißt das Lied? Hier, eine Sekunde. Wer steckt dahinter? Verraten Sie es uns unter ard-abend@mdr.de oder ganz einfach über 0880 80 110, und das Ganze ist kostenfrei, der Anruf. Jawohl. Und um was geht's eigentlich? Um ein niegelnagelneues, schönes DAB Plus Radio. Das verlosen wir dann in der nächsten Stunde. Und jetzt haben wir Musik mit der Gruppe Texas aus Schottland, Summer Sun.

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1: Um 22 Uhr mit Felix Sprung. Im Kanzleramt beraten seit dem frühen Abend die Spitzen der Bundesregierung mit Vertretern von Arbeitgebern und Gewerkschaften über die geplanten Reformen, zum Beispiel im Sozialbereich und bei Steuern. Außerdem soll es um Maßnahmen gehen, die die Wirtschaft wieder ankurbeln sollen. Berlin-Korrespondent Markus Preis zum Ziel des Treffens.
2: Ja, das Ziel ist vor allen Dingen erstmal diejenigen an den Tisch zu bringen, die die Reform am Ende auch betreffen, nämlich die Unternehmer in Deutschland und eben auch die Arbeitnehmer vertreten durch die Gewerkschaften. Und der andere wichtige Punkt ist für die Bundesregierung natürlich, sich auch Verbündete zu schaffen. Denn wenn man am Ende zu diesen Reformen kommt, zum Beispiel auf dem Arbeitsmarkt oder bei der Steuerreform, dann ist es auch gut, wenn man Parteien, andere Gruppen hat, wie zum Beispiel Gewerkschaften und Arbeitgeberverbände, die das dann auch mit verteidigen. Und das ist auch ein bisschen die Hoffnung eines solchen Treffens, dass man sozusagen mehr gesellschaftlich breitere Akzeptanz dadurch womöglich schaffen könnte.
1: Der sogenannte Tankrabatt fällt wie geplant Ende Juni weg. Die Fraktionen von Union und SPD hätten das Ende der Aktion nach langen Beratungen entschieden, bestätigte Unionsfraktionsvize Müller dem ARD-Hauptstadtstudio. Der Tankrabatt gilt seit dem 1. Mai. Die Koalition hatte die Spritsteuer wegen der hohen Preise an den Zapfsäulen um knapp 17 Cent pro Liter gesenkt. Die Bundesregierung will, dass Deutschland in den kommenden 15 Jahren zu einer führenden Luftfahrtnation wird. Das wurde in einer neuen Luftfahrtstrategie festgehalten. Aus Berlin Oliver Neuroth.
3: Deutschland hat zwar keinen eigenen nationalen Flugzeugbauer, wie etwa Boeing in den USA, aber Deutschland ist einer der wichtigsten Standorte des europäischen Luftfahrtkonzerns Airbus. Die Bundesregierung erwähnt in ihrer Strategie auch die militärische Luftfahrt. Deutsche Firmen leisteten einen unverzichtbaren Beitrag dazu, dass die Bundeswehr einsatzfähig bleibe. Die Regierung betont auch, dass die Luftfahrt wettbewerbsfähig und resilient sein muss. Der Bundesverband der deutschen Industrie hat schon eine konkrete Forderung, um die deutsche Luftfahrt tatsächlich wettbewerbsfähig zu halten. Die Steuern für Flüge sollten weiter sinken.
1: Bei dem Zusammenstoß von zwei Bussen in Oberbayern ist ein Kind ums Leben gekommen. Laut den Behörden gehörte der Zweitklässler zu einer Gruppe von Schülern, die in einem der Busse auf dem Weg zu einem Ausflug war. Demnach wurden zwei weitere Kinder sowie eine Lehrerin schwer verletzt, viele weitere Menschen leicht. Das Unglück passierte im Landkreis Dachau. Die Ursache ist noch unklar. Die Polizei ermittelt. Das waren die Nachrichten. Das Wetter in Deutschland. In der Nacht gebietsweise trocken, auch Schauer und einzelne Gewitter, Tiefstwerte 12 bis 3 Grad. Morgen wechselnd bewölkt, später einige Schauer und einzelne Gewitter, im Südwesten länger trocken, höchstens 13 Grad im Erzgebirge bis 21 Grad im Südwesten. Und am Freitag zeitweise Schauer, vereinzelt Gewitter, 14 bis 22 Grad. Es ist 22.03 Uhr.
4: Hier ist der Verkehrsservice für den ARD-Abend. Die A1 Saarbrücken Richtung Lübeck ist zwischen Dreieck Ahlhorner Heide und Wildeshausen West wegen Bauarbeiten gesperrt. Die A45 Hagen Richtung Dortmund ist zwischen Westhofener Kreuz und Dortmund Süd wegen Brückenarbeiten gesperrt. Die A71 Richtung Schweinfurt ist zwischen Oberhof und Sulzeller Mehlis wegen Wartungsarbeiten im Tunnel Hochwald bis morgen früh ca. 6 Uhr gesperrt. Die A100 Neukölln Richtung Wedding ist zwischen Tunnel Innsbrucker Platz und Hohenzollern-Damm wegen Wartungsarbeiten gesperrt. Die A100 Wedding-Wilmersdorf ist zwischen Jakob-Kaiser-Platz und Hohenzollern-Damm in beiden Richtungen wegen Wartungsarbeiten gesperrt und zwar bis morgen früh etwa 5 Uhr. Wir wünschen Ihnen eine gute Fahrt und kommen Sie gut an Ihr Ziel.
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4: Viele Grüße aus Dresden, ich bin Frank-Michael Bauer und übergebe gleich mal das Mikrofon an Rod Stewart. Some guys have all the luck. Schön, dass ihr dabei seid.

Das war im ARD-Abend der unsterbliche Funk-Klassiker September von Earth, Wind und Fire aus dem Jahre 1978. Heute ist der 10. Juni. Das war so ein bisschen der Hintergrund auch, weil wir heute über Zwillinge reden. Meine eigenen Zwillinge haben heute Geburtstag und da hat uns auch geschrieben der Jürgen. Ich bin Jürgen, mein Bruder heißt Hannes. Wir sind ebenfalls eineige Zwillinge, so wie meine Jungs, geboren 1949. Und meine Mutter hatte auch immer Spaß daran, dass uns niemand auseinanderhalten konnte. Wahrscheinlich ja auch nur sie, wie das bei mir gewesen ist. Sie hat uns auch immer gleich angezogen. Selbst wenn sich die Lehrerin bei den Elternabenden über uns beschwert hat, hat sie uns in Schutz genommen. Die Kindheit ist ja so schnell vorbei. Da dürfen es doch auch mal Streiche sein. Nur gutes Motto der Mutti, wenn man das nicht übertreibt. Auf jeden Fall danke, Jürgen, für Ihre E-Mail. Und moin, Tobias schreibt uns, während meiner Wehrdienstzeit gab es in der Kaserne zwei eineige Zwillinge. Das führte oft zu Verwechslungen, besonders beim Wachdienst. Wenn einer von den beiden zum Wachdienst eingeteilt war, der andere die Kaserne verlassen hat und der Offizier vom Wachdienst ihn gefragt hat, warum er denn jetzt einfach hier so geht, er hat doch schließlich Wachdienst. Tja, da hat er eben sagen können, ich habe mein zweites Ich sozusagen da gelassen. Ja, und Ihre Geschichten sind mit und Ihre Namen damit im Lostopf. Und wir haben auch noch einen Titel, das hat was mit die Band, auch mit Zwillingen zu tun. Und die sollen Sie erraten. Eine Sekunde haben wir. Wir haben schon viele richtige Lösungen, aber es können ja noch ein paar dazukommen in den Lostopf. Hier ist nochmal der einsekündige Schnipsel. Wie heißt diese Band, die hier hinter dieser Sekunde steckt? Ja, Sie können uns schreiben unter ard-abend@mdr.de. Und hier haben wir auch Zwillinge. Zumindest heißt die Band so The Twins, die Zwillinge. Und die sind im wahren Leben keine Zwillinge aus Berlin mit Not the Loving Kind.

Der ARD-Abend ist hier und jetzt bei uns geht es um einen Mann, einen Weltstar. Der kommt für ein einziges exklusives Konzert in diesem Sommer nach Deutschland. Die Rede ist von Ricky Martin. Am Sonnabend, dem 27. Juni, da tritt er in der Rudolf-Weber-Arena in Oberhausen auf. Der Letten-Popstar ist seit Ende der 90er Jahre mit Songs wie Livin' La Vida Loca erfolgreich. Und da haben wir schon einen Vorgeschmack, den Titel gibt's gleich in voller Schönheit. Für seine Musik bekam er schon mal einen Grammy, er ist aber auch als Schauspieler in internationalen Produktionen präsent. Und das Schöne für die Fans, es gibt für das Konzert aktuell noch Tickets in unterschiedlichen Kategorien, die schon bei unter 100 Euro beginnen. Wer sich die Luxusvariante in der Lounge inklusive Buffet, Eis und Drinks gönnen will, zahlt 250 Euro mit VIP-Parkplatz. Das Ganze. Und es ist, wenn man es mit den USA vergleicht, noch relativ günstig. In Amerika, da bezahlt man für so eine Karten manchmal auch in Las Vegas 750 Euro bis 1000 umgerechnet. Hier ist Ricky Martin, Livin' La Vida Loca im ARD-Abend.

0: Im Herbst kommt sie nach Deutschland zu Konzerten. Alison Moyet, 20. September zum Beispiel in Hannover. Am 22. September ist sie in Berlin im Tempodrom.
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0: 22.32 Uhr, der Verkehrsservice für den ARD-Abend. Die A1 Saarbrücken Richtung Lübeck ist zwischen Dreieck Aalhorner Heide und Wildeshausen West wegen Bauarbeiten gesperrt. Die A27 Walsrode Richtung Bremen ist zwischen Dreieck Walsrode und Walsrode Süd wegen eines Schwertransports gesperrt. Die A71 Richtung Schweinfurt ist zwischen Oberhof und Sulz-Zellamenes wegen Wartungsarbeiten im Tunnel Hochwald bis Donnerstag früh, morgen früh 6 Uhr gesperrt. Die A100 Neukölln Richtung Wedding ist zwischen Tunnel Innsbrucker Platz und Hohenzollerndamm wegen Wartungsarbeiten gesperrt. Die A100 Wedding-Wilmersdorf ist zwischen Jakob-Kaiser-Platz und Hohenzollern-Damm in beiden Richtungen wegen Wartungsarbeiten bis ca. 5 Uhr gesperrt. Die A565 Bonn-Meckenheim ist zwischen Bonn-Beuel und Bonn-Auerberg in beiden Richtungen wegen Brückenarbeiten gesperrt. Soweit die Meldungen. Wir wünschen Ihnen eine gute Fahrt und kommen Sie gut an Ihr Ziel.
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0: Und in ein paar Minuten, da lösen wir unser Quiz auf. Hat mit Zwillingen zu tun. Und jetzt erstmal Musik hier bei uns im ADA mit In Excess. Never Tear Us Apart.

0: Laura Nonchel, das war Musik hier bei uns im ARD am Neck. Und jetzt sind wir bei der Auflösung unseres Rätsels und auch gleichzeitig, wir haben ja Geschichten bekommen zu Zwillingen und wir haben ausgelost und da war das Los jetzt fällig für Tina und die hatte beim Musikrätsel mitgemacht. So, und jetzt müsste ich sie eigentlich in der Leitung haben. Guten Abend, Tina.
1: Ja, moin.
0: Moin. Guten Abend. Ja, mit dem Auto gerade unterwegs, man hört so ein bisschen das Geräusch, schön auf die Straße konzentrieren. Und wen haben Sie da erkannt in diesem einen Sekundenschnipsel?
1: Die Proclaimers.
0: Genau, das waren Sie. I'm gonna be 500 miles und ich hoffe, Sie müssen nicht 500 Meilen fahren, da wo Sie jetzt mit dem Auto hin unterwegs sind. Sie haben es gleich erkannt, diese eine Sekunde, ja?
1: Ja, relativ gleich. Das ist ja sehr prägnant, ne? Also das ist ja...
0: Da reicht eine Sekunde.
1: Zwei Titel mit 500 miles, die mir so in den Sinn kamen und das andere sind die Hooters. Und die waren es nicht.
0: Nee, die waren es nicht. Stimmt, die hatten wir gestern im Programm gehabt. Und das waren die zwei Schotten, die selber wirklich echte Zwillingsbrüder sind. Charlie und Craig sind das mit ihrem Hit von 1988. Den hören wir jetzt in voller Länge. Ich bedanke mich bei allen, die Geschichten geliefert haben, die mitgespielt haben, die es richtig gemacht haben und auch die, die angerufen haben und vielleicht ein bisschen daneben gelegen haben. Und das nächste Spiel, das läuft dann wieder für diejenigen auch besser. Dann wünsche ich Ihnen noch einen schönen Abend. Sie müssen noch ein bisschen arbeiten, glaube ich. Und ich hoffe, es dauert nicht mehr so lange, bis Sie zu Hause sind.
1: Nee, ich bin jetzt gleich zu Hause. Ich habe Feierabend und
0: ja.
1: Habe ich jetzt das Radio gewonnen oder nicht?
0: Das haben Sie gewonnen. Herzlichen Glückwunsch. Das war der Jubel. Sie kriegen jetzt das DAB Plus Radio zugeschickt und bleiben bitte noch in der Leitung, damit wir Ihre Telefonnummer aufschreiben können. Und jetzt haben wir das Vergnügen mit den Proclaimers in voller Schönheit. Und hier ist der Titel I'm gonna be 500 miles. Danke, Tina.
1: Gerne.

0: Die Proclaimers, und das war die richtige Lösung für das Rätsel Proclaimers. Kai Henschel aus Hamburg hat uns gerade noch angerufen und er hat mit seinem Zwillingsbruder mit Hinnerk ein Konzert in Großbritannien besucht, hat er uns noch wissen lassen, und zwar von den Proclaimers, und das war richtig, richtig gut. Er grüßt alle im ARD-Abend und uns. Vielen Dank. Grüße zurück nach Hamburg.
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Dick Brave mit seinen Backbeats war das hier bei uns im ARD-Abend. Und aus dem wird langsam gleich die ARD-Hitnacht. Da gehen hier in Dresden die Lichter aus im Studio 1. Und im Studio 1 in Thüringen, in Erfurt, da sind die Lichter angegangen. Ich bin Frank-Michael Bauer und übergebe an Hanno Bauer. Wir haben heute über Zwillinge geredet. Wir sind nicht verwandt, wir sind also auch keine Zwillinge. Viel Spaß mit der ARD-Hitnacht. Und jetzt haben wir noch die Thompson Twins, sind auch keine echten Zwillinge. Und in der Band hieß nicht mal jemand Thompson. Machen Sie es gut, schönen Abend für Sie und eine gute Nacht.

0: für Sozial-, Arbeitsmarkt- und Steuerreformen einholen. Außerdem wollten die Teilnehmer ausloten, welche Schnittmengen es bei den anstehenden Reformen gibt. Der stellvertretende Regierungssprecher Mayer hatte im Vorfeld gesagt, es wäre ein Fortschritt, wenn man ein gemeinsames Verständnis dafür fände, welche Herausforderungen es gebe und welche nächsten Schritte es brauche. Das Treffen ist nach Angaben aus Regierungskreisen gerade beendet worden. Ergebnisse sind noch nicht bekannt, allerdings sollten auch keine Entscheidungen getroffen werden. Der sogenannte Tankrabatt fällt wie geplant Ende Juni weg. Das hat Unionsfraktionsvize Müller dem ARD-Hauptstadtstudio bestätigt. Die Aktion galt seit dem 1. Mai und war bis zum 31. Juni vorgesehen. Aus Berlin Bianca Schwarz.
1: Ab dem 1. Juli geht also die Energiesteuer auf Benzin und Diesel wieder hoch, um knapp 17 Cent pro Liter. Der Tankrabatt hat den Staat in den 2 Monaten schätzungsweise 1,6 Milliarden Euro gekostet. Wegen dieser hohen Kosten hatten sich Politikerinnen und Politiker von SPD, Grünen und Linken gegen eine Verlängerung des Tankrabatts ausgesprochen. Auch Bundesverkehrsminister Patrick Schnieder von der CDU hatte die Hoffnungen auf eine Verlängerung der Maßnahme gedämpft. Die AfD hingegen fordert, die Steuersenkung konstant beizubehalten.
0: In Hannover hat es Proteste gegen Sparpläne im Gesundheitswesen gegeben. Gewerkschaften und Sozialverbände hatten dazu aufgerufen. Nach deren Angaben sind dem etwa 8000 Beschäftigte unter anderem aus Krankenhäusern und Pflegeeinrichtungen gefolgt. Hintergrund sind vom Bundesgesundheitsministerium geplante Kürzungen. Sie zielen darauf ab, die gesetzlichen Krankenkassen zu entlasten. In Hannover hat heute ein 2-tägiges Treffen der Gesundheitsminister der Länder begonnen. US-Präsident Trump hat dem iranischen Regime erneut gedroht. Auf seiner Online-Plattform schrieb er, der Iran habe zu lange gebraucht, um einen Deal zu verhandeln. Jetzt müsse das Land den Preis dafür zahlen. Vorher hatten sich beide Seiten gegenseitig angegriffen. Die US-Regierung wirft Teheran vor, einen Kampfhubschrauber abgeschossen zu haben. Als Reaktion griff das US-Militär mehrere Ziele an. Der Iran wies die Anschuldigungen zurück und attackierte seinerseits erneut US-Stützpunkte in Golfstaaten. Das waren die Nachrichten. Das Wetter in Deutschland, in der Nacht gebietsweise trocken, auch Schauer und einzelne Gewitter, Tiefstwerte 12 bis 3 Grad. Morgen wechselnd bewölkt, später einige Schauer und einzelne Gewitter, im Südwesten länger trocken. Höchstens 13 Grad im Erzgebirge bis 21 Grad im Südwesten. Am Freitag zeitweise Schauer, vereinzelt Gewitter, 14 bis 22 Grad. Am Samstag 16 bis 26 Grad. Es ist 23.03 Uhr.
2: Schönen Dank, damit starten wir jetzt gut informiert in diese Nacht. Und von mir noch der Blick auf die Straßen im Lande. Hier ist der Verkehrsservice der ARD-Hitnacht. Die A1 Osnabrück Richtung Bremen ist zwischen Dreieck Ahlhorner Heide und Wildeshausen West wegen Bauarbeiten jeweils zwischen 19 und 6 Uhr gesperrt diese Woche. Umleitung führt über die A29 und Ahlhorn. Die A4 Aachen Richtung Köln ist zwischen dem Kreuz Köln-West und Köln-Eiffeltor wegen Markierungsarbeiten bis 5 Uhr früh gesperrt. A5 Frankfurt Richtung Kassel zwischen Bad Nauheim und Gamsbacher Kreuz. 3 Kilometer Stau wegen Bergungsarbeiten. Die A9 Halle-Leipzig Richtung Berlin ist zwischen Wiedemar und Bitterfeld-Wolfen nach einem Unfall gesperrt. Die A31 wird zwischen Jemgum und Leer West wegen Bauarbeiten im Emstunnel bis Freitag früh jeweils zwischen 20 und 6 Uhr in beiden Richtungen gesperrt. A61 Mönchengladbach Richtung Koblenz zwischen Dreieck Sinzig und Niederzissen. 3 Kilometer Stau wegen Bauarbeiten. Die A71 Richtung Schweinfurt ist zwischen Oberhof und Suhl-Zellermeles wegen Wartungsarbeiten im Tunnel Hochwald bis 6 Uhr früh gesperrt. Auf der A81 zwischen Kreuzingen und Hilzingen ist der Hohentwiel-Tunnel wegen Wartungsarbeiten bis morgen früh 6 Uhr gesperrt. A99, der Tunnel Allach, ist nach Auslösung der Höhenkontrolle gesperrt. In Berlin, die A100 ist zwischen Jakob-Kaiser-Platz und Hohenzollern-Damm mal wieder wegen Wartungsarbeiten in beiden Richtungen gesperrt. Ebenso der Flughafentunnel Tegel, also die A111, stadteinwärts wegen Wartungsarbeiten. Und die Autobahn 565 ist zwischen Bonn-Beuel und Bonn-Auerberg in beiden Richtungen wegen Brückenarbeiten gesperrt. Ihnen unterwegs eine gute Fahrt in die Nacht. Kommen Sie gut ans Ziel, bleiben Sie munter.
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2: Mit Hanno Bauer in Erfurt. Ich grüße schön. Und los geht's mit den Patch Up Boys.

Oh, naja, diese Nacht, die startet ja doch prima, denn ich bin heute genau das Gegenteil von all by myself, also ganz einsam. Denn meine Sternenfreunde Susanne und Walter, die haben schon in den ersten Minuten der Nacht an mich gedacht. Dankeschön. Und haben mir aus Südfrankreich ein Abendhimmelfoto auf den Nachtstudio-Monitor gezaubert. Mit diesen zwei hellen Himmelskörpern. Oben der helle, also die Venus. Darunter Jupiter. Das Duo, von dem ich gestern so viel gesehen habe. Auf der Fahrt nach Erfurt. Und ja, wenn der Merkur dann auch noch unsichtbarerweise mit dabei ist, den erkenne ich auch auf diesem Foto jetzt wieder nicht, aber soll ja offensichtlich dann auch noch in der Nähe sein dort. Also Merkur auch noch dabei. Ist auf jeden Fall was ganz Besonderes, was da jetzt allabendlich am Himmel zu sehen ist. Wenn denn was zu sehen ist. Bei diesen vielen Wolken in Deutschland ist auf jeden Fall kaum eine Chance, da mal das Fleckchen zu erwischen, wo man dann also auch nochmal durchgucken kann. Also bei uns jedenfalls in Erfurt gab es heute sehr viel Regen und der Himmel war fast die ganze Zeit bedeckt. Und so geht es ja auch die nächsten Tage erstmal weiter. Während das in Südfrankreich, wenn ich das hier mal von dem Foto aus beurteilen darf, ja, da höre ich ja fast die Luft flimmern und die Zikaden ihre Beine aneinander reiben. So eine schöne Natur. Muss irgendwo in Meeresnähe sein und hinten ist dann auch noch dieser rote Streifen hinter den Bäumen zu erkennen, wo dann also gerade die Sonne untergegangen ist, ganz im Westen. Und eine Funkantenne ist auch noch zu sehen, also eine Mobilfunkantenne heißt also, ihr habt da besten Empfang, habt ihr euch einen schönen Stellplatz gesucht. Dann wünsche ich auf jeden Fall eine schöne Nacht, vielleicht auch beim Sterne beobachten und dabei natürlich die richtige Sendung im Internetradio.

0: von 80 Millionen.
1: Max Giesinger, einer von 80 Millionen. Ja, einer von denen ist auch Peter aus Bremen, ja, der mal wieder Nachtschicht hat und der mal wieder an seinem heißen Backofen steht und dort die Nacht genießen möchte. Arbeitend natürlich. Und das Backwerk vorbereiten für die nächsten Tage. Nee, für den nächsten Morgen natürlich. Nicht für die nächsten Tage gleich. Dann wäre das ja alles Backwerk. Und er hat geschrieben, hallo Hanno, natürlich bist du nicht allein. Deine Radiogemeinschaft ist zwangsläufig oder freiwillig am Radio oder PC. Grüße in die wolkenbehangene Sternennacht. Peter aus Bremen. Peter, ich gehe mal davon aus, dass alle gezwungenermaßen am Radio sind, so wie es sein muss.
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1: Jetzt ist es 23:23 und 23 Sekunden stand auch gerade eben da. Das sah sehr schön aus. Ich bin ein Ordnungsfreak. Allerdings nicht zu Hause.

Hier ist die ARD Hitnacht. Achtung bitte, es gibt eine ungesicherte Unfallstelle auf dem nördlichen Berliner Ring. Dreieck Havelland Richtung Dreieck Barnim. Der nördliche Berliner Ring also zwischen Oberkerner und Kreuz Oranienburg. Achtung bitte, Unfallstelle hier und die Richtungsfahrbahn wurde gesperrt.

0: 23.31 Uhr wird's. Und damit Zeit für den Verkehrsservice der ARD Hitnacht. Diesmal ohne die geplanten Baustellen, sondern nur die aktuellen Sachen. A5 Frankfurt Richtung Kassel zwischen Bad Nauheim und Gambacher Kreuz. 3 Kilometer Stau wegen Bergungsarbeiten, die gerade laufen. Die Autobahn 9 Halle Leipzig Richtung Berlin ist zwischen Wiedemar und Bitterfeld-Wolfen nach einem Unfall gesperrt. Die Autobahn 10 Dreieck Havelland Richtung Dreieck Barnim ist zwischen Oberkrämer und dem Kreuz Oranienburg nach einem Unfall gesperrt. Dadurch staut sich hier natürlich auch. Und A99 München Südwest Richtung München Nord, der Tunnel Allach, ist nach der Auslösung der Höhenkontrolle gesperrt. Ihnen unterwegs eine gute Fahrt durch die Nacht.
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0: Für alle Munteren ist Hanno Bauer in Erfurt. Ich grüße schön. Musik kommt jetzt von Christopher Cross mit seinem Arthur's Theme. Ja, hier ist der Soundtrack der Nacht. Für alle, die gerne wach bleiben möchten, mit Musik im Radio.

0: Der sanft klingende Tagesausklang ist das hier mit ihrer ARD-Hitnacht. Und Brigitte in Bischofsheim ist auch dabei und hat sich heute über das Wetter tatsächlich gefreut. Ist sie da die Einzige? Also für mich ist es okay so, sage ich jetzt mal. Sie hat mir dagegen geschrieben, ich mag es, wenn es so schön regnet. Die letzten Tage waren recht kalt. Die Schafskälte halt, aber dagegen kann man sich ja anziehen. Besser, als wenn man bei über 30 Grad nicht weiß, was man noch ausziehen soll. Ja, ich verstehe das Argument. Wobei ich finde, dass es also doch schon eine ziemlich lange kalte Phase ist. Wie geht's euch da draußen so? Möchtet ihr jetzt auch lieber schon ein bisschen mehr Wärme oder ist das ganz okay so für euch? Ich meine, wir können es ja sowieso nicht ändern, aber würde mich mal interessieren, ob es mehr so die Wärmeliebenden sind, die jetzt das Radio hören oder dann doch eher die sich, naja, dann doch lieber mal wärmer anziehen und dann vielleicht auch die kühleren Temperaturen zu schätzen wissen. Hier ist die ARD-Hitnacht.
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0: Und unsere E-Mail-Adresse zum Mitmachen ist ard-hitnacht@mdr.de.

Jutta. Jutta ist dabei und hört die ARD-Hitnacht über die Frequenzen des WDR4 und schreibt gerade, ich finde das Wetter geil, so bitte nicht zu warm. Und dann die nächste E-Mail lautet, Hallihallo aus Moers. Ich liebe es, wie es gerade so ist, da ich beruflich draußen unterwegs bin. Bei 30 Grad oder mehr würde ich eingehen wie eine Primel. Liebe Grüße vom Niederrhein, schreibt Thomas. Thomas, sehr bildlich beschrieben mit der Primel. Unser Blumenmann des Abends. Aber die Primeln, die werden ja dann auch, also wenn die dann erstmal in der Gärtnerei sind, ja, werden die ja auch durch gutes Lüften und immer mal wieder mit Wasser besprühen, überlebensfähig gehalten. Allerdings fühlt man sich dann wahrscheinlich auch so, wenn man gerade so noch überlebensfähig gehalten wird bei zu hohen Temperaturen. Ich grüße ganz lieb und bedanke mich schon erstmal bei den

0: So langsam geht's in Richtung Tagesausgang, um dann mit uns in den neuen Tag reinzustarten. Und Martina ist schon am Arbeiten, hat geschrieben, hallo liebes Hitnacht-Team, ganz lieb Hanno, da ich Zeitungen austragen muss, ist mir trockenes Wetter lieber. Viele Grüße an all die Hitnacht-Hörer und eure Stammhörerin Martina aus Siegen. Na Martina, dann wünsche ich natürlich heute eine trockene Schicht, ein trockenes Laufen durch die Gegend und kann das völlig nachvollziehen, wobei ja Regen auch so wichtig ist. Und wer hat hier geschrieben? Reinald, schön mit AI und A, also zwei A im Reinald. Habe ich auch so noch nicht gesehen. Aus Fürstenfeldbruck hat geschrieben, haha, Schafskälte kommt hier meist Mitte Mai. Für die netten und musikalische Stimmung aus eurem Studio ein Dankeschön, viele Grüße, Reinald. Mitte Mai? Nee, oder? Vielleicht nochmal nachgoogeln. Wann kommt die Schafskälte? Schafskälte ist eine meteorologische Singularität, schreibt Wikipedia. Zwischen dem 4. und 20. Juni, Maximum der Häufigkeit um den 11. Juni, gibt es in Mitteleuropa oft einen Kälteeinbruch. Nee, also stimmt schon so. Das jetzt ist die Schafskälte. Lassen wir uns doch nicht nehmen. Reinald, Dankeschön auf jeden Fall und schönen Gruß zurück nach Fürstenfeldbruck.
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0: Sagt das Schaf im Studio. Ich bin Experte.

Da hat Martina aus Siegen sich gerade einen trockenen Weg gewünscht, aber so trocken ist es eben heute Nacht nicht. Achtung bitte Autofahrer, wenn Sie unterwegs sind auf der Autobahn 1, Köln Richtung Euskirchen, zwischen Kreuz Köln Nord und Köln Bocklemünd. Gefahr durch eine noch ungesicherte Unfallstelle auf dem mittleren Fahrstreifen. Und Achtung, in beiden Richtungen gibt es Gefahr durch Aquaplaning. Heißt also, da ist eine Menge Wasser runtergekommen. Da hilft nur runter vom Gas und sicher ans Ziel.

Billy Ocean hat schon fast das Endlied des heutigen Tages gesungen. Das steht aber gleich Clüso zu. Und Carola schreibt dazu: Hi Hanno, ich bin freiwillig heute wieder dabei. Eigentlich könnte meine Schreibarbeit ja warten, aber es flutscht besser mit deiner Stimme und der tollen Musik im Ohr. Liebe Grüße aus Osnabrück an dich und an die Radiofamilie von Carola. Carola, ganz lieben Gruß zurück nach Osnabrück. Freiwillig ist mir natürlich auch lieber.

0: Nachrichten.
1: Um 0 Uhr mit Juliette Groß. 3,5 Stunden lang haben die Spitzen der schwarz-roten Koalition am Abend mit Wirtschaftsverbänden und Gewerkschaften beraten. Wie angekündigt, sind bei dem Treffen keine Entscheidungen gefallen. Aus Berlin, Bianca Schwarz.
2: Die Bundesregierung hat danach in einer Pressemitteilung mitgeteilt, es sei in konstruktiver und konzentrierter Atmosphäre zu 4 Themenfeldern diskutiert worden. Die Situation am Arbeitsmarkt, die Stabilität und Sicherung der Sozialversicherungen, Bürokratieabbau und Steuerpolitik. Einigkeit habe geherrscht in der Feststellung, dass der Wirtschaftsstandort Deutschland vor großen Herausforderungen steht, dass aber gleichzeitig die Sozialsysteme reformiert und die Bürokratielast verringert werden müsse. Außerdem sollen weitere Gespräche folgen, so die Pressemitteilung der Bundesregierung.
1: Das US-Militär hatte nach eigenen Angaben mit 9 Angriffen auf mehrere Ziele im Iran begonnen. Es handele sich um eine Reaktion auf die ungerechtfertigte und anhaltende Aggression des Irans, teilte das für den Nahen Osten zuständige US-Regionalkommando mit. Iranische Medien meldeten mehrere Explosionen an der Südküste des Landes. Zuvor hatte US-Präsident Trump eine Krisensitzung im Weißen Haus einberufen, um über neue Militärschläge gegen den Iran zu beraten. Sogenannte Ewigkeitschemikalien sind offenbar noch gefährlicher als vermutet. Die EU-Chemikalienbehörde stuft eine Verbindung der PFAS-Gruppe jetzt als schädlich für die menschliche Fortpflanzung ein. Aus Brüssel, Andreas Meyer-Feist.
3: Untersucht wurde die Ewigkeitschemikalie TFA. Sie kommt als Abbauprodukt in Pestiziden und Kühlmitteln vor. Der Prüfausschuss der EU-Behörde stufte die Chemikalie als besonders schädlich und absolut unzerstörbar ein. Nach EU-Angaben kann sie die Fruchtbarkeit verringern, das Kind im Mutterleib schädigen und Schilddrüse und Leber beeinträchtigen. Die Einstufung der EU-Behörde könnte die Verbotsdebatte rund um die PFAS-Substanzen beeinflussen. Die EU-Kommission arbeitet an einem umfassenden Verbot.
1: In der Nähe von München hat es einen schweren Busunfall gegeben. Im Landkreis Dachau sind ein Linienbus und ein Reisebus, der mit Schulkindern besetzt war, ineinander gefahren. Wie die Behörden mitteilten, starb ein Kind an den Folgen seiner Verletzungen. 30 weitere Kinder, eine Lehrerin und 2 Busfahrer wurden verletzt. Warum die Busse in Oberbayern zusammengestoßen sind, ist unklar. Das waren die Nachrichten. Das Wetter in Deutschland. Gebietsweise trocken, auch Schauer und einzelne Gewitter, Tiefstwerte 12 bis 3 Grad. Tagsüber wechselnd bewölkt, später einige Schauer und einzelne Gewitter, im Südwesten länger trocken, Höchstwerte 13 Grad im Erzgebirge bis 21 Grad im Mittelgebirge. Am Freitag zeitweise Schauer, vereinzelt Gewitter 14 bis 22 Grad, am Samstag im Nordosten selten Gewitter. Es ist 0 Uhr 3.
4: Dankeschön für die ersten Worte des neuen Tages. Von mir jetzt der Blick auf die Straßen im Lande. Hier ist der Verkehrsservice der ARD Hitnacht. Diesmal auch mit allen Baustellen. Fangen wir an mit dem Unfall auf der Autobahn 1 Köln Richtung Euskirchen. Zwischen Kreuz Köln Nord und Köln Bocklemünd gibt es Gefahr nach einem Unfall auf dem mittleren Fahrstreifen. Achtung bitte in beiden Richtungen. Hier Aquaplaning Gefahr. Dann die A1 Osnabrück Richtung Bremen ist zwischen Dreieck Ahlhorner Heide und Wildeshausen West wegen Bauarbeiten gesperrt. Bis 6 Uhr wird es dauern wieder und die Umleitung führt über die A29 und Ahlhorn. Die A4 Aachen Richtung Köln ist zwischen dem Kreuz Köln West und Köln Eiffeltor wegen Markierungsarbeiten bis 5 Uhr früh gesperrt. A5 Frankfurt Richtung Kassel zwischen Bad Nauheim und Gambacher Kreuz 3 Kilometer Stau wegen Bergungsarbeiten. Die A9 Halle Leipzig Richtung Berlin ist zwischen Wiedemar und Halle Saale nach einem Unfall gesperrt, dadurch Stau. Die A10 Dreieck Havelland Richtung Dreieck Barnim ist zwischen Oberkrämer und dem Kreuz Oranienburg nach einem Unfall gesperrt, dadurch staut sich's natürlich auch hier. Dann A28 zwischen Ganderkesee West und Hude in beiden Richtungen, Gefahr durch Personen auf der Fahrbahn. Die Autobahn 31 ist zwischen Jemgum und Leer West wegen Bauarbeiten im Emstunnel gesperrt bis 6 Uhr in beiden Richtungen. Dann die Autobahn 71 Richtung Schweinfurt ist zwischen Oberhof und Suhlzeller Mehlis wegen Wartungsarbeiten im Tunnel Hochwald bis 6 Uhr früh gesperrt. Auf der A81 zwischen Kreuzsingen und Hilzingen ist der Hohentwiel-Tunnel wegen Wartungsarbeiten bis ca. 6 Uhr in beiden Richtungen gesperrt. A99 München Südwest Richtung München Nord. Der Tunnel Allach ist nach Auslösung der Höhenkontrolle gesperrt. In Berlin, die A100 ist zwischen Jakob-Kaiser-Platz und Hohenzollern-Damm wegen Wartungsarbeiten in beiden Richtungen bis 5 Uhr früh gesperrt. In Berlin ebenfalls die A111, starteinwärts gesperrt der Flughafentunnel Tegel wegen Wartungsarbeiten. Dann die Autobahn 535 Velbert Richtung Wuppertal. Hier ist zwischen Dreieck Velbert Nord und Velbert wegen Brückenarbeiten gesperrt bis 5 Uhr. Und die Autobahn 565 noch. Hier ist zwischen Bonn-Beuel und Bonn-Auerberg in beiden Richtungen wegen Brückenarbeiten gesperrt. Ihnen unterwegs eine gute Fahrt.
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4: Für alle Munteren ist Hanno Bauer im Studio. Ich grüße Sie sehr schön aus Erfurt.

Der neue Tag hat begonnen und Heidi hat schon wieder Quatsch im Sinn. Das freut mich immer sehr. Gestern hat sie so schöne Sprüche zugesendet und heute hat sie zur Verkehrsmeldung mit den Personen auf der A28 gleich mal nochmal die Nachfrage. Du hast in der Verkehrsmeldung eben Hude genannt. Liegt das bei Buxte? Ja, 119 Kilometer daneben, also zwischen Buxtehude und Hude. Also Hude bei Bremen, naja, also bei Oldenburg eigentlich, um genau zu sein. Auf jeden Fall ist die Meldung immer noch aktuell, deswegen wiederhole ich nochmal. Zur Lebenssicherheit der Menschen, die dort unterwegs sind, A28 zwischen Ganderkesee West und Hude in beiden Richtungen Gefahr durch. Und für Personen auf der Autobahn beachten Sie das bitte, wenn Sie dort unterwegs sind.

0: Hier ist die ARD Hitnacht. Und Jenny aus Hamburg, die hat geschrieben: Moin Hanno, ich bin ganz auf der Seite von Brigitte. Gäbe es Tiere, die Sommerschlaf halten, ich wäre eines davon. Weckt mich aber bitte kurz zu meinem Geburtstag im Juli. Herzliche Grüße aus Hamburg an dich und die Radiofamilie. Jenny, meine Liebe, Grüße nach Hamburg zurück. Ja, die einzigen Tiere, von denen ich weiß, dass sie auch im Sommer einen sehr, sehr langsamen machen, sind Faultiere. Aber da hänge ich mich gerne mit dazu. Machen wir unser Faultier-Duett. Warum auch nicht? Und verschlafen den Sommer bis zum Juli. Da habe ich auch Geburtstag. Da können wir uns dann beide kurz wecken lassen. Ich am 7. Wann du?
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0: Selbst da haben mir meine Eltern einen schönen Geburtstagsdatums-Merkzettel verpasst, sozusagen. Den 7.7., den kann man einfach nicht vergessen. Auch das faultiergerecht. Sehr schön.

0: Heidi ist ja immer fix am Schreiben, ja? Hat jetzt gleich zurückgeballert. Faultier-Geburtstage. Sie hat nämlich geschrieben, darf ich mich mit einreihen? Ich kam am 8.8. Kann ja nix werden. Heidi, da bei uns im Faultiergehege, ja, bei Jenny und bei mir, da ist noch ein Zweig frei. Also gerne einfach damit dranhängen. Wird bestimmt eine schöne Faultierrunde und wir können dann den Sommer dort schön abhängen.
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0: Gleich gibt's den Blick auf die aktuelle Verkehrslage nach Robbie Williams und Supreme.

0: Und damit 0.30 Uhr. Zeit für den Verkehrsservice der ARD Hitnacht, diesmal nur mit den aktuellen Meldungen ohne Baustellen. Die Autobahn 9 Halle Leipzig Richtung Berlin ist zwischen Halle Saale und Bitterfeld-Wolfen nach einem Unfall gesperrt. Die Autobahn 10 Dreieck Havelland Richtung Dreieck Barnim ist zwischen Oberkrämer und dem Kreuz Oranienburg nach einem Unfall gesperrt. Dann Neusorg-Bayreuth zwischen Weidenberg und A9 bzw. B2 Bayreuth-Nord in beiden Richtungen. Achtung bitte, hier fährt ein Schwertransport. Überholen ist nicht möglich. Es gibt mehrfach kurzfristige Sperrungen. Ortskundige Anwohner werden gebeten, das Gebiet weiträumig zu umfahren. Und A99 München-Südwest Richtung München-Nord. Der Tunnel Allach ist nach Auslösung der Höhenkontrolle gesperrt. Eine haben wir noch von der Bundesstraße 3. Und zwar zwischen der Überleitung Altenzelle B214 und Zelle Süd, Gewerbegebiet in beiden Richtungen, Gefahr durch Personen auf der Fahrbahn. Ihnen unterwegs eine gute Fahrt durch die Nacht. Bleiben Sie munter mit der richtigen Musik im Radio.
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0: Hanno Bauer ist hier in Erfurt. Ich grüße schön.

Ja, no, da wird er hier einfach weggeblendet, der Mr. Curry. Ja, okay, dann ist das eben so hier. Hier ist die ARD-Hitnacht aus Erfurt und Jenny aus Magdeburg hat geschrieben, liebes ARD-Hitnacht-Team, mir persönlich ist das Wetter ja meist völlig wurscht. Und zwar wurscht mit SCA geschrieben, das finde ich erstmal schon sehr schön. Denn jedes Wetter, jede Jahreszeit hat ihre Vorteile, die ich in vollen Zügen genießen kann, mit Ausnahmen natürlich. Ausnahme sind Extremwetterlagen, dem spürbaren Klimawandel, wo tragischerweise zahllose Menschen ihr Leben verlieren, auch Tiere sterben und wundervolle Natur zerstört wird. Ich wünsche Ihnen und Ihrem Team sowie allen Nachtschwärmern angenehme Stunden. Jenny, ich grüße ganz liebe zurück. Dankeschön für die E-Mail.

herrlich, wie Ringo Starr hier im Hintergrund noch auf dem Kamm bläst. Alle Instrumente genutzt für You're 16, You're Beautiful, You're Mine, gerade eben gehört in dieser Sendung. Hier ist die ARD-Nacht. Nee, die ARD-Hitnacht. Genau, die ARD-Nacht, klar. Hier schreibt der Peter aus Braunschweig, ist die nächste E-Mail. Peter kommt eigentlich aus Thüringen, wohnt jetzt in Braunschweig und hat geschrieben, mir ist die liebste Temperatur so zwischen 18 und 20 Grad Celsius. Peter, da schließe ich mich voll an. Da friert man nicht und schwitzen tut man auch nicht. Alles, was über 32 ist, ist für mich schon tropisch. Ich gehe davon aus, dass euer Studio klimatisiert ist. Ja, ist es, also mit Einschränkungen, sage ich jetzt mal. Manchmal schafft es die Klimaanlage, manchmal nicht. Und manchmal ist er auch einfach so falsch programmiert, dass er in der Nacht dann gar nicht funktioniert. Obwohl sie in der Nacht funktionieren müsste, weil wir gerade hier senden. Also hatte ich auch schon alles. Stand ich dann hier schweißüberströmt im Studio und war froh, dass unser Techniker mir dann einen Ventilator vorbeigebracht hat. Der hat dann das Problem wenigstens einigermaßen gelöst und kaltes Wasser daneben gestellt und dann das Gesicht immer mal abgetupft. Also alles schon vorgekommen. Soweit zum Thema Klimaanlage. Muss man sich also nicht unbedingt immer drauf verlassen. So, was schreibt da weiter? Also Sommer wie Winter, die gleiche Temperatur. Macht weiter gute Musik für die, die nicht schlafen können oder dürfen. Viele Grüße an euch, die euch hören in nah und fern. Ist ausgerichtet, lieber Peter.

0: die meines Erachtens nicht wirklich ans
1: Dix heranreicht. Jo. Caught in the Act haben wir gerade gehört.
0: Und dann habe ich die nächste E-Mail hier vor mir. Inge aus Bonn hat geschrieben, jetzt bin ich schon die dritte Nacht wach, weil die Musik so toll ist und ich dabei gut malen kann. Herzlichen Dank dafür. Oh ja, schön, mitten in der Nacht malen, das ist doch was Tolles. Das Wetter finde ich auch prima, denn ich brauche nicht zu gießen. Das erledigt der Himmel für mich. Meine Kürbisse gedeihen da draußen sehr gut und die Sonne scheint ja doch immer mal wieder. Inge aus Bonn, ich grüße ganz lieb zurück. Sehr schön geschildert und dann wünsche ich jetzt mal eine schöne Malstunde mitten in der Nacht. 0.50 Uhr ist es. Die Geisterstunde liegt fast hinter uns schon. Musik jetzt von Marius Müller-Westernhagen. Engel.
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1: Um 1 Uhr mit Juliette Groß. Trotz Waffenruhe greifen die USA erneut Ziele im Iran an. Es handele sich um Angriffe zur Selbstverteidigung, hieß es zur Begründung von der US-Armee. Iranische Medien berichten von Explosionen an der Südküste. Aus der Nachrichtenredaktion Miriam Ernst.
2: Laut der staatlichen Nachrichtenagentur und des iranischen Rundfunks gab es Detonationen nahe den Städten Minab und Sirik. Auch in der vergangenen Nacht hatte das US-Militär in Sirik an der Straße von Hormuz Angriffe geflogen. Auslöser war der Abschuss eines Militärhubschraubers gewesen. Die iranischen Revolutionsgarden hatten im Gegenzug US-Stützpunkte in der Golfregion attackiert. Die neuen Angriffe hatte US-Präsident Trump angekündigt. Im Weißen Haus hatte Trump erklärt, man sei kurz vor einem Abkommen, aber der Iran halte die USA hin. Und wörtlich, sie halten uns weiterhin zum Narren.
1: Die Spitzen der schwarz-roten Koalition haben am Abend mit Arbeitgebern und Gewerkschaften über mögliche Reformen gesprochen. Im Anschluss an die Beratungen im Kanzleramt teilte Regierungssprecher Cornelius mit, dass Koalitionsvertreter die Bereitschaft der Wirtschafts- und Gewerkschaftsvertreter begrüßen, den Reformprozess konstruktiv zu begleiten. Alle Teilnehmer haben weitere Gesprächsrunden vereinbart. Bei den Beratungen gestern Abend ging es laut Cornelius um die Situation am Arbeitsmarkt, die Stabilität und Sicherung der Sozialversicherungen, Bürokratieabbau und Steuerpolitik. Entscheidungen gab es keine. Der sogenannte Tankrabatt läuft Ende des Monats aus. Das haben die Fraktionen von Union und SPD entschieden, wie das ARD-Hauptstadtstudio berichtet. Unionsfraktionsvize Müller betonte allerdings, man könne bei einem möglichen starken Preisanstieg wieder schnell reagieren. Nach seiner Einschätzung hat der Tankrabatt von 17 Cent gut gewirkt. Eine Verlängerung sei aber finanzpolitisch nicht sinnvoll. Man könne es sich in der aktuellen Lage nicht leisten, dafür Schulden aufzunehmen. In der Nähe der nordirischen Hauptstadt Belfast ist es die zweite Nacht in Folge zu Ausschreitungen gekommen. Die Polizei setzte erneut Wasserwerfer gegen maskierte Demonstranten ein, die unter anderem Ziegel aus Hausmauern gerissen hatten, um sie auf die Einsatzkräfte zu werfen. Auch Flaschen und Steine seien geworfen worden. Auslöser der gewaltsamen Proteste war ein Messerangriff, für den ein Mann aus dem Sudan angeklagt wurde. Das waren die Nachrichten. Das Wetter in Deutschland. Gebietsweise trocken, auch Schauer und einzelne Gewitter, Tiefstwerte 12 bis 3 Grad. Tagsüber wechselnd bewölkt, später einige Schauer und einzelne Gewitter. Im Südwesten länger trocken, Höchstwerte 13 Grad im Erzgebirge bis 21 Grad im Mittelgebirge. Am Freitag zeitweise Schauer, vereinzelt Gewitter 14 bis 22 Grad. Am Samstag im Nordosten Schauer. Es ist 1.03 Uhr.
3: Dankeschön fürs 3-Minuten Nachrichtenupdate von mir, der Blick auf die Straßen im Lande. Hier ist der Verkehrsservice der ARD-Hitnacht. Die A1 Osnabrück Richtung Bremen ist zwischen Dreieck Ahlhorne-Heide und Wildeshausen-West wegen Bauarbeiten gesperrt. Bis 6 Uhr wird's wieder dauern. Umleitung ist die A29 und Ahlhorn. Die A4 Aachen Richtung Köln ist zwischen dem Kreuz Köln-West und Köln-Eiffeltor wegen Markierungsarbeiten bis 5 Uhr gesperrt. A4, hier ist in Höhe Pulsnitz wegen Schwertransportes kurzfristig gesperrt. Die A9 Halle-Leipzig Richtung Berlin ist zwischen Wiedemar und Halle-Saale nach einem Unfall gesperrt, dadurch 4 Kilometer Stau. Die A10 Dreieck Havelland Richtung Dreieck Barnim ist zwischen Oberkrämer und dem Kreuz Oranienburg nach einem Unfall gesperrt. Die A31 ist zwischen Jemgum und Leer West wegen Bauarbeiten im Emstunnel gesperrt bis 6 Uhr in beiden Richtungen. Die A71 Richtung Schweinfurt ist zwischen Oberhof und Suhl-Zellermelis wegen Wartungsarbeiten im Tunnel Hochwald bis 6 Uhr gesperrt. Ebenfalls gesperrt auf der A81 zwischen Kreuzsingen und Hilzingen der Hohentwiel-Tunnel wegen Wartungsarbeiten bis ca. 6 Uhr in beiden Richtungen. Dann Berlin, die A100 ist zwischen Jakob-Kaiser-Platz und Hohenzollern-Damm wegen Wartungsarbeiten in beiden Richtungen bis 5 Uhr gesperrt. Ebenso der Tunnel Flughafen Tegel, das ist also dann die A111 in beiden Richtungen wegen Wartungsarbeiten. Die A535 Felbert Richtung Wuppertal ist zwischen Dreieck Felbert Nord und Felbert wegen Brückenarbeiten bis morgen zwischen Mitternacht und 5 Uhr gesperrt. Und dann noch die Autobahn 565 Dauer gesperrt, die Bonner Nordbrücke. Zwischen Bonn-Beuel und Bonn-Auerberg laufen die Brückenarbeiten. Ihnen unterwegs eine gute Fahrt durch die Nacht. Bleiben Sie munter.
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3: mit Hanno Bauer in Erfurt. Ich grüße schön, wünsche einen schönen Donnerstag.

Lydia hat sich gemeldet, hat geschrieben, hallo Hanno, der Regen ist so gut für den Garten, Wasser gespart, die Regentonne ist wieder voll. Aber am Freitag, da habe ich Geburtstag, am Abend Konzert mit Roland Kaiser. Mein Wunsch, ein Konzert ohne Regen. Viele Grüße, Lydia. Na, dann werden wir mal schauen, ob das klappt, Lydia. Wir drücken auf jeden Fall alle die Daumen.

0: Rosi. Rosi in Leipzig ist dabei und sie schreibt, sie ist auch so ein Datumsfaultier. Ja, 23450 ist ihr Code des Lebens. Also der 23.04.50 als Geburtstag. Ja, schade, dass es nicht 56 geworden ist, oder? Wie bei mir, Rosi. Der 7.7.77 wäre natürlich auch sehr recht gewesen. Da wäre ich dann 5 Jahre jünger, ja? Und ich würde nochmal alles anders machen. Beruflich. Also vielleicht irgendwas mit Radio.
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0: Achso, habe ich ja schon. Würde ich gar nicht anders machen. Na gut.

die Kelly Family, Anne Angel. Und Leonie, Leonie ist so ein Engel und arbeitet fleißig, schreibt sie, hat geschrieben, super Songs in der Sendung. Ich mit 24 entdecke seit ein paar Monaten das Radio wieder für mich. Ich lasse es gerade beim Hausarbeitsschreiben laufen, die heute, also am Donnerstag, fällig sein wird. Drückt mir die Daumen. Ja, da drücken wir natürlich die Daumen. Einen lieben Gruß ins Studio, schreibt sie noch. Kommt gut durch die Nacht. Und ich sage danke, Leonie, ebenfalls. Komm gut durch die Hausarbeit. Und ich kenne natürlich das Thema nicht, aber wenn es dann voll vor die Wand gehen sollte, ja, dann einfach drunter schreiben. Ich hatte nebenher die verspinnerte ARD-Hit.

Reinhard mit dem schönen Namen mit den zwei A, ja, hat sich auch nochmal gemeldet. Ihr habt ja recht, die Eisheiligen. Damit hatte ich es verwechselt. Klar, dachten wir uns dann schon. Denn die Eisheiligen, die sind ja eher nicht so konstant zuverlässig und werden von den Meteorologen ja auch eher abgelehnt. Aber die Schafskälte, na die ist natürlich wirklich real und spürbar für uns gerade in diesen Tagen. Also, ganz liebe Grüße nochmal zurück, Reinhard. Genau. Im Schafspelz lässt sich diese Kälte auch am besten überstehen, kann ich so sagen, als schwarzes Schaf der Radiofamilie. Mäh.

0: Kinder an die Macht und sportliche Leistungen ganz voraus, würde ich mal sagen. Carsten hat nämlich geschrieben, liebe Grüße aus dem schönen Rheinsberg. Im Gegensatz zu euch hatten wir in unserer Region bestes Wetter. Ich war heute mit meinem Bus voller Sportskanonen in Wittenberge zu Jugend trainiert für Olympia.
1: Ah, okay.
0: Dann also für die Sommerspiele 2028 wird er trainiert. Ein ganzer Bus voller Sportskanonen. Na, das kann ich mir ja vorstellen. Das war bestimmt ein sehr disziplinierter Ausflug, oder? Und er schreibt weiter, leider kann ich die von dir erwähnte Planetenformation wegen der Bewölkung jetzt auch nicht sehen. Liebe Grüße gehen nach Erfurt, auch an meine Schwester, nebst Familie in Erfurt, Bindersleben. Ja, soll ich vorbeigehen bei den Klingeln und einfach mal sagen Hallo? Es grüßt der Carsten. Nee, ich glaube, übers Radio reicht dann schon. Ich grüße auf jeden Fall ganz lieb zurück, Carsten, und schön, dass es so Menschen gibt, die also auch mit den Kindern umherfahren, damit die beste Trainingsbedingungen haben. Und hoffentlich klappt's dann auch zu den Olympischen Sommerspielen 2028 mit ein paar Medaillen.
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0: Bei uns jetzt Musik von East 17. Stay another day.

0: läuft bei manchen Sendern tatsächlich als Weihnachtslied, weil hier hinten eine Orgel zu hören ist und ein paar Glocken läuten. E17, Stay Another Day. Hier ist der Verkehrsservice der ARD Hitnacht um 1.30 Uhr. Die A1 Osnabrück Richtung Bremen ist zwischen Dreieck Ahlhorner Heide und Wildeshausen West wegen Bauarbeiten gesperrt bis 6 Uhr. Die A4 Aachen Richtung Köln ist zwischen dem Kreuz Köln West und Köln Eiffeltor gesperrt bis 5. Die A4 ist in Höhe Pulsnitz wegen Schwertransportes mehrfach kurzfristig gesperrt. Die A9 Halle-Leipzig Richtung Berlin ist zwischen Wiedemar und Halle-Saale nach einem Unfall gesperrt. Die A10 Dreieck Havelland Richtung Dreieck Barnim ist zwischen Oberkrämer und dem Kreuz Oranienburg nach einem Unfall gesperrt immer noch. Die A31 ist zwischen Jemgum und Leer West wegen Bauarbeiten im Ems-Tunnel gesperrt bis 6 Uhr in beiden Richtungen. Die A71 Richtung Schweinfurt ist zwischen Oberhof und Suhl-Zellermeles wegen Wartungsarbeiten im Tunnel bis 6 Uhr gesperrt. Auf der A81 zwischen der Zwischenkreuz Siegen und Hilzingen ist der Hohenwiel-Tunnel wegen Wartungsarbeiten bis ca. 6 Uhr in beiden Richtungen gesperrt. In Berlin sind gesperrt die A100 und A111 und zwar zwischen Jakob-Kaiser-Platz und Hohenzollern-Damm sowie der Tunnel Flughafen Tegel, jeweils in beiden Richtungen bis 5 Uhr. Und die A535 Felbert Richtung Wuppertal ist zwischen Dreieck Felbert Nord und Felbert wegen Brückenarbeiten bis morgen 5 Uhr gesperrt. Und die A565 ist zwischen Bonn-Beuel und Bonn-Auerberg in beiden Richtungen wegen Brückenarbeiten gesperrt. Ihnen unterwegs eine gute Fahrt durch die Nacht.
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0: Mit Hanno Bauer in Erfurt. Ich grüße schön und ja, unser Radioarzt Jürgen aus Goch hat geschrieben, hallo Hanno, es gibt sicherlich auch Menschen, die Temperaturen von 40 Grad und mehr lieben. Zum Beispiel, wenn es um die Erblasser geht. Mit besten Grüßen aus Goch, ha, unser Radioarzt. Jürgen hat es mit dem Skalpell wieder mal auf den Kern geschält. Messerscharf, Chirurg eben. Ganz liebe Grüße zurück nach Goch.

Hier ist die ARD Hitnacht. Und unser Radioarzt Jürgen wäre doch nicht Chirurg, wenn er nicht sofort noch einen Schnitt nachsetzen würde. Er hat noch einen Eugen Roth nachgeschickt, der auch sich um die Temperaturen und das individuelle Temperaturempfinden dreht. Er hat geschrieben, ein Mensch liest warm am Ofen hockend, in dem das Wetter nicht verlockend, das gestern im Gebirg verloren, elendiglich ein Mann erfroren. Der Mann tut zwar dem Menschen leid, doch steigert's die Behaglichkeit. Sehr schön. Eugen Roth ist immer wunderbar. Herrlich. Dankeschön, Jürgen, nochmal nach Goch. Und bei uns jetzt Musik von Pink. Try, try, try.

0: 1.40 Uhr gleich, hier ist die ARD Hitnacht. Und wir machen jetzt mal eine Ecke auf für Elke in Ludwigshafen, eigentlich unsere Tortenkönigin in der ARD Hitnacht, weil sie nachts immer so herrliche Torten gestaltet und manchmal aber auch einfach nur lecker kocht. Auf jeden Fall hat sie geschrieben, dass sie sich gerade sehr wohl fühlt in der Radiofamilie und schreibt: Liebe Hanno, liebe Radiofamilie, das ist ja einfach so wie am Esstisch bei einer Familie. Jeder erzählt, was er so machte etc. Die Faultiere sind gar nicht so übel. Ich gucke übrigens gerne die Zoosendungen. Gestern ging es ja um Heidis Sprüche. Und ja, apropos Sprüche, meine Oma hat immer mit diesen ihre Lebensweisheit kurz und bündig ausgedrückt. Einer der besten Sprüche, die sie immer wieder beobachten lässt, ist: Die Natur gleicht alles aus. Wenn sie, also die betreffenden Leute, dumm sind, sind sie raffiniert. Oder wenn man keinen Kopf hat, kann man nicht zum Fenster rausgucken, war auch so ein Spruch. Oder hast du schon mal einen Dummen gesehen, der weiß, dass er dumm ist? Sie bleibt mir auf jeden Fall mit ihren Sprüchen immer in Erinnerung. Liebe Elke, Dankeschön fürs Teilen mit uns und einen ganz lieben Gruß nach Ludwigshafen. Und am Ende der Nacht werden wir ja dann sehen, ob es wieder eine Torte geworden ist oder ob einfach nur lecker gekocht wurde. Bin schon gespannt.
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0: So, dann hätten wir jetzt auch Elkes Oma geehrt. Das soll ja auch so sein. Ach, mit herrlichen Sprüchen. Wie war das? Wenn man keinen Kopf hat, kann man nicht zum Fenster rausgucken. Finde ich sehr schön.

Regina, herzliche Grüße nach Kiel zurück. Sie hat mir geschrieben, zum Nachthimmel, hallo Hanno, Jupiter und Venus habe ich nicht gefunden, aber Richtung Norden etwas von der Mitternachtssonne. Eine gute Sendung noch, liebe Grüße aus Kiel. Und dann hat sie mir noch ein paar Aussprachetipps gegeben. Dankeschön, die beherzige ich natürlich. Ja, und bei uns in der ARD-Hitnacht gibt es jetzt Musik von Benny King, Stand By Me. Ganz liebe Grüße zurück nach Kiel, liebe Regina. Und Dankeschön fürs tolle Foto. Das sieht ja wirklich super aus.

Das war schon erstmal der Oldie der Stunde. Und jetzt gibt es auf jeden Fall bei uns noch einen musikalischen Leckerbissen. Ja, von 6 Minuten immerhin, den wir alle gemeinsam genießen werden. Queen, die Bohemian Rhapsody in voller schöner Länge.

0: Nacht und ganz liebe Grüße nach Ahrensburg an Christel. Christel hat nämlich geschrieben, Jugend trainiert für Olympia. Kann ich Ihnen ganz schnell erklären, das ist der weltgrößte Schulsportwettbewerb. Die besten Schulmannschaften gehen zum großen Bundesfinale nach Berlin, Olympiastadion. Das ist der absolute Höhepunkt, oft als kleine Olympische Spiele bezeichnet. Meine beiden Söhne konnten jeweils mit ihrer Mannschaft und dem hervorragenden Sportlehrer dran teilnehmen. Sport ist den beiden geblieben, Leichtathletik. Schöne Grüße auch an die neue Glückshauptstadt Erfurt, Lebenszufriedenheit und Grüße aus Ahrensburg.
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0: Dankeschön, liebe Christel. Und bei uns geht's jetzt stramm auf die 2 Uhr Nachrichten zu. Mit Kylie Minogue und ihrer Locomotion.

0: Nachrichten.
1: Um 2 Uhr mit Juliette Groß. Trotz Waffenruhe greifen die USA erneut Ziele im Iran an. Es handele sich um Angriffe zur Selbstverteidigung, hieß es zur Begründung von der US-Armee. Das Regime in Teheran reagierte mit einer kompletten Sperrung der Straße von Hormus. Aus der Nachrichtenredaktion Miriam Ernst.
2: Jedes Schiff, das die Meerenge zu passieren versuche, werde angegriffen, ließ die Militärführung über den staatlichen Rundfunk erklären. Es gibt erste Berichte über Zusammenstöße auf See zwischen iranischen und US-Einheiten. Amerikanische Schiffe sollen demnach nahe der Straße von Hormus mit Raketen und Drohnen beschossen worden sein. Zuvor hatte die US-Armee Ziele nahe der Meerenge angegriffen. Iranische Medien berichten von Explosionen in Hafenstädten. Schon vergangene Nacht gab es dort ähnliche Angriffe der US-Streitkräfte.
1: Die Spitzen der schwarz-roten Koalition haben am Abend mit Arbeitgebern und Gewerkschaften über mögliche Reformen gesprochen. Im Anschluss an die Beratungen im Kanzleramt teilte Regierungssprecher Cornelius mit, dass Koalitionsvertreter die Bereitschaft der Wirtschafts- und Gewerkschaftsvertreter begrüßen, den Reformprozess konstruktiv zu begleiten. Alle Teilnehmer haben weitere Gesprächsrunden vereinbart. Bei den Beratungen gestern Abend ging es laut Cornelius um die Situation am Arbeitsmarkt, die Stabilität und Sicherung der Sozialversicherungen, Bürokratieabbau und Steuerpolitik. Einigkeit habe unter den Gesprächsteilnehmern geherrscht, dass der Wirtschaftsstandort Deutschland vor großen Herausforderungen stehe. Der sogenannte Tankrabatt läuft Ende des Monats aus. Das haben die Fraktionen von Union und SPD entschieden, wie das ARD-Hauptstadtstudio berichtet. Unionsfraktionsvize Müller betonte allerdings, man könne bei einem möglichen starken Preisanstieg wieder